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0: Die Kites mit Rollercoaster habt ihr gehört. Hier in Deutschland, Funk Nova.
1: Hier kommt Mathis Jungblut. Es ist 6 Uhr, ein Freitagmorgen. Die News kurz und kompakt jetzt. Guten Morgen.
2: Guten Morgen.
3: Moin.
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5: In Russland wird heute ein neues Parlament gewählt, aber ohne die Möglichkeit, für die Oppositionspartei zu stimmen. Die wurde vor der Wahl ausgeschlossen. Zum ersten Mal, seitdem Russland die Ukraine angegriffen hat, wird in dem flächenmäßig größten Land der Welt gewählt. Mehr als 110 Millionen Menschen sind aufgerufen, ihre Stimme abzugeben. Es geht um 450 Abgeordnete für das neue Parlament. Schon im Vorfeld gab es aber viel Kritik an der Wahl. Zum einen gelten alle 10 Parteien als regierungstreu. Außerdem wird erstmals auch in den 4 von Russland annektierten ostukrainischen Gebieten gewählt. Die Partei von Präsident Wladimir Putin erwartet eine Zweidrittelmehrheit, obwohl es eine massive Wirtschaftskrise im Land gibt und viele Umfragen zufolge kriegsmüde sind. In vielen Ländern der Welt sind Frauen nach wie vor nicht gleichberechtigt mit Männern. In einem Bericht der UNO steht jetzt, wenn es so weitergeht wie bisher, wird das auch noch lange so bleiben, nämlich noch 171 Jahre lang. Erst dann könnte es eine Gleichstellung der Geschlechter geben. UN Women kritisiert, dass für Frauenorganisationen in letzter Zeit Gelder gekürzt wurden. Außerdem würden Frauen an vielen Orten gezielt von politischer, wirtschaftlicher und gesellschaftlicher Macht ausgeschlossen. Zum Beispiel würden 6 von 7 Staaten der Welt von Männern regiert und in Unternehmen wären nur 6% der CEOs Frauen. Die UNO-Organisation fordert unter anderem umfassende politische Maßnahmen, zum Beispiel mehr Frauenquoten und dass mehr gegen Diskriminierung und Gewalt getan wird. Auf eine Synagoge in Wuppertal in Nordrhein-Westfalen hat es einen mutmaßlichen Brandanschlag gegeben. Ein 37-jähriger Afghane soll im Stadtteil Barmen einen Beutel mit brennender Flüssigkeit an das Gebäude geworfen haben. Er wurde festgenommen. Die Polizei sagt, dass Mitarbeiter der Synagoge das Feuer schnell löschen konnten. Es ist offenbar kein Sachschaden entstanden und es wurde auch niemand verletzt. Der Staatsschutz ist jetzt eingeschaltet worden. Die Kriminalpolizei ermittelt in Wuppertal. Der Präsident des Zentralrats der Juden, Josef Schuster, ist sehr besorgt. Ihn verstöre die Seelenruhe, mit der mutmaßliche Täter den Anschlag durchgeführt habe, am helllichten Tag. Das zeige die fortschreitende Normalisierung von Judenhass. Wenn Lehrkräfte selbstständig entscheiden, Überstunden zu machen, haben sie keinen automatischen Anspruch auf Extrageld dafür. Das Bundesverwaltungsgericht hat gestern entschieden, dass das auch für Schulleiterinnen und Schulleiter gilt. Ein pensionierter Grundschulrektor aus Niedersachsen hatte geklagt. Er hat gesagt, dass er deutlich mehr gearbeitet hat als 40 Stunden pro Woche. Das ist die Durchschnittszeit für Beamte. Ein anderes Gericht hatte ihm deshalb mehr als 31.000 Euro zugesprochen als Entschädigung. Das Bundesverwaltungsgericht hat dieses Urteil jetzt aufgehoben. Und das waren die News.
4: Das Wetter.
0: Mal mehr, mal weniger Wolken am Himmel. Hier und da auch ein bisschen Regen. Das gilt heute fast überall in Deutschland. Südlich der Donau bleibt es allerdings trocken. Das Ganze spielt sich heute ab bei 17 bis 23 Grad.
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0: einmal CDU-AfD und einmal SPD-AfD.
1: Ja, oder linke CDU könnte man auch sagen. In Berlin, da sind die nämlich relativ weit vorne. Wir schauen uns das alles ganz in Ruhe heute an. Die ganzen Wahlen hier in Deutschlandfunk Nova.
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0: Lindner, Lucky Dancer habt ihr gehört. Hier ist Deutschlandfunk Nova um 6.14 Uhr am Freitagmorgen.
1: Mit allem, was wichtig wird, und das bedeutet vor allen Dingen Wahlen, wird viel gewählt die nächsten Tage. Am Sonntag gleich zweimal in Deutschland, in Mecklenburg-Vorpommern. Da gibt es ein Kopf-an-Kopf-Rennen zwischen der AfD und der SPD. Dass die SPD gegen den Bundestrend da in Mecklenburg-Vorpommern ziemlich erfolgreich ist, liegt vor allem an Spitzenkandidatin und Ministerpräsidentin Manuela Schwesig. Die könnte für die SPD ein dringend herbeigesehntes Erfolgserlebnis liefern. Auch in Berlin wird gewählt am Sonntag ein neues Abgeordnetenhaus. Da sind es die CDU und die Linke, die in Prognosen gerade beide vorn liegen. Wir schauen heute auf beide Wahlen und starten gleich in Mecklenburg-Vorpommern mit der Frage, wie viele Menschen da überhaupt noch wählen, weil vor allem junge Menschen häufig das Bundesland verlassen.
0: Auch in Russland wird heute ab heute, für 3 Tage lang gewählt. Die nennen das auch Wahlen, aber es ist natürlich keine richtige Wahl. Ihr habt es eben schon bei uns in den Nachrichten gehört. Die einzige Oppositionspartei in Russland ist im Prinzip komplett ausgeschaltet, kann auch gar nicht gewählt werden. Das große Thema ist Krieg, und Putin sieht diese Wahl auch als Abstimmung, als Zustimmung für seinen russischen Angriffskrieg in der Ukraine. Warum er überhaupt noch wählen lässt, auch das ein Thema heute Morgen bei Deutschlandfunk Nova.
1: In Frankfurt am Main ist eine weitere Person nach einer Malaria-Infektion gestorben. Ihr habt das mitbekommen, am Flughafen in Frankfurt hatten sich mehrere Mitarbeitende mit Malaria infiziert. 2 davon sind auch gestorben. Vermutlich sind Malaria-Mücken über ein Flugzeug nach Deutschland transportiert worden. Und die haben sich jetzt offenbar verteilt. Es sind dann weitere Malaria-Fälle in einem Umkreis von 5 Kilometern rund um den Flughafen bekannt geworden. Und von denen ist eben jetzt auch eine Person gestorben. Was das jetzt genau bedeutet, auch das wird uns heute beschäftigen.
0: Und wie jeden Freitag gibt es bei uns neue Musik. Und heute haben wir neue Musik, man kann sagen, von 3 Frauen, aber aus 3 verschiedenen Jahrzehnten. Einmal aus den 80ern, einmal aus den 90ern und Anfang der 2000er. Also das sind die Geburtsdaten von den Frauen. Wir haben zum Beispiel was dabei von Bieber

Das ist Musik aus England. BYOD heißt eigentlich Bea Christy Laus. Und ja, wir spielen sie schon eine ganze Zeit und freuen uns heute auf was Neues von ihr. Was Neues kommt auch von Tuvalu. I'm Your Girl Right. Habt ihr im Kopf? Hier ist er.

Tovelone, schwedische Sängerin aus Helsingborg, heißt bürgerlich, sagen wir immer dazu, Ebba Tove Elsa Nilsson. Auch von ihr haben wir was Neues dabei. Sie ist so Ende der 80er. Und dann haben wir noch Joy Crooks. Die macht mit ihrem Retro-Soul gerade ziemlich viele Leute verrückt und redet davon, dass er eventuell töten würde.

0: Aus England, heißt mit bürgerlichem Namen Joy Crooks. Das macht die Sache ein bisschen einfacher. Und von der haben wir heute auch was Neues dabei und da freuen wir uns auch sehr drauf. Seid gespannt.
1: Und wir starten auch mit was Neuem hier, nämlich von Philipp Poisel. Ist neu bei uns auf der Playlist, spielen wir jetzt schon seit ein paar Tagen. Song heißt Ruinen.
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0: Philipp Poisel. Mit Ruinen, habt ihr gehört, hier in Deutschlandfunk Nova. Es ist ziemlich genau 20 nach 6.
1: Am Sonntag wird in Mecklenburg-Vorpommern gewählt. Habt ihr vermutlich mitbekommen. Und wir wollen diesmal nicht nur auf Parteien, auf Prozenten, auf mögliche Mehrheiten schauen, sondern auf die Menschen, die sich da gerade vielleicht fragen, bleibe ich hier, gehe ich weg oder komme ich vielleicht irgendwann mal wieder zurück?
0: Weil Mecklenburg-Vorpommern hat ein kleines Problem mit Bevölkerung. Seit 2000 haben die rund 11% der Bevölkerung verloren. Auch wenn die Einwohnerzahl sich zuletzt stabilisiert hat, dürfte das Land so langfristig weiter schrumpfen. Deswegen fragen wir jetzt mal, was müsste sich jetzt nach dieser Wahl ändern, damit gerade Menschen so Anfang, Mitte 30 sagen, hey, hier sehe ich meine Zukunft, ich bleibe hier. Klären wir jetzt mit unserem Landeskorrespondenten, mit Heinrich Pfeiffer. Heinrich, gehen junge Menschen denn tatsächlich immer noch weg aus Mecklenburg-Vorpommern oder ist das ein Bild, was wir vielleicht noch im Kopf haben, aber gar nicht mehr so richtig der Wahrheit entspricht?
2: Naja, ich würde sagen, es ist kompliziert und du hast es eigentlich schon, oder ihr habt es schon gut anmoderiert. Das Bild stimmt schon. In Zahlen ist es aber auch so, dass momentan wieder ein bisschen mehr Menschen zuziehen als abwandern. Das nennt man dann in der statistischen Sprache das Wanderungssaldo und das ist eben momentan positiv seit ein paar Jahren. Das war aber ganz lange eben nicht so. 70.000 Frauen sind in den 90er Jahren aus Mecklenburg-Vorpommern gegangen und das ist bis heute zu spüren. Und wenn wir über junge Menschen nachdenken, dann ist es schon so, dass gerade wenn wir so an den gymnasialen Bereich denken, also Menschen, die studieren wollen, die gehen dann vielleicht nach Rostock oder Greifswald zum Studieren oder Neubrandenburg und Wismar an die Hochschulen. Aber es gehen eben auch ganz viele nach dem Abitur weg aus MV. Mhm. Und die bleiben zum Studieren, die verlassen dann nach dem Studium das Bundesland. Und auf der anderen Seite gibt es junge Menschen in Ausbildungsbetrieben, die aber manchmal so weit weg von zu Hause sind oder schlecht angebunden, dass sie einfach jeden Tag 2 Stunden Fahrt haben.
0: Ja. Wenn jetzt weniger junge Menschen da sind, wenn dann auch eben Fachkräfte fehlen, höre ich da so raus. Wo merken die Menschen das heute schon am ehesten? Sind es dann tatsächlich einfach Jobs, Schulen, Ärzte? Ist es ein ganz anderes Thema?
2: Ein bisschen, also besonders merkt man es im Tourismus. Immerhin kommen ja so 5 Millionen Menschen jedes Jahr nach Mecklenburg-Vorpommern und die müssen irgendwie bewirtschaftet werden. Und gerade in den Ostseedörfern und den Städten und den dortigen Restaurants, da merkt man schon ganz klar, dass viele junge Menschen einfach nicht mehr da sind oder nicht mehr da arbeiten wollen. Und dann einfach der Service zum Beispiel eingeschränkt ist. Und wenn wir jetzt über ärztliche Versorgung und Daseinsvorsorge nachdenken, dann gibt es immer wieder Programme, wo Medizinstudierende aus Rostock oder Greifswald im Land gehalten werden sollen. Aber das sind ja dann immer so mittel- bis langfristige Pläne. Also jetzt kommt irgendjemand Junges her und der studiert dann Medizin und das geht aber irgendwie 13 Jahre und dann bekommt man vielleicht noch Kinder zwischendurch und so dauert es länger und dann dauert es auch so lange, bis so ein Programm dann irgendwann ankommt, ja, also so, um sogenannte Landärzte oder so zu gewinnen. Und es dauert einfach richtig lange. Und ich habe aber zum Beispiel eine Praxis kennengelernt, die ist so unter Demin. Und da ist so ein bisschen was Besonderes, weil da haben sich so 4 Ärztinnen zusammengeschlossen, auch junge. Und das hat einfach mehrere Vorteile, Austausch, weniger Belastung, kollegiales Miteinander. Und die bleiben auf jeden Fall.
0: Wenn wir jetzt auf die Wahl gucken und auch auf das, was so im Wahlkampf passiert ist, ist das Thema gewesen, was wollen Parteien vielleicht auch konkret machen? Was bieten die an, damit junge Menschen bleiben oder wenigstens irgendwann wieder zurückkommen?
2: Ja, ich fange mit einer Partei an, um die es hier wahrscheinlich viel gehen wird, weil bei der ist noch nicht ganz klar, ob sie reinkommt, die Grünen nämlich. Und ich habe mit Sebastian Hüller gesprochen, er ist Spitzenkandidat für die Grünen in Schwerin und er meint, junge Menschen müssen in Ostdeutschland und in Mecklenburg-Vorpommern gehalten werden, anstatt nur darauf zu hoffen, dass sie für die Familiengründung zurückkommt. Das war nämlich lange die Politik in seinen Augen. Und der 26-Jährige wünscht sich in diesem Zusammenhang so eine Stabsstelle in der Staatskanzlei und die soll sich dann so aktiv für die Belange junger Menschen kümmern und verschiedene Akteure aus der Kulturszene zusammenbringen. Und begründen tut er das so.
3: Menschen, die eine Anfrage haben, sagen wir 4 Jugendliche in einem Dorf und irgendwas machen, in einer Kleinstadt, ja, an wen wenden sie sich denn eigentlich? Der kommunale Bürgermeister ist vielleicht nicht zu erreichen oder überfordert von den Aufgaben, die Stadt hat sowieso kein Geld. Und so kriegt man das als junger Mensch vorgelebt, du bist hier nicht gewünscht, wir haben eh keine Ressourcen für dich, geh doch in den Westen.
2: Alles Dinge, die er selbst erlebt hat. Und bei der CDU will man den Führerschein mit 2000 Euro bezuschussen. Die SPD möchte beispielsweise den Führerscheinerwerb mit einem zinslosen Darlehen erleichtern. Das machen beide Parteien, weil sie wissen um die mittelmäßige ÖPNV-Anbindung auf dem Land. Und da ist einfach das Auto unerlässlich.
1: Heinrich Pfeiffer, unser Korrespondent für Mecklenburg-Vorpommern. Darüber, was die Wahlen jungen Leuten versprechen, damit die in MV bleiben, beziehungsweise irgendwann wieder zurückkommen. Am Sonntag wird dort gewählt. Danke fürs Gespräch, Heinrich.
2: Gerne.
0: Jetzt Maximal Park mit Books from Boxes. Deutschlandfunk Nova hier in 4 Minuten ist 7:30. Moin zusammen.

0: Boy Loco will ein bisschen näher ran. Closer habt ihr gehört hier in Deutschland. Funknova.
1: 6:30 Uhr, Anneke Schäfer ein paar Studios weiter. Hat alle Infos, die wichtig sind, am Freitagmorgen. Hi Anneke.
2: Hallo.
0: Moin.
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2: In Russland wird heute ein neues Parlament gewählt, aber ohne die Möglichkeit für die Oppositionspartei zu stimmen. Die wurde von der Wahl ausgeschlossen. Zum ersten Mal, seitdem Russland die Ukraine angegriffen hat, wird in dem flächenmäßig größten Land der Welt gewählt. Mehr als 110 Millionen Menschen sind aufgerufen, ihre Stimme abzugeben. Es geht um 450 Abgeordnete für das neue Parlament. Schon im Vorfeld gab es viel Kritik an der Wahl, vor allem, weil alle 10 Parteien als regierungstreu gelten. Außerdem wird erstmals auch in den 4 von Russland annektierten ostukrainischen Gebieten gewählt. Die Partei von Präsident Wladimir Putin erwartet eine Zweidrittelmehrheit, obwohl es eine massive Wirtschaftskrise im Land gibt und viele Umfragen zufolge kriegsmüde sind. Wer Mitarbeitende der Bahn angreift, soll bald härter bestraft werden. Bundesjustizministerin Stefanie Hubig hat einen Gesetzentwurf dazu angekündigt. Geplant ist laut Berichten, dass auch andere Berufsgruppen besser geschützt werden sollen, unter anderem Polizisten, Feuerwehrleute und Rettungskräfte. Täter, die diese Menschen angreifen, sollen dadurch bald mindestens ein halbes Jahr ins Gefängnis müssen. Bisher sind es mindestens 3 Monate. In besonders schweren Fällen soll es mindestens 1 Jahr werden. Anfang des Jahres hatte die Bundesregierung die Mehrwertsteuer für die Gastro gesenkt. Für Essen fallen seitdem statt 19 nur noch 7% Steuern an. Für Restaurantbesucherinnen und Besucher ist Essen gehen dadurch aber nicht günstiger geworden. Eine Studie im Auftrag der Gewerkschaft NGG zeigt, Restaurants haben die Steuersenkung so gut wie gar nicht weitergegeben. Bei rund 90% der Gerichte hat sich der Preis nicht verändert. 8% sind sogar teurer geworden, vor allem Bowls, Schnitzel und Steaks.
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2: Die Asienspiele sind ein Sportevent größer als Olympia. 11.000 Athletinnen und Athleten aus 45 asiatischen Ländern treten dabei gegeneinander an. Neben leichtathletischen Klassikern gibt es auch ungewöhnliche Disziplinen wie E-Sports, Skateboard oder Kabaddi. Das ist eine indische Sportart, eine Mischung aus Fangen und Ringen, bei der der Angreifer nicht einatmen darf. Die Asienspiele starten am Wochenende in Japan. Allerdings gibt es ein Problem, es wurde kein Sportlerdorf wie bei Olympia gebaut und deshalb ist sogar das japanische Team selbst noch auf der Suche nach Hotelzimmern. Ein italienisches Kreuzfahrtschiff ist gekommen, um ein paar tausend Menschen aufzunehmen. Andere wohnen auch in Containern im Hafen. Der Ausrichter versichert, dass es für alle ein Bett geben wird. Allerdings sollen sich teilweise Männer und Frauen auch einen Raum teilen. Das waren die News.
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1: Hier kommt das Wetter. Es ist heute wechselnd bewölkt, auch mit längeren, heiteren Abschnitten. Vor allem in der Nordhälfte gibt's immer wieder Schauer. Höchstwerte 17 bis 23 Grad.
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0: Und einem Haufen Wahlen. Gewählt wird in Deutschland am Sonntag in Berlin und in Mecklenburg-Vorpommern. Sowas wie gewählt wird auch in Russland.
1: Ab heute 3 Tage lang die Duma, also das Abgeordnetenhaus in Russland. Und ihr habt es gerade schon mitbekommen bei uns in den Nachrichten. Eigentlich gibt es gar nicht so wirklich eine Wahl. Die Opposition ist ausgeschaltet. Alle Parteien, die man wählen kann, sind Kreml- bzw. Putin-treu. Warum wird da überhaupt noch gewählt? Das klären wir nach einem Song hier bei Deutschlandfunk Nova.
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0: Gracie Abrams, Hit the Wall. Hier ist Deutschlandfunk Nova. Am Freitagmorgen ist es 6.37 Uhr.
1: Ab heute sind in Russland mehr als 100 Millionen Menschen 3 Tage lang dazu aufgerufen, ein neues Parlament zu wählen. Ja, und eigentlich weiß vorher schon jede und jeder, wer gewinnt.
0: Die Opposition in Russland ist weitestgehend ausgeschaltet. Die Parteien, die zur Wahl stehen, von denen muss Wladimir Putin nichts befürchten. Auf jeden Fall keine große Kritik. Warum überhaupt noch der Aufwand? Wieso lässt Putin überhaupt noch wählen? Das klären wir mit unserer Osteuropa-Korrespondentin Sabine Adler. Die ist jetzt bei uns in der Leitung. Wenn niemand mehr in Russland mit einem ernsthaften Machtwechsel rechnet und eigentlich alle wissen, dass diese Wahl manipuliert ist, der Wahlkampf kein richtiger war, wozu braucht Putin diese Wahl?
2: Das ist ein Test für die Durchsetzungsfähigkeit des Staates, nämlich der Staatsbeamten. Die haben ein Ziel vorgegeben bekommen, wie die Wahl ausfallen muss. Und das müssen die jetzt sozusagen umsetzen und leisten, koste es, was es wolle. Und wenn man da zum Beispiel nach Belgorod guckt, das ist eine Stadt an der Grenze zur Ukraine, also quasi so fast schon Kriegsgebiet. Da hat es jetzt eine Aufforderung an die Lehrer gegeben, schon vor der Wahl, die Wahl beginnt ja heute eigentlich offiziell, schon vor der Wahl in dieser Woche am Nachmittag in die Schule zu kommen, zu wählen und jeweils zum Beispiel für 2 bis 3 andere Personen mitzuwählen. Das heißt also, diese Wahl, die sowieso unter Kriegsrecht stattfindet, denn es ist ja, es läuft der Angriffskrieg gegen die Ukraine, sie ist nicht frei und fair. Man darf nicht offiziell seine Meinung sagen. Es wird bei jeder Kritik an der Führung sofort mit martialischen Strafen nicht nur gedroht, sondern die werden durchgesetzt. Eine solche Wahl ist natürlich überhaupt gar keine Wahl, aber sie zeigt, wir drücken das durch und koste es, was es wolle. Und die Bürger werden, wenn sie nichts Schlimmeres befürchten wollen, werden folgen.
0: Was ist denn das offiziell ausgegebene Ziel? Also soll Putins Partei Einiges Russland möglichst viele Stimmen bekommen, um seine Politik sozusagen zu legitimieren, oder sollen möglichst viele Menschen wählen gehen, damit man den Eindruck hat, Russland ist immer noch eine Demokratie?
2: Also das sind tatsächlich eben beides die Ziele. Auf der einen Seite ist es so, Einiges Russland, die Kreml-Partei, die sollte ursprünglich mal im Februar, wurde das Ziel vorgegeben, dass sie unbedingt eine Zweidrittelmehrheit in der Duma erlangt. Dann hat man gesehen, ja, der Krieg ist jetzt ja auch nach Russland gekommen. Das wird alles ein bisschen schwieriger. Benzin ist knapp, die Logistikhändler sind angegriffen worden. Die Leute merken doch ziemlich stark, dass der Krieg nicht woanders stattfindet, sondern auch in ihr Land gekommen ist. Also hat man diese Vorgabe, wie Einiges Russland abschneiden soll, runtergeschraubt. 50% müssen erreicht werden. Genauso mit der Wahlbeteiligung. Und wenn wir Montag die Zahlen sehen, können wir wirklich davon ausgehen, dass Einiges Russland mit 51-53% abschneidet und die Wahlbeteiligung wahrscheinlich bei 52% liegt. Jedenfalls auf gar keinen Fall darunter. Denn das wäre sozusagen ein Versagen der Staatsbeamten auf ganzer Linie.
0: Aber dieses Ergebnis sozusagen wird erzielt oder wird das das Ergebnis sein, was dann kommuniziert wird?
2: Das ist das, was kommuniziert wird, denn in Russland gilt ein Satz, der galt schon zur Sowjetunion, und das ist, die Methoden sind die gleichen, deshalb darf man den übertragen. Es ist nicht entscheidend, wer wie wählt, sondern wer zählt.
0: Wenn das alles so manipuliert ist und wir uns auf die Ergebnisse nicht verlassen können, können wir trotzdem jetzt hier aus unserer Perspektive, für dich als Korrespondentin für die Region, kannst du irgendwelche Schlüsse ziehen aus dem Wahlergebnis am Montag dann?
2: Ja, man kann eben wirklich an solchen kleinen Indikatoren ablesen, zum Beispiel ungültige Stimmen, ob es großen Widerstand gegeben hat. Man weiß eben auch, dass es einen unglaublichen Druck gibt. Das sind die Meldungen am Rande von den Wahlbeobachtern. Für die ist diese 3-tägige Wahl wirklich total schwierig. Der Staat sagt, der Kreml sagt, aus Sicherheitsgründen müssen wir 3 Tage wählen, um die Sicherheit gewährleisten zu können. Nun gab es einen riesigen Hackerangriff, Zugriff auf die Wählerdaten. Es wurde immer versprochen, dass genau das nicht passieren soll. Es ist jetzt passiert. Aber das, was eigentlich verfolgt wird mit dieser Wahl über 3 Tage, und de facto hat die Wahl in den besetzten Gebieten schon Ende August angefangen, ist, dass die Wahlbeobachter große Schwierigkeiten haben, über so einen langen Zeitraum Zeitraum wirklich die Wahlhelfer, die Wahllokale und vor allem die Auszählung zu beobachten, das ist schier unmöglich. Und wenn wir uns dann wiederum anschauen, dass zum Beispiel Jabloko, die ja ausgeschlossen sind von der Teilnahme über die Parteienliste in der Duma, aber in den Einzelbezirken antreten dürfen, da gibt es Morddrohungen, zum Beispiel in Kaliningrad oder auch in Tula oder auch in Petersburg. Das heißt, Opposition, so klein wie sie überhaupt noch irgendwo stattfindet, kann praktisch auch nicht antreten, ohne das Leben zu riskieren.
1: Ab heute wird in Russland ein neues Parlament gewählt, wobei eine wirkliche Wahl gibt es ja nicht. Die Opposition ist weitestgehend ausgeschlossen und wer sich gegen die Wahl oder die Regierung stellt, muss mit Strafen rechnen. Warum es diese Wahlshow überhaupt braucht in Russland, hat Osteuropa-Korrespondentin Sabine Adler erklärt. Danke dir.
0: Hier kommen die Heinz. Hi, how are you?
3: Hi,

0: Heinz, hi. How are you? Habt ihr gehört hier in Deutschlandfunk Nova.
1: 6.45 Uhr. Wenn ihr gerade vorm Spiegel steht, schaut mal, ist da noch eine Nase? Dann ist ja alles gut. Sarah Brückner jetzt mit den Wissensnachrichten.
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3: Wer in unserer heutigen Gesellschaft etwas klaut, wird höchstens von einem Gericht ins Gefängnis gesteckt. Das sah früher noch ganz anders aus. Chinesische Archäologen haben die 700 Jahre alten Knochen von einer Frau untersucht, der man als Strafe vermutlich die Nase amputiert hat. Vor ein paar Jahren wurde in der zentralchinesischen Provinz Hunan ein uralter Friedhof mit knapp 300 Skeletten entdeckt. Im Journal of Archaeological Science schreiben Forschende jetzt, dass sie dort am Schädel einer Frau Schnitte und Knochenstrukturen gefunden haben, die die Nasenamputation belegen. Um die Wunde hatten sich Verwachsungen gebildet, vermutlich von einer Nasenprothese, die die Frau getragen haben könnte. Texte aus der Zeit sprechen von 5 möglichen Strafen für Kriminelle: Gesichtstattoos, Kastration, Amputation von Gliedmaßen, von der Nase und die Enthauptung. Demnach wurde Menschen die Nase amputiert, wenn sie Pferde oder Vieh gestohlen hatten. Dafür spricht auch, dass die Frau ohne Nase als einzige auf dem ganzen Friedhof mit dem Kopf nach unten begraben wurde. Man stelle sich mal vor, wir müssten jede Nacht, bevor wir schlafen gehen, erstmal 700 Kilogramm Erde ausbuddeln. Genau das machen Strandflöhe jeden Morgen. Die nachtaktiven Tiere graben sich Löcher, um tagsüber auszuruhen. So bleiben sie feucht und geschützt. Ein Wissenschaftsteam hat genau untersucht, was diese nur wenige Millimeter großen Tiere täglich an Sand bewegen. Dafür haben die Forschenden den Sand, den die Flöhe ausgegraben haben, abgetragen, gewogen und hochgerechnet. Ihren Berechnungen zufolge bewegt ein kleiner Strandfloh mehr als das 10-fache seines Eigengewichts an Sand pro Nacht. Auf einem 1 Meter großen Strandabschnitt, auf dem schätzungsweise mehr als 20.000 Tiere leben, werden jede Nacht 50 Kilo Sand bewegt. Das sind etwa 16 Strandeimer voll. Hochgerechnet auf den gesamten Strandabschnitt von 25 Kilometern Länge haben die winzigen Tiere einen Einfluss auf das Sediment, den man mit einem großen Fluss vergleichen könnte. Strandflöhe sind übrigens keine Flöhe. Sie haben mit Insekten nichts zu tun. Die garnelenartigen Tiere gehören zu den Flohkrebsen und sind an fast allen Stränden der Erde zu finden.
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0: Achso, das war Outcast.
1: Ja, ist korrekt.
0: Miss Jackson habt ihr gehört. Hier ist Deutschlandfunk Nova am Freitagmorgen. Einen guten Morgen euch.
1: In 8 Minuten ist aller Voraussicht nach 7 und wir schauen auf das, was wichtig wird die nächsten Tage. Und da kann man sagen, das sind Wahlen. Wird viel gewählt die nächsten Tage. Am Sonntag gleich 2-mal in Deutschland, in Mecklenburg-Vorpommern. Da gibt es ein Kopf-an-Kopf-Rennen zwischen der AfD und der SPD. Dass die SPD gegen den Bundestrend in Mecklenburg-Vorpommern ziemlich erfolgreich ist, liegt vor allem an der Spitzenkandidatin und Ministerpräsidentin Manuela Schwesig. Die könnte für die SPD ein dringend herbeigesehntes Erfolgserlebnis liefern. Auch Berlin wählt am Sonntag, und zwar ein neues Abgeordnetenhaus. Da sind es die CDU und die Linke, die in Prognosen gerade beide vorne liegen. Wir schauen heute auf beide Wahlen und schauen mal, wer da wo vorne liegt und wie das Ganze ausgehen könnte und was das dann auch mit unserer Bundespolitik so macht.
0: Vielleicht habt ihr schon bei uns in den Nachrichten gehört, es gibt in Frankfurt rund um den Flughafen Malaria-Fälle. Eine Person ist schon gestorben und wir fragen uns heute Morgen, was bedeutet das für den Rest Deutschlands? Wie kann man sich schützen? Weil in Frankfurt wird zum Beispiel schon dazu aufgerufen, die Fenster zuzulassen bzw. mit so Mückennetzen zu arbeiten. Mehr Infos in der nächsten halben Stunde hier bei Deutschlandfunk Nova.
1: Gleich ist wieder soweit, um kurz nach 7 übergeben wir das Programm an einen von euch. Ja, Deutschlandfunk Nova auf die 1 heißt das Ganze. Wir schenken euch 10 Minuten unserer Radiozeit und ihr könnt damit machen, was ihr wollt. Gestern hat das Nick aus Mark Randstedt gemacht und hat einfach mal unsere Musikfarbe deutlich verändert.

0: Das ist Musik aus einem Computerspiel. Nick aus Markranstädt hat nämlich Gaming-Musik mitgebracht, weil er gesagt hat, hey, davon gibt's so viel cooles Zeug. Also Gaming und Animes hat er da gleich noch mit reingeholt. Und er sagt, es wird viel zu wenig beachtet. Und das kann was mit dir machen. Für ihn hat es nämlich seinen Musikgeschmack mindestens erweitert.
1: Na, ich würde nicht sagen, dass er sich groß geändert hat, aber er hat sich erweitert, sag ich mal. Hm. Ich habe zum Beispiel, bevor ich die Anime-Serie Space Cowboy Bebop gesehen habe, fand ich Jazz eher nicht so geil. Aber mittlerweile finde ich Jazz eigentlich ganz nett.
0: Ja, und so haben wir viel über Musik geredet gestern. Heute dann ein ganz anderes Thema. Heute wird Tatjana aus Bremen mit dabei sein. Ab kurz nach 7 übernimmt sie hier das Programm und möchte uns mitgeben, warum eine Stammzellspende wirklich wichtig ist und was, wo wir alle drüber nachdenken sollten. Das um kurz nach 7 hier in Deutschlandfunk Nova.
2: Immer freitags präsentieren wir euch neue Musik. Heute kein Jazz, sorry, Nick aus Markranstädt, sondern wir haben was Neues, zum Beispiel von Biber Dubi dabei. Die kennt ihr schon. Ich bin da gefühlt immer in so einer amerikanischen Wüste unterwegs, in so einem Cabrio, und es ist so eine düster, dünstere Stimmung. Biber Dubi kommt allerdings aus England. Mit 17 sind in ihrem Leben wichtige Dinge passiert. Einmal ist sie von der Schule geflogen und dann hat sie ihre erste Gitarre bekommen. Die Folgen hören wir jetzt quasi täglich hier bei Deutschlandfunk Nova und freuen uns sehr. Jetzt gibt's was Neues von Biber Dubi, und zwar Musik. Ein ganzes neues Album, und sie kommt auch auf Tour, zum Beispiel am 6. Dezember nach Berlin und am 7. Dezember nach Düsseldorf. Ich würde sagen, wir hören uns einfach mal neues Zeug von ihr an. Der Track heißt Memories. Wir wünschen viel Spaß.

0: Wieso Extra mit Pop. Habt ihr gehört hier in Deutschlandfunk Nova.
1: Mathis Jungblut ist der Mann für die News um voll. Es ist 7 Uhr voll. Hier kommen die News. Guten Morgen.
2: Guten Morgen, ihr beiden.
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4: Die hohen Spritpreise in Europa beschäftigen gerade viele Autofahrerinnen und Autofahrer in Deutschland. Sie sind heute aber auch Thema beim Treffen der EU-Finanzminister in Dublin. Dort wird auch ein Vorschlag des deutschen Ministers Lars Klingbeil diskutiert, eine Übergewinnsteuer für Ölkonzerne. Damit könnten ungewöhnlich hohe Profite abgeschöpft werden und mit dem eingenommenen Geld könnten Bürger zum Beispiel an anderer Stelle entlastet werden. Für diesen Vorschlag sind auch Österreich, Italien, Portugal, Polen und Spanien, aber es gibt auch Kritik. Fachleute sagen zum Beispiel, dass sich die Steuer nicht so einfach durchsetzen lässt. Deswegen ist zum Beispiel auch die deutsche Wirtschaftsministerin Katharina Reiche gegen eine Übergewinnsteuer für Ölkonzerne. Russland könnte in den nächsten Wochen die Ukraine noch mal stärker angreifen und auch die Länder, die die Ukraine unterstützen. Davor warnt Polens Regierungschef Donald Tusk. Er hat im polnischen Parlament gesagt, Geheimdienste gehen davon aus, dass es um scheinbar versehentliche Attacken mit Drohnen und Raketen geht auf Länder wie zum Beispiel Polen. Russlands offizielle Darstellung wird laut Tusk dann sein, dass es Unfälle waren. Russland verfolge damit das Ziel, den Zusammenhalt der NATO zu schwächen. Der kritischste Moment der bisherigen Angriffskriegs gegen die Ukraine komme allen Quellen zufolge im Spätherbst und im Winter. Gestern hatten russische Drohnen auf ukrainischer Seite angegriffen in der Nähe eines Grenzübergangs zu Polen. Das hatte auch in Polen Luftalarm ausgelöst. Impfungen zählen zu den wichtigsten Schutzmaßnahmen der öffentlichen Gesundheit. Und jahrzehntelang gingen die Impfquoten für Kinder in Europa immer weiter nach oben. Jetzt gibt es aber in einigen EU-Ländern einen gegenläufigen Trend. Eine Studie zeigt, wie sich 7 unterschiedliche Kinderimpfungen in den letzten Jahren entwickelt haben. In Ländern wie Bulgarien, Irland, Schweden und Rumänien sind alle Quoten zurückgegangen, darunter zum Beispiel auch die Impfung gegen Kinderlähmung. Auch in Deutschland gibt es eine eher negative Tendenz. Positive Trends haben dagegen Ungarn, Dänemark oder Portugal. Start für die negative Entwicklung war in vielen Ländern die Corona-Zeit. Fachleute vermuten, dass Falschinformationen dabei eine Rolle gespielt haben. In Russland wird heute ein neues Parlament gewählt, aber ohne die Möglichkeit für die Oppositionspartei zu stimmen. Die wurde vor der Wahl ausgeschlossen. Zum ersten Mal, seitdem Russland die Ukraine angegriffen hat, wird in dem flächenmäßig größten Land der Welt gewählt. Mehr als 110 Millionen Menschen sind aufgerufen, ihre Stimme abzugeben. Es geht um 450 Abgeordnete für das neue Parlament. Schon im Vorfeld gab es aber viel Kritik an der Wahl, vor allem, weil alle 10 Parteien als regierungstreu gelten. Außerdem wird erstmals auch in den 4 von Russland annektierten ostukrainischen Gebieten gewählt. Die Partei von Präsident Wladimir Putin erwartet eine Zweidrittelmehrheit, obwohl es eine massive Wirtschaftskrise im Land gibt und viele Umfragen zufolge kriegsmüde sind. Und das waren die News.
3: Das Wetter.
5: Mal mehr, mal weniger Wolken am Himmel, hier und da auch so ein bisschen Regen. Das gilt fast überall in Deutschland. Südlich der Donau bleibt es allerdings trocken. Das Ganze spielt sich ab bei 17 bis 23 Grad.
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1: Sebastian und ich, wir machen hier gleich nichts mehr. Wir heben die Hände und dann wird hier von uns nichts mehr angefasst, weil unser Programm Deutschlandfunk Nova wird komplett übernommen von Tatjana aus Bremen.
5: Ja, und Tatjana aus Bremen, die hat auch eine Message mit dabei. Die möchte uns nämlich mitgeben, warum es wichtig ist, dass wir alle mal über eine Stammzellspende nachdenken. Und will, glaube ich, auch mit dem ein oder anderen Klischee aufräumen, was es da möglicherweise auch in unseren Köpfen gibt.
1: Ich glaube, ihr Ziel ist eigentlich relativ klar. In 20 Minuten möchte sie, dass wir und wir alle, also

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1: Die Tränen, rote Funken habt ihr gehört. Hier ist Deutschlandfunk Nova um 7.11 Uhr am Freitagmorgen.
2: Es mag an meiner Sozialisierung liegen, aber ich denke dabei an Karneval.
1: Bei den roten Funken?
2: Ja, aber ich glaube, es geht um was ganz anderes.
1: Ich glaube auch.
2: Ja.
1: Feuer vielleicht oder so.
2: Möglicherweise. Es ist jetzt soweit, meine Lieben. Es ist 7 Uhr und 11 Minuten und das bedeutet, wir nehmen uns jetzt mal ganz zurück.
1: Es wird mal wieder Radiogeschichte geschrieben.
2: Wir machen die Bühne frei für Tatjana. Schönen guten Morgen.
3: Ja, schönen guten Morgen.
2: Tatjana, jetzt fangen deine 10 Minuten an. Wir haben schon Eindruck von dem, was du uns so thematisch mitgeben möchtest. Jetzt ist die Frage, bevor wir loslegen, machst du das alleine oder willst du, dass wir mit dir gehen? Willst du, dass du ein paar Fragen gestellt bekommst? Brauchst du uns überhaupt?
3: Ich brauche euch auf jeden Fall.
1: Dann okay,
2: sind
1: dann haken wir uns ein.
2: Wir sind da. Und dann
3: ja, super, danke.
2: Würde ich sagen, wir starten jetzt hier. Deine 10 Minuten, wenn du bereit bist.
3: Gerne.
2: Dann geht's los.
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1: Tatjana hat natürlich ganz viel Musik dabei, aber sie hat auch ein Thema dabei. Tatjana, worüber willst du heute Morgen mit uns sprechen?
3: Ja, genau. Im Expliziten möchte ich eigentlich über die Registrierung oder den Registrierungsprozess bei der DKMS sprechen und erklären, warum das seit 24 Tagen so ein dringendes Thema bei uns geworden ist und jetzt so ein großen Punkt bei uns im Leben einnimmt und ja,
2: DKMS,
3: darüber aufklären.
2: Da hake ich mal gleich an. Es geht um eine Stammzellspende oder wie man früher häufiger gesagt hat, eine Knochenmarkspende oder auch Transplantation.
3: Genau, voll gut, dass du das schon ansprichst, denn das ist auch nur in Deutschland so, dass es Knochenmarkspende genannt wird oder genannt wurde. Die DKMS bemüht sich da eigentlich schon sehr, das Stammzellenspende zu nennen. Und ja, das ist auch schon der erste Mythos. Dadurch, dass es Knochenmarkspende heißt, gehen ganz, ganz viele Menschen davon aus, dass es tatsächlich aus dem Knochenmark gezogen wird und haben Angst, dass sie danach querschnittsgelähmt werden oder sonstige Verletzungen mit sich tragen. Und dass das gar nicht mehr so ist, das hat mir die DKMS auch nochmal ganz ausführlich erklärt. Und eigentlich wird Blut aus dem Beckenkamm entnommen und das Blut wird auch nachher wieder reingepumpt, so dass man nur die Blutkörperchen rausnimmt. Also wirklich einfach.
1: Also eigentlich verliert man gar nicht groß was. Du musst uns vielleicht vor allem jetzt nochmal erzählen, du hast gesagt, seit einiger Zeit ist das in eurem Leben, bei euch in der Familie ganz großes Thema und das hat mit Juri zu tun, deinem Sohn.
3: Ganz genau. Ja, wir haben gemerkt, dass Juri ab dem ersten Lebensjahr sehr, sehr krank geworden ist oder oft krank geworden ist und ja oft mit Mittelohrentzündung zu tun hatte und er eigentlich gar nicht richtig gesund geworden ist. Und wir hatten dann auch schon zwei OPs hinter uns und zum Schluss wurden ihm dann noch die Polypen rausgenommen und es hat trotzdem alles nichts geholfen. Ja, und dann ist die sehr, sehr gute Kinderärztin auf die Idee gekommen, eine Immunologin einzuschalten und ja, diese Immunologin hat dann festgestellt, dass Juri die super seltene Erbkrankheit hat, Hyper-IgM-Syndrom. Mhm. Und um da eine Heilung zu bekommen, ist er auf eine Stammzellenspende angewiesen.
2: Und deswegen ist das für dich so ein wichtiges Thema, verständlicherweise. Bevor wir vielleicht gleich noch mal ein bisschen auch dann in die Praxis gehen und noch mal uns das ein oder andere, was an Mythos da ist, angucken, vielleicht mal zu einem deiner Songs. Womit willst du anfangen?
3: Ja, gerne. Manu Chao.
2: Ja, Manu Chao, Bongo Bong ist ein Song wahrscheinlich, den viele im Ohr haben. Warum hast du ihn dir heute ausgewählt?
3: Ich finde, der Song macht immer gute Laune. Ich liebe das, den morgens zu hören. Und die Message ist, stehe immer zu dir selbst. Auch als kleiner Affe mit Bongos in der Großstadt. Und das finde ich eine ganz, ganz tolle Message. Und das so sympathisch zu vermitteln,
2: Dann würde ich sagen, hören wir mal rein. Manu Chao mit Bongo Bong. Für Tatjana aus Bremen.
1: Bis gleich.

0: Manu Chao mit Bongo Bong haben wir gespielt auf ganz besonderen Wunsch von Tatjana.
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2: Tatjana hat hier gerade das Programm übernommen. Ihr großes Thema ist Stammzellenspende. Das liegt daran, dass ihr kleiner Sohn Juri eine Diagnose bekommen hat. Er hat das Hyper-IgM-Syndrom, eine ganz seltene Krankheit, und ja, er braucht eine Stammzellenspende. Wie ist denn gerade die Situation bei euch, Tatjana? Also ihr wartet im Prinzip darauf, dass sich ein Spender, eine Spenderin potenziell meldet, oder?
3: Ja, ehrlicherweise sind wir noch ganz am Anfang. Also wir wissen das ja seit 24 Tagen und haben jetzt erst am Dienstag auch noch einen ganz, ganz großen Termin im Krankenhaus, wo uns eine Pumpe gezeigt wird. Er bekommt dann alle 10 Tage Blutplasma in seinen Körper gepumpt, die als Antikörper dienen soll, weil er selber ja keine Antikörper herstellt. Mhm. Und zurzeit nimmt er auch noch jeden Tag Antibiotika. Und ja, das mit der DKMS sollte eigentlich erst so ab Richtung Herbst folgen, aber dann habt ihr ja dieses tolle Angebot und ich habe mich einfach beworben, weil ich dachte, diese Chance kann ich mir nicht entgehen lassen.
2: Die deutsche Knochenmarkspende. Ja. Aber sag mal, habt ihr irgendeine Prognose bekommen, wie lange ihr dann warten müsst? Also gibt es da irgendwelche Erfahrungswerte?
3: Nee, es gibt wirklich nur dann um den passenden Spender. Sobald, je mehr Leute sich registrieren, desto schneller sind wir dran, desto schneller werden auch andere Kinder und Kranke versorgt. So schnell es geht, ist eigentlich die beste Information, ja.
0: Aber Juri geht es Stand jetzt gut? Es ist nur das Problem, dass er nicht jetzt krank werden darf, wenn ich es richtig verstanden habe.
3: Genau, Stand jetzt geht es ihm gut. Er bekommt jetzt ja auch seit 2 Wochen täglich dieses Antibiotika. Die letzten 1,5 Jahre war er halt super oft krank. Und für uns wird es wirklich brenzlig, sobald er eine Infektion bekommt. Und er hat auch noch zusätzlich eine schwerere Variante, sodass sein Körper auch nicht dazulernt. Also alle Impfungen waren auch umsonst und sein Körper lernt sich nicht auf diese Erkrankungen einzustellen. Und ja.
0: Du hast einen zweiten Song mitgebracht. Wobei, ne, ich kann dich fragen, was willst du denn als nächstes spielen? Wir haben noch 2 Songs hier auf der Liste stehen.
3: Ja, gerne als nächstes von Caroline Polacek, Sunset. Mhm. Ich glaube, das Lied kenne ich auch durch euch mit Sicherheit. Mhm. Und
2: die spielen wir auf jeden Fall gerne.
3: Ja, ja, super. Und ich finde vor allen Dingen die Passage so lustig mit ich drehe mich nach rechts, rechts, rechts, um nach links zu gehen. Und das passt auch manchmal ganz gut zu mir.
0: Und dann spielen wir den jetzt hier
2: für dich.
0: Allen. Ja, genau. Caroline Polacek mit Sunset hier in Deutschlandfunk Nova. Oh ja. Für Tatjana aus Bremen. Wir reden gleich weiter.

0: Auf ausdrücklichen Wunsch von Tatjana aus Bremen, Caroline Polacek habt ihr gehört. Sunset bei Deutschlandfunk Nova.
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2: Tatjana aus Bremen hat uns gerade schon das Stammzellspenden näher gebracht, auch weil ihr Sohn Juri auf eine Stammzellspende angewiesen sein wird. Und wir haben gerade auch schon darüber gesprochen, dass Stammzellspende auf jeden Fall der bessere Begriff ist und dass das auch gar nicht so ein crazy Eingriff ist, wie man sich möglicherweise vorstellt, wenn man das Wort Knochenmarkspende hört, was der ältere Begriff dafür ist. Wobei die DKMS, das ist die Spenderdatei, die heißt ja DKMS, weil es auch noch für deutsche Knochenmarkspenderdatei steht am Ende. Ich habe mir gerade schon drüber nachgedacht, vielleicht müssen die auch mal ihren Namen ändern, ne?
3: Wo wir gerade
2: darüber gesprochen haben, schon im Ansatz, es ist eigentlich kein so Rieseneingriff. Vielleicht kannst du noch mal kurz erklären, was muss man da überhaupt machen?
3: Also erst einmal geht es ja sowieso ums Registrieren lassen. Ja. Da ist es auch so, da hat die DKMS mir gesagt, dass jetzt ja ganz, ganz viele Boomer rausfliegen, weil man darf oder kann spenden zwischen 17 und 55. Und so fliegen gerade 160.000 Menschen aus der Spenderkartei raus.
0: Also es braucht dringend neue.
3: Und genau. Und um sich registrieren zu lassen, kann man auf einen Spendenlink gehen. Und ihr habt ja, glaube ich, schon den Spendenlink von Juri auch bei euch hinterlegt. Mhm. Dann kann man sich einen Registrierungstritt nach Hause schicken, einen Abstrich in der Wange machen und das wieder wegschicken. Und das war's. Also das dauert keine 5 Minuten und dann hätte man sich schon registriert.
0: Und das kostet natürlich auch nichts. Und dann macht man eigentlich nichts anderes, als einfach nur einmal dieses Stäbchen in den Mund reinpacken, den Speichelabstrich und das war's, oder was?
3: Genau, also wirklich nach dem Spruch Mund auf, Stäbchen rein, Spender sein. Das passt.
0: Das hast du dir aber gut gemerkt. Ja.
2: Und gegebenenfalls wirst du dann informiert, wenn du kompatibel bist mit einer Person, die eben eine Spende braucht. Und vielleicht erklären wir nochmal ganz kurz das Prozedere. Wie läuft dann quasi dieser Spendenvorgang genau ab?
3: Also darüber, also wie das ganz genau abläuft, das weiß ich nicht. Mhm. Soweit sind wir auch noch nicht in unseren Gedanken, sag ich mal. Aber im Endeffekt ist es für den Spender, dass es aus dem Beckenkamm entnommen wird.
2: Mhm. Und es geht um Blut, ne?
3: Es geht um Blut, genau, beziehungsweise um das Blutplasma. Mhm. Und das Blut wird wieder in den Körper zurückgepumpt. Und man nimmt nur dieses Plasma. Und das Plasma ist das, was Juri schon hilft. Und er bekommt das ganz normal, ich sag mal, wie eine Infusion und diese Zellen suchen sich schon ihren Weg ins Knochenmark selber. Die müssen nicht mal da reingepumpt werden.
0: Tatjana, wir machen das so. Wir drücken dir ganz heftig die Daumen für Juri und dass der bald eine Spende bekommt. Im Laufe des Tages rufen wir bei der DKMS an und sagen, sie sollten dringend über eine Namensänderung nachdenken. Und dann haben wir noch einen Song, den wir jetzt gerne mit dir zusammen uns anhören würden. Dein letzter für deine 10 Minuten hier bei Deutschlandfunk Nova.
2: Welcher ist das?
3: Ja, gerne. Das ist von Rami Hatab, Wenn ich tanz. Und ja, der Song bringt mich immer zum Tanzen. Und ich finde, oder auch zum Heullachen, so habe ich es aufgeschrieben, weil er so schrecklich schön ist.
0: Schön, ja.
3: Heullachen. Und das braucht man morgens manchmal einfach, dass man tanzend seinen Morgen bestreitet.
2: Das machen wir jetzt gemeinsam mit dir hier und du hast gerade schon angedeutet, Spenden, Link und Informationen zum Stammzellspenden gibt es auch bei uns im Netz auf deutschlandfunknova.de. Wenn ihr euch damit auseinandersetzen möchtet, dann schaut da gerne mal hin. Tatjana, dir und deiner Familie alles Gute.
0: Liebe Grüße an Juri.
3: Danke
0: alles
3: euch.
0: Gute. Ciao, mach's gut. Tschüss.
3: Danke euch, ciao.

0: Rami Hatab, Wenn ich tanz, gehörte noch zu den 10 Minuten von Tatjana aus Bremen. Die sind damit jetzt hier vorbei. Schöne Grüße.
1: Zeit für Nachrichten. Die kommen von Anneke Schäfer. Es ist 7.30 Uhr. Hier ist die Lage kurz und kompakt. Guten Morgen.
2: Hallo.
1: Moin.
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2: Die hohen Spritpreise in Europa beschäftigen gerade viele Autofahrerinnen und Autofahrer in Deutschland. Sie sind heute auch Thema beim Treffen der EU-Finanzminister in Dublin. Dort wird auch ein Vorschlag des deutschen Ministers Lars Klingbeil diskutiert, eine Übergewinnsteuer für Ölkonzerne. Damit könnten ungewöhnlich hohe Profite abgeschöpft werden und mit dem eingenommenen Geld können Bürger zum Beispiel an anderer Stelle entlastet werden. Für diesen Vorschlag sind auch Österreich, Italien, Portugal, Polen und Spanien. Aber es gibt auch Kritik. Fachleute sagen, dass sich die Steuer nicht so einfach durchsetzen lässt. Deswegen ist zum Beispiel auch die deutsche Wirtschaftsministerin Katharina Reiche gegen eine Übergewinnsteuer für Ölkonzerne. Im Wahlkampf in Berlin hat es in den letzten Wochen hunderte Straftaten gegen Parteien gegeben. Der Sender RBB bezieht sich auf eine Statistik der Polizei. Und aus der geht hervor, dass sich die meisten Straftaten gegen die AfD richteten. Meistens ging es um Sachbeschädigung, wenn Wahlplakate beschädigt wurden. Es gab aber auch insgesamt 39 Angriffe auf Parteimitglieder und Wahlkampfhelfer. Die Hälfte der Fälle traf Anhänger der AfD. Grüne und Linke wurden in jeweils 8 Fällen angegriffen, zum Beispiel durch Beleidigungen, Einschüchterungen und körperliche Gewalt. In Berlin wird am Sonntag das Abgeordnetenhaus neu gewählt, in Mecklenburg-Vorpommern der Landtag. In vielen Ländern der Welt sind Frauen nach wie vor nicht gleichberechtigt mit Männern. In einem Bericht der UNO steht jetzt, wenn es so weitergeht wie bisher, wird das auch noch lange so bleiben, nämlich noch 171 Jahre lang. Erst dann könnte es eine Gleichstellung der Geschlechter geben. UN Women kritisiert, dass für Frauenorganisationen in letzter Zeit Gelder gekürzt wurden. Außerdem würden Frauen an vielen Orten gezielt von politischer, wirtschaftlicher und gesellschaftlicher Macht ausgeschlossen. Zum Beispiel würden 6 von 7 Staaten der Welt von Männern regiert. Und in Unternehmen wären nur 6% der CEOs Frauen. Die UNO-Organisation fordert unter anderem umfassende politische Maßnahmen, zum Beispiel mehr Frauenquoten und dass mehr gegen Diskriminierung und Gewalt getan wird.
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2: Irland will nochmal den Eurovision Song Contest boykottieren. Der öffentlich-rechtliche Rundfunksender RTE gab bekannt, dass er niemanden zum Wettbewerb nächstes Jahr in Bulgarien hinschicken will und die Show soll auch nicht übertragen werden. Als Grund nennt der Sender die Lage im Gazastreifen. Schon in diesem Jahr hatte Irland aus Protest gegen das Teilnehmerland Israel nicht beim ESC mitgemacht, genau wie 4 andere Länder, darunter die Niederlande. Der niederländische Sender Avrotros, der für den ESC verantwortlich ist, hatte schon letzten Monat angekündigt, den Wettbewerb 2027 zu boykottieren. Dieses Jahr hatte die bulgarische Sängerin Dara gewonnen. Der nächste ESC im Mai findet deshalb in Burgas am Schwarzen Meer statt. Das waren die News.
3: Das Wetter.
1: Ja, es sind immer wieder Wolken am Himmel, aber es gibt auch längere, heitere Abschnitte. Zwischendurch kann es mal regnen, vor allem in der Nordhälfte. Gebietsweise Schauer. Höchstwerte in Sachen Temperatur 17 bis 23 Grad heute in Deutschland.
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0: Wir müssen über Malaria reden. Malaria, eine sehr schwere Krankheit, die übertragen wird von Mücken. Und offenbar ist das in Frankfurt gerade zum dritten Male passiert, beziehungsweise zum dritten Mal hat das jetzt zum Tod eines Menschen geführt. Malaria ist da über Mücken übertragen worden, die vermutlich über ein Flugzeug nach Frankfurt gekommen worden sind. Erst waren es Angestellte des Flughafens. Jetzt hat sich offensichtlich Malaria noch ein bisschen weiter verbreitet. 5 Kilometer in einem Umkreis um den Flughafen herum gibt es mehrere Fälle.
1: Die ganze Geschichte.
0: Ja.
1: Schauen wir uns gleich genauer an. Das wolltest du sagen, oder?
0: Das wollte ich sagen, absolut.
1: Jetzt gleich hier nach einem Song bei Deutschlandfunk Nova.
0: Von Suki Waterhouse, Tiny Rising.
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0: Smoky Waterhouse, Tiny Raisin. Hier ist Deutschlandfunk Nova um 7.38 Uhr.
1: Ihr habt das mitbekommen, wir reden heute Morgen schon drüber oder haben schon drüber geredet. In Frankfurt am Main ist gestern noch ein Mensch an Malaria gestorben. Das Gesundheitsamt geht davon aus, dass die Ansteckung über eine Mücke gelaufen ist, die per Flugzeug nach Deutschland gekommen ist und dann rund um den Frankfurter Flughafen Menschen gestochen und infiziert hat.
0: Wie gefährlich ist jetzt die Situation? Also vor allem rund um den Frankfurter Flughafen, wenn man da arbeitet, wenn man da wohnt. Darüber reden wir mit Ann-Kathrin Horn aus den Deutschlandfunk Nova Nachrichten bei uns in der Leitung. Anka, das Gesundheitsamt in Frankfurt sagt, Menschen, die in Frankfurt rund um den Flughafen wohnen sollen, aufpassen. Worauf denn genau?
2: Ja, die sollen schauen, wenn sie krank werden in den nächsten Tagen, so mit grippeähnlichen Symptomen wie Fieber, Schüttelfrost, Bauchschmerzen, Kopfschmerzen, dass sie dann beim Arzt oder der Ärztin dazu sagen, dass sie in der Nähe vom Flughafen wohnen. Und dann kann der Arzt einen Schnelltest machen und dann vorsichtshalber auf Malaria testen. Und dann kann man das auch rechtzeitig behandeln.
0: Mindestens eine Person ist schon nicht rechtzeitig behandelt worden und gestern gestorben. Und das ist auch nicht der erste Todesfall, sondern vor ein paar Monaten ist das schon mal passiert. Wer genau war da wo infiziert?
2: Also es gab schon Infektionen im Juli und August. Da hatten 6 Menschen Malaria, die am Frankfurter Flughafen arbeiten. Die waren alle vorher nicht selbst in einem Malaria-Gebiet gewesen. Also wurden sie auch sehr wahrscheinlich von einer Mücke gestochen, die mit einem Flugzeug aus einem Malaria-Gebiet eingeschleppt worden ist. Damals, bei diesen 6 Infizierten, sind auch schon 2 Menschen dann daran gestorben. Jetzt gab es wieder 2 Infizierte. Auch die waren nicht selbst im Ausland gewesen. Die haben auch nicht am Flughafen gearbeitet, sondern die haben in einem Stadtteil in der Nähe vom Flughafen gewohnt.
0: Das klingt echt unheimlich. Also die Vorstellung, dass da 2, 3, 4, keine Ahnung, 5 Mücken rund um den Frankfurter Flughafen rumfliegen und Malaria verbreiten. Muss ich aufpassen tatsächlich, dass ich da nicht von einer Mücke gestochen werde, wenn ich in der Nähe vom Flughafen wohne?
2: Also der Leiter vom Frankfurter Gesundheitsamt, Peter Tinnemann, der hat im Hessischen Rundfunk gesagt, dass die Leute zwar wachsam sein sollen und vielleicht sich auch generell vor Mücken schützen sollen, aber vor allem auch auf mögliche Symptome gucken sollen, aber dass sie sich eigentlich keine zu großen Sorgen machen sollten.
3: Das ist ein außergewöhnlich seltenes Ereignis, dass sich Menschen, die nicht im Ausland gewesen sind, die keine Bluttransfusion bekommen haben, dass die an einer Malaria erkranken.
2: Und es kommt auch nicht oft vor, dass Malaria-Mücken eingeschleppt werden und dann Menschen infizieren. Da gab es mal eine Studie, die hat das auch für Deutschland untersucht. Und da gab es in den letzten 50 Jahren nur 9 Fälle. Da sind jetzt allerdings die aktuellen Fälle noch nicht mit dabei.
0: So, die Mücken, die sich infiziert haben und die nach Deutschland gekommen sind, wahrscheinlich mit einem Flugzeug nach Frankfurt, können die sich hier vermehren? Können die sich ausbreiten? Also kann die Gefahr größer werden?
2: Nee, also Mücken können sich auch nicht gegenseitig anstecken oder das auch nicht an ihre Nachkommen weitergeben. Eine Infektion läuft immer so, ein Mensch, der hat Malaria, der wird dann von einer Mücke gestochen. Die Mücke nimmt den Erreger auf, sticht dann eine andere Person, die infiziert sich dann. Aber so, dass es wirklich eine Verbreitung gibt, ja, dass viele Menschen krank werden, das passiert eigentlich nur in Malaria-Gebieten, wo viele Menschen Malaria haben.
0: Und die Leute, die jetzt da in der Nähe vom Flughafen arbeiten oder wohnen, können die irgendwie eine Malaria-Prophylaxe machen, eine Impfung oder sowas?
2: Also Impfungen gibt es tatsächlich mittlerweile, aber der Impfstoff reicht ehrlich gesagt nicht mal für die Menschen in Malaria-Gebieten. Malaria-Prophylaxe gibt es auch, wenn man in ein Malaria-Gebiet reist. Das wird jetzt aber nicht empfohlen für Frankfurt, sondern es wird wirklich nur empfohlen, mal auf Symptome zu achten in den nächsten Tagen und Wochen. Weil wenn man eben weiß, es könnte Malaria sein, kann man auch viel schneller testen und viel schneller dann richtig behandeln. Das sagt auch der Leiter vom Frankfurter Gesundheitsamt nochmal.
3: Malaria heutzutage in Deutschland ist eine Erkrankung, wenn sie ausreichend früh genug erkannt wird, kann die mit modernen Medikamenten sehr, sehr gut behandelt werden. Es muss eigentlich niemand an der Erkrankung sterben.
2: Also wachsam sein, wenn man in Flughafennähe wohnt, aber zu große Sorgen eben nicht machen.
1: In Frankfurt am Main hat es in den letzten Monaten insgesamt 3 Todesfälle wegen Malaria gegeben. Wahrscheinlich, weil Malariamücken per Flugzeug eingeschleppt worden sind. Was das jetzt genau bedeutet und wie gefährlich das auch ist, hat Ann-Kathrin Horn aus den Deutschlandfunk Nova Nachrichten erklärt. Danke dir.
0: In Sachen Ansteckung nicht zu empfehlen, in Sachen Gefühle sehr wohl. Slow Dance, jetzt von den Giant Rooks. Freitagmorgen, 7.42 Uhr.

0: Du hast
1: man muss immer mit pfeifen hier.
0: Ja,
1: ne?
0: Aber du hast es auch wirklich, also es ist gar nicht so leicht, da gut mit zu pfeifen.
1: Bei den Giant Rooks, wenn die mal irgendwie eine Pfeife auf der Bühne brauchen, ich würde mich zur Verfügung stellen.
0: Der Pfeifer.
1: Slow Dance for a Minute, der gehört hier in Deutschland.
0: Der Piper. Sebastian Sonntag, der Piper.
1: Wir können ja noch ein bisschen daran arbeiten und dann gibt es da vielleicht eine Zweitkarriere. Man kann mich buchen.
0: Sarah Brückner jetzt mit den Wissensnachrichten. Guten Morgen.
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3: Bevor der australische Kontinent von britischen Seefahrern kolonisiert wurde, lebten dort schon seit Zehntausenden von Jahren die Aborigines, die australischen Indigenen. Nach der Ankunft der Europäer schrumpfte ihre Bevölkerung schnell. Die Aborigines wurden vertrieben und getötet oder starben an eingeschleppten Krankheiten. Forschende von mehreren australischen Unis haben sich jetzt nochmal gefragt, wie viele Menschen es in Australien vor der Kolonisierung gab und kommen im Fachblatt Nature Human Behavior zu dem Schluss, dass es viel mehr waren als angenommen. Das Team hat unter anderem archäologische und genetische Daten ausgewertet und mit Computermodellen berechnet, wie viele Menschen der Kontinent vor der Kolonisierung ernähren konnte. Und sie kommen auf etwa 2,2 Millionen. Das ist viel höher als frühere Angaben. Ein Anthropologe hatte in den 1930ern die Zahl der Aborigines vor der Ankunft der Europäer auf mindestens 250.000 geschätzt. Die Bevölkerung war aber schon deutlich dezimiert, bevor genauere Zählungen gemacht wurden. Darauf wies der Wissenschaftler auch damals hin. Trotzdem beriefen sich viele Forschende später auf seine Zählung. 150 Minuten moderates oder 75 Minuten intensives Training pro Woche, das hält fit. Schätzungen zufolge schaffen das aber ein Drittel der Menschen nicht. Aber vielleicht könnten kleine Fitness-Snacks ja auch helfen. Ein Team der Sportuni Shanghai hat sich 25 Studien angeschaut, in denen zufällig ausgewählte Menschen in ihrem Alltag immer wieder in bestimmten Abständen kurze Fitnesspausen gemacht haben. Zwei Stockwerke Treppensteigen, Yoga-Übungen, Hampelmänner. Laut der Übersichtsstudie gibt es den größten Effekt für unser Gehirn, wenn wir einmal pro Stunde die Arbeit für einen kurzen Fitnessimpuls unterbrechen. Und das am besten mehrere Wochen am Stück. Den Forschenden zufolge ist es vermutlich so, dass das Mini-Workout Dopamin und Noradrenalin freisetzt, was die Blutzirkulation steigert. Alles funktioniert dann ein bisschen besser. Langfristig werden die Regionen im Gehirn aktiver, die fürs Merken, Fokussieren und Entscheiden zuständig sind. Den Forschenden zufolge ließ sich dieser Effekt besonders gut bei Kindern nachweisen. Die Studie ist bisher nur als Preprint erschienen und muss noch von anderen Kolleginnen und Kollegen geprüft werden.
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0: Fatboy Slim, Right Here, Right Now. Habt ihr gehört hier in Deutschlandfunk Nova in 8 Minuten ist 8?
1: Am Sonntag wird in Berlin ein neues Abgeordnetenhaus gewählt. Im Wahlkampf geht es auffällig wenig um die großen bundespolitischen Fragen, sondern vor allem um ganz konkrete Probleme in der Stadt. Von denen gibt es ja auch einige.
0: Ja, welche Themen das sind für die Berlinerinnen und Berliner, also welche Themen wirklich entscheidend sind und worüber im Wahlkampf vielleicht dann auch gesprochen wird, was die Berlinerinnen und Berliner aber nicht so richtig interessiert, darüber sprechen wir jetzt mit Claudia van Laak in unserem Landesstudio in Berlin. Moin Claudia.
2: Moin.
0: Also es geht gefühlt weniger um Personen, was ja bei einer Wahl schon mal bemerkenswert ist. Es geht offensichtlich mehr um Themen. Also ist das wirklich so und warum ist das gerade bei dieser Wahl so, wenn es denn so ist?
2: Es ist auf jeden Fall so, denn Berlin bekommt auf jeden Fall einen neuen regierenden Bürgermeister bzw. eine Bürgermeisterin. Denn vielleicht erinnert ihr euch, der Alte hat ja mitten im Wahlkampf das Handtuch geworfen, also Kai Wegner von der CDU. Wir hatten den Stromausfall Anfang des Jahres, er hat da Tennis gespielt, während eben 100.000 Berlinerinnen und Berliner im Januar während des Stromausfalls da im Dunkeln saßen und froren. Also, dann ist er zwar noch angetreten, dann aber während des Wahlkampfes hat er eben das Handtuch geworfen. Und das bedeutet, wir haben jetzt eigentlich keine Kandidatin und keinen Kandidaten, der oder die in Berlin komplett bekannt ist. Also, die einen sind so ein bisschen mehr bekannt, die anderen weniger, aber wir haben niemanden, wo man sagt, okay, das ist jetzt jemand mit Amtsbonus auch, keine große Regierungserfahrung außer der von der CDU, sodass man jetzt sagen könnte, der oder die hat es richtig gut gemacht oder schlecht gemacht. Und das ist eben der Grund, wieso die Themen vorne sind diesmal und nicht die Person.
0: Wenn du jetzt, ich sag mal, das eine Thema identifizieren müsstest, dieser Wahl, was jetzt wirklich viel besprochen, viel diskutiert wird, was wäre das?
2: Also, das ist ganz klar ganz vorne Mieten und Wohnen. Nein. Denn man muss wissen, 85% der Berlinerinnen und Berliner, die wohnen eben zur Miete. Nur 15% in der eigenen Wohnung oder im eigenen Haus. Also das ist wirklich bundesweit der höchste Wert. Wir haben das grundsätzlich so, dass in den großen Städten natürlich mehr Leute zur Miete wohnen, aber in Berlin noch mal mehr. Und gleichzeitig fehlen eben bezahlbare Wohnungen, besonders Sozialwohnungen. Also das ist wirklich das drängende Thema in der Hauptstadt, auch nicht seit heute, sondern schon seit vielen Jahren und deshalb wirklich das bestimmende Wahlkampfthema.
0: Jetzt gibt es ein Kopf-an-Kopf-Rennen zwischen zwei Parteien, die politisch jetzt nicht unbedingt direkt beieinander liegen. Die CDU ist weit vorne und die Linke, die gehen diese Themen wahrscheinlich relativ unterschiedlich an, die gerade interessant sind in Berlin.
2: Ja, total unterschiedlich. Nämlich gerade bei Mieten und Wohnen gibt es da die größten Gegensätzlichkeiten. Denn die Linke mit Elif Erab an der Spitze, die sagt ganz klar, wir wollen enteignen bzw. vergesellschaften. Und zwar die großen Wohnungskonzerne, die über 3000 Wohnungen haben. Wir hatten ja einen erfolgreichen Volksentscheid 2021 schon. Der ist aber nicht umgesetzt. Und da sagt die Linke, die Berliner wollen das. Das machen wir, wenn wir ins Rote Rathaus kommen und die regierende Bürgermeisterin stellen. Die CDU ist absolut dagegen. Die sagt, das schafft überhaupt keine einzige Wohnung. Wir haben auch überhaupt kein Geld dafür, die Konzerne dann zu entschädigen. Außerdem würde das Investoren verschrecken. Also das sind im Grunde die beiden absolut gegensätzlichen Positionen von Linken und CDU.
0: Aber wenn ich das jetzt so höre, wie du das schilderst, haben wir dann wirklich so einen ganz klassischen Wahlkampf, wo Themen bestimmt sind, wo auch wirklich die Parteien über die Themen reden, die die Menschen interessieren? Oder gibt es da auch so ein paar Themen, die von den Parteien gesetzt werden und die dann vielleicht doch am Interesse der Menschen vorbeizielen?
2: Also wenn man die Berlinerinnen und Berliner fragt, was interessiert euch im Wahlkampf, dann kommt wie gesagt Mieten und Wohnen, dann kommt die innere Sicherheit, Sauberkeit, zunehmende Vermüllung der Stadt, Verkehrspolitik, manche sagen auch noch Migration. Ein Thema taucht da nicht auf, was aber im Wahlkampf total oben stand oder noch steht jetzt zwei Tage lang, das ist das Thema Antisemitismus. Das spielt bei jedem Wahlpodium eine große Rolle und das hängt eben damit zusammen, weil wir einerseits viele antisemitische Vorfälle haben in der Stadt in Berlin, weil aber auch CDU und auch die SPD der Linken vorwerfen, in Teilen antisemitisch zu sein. Und deshalb stellen die das Thema ganz, ganz vorne. Ich glaube aber tatsächlich nicht, dass das wahlentscheidende Thema sein wird am Sonntag.
1: Am Sonntag wird in Berlin ein neues Abgeordnetenhaus gewählt und damit dann auch ein neuer regierender Bürgermeister, eine neue regierende Bürgermeisterin. Insgesamt war der Wahlkampf sehr themengetrieben. Personen haben gar nicht so eine große Rolle gespielt, hat euch Claudia van Laak erzählt für uns als Korrespondentin im Landesstudio in Berlin. Vielen Dank.
2: Gerne.
0: Almost Monday jetzt. Super Prism in Deutschlandfunk Nova.

0: Almost Monday, habt ihr gehört? Super Prism heißt der Track. Guten Morgen.
1: An diesem Freitag jetzt von Mathis Junggut alles, was wichtig ist. Moin.
2: Guten Morgen, ihr beiden. Nachrichten. Die hohen Spritpreise in Europa beschäftigen gerade viele Autofahrerinnen und Autofahrer in Deutschland. Sie sind aber auch Thema beim Treffen der EU-Finanzministerinnen und Finanzminister in Dublin heute. Dort wird auch ein Vorschlag des deutschen Ministers Lars Klingbeil diskutiert, eine Übergewinnsteuer für Ölkonzerne. Damit könnten ungewöhnlich hohe Profite abgeschöpft werden und mit dem eingenommenen Geld können Bürger zum Beispiel an anderer Stelle entlastet werden. Für diesen Vorschlag sind auch Österreich, Italien, Portugal, Polen und Spanien, aber es gibt auch Kritik. Fachleute sagen, dass sich die Steuer nicht so einfach durchsetzen lässt. Deswegen ist zum Beispiel auch die deutsche Wirtschaftsministerin Katharina Reiche gegen eine Übergewinnsteuer für Ölkonzerne. Seit ein paar Jahren versucht Deutschland, die Bundeswehr wieder massiv aufzurüsten und zu modernisieren. Unter anderem deswegen ist Verteidigungsminister Boris Pistorius gerade in den USA. Dort bekommt er heute einen neuen Kampfjet übergeben, einen Tarnkappenbomber des Typs F-35. Pistorius spricht von einer neuen Ära der Luftwaffe. Die Bundesregierung will 35 der Maschinen für 10 Milliarden Euro kaufen. Alle Flugzeuge sollen in den nächsten 3 Jahren ausgeliefert und dann auf einem umgebauten Militärflugplatz in der Eifel stationiert werden. Die Ausbildung von Bundeswehrpiloten und auch Technikern ist in den USA in diesem Jahr schon angelaufen. Am Bau der Flugzeuge ist auch das deutsche Rüstungsunternehmen Rheinmetall beteiligt. Auf eine Synagoge in Wuppertal hat es gestern einen mutmaßlichen Brandanschlag gegeben. Ein 37-jähriger Afghane soll im Stadtteil Barmen einen Beutel mit brennender Flüssigkeit an das Gebäude geworfen haben. Er wurde festgenommen. Die Polizei sagt, dass Mitarbeiter der Synagoge das Feuer schnell löschen konnten. Es ist offenbar kein Sachschaden entstanden und es wurde auch niemand verletzt. Der Staatsschutz ist jetzt eingeschaltet. Die Kriminalpolizei ermittelt in Wuppertal. Der Präsident des Zentralrats der Juden, Josef Schuster, ist sehr besorgt deswegen. Ihn verstöre die Seelenruhe, mit der mutmaßliche Täter den Anschlag durchgeführt habe, am helllichten Tage. Das zeige die fortschreitende Normalisierung von Judenhass in Deutschland. Die Strompreise in Deutschland gehören zu den höchsten in Europa und seit dem Krieg im Iran sind auch die Kraftstoffpreise immer weiter gestiegen. Um auch die Leute zu entlasten, fordert unter anderem der ADAC, dass die Stromsteuer gesenkt wird. Eine Sprecherin sagte, damit gäbe es einen höheren Anreiz, ein Elektroauto zu kaufen. Dort sind Umfragen zufolge die hohen Stromkosten oft ein Grund, warum Verbraucher zögern. Auch der Zentralrat des Deutschen Handwerks unterstützt die Forderung nach einer Senkung der Stromkosten. Nach einem Bericht von Table Briefing sollen Kanzler Friedrich Merz und Finanzminister Lars Klingbeil gestern Abend über Entlastungen beraten haben. Und das waren die News.
3: Das Wetter.
1: Mal mehr, mal weniger Wolken am Himmel heute. Hier und da kann da auch ein bisschen Regen rauskommen. Gilt fast überall in Deutschland südlich der Donau. Bleibt allerdings trocken. Das Ganze bei 17 bis 23 Grad.
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4: Friedrich Merz, der deutsche Bundeskanzler, ist jetzt eigentlich nicht so der Typ, der einem leid tut. Wobei, ist schon eine Menge passiert in den letzten Tagen. Und so die ganze Zeit lesen zu müssen, hören zu müssen, wie Leute fordern, dass man gehen muss, dass man Mist gebaut hat, wie die Unterstützer und Unterstützerinnen davonlaufen, ist wahrscheinlich auch kein so schönes Gefühl. Hat Robert Habeck, glaube ich, auch mal gehabt. Mhm. Aber das ist eine andere Geschichte. Friedrich Merz ist so ein bisschen in der Krise. Am Wochenende wird 2-mal gewählt in Mecklenburg-Vorpommern und in Berlin. Und dann könnte es eventuell schon für ihn vorbei sein.
1: Ja, die CDU wird jetzt ziemlich genau beobachtet, ne? Also wie die in den Wahlen abschneidet. Aber jetzt wird auch so ziemlich jeder Auftritt von Friedrich Merz auseinandergenommen und geguckt, wie ist er denn drauf, wie reagiert er, was gibt es da für Anzeichen.
4: Und manchmal darf er auch gar nicht mehr auftreten.
1: Auch das passiert.
4: Wenn er nicht erwünscht ist.
1: Absolut.
4: Wir hören gleich mal nach.
1: Das machen wir. In 2 Songs hier in Deutschland von Nova, Sky Newman.

0: 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Hier ist Deutschlandfunk Nova am Freitagmorgen um 8.12 Uhr.
1: Die Umfragewerte sind im Keller und in der eigenen Partei wird offen darüber spekuliert, wie lange er noch Bundeskanzler sein darf oder sein sollte. Das alles auch wegen einer desaströsen Landtagswahl in Sachsen-Anhalt. Und am Wochenende, da warten schon zwei weitere Wahlen mit, ja, ich sag mal, Schicksalspotenzial.
0: Friedrich Merz, der Bundeskanzler, hat alles andere als einen Lauf. Im Wahlkampf in Sachsen-Anhalt war er schon nicht erwünscht und in Berlin, ja, da hat er zumindest einen Wahlkampfauftritt gestern gehabt, aber ganz einfach war es dafür ihn auch nicht. Katharina Thoms ist für uns im Hauptstadtstudio. Wie wurde Friedrich Merz denn da gestern in Berlin empfangen?
2: Ja, das war schon alles sehr nett, aber man war ja eben auch unter sich, also im Konrad-Adenauer-Haus, eine Wahlkampfveranstaltung von CDU-Menschen für CDU-Menschen in Berlin. Und es ist irgendwie einfach wieder dieser Eindruck entstanden, wie auch schon bei Terminen in Sachsen-Anhalt, im Wahlkampf auch in Mecklenburg-Vorpommern. Man will den Kanzler lieber nicht zu sehr in die Öffentlichkeit ziehen in diesem Wahlkampf. Es war eben, so hat man es erklärt, ja, man wollte nochmal die Wahlkämpferinnen und die Wahlkämpfer auf den letzten Metern jetzt vor Sonntag nochmal so richtig motivieren. Und dann hat sich eben Merz in seiner Rede auch viel an junge Menschen, an die junge Generation gewandt. Und dann aber doch in seiner Rede sich sehr viel in der Vergangenheit bewegt. Es ging viel um Konrad Adenauer, es ging viel um Ludwig Erhard, das Versprechen, Wohlstand für alle zu schaffen. Und das müsse die CDU eben jetzt auch wieder für die junge Generation schaffen. Da war er dann bei den geplanten Reformen, hat er gesagt, doch, das wollen wir machen, damit eben gerade die Jungen es schaffen, sozusagen auch in Zukunft eine Sicherheit zu haben, Wohlstand zu haben. Und ja, und dann hat er nochmal beschworen, dass es doch eigentlich schon wieder bergauf geht, auch in der Wirtschaftskrise, Wirtschaftswachstum ist wieder da. Aber es war halt sehr viel 50er, 60er Jahre auch.
0: Sebastian hat ja eben schon erwähnt, dass Friedrich Merz deutlich angeschlagen ist, dass offen auch in seiner eigenen Partei darüber spekuliert wird, wie lange er noch Bundeskanzler bleibt. Auf der anderen Seite haben jetzt 8 Ministerpräsidenten der CDU in dieser Woche einen offenen Brief an den Bundeskanzler geschrieben und wollen ihn unterstützen. Wie stabil steht er denn jetzt da?
2: Also dieses Bemühen ist zu spüren, sagen wir mal so, Merz nochmal vor der Wahl, jetzt vor den beiden Wahlen am Sonntag den Rücken zu stärken und vor allem diese Personaldiskussion zu stoppen, zumindest mal bis Sonntag. Ob es darüber hinaus reicht, ist wirklich noch mit ganz vielen Fragezeichen versehen. Er hat ja auch interessanterweise diese Ministerpräsidenten für Sonntagabend, für den Wahlabend in die Parteizentrale nach Berlin bestellt, zu einer Präsidiumssitzung. Also schon mal dafür gesorgt, dass die nicht irgendwo anders irgendwas miteinander besprechen können. So sieht es zumindest nach außen aus, sondern dass sie eben da sind und ihm den Rücken stärken können. Allerdings muss man sagen, dieser Brief, der wird schon wieder ziemlich viel diskutiert drüber, weil da steht dann zum Beispiel nicht drin, Friedrich Merz und wir unterstützen dich, sondern da steht, das ist nur die Rede vom Bundeskanzler, noch nicht mal sein Name wird erwähnt, also noch nicht mal darauf konnte man sich offensichtlich einigen. Und ja, die in den Ländern, in den Wahlkreisen vor Ort ist einfach auch klar, die Enttäuschung über Friedrich Merz ist riesig groß und die bleibt auch dabei, das ist auch nicht verschwunden und in Mecklenburg-Vorpommern alleine kratzt die CDU im Moment, ist sie bei 6% in Umfragen, kratzt an der 5%-Hürde. Also das wird am Abend, am Sonntag sicherlich die Karten nochmal neu gemischt werden.
0: Friedrich Merz sagt auch, dass die ganze Spritpreisdiskussion, dass das wahrscheinlich auch schlecht für ihn ist und da wird er gerne auch News verkünden, am besten vor den Wahlen am Sonntag. Jetzt ist heute Freitag. Kommt da in Sachen Spritpreise noch was?
2: Ja, also ich sag mal so, wenn sie noch was bringen wollen, dann müsste es heute kommen. Man hat zumindest bis gestern Abend lange gesessen also zwischen den Koalitionären mit den Fraktionen, auch mit zwei Ministerpräsidenten, um auszugestalten, was können wir denn jetzt machen. Allerdings liegen CDU und SPD so weit auseinander. Hier ist es der Spritpreisdeckel oder eine Übergewinnsteuer. SPD-Seite, Union will eher die Mehrwertsteuer senken. Vielleicht, da hat man schon was gehört von der Generalsekretärin gestern Abend, noch bis zu 25% runter könnte es da gehen. Aber ob sie sich wirklich annähern, das ist die große Frage. Klar ist auf jeden Fall, es gibt Kritik und rechtliche Bedenken an allen diesen Modellen. Also wenn es eine Lösung geben soll, dann sollten sie die wahrscheinlich heute präsentieren.
1: Friedrich Merz macht Wahlkampf hinter verschlossenen Türen und das macht die Frage nochmal ein bisschen größer, wie lange er noch Bundeskanzler und oder Parteivorsitzender bleiben kann, darf, soll. Die Situation analysiert hat für uns Katharina Thoms, Korrespondent bei uns im Hauptstadtstudio in Berlin. Danke dir.
0: Das sind die Snuts. Defibrillator. Einen schönen guten Morgen euch.

0: Lizzo. About Damn Time habt ihr gehört hier in Deutschlandfunk Nova, 8.22 Uhr.
1: Vor zehntausenden Menschen spielen als Vorband von einem Superstar, dem Hauptact. Das klingt nach dem absoluten Jackpot, aber gerade der Streit rund um Ed Sheerans Vorprogramm zeigt, hinter so einem Slot steckt ziemlich viel Business. Macklemore, das habt ihr mitbekommen, wurde nach pro-palästinensischen Äußerungen, manche sagen auch nach anti-israelischen Äußerungen, aus dem Vorprogramm von Ed Sheerans US-Tour gestrichen.
0: So, und Ed Sheeran hat dann gesagt, entschieden habe er das nicht selbst, sondern der Tourveranstalter, und danach haben sie dann noch andere Support-Acts zurückgezogen. Und da stellt sich dann die Frage, wer entscheidet eigentlich über diese Slots? Was verdient man damit und was bringt so eine Bühne, die ja dann nicht selten auch ziemlich groß ist, am Ende dann aber wirklich? Das hat Deutschlandfunk Nova-Reporterin Antonia Scheurer recherchiert. Antonia, wie kommt man denn als Band, als Musikerin, als Musiker an so einen Support-Slot?
2: Ja, also ohne Networking geht da quasi gar nichts. Oft haben Booking-Agenturen, Labels oder Managements verschiedene KünstlerInnen unter Vertrag und platzieren die dann die NewcomerInnen bewusst als Support bei größeren KünstlerInnen. Also man braucht da schon erstmal die Connections.
3: Es gibt sicherlich auch in den einen oder anderen Fällen, ist aber nicht optimal, weil eben tatsächlich auch die Chemie, die künstlerische Chemie stimmen muss. Ich kenne es zum Beispiel auch so, dass man sagt, man verengt den Kreis derer, wo es potenziell sinnvoll ist, auf 3, 4 Acts, und die Künstler entscheiden dann selbst, welchen Act sie ganz gerne dabei hätten.
2: Ja, also das war Alexander Endres, Prof an der Popakademie in Mannheim, der kennt die Branche ziemlich gut und hat mir erklärt, dass das jetzt nicht so von oben entschieden wird, sondern die Künstler und Managementveranstalter das schon so gemeinsam entscheiden und man dann aber schon auch darauf achten muss, dass das zusammenpasst, der Support Act und der Haupt Act. Und manchmal wollen sie aber auch eine neue Zielgruppe erreichen.
0: Und wenn ich den Job dann habe, verdiene ich damit dann, ja, als Künstlerin, als Künstler, als Band, verdiene ich damit tatsächlich Geld? Oder, weiß ich, ist das so ein Invest in meine Zukunft? Kann es vielleicht sogar sein, dass mich die Tour erstmal selbst Geld kostet?
2: Das wäre gar nicht so unwahrscheinlich. Alexander Endres meinte, dass ein Artist, der selbst schon alleine Hallen füllen kann, eher nicht ohne Gage arbeiten würde. Newcomer oder weniger bekannte KünstlerInnen zahlen aber sogar meistens für den Support-Slot. Ein Buy-on nennt man das.
3: Es ist eben ein Business und man profitiert von der Arbeit, die andere Künstler schon geleistet haben, indem sie sich ein Publikum aufgebaut haben. Und wenn man das sozusagen mitnutzen möchte, dann ist das natürlich auch schon ein Wert, den man ökonomisch dann auch abbilden kann.
2: Und was genau das kostet, das wollte er mir nicht sagen, nur so viel.
3: Manchmal sind es wirklich Freundschaftspreise. Manchmal sagt man, boah, das hätte ich nicht gemacht, das ist es nicht wert. Also es ist schon eine relativ große Range.
2: Da müssen sich dann schon auch beide Seiten überlegen, ob sich das lohnt.
0: Das klingt auf jeden Fall so, als müsste man da erstmal ja echt in Vorleistung gehen, ne? Einiges investieren. Was bringt denn so ein Slot dann wirklich konkret, ja, finanziell perspektivisch dann, ne? Also vor allen Dingen eben dann so mit Blick auf die Karriere.
2: Also man kann sich so Stück für Stück ein eigenes Publikum aufbauen. So war das zum Beispiel bei Vincent Weiss, der mit Unheilig auf Tour war, bevor er selbst bekannt war. Alexander Endres hat mir gesagt, dass man da eigentlich auch nicht drum herum kommt, wenn man erfolgreich sein will. Also auf eigene Faust funktioniert das bei den wenigsten.
3: Social Media ist auch überholt aufgrund der schieren Masse, aufgrund der Technisierung auch dieses Mediums. Und dann ist es eben so, dass es wahnsinnig viel Musik gibt. Und eben um aus der Masse herauszustechen, dann muss man sich das Publikum erspielen.
2: Also im Zweifel heißt es dann wirklich, immer wieder vor Leuten spielen und hoffen, dass die dann auch mal bei einem eigenen Auftritt vorbeikommen, auf Spotify reinhören oder Merch kaufen.
0: Und wenn wir das jetzt mal versuchen würden, zusammenzurechnen, was ist so ein Platz vor so einem Superstar am Ende wirklich wert?
2: Also ich habe keine Zahl, aber im Zweifel die eigene Karriere. Viele große Stars waren mal Vorband. Ariana Grande zum Beispiel ist 2013 bei Justin Bieber als Support aufgetreten. Bei Grandes Tour 2017 war dann Sabrina Carpenter dabei, die ja heute alleine Stadien füllt. Also vielleicht sollten wir uns mal Rachel Chinoriri anhören. Die war letztes Jahr als Support von Sabrina Carpenter in Berlin dabei.
1: Und dann wird eine runde Geschichte raus. Antonia Scheurer hat euch erklärt, wie das Business mit den Vorbands funktioniert. Und wir hören jetzt Rachel Chinoriri mit Make Believe. Einen guten Freitagmorgen euch. Hier ist Deutschlandfunk Nova.
0: Danke, Antonia.

0: Deutschlandfunk Nova hier. Es ist in wenigen Augenblicken 8 Uhr und 30 Minuten.
1: Das heißt, es ist Zeit für Anneke Schäfer. Die hat die News. Alles, was wichtig ist. Guten Morgen.
2: Hallo.
0: Moin.
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2: Kanzler Friedrich Merz hat vor ein paar Tagen angekündigt, dass bei den hohen Spritpreisen Entlastungen kommen sollen. Gestern Abend hat CDU-Generalsekretärin Franziska Hoppermann zum ersten Mal angedeutet, wie groß die Unterstützung sein könnte. Im ZDF sagte sie, dass der Sprit 20 oder 25 Cent günstiger werden könnte. Losgehen soll es ab Anfang Oktober. Möglich wäre das zum Beispiel über eine Senkung der Mehrwertsteuer. Hoppermann hat aber nochmal bekräftigt, dass die CDU gegen eine Übergewinn Steuer für Ölkonzerne ist. Das sei keine Entlastung für Menschen, die an 2,50 Euro Spritpreisen vorbeifahren, sagte sie. Die EU-Finanzminister diskutieren heute über eine solche Übergewinnsteuer. Die will auch der deutsche Minister Lars Klingbeil von der SPD. Bei der Steuer geht es darum, ungewöhnlich hohe Profite der Konzerne abzuschöpfen, um damit Bürger an anderer Stelle zu entlasten. In Deutschland sind immer mehr Menschen überschuldet. Ein Finanzreport zeigt, dass letztes Jahr fast 5,7 Millionen Erwachsene betroffen waren. Als überschuldet gelten Leute, die ihre Schulden nicht bezahlen können, selbst wenn sie ihren Lebensstandard senken. Die durchschnittliche Schuldenhöhe lag letztes Jahr bei 19.000 Euro pro Kopf. Besonders betroffen sind alleinerziehende Frauen. Aber der Untersuchung zufolge gibt es fast nie nur einen Grund für eine finanzielle Notlage. Krankheit, Sucht oder Unfälle gelten als Hauptursache, aber auch Arbeitslosigkeit. Bei unter 25-Jährigen gibt es eine Besonderheit. Viele haben Schulden bei Handyunternehmen und das liegt oft an Ratenzahlungen für Smartphones, In-App-Käufen oder Streaming-Abos. In Russland wird heute ein neues Parlament gewählt, aber ohne die Möglichkeit, für die Oppositionspartei zu stimmen. Die wurde von der Wahl ausgeschlossen. Zum ersten Mal, seitdem Russland die Ukraine angegriffen hat, wird in dem flächenmäßig größten Land der Welt gewählt. Mehr als 110 Millionen Menschen sind aufgerufen, ihre Stimme abzugeben. Es geht um 450 Abgeordnete für das neue Parlament. Schon im Vorfeld gab es viel Kritik an der Wahl, vor allem, weil alle 10 Parteien als regierungstreu gelten. Außerdem wird erstmals auch in den 4 von Russland annektierten ostukrainischen Gebieten gewählt. Die Partei von Präsident Wladimir Putin erwartet eine Zweidrittelmehrheit, obwohl es eine massive Wirtschaftskrise im Land gibt und viele Umfragen zufolge kriegsmüde sind.
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2: CO2 in der Atmosphäre erwärmt die Erde. Deshalb lagert Dänemark einen Teil des CO2s jetzt am Meeresgrund ein. Dänemarks König Frederik eröffnet heute in der Hafenstadt Esbjerg offiziell eine Lagerstätte für Kohlendioxid. Die Einlagerung wird schon seit 3 Jahren in der dänischen Nordsee getestet, in rund 1800 Metern Tiefe. Pro Jahr sind in einem leeren Ölfeld rund 15.000 Tonnen verflüssigtes Kohlendioxid gelandet. Im Regelbetrieb sollen es aber deutlich mehr werden. Auch vor der norwegischen Küste gibt es eine solche Anlage. Die Technologie dahinter heißt abgekürzt CCS, das heißt CO2 auffangen und einlagern. Fachleute schätzen die Methode als sicher ein, sie ist aber aufwendig und teuer. Umweltschützer haben auch Bedenken, unter anderem, weil sie fürchten, dass die Technologie dazu anregt, Treibhausgase lieber verschwinden zu lassen, als sie gar nicht erst auszustoßen. Das waren die News.
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1: Wir haben heute Höchstwerte in Sachen Temperatur von 17 bis 23 Grad. Es kann vor allem im Norden gebietsweise Schauer geben. Ansonsten ist es wechselnd bewölkt mit längeren Phasen, wo auch mal die Sonne durchkommt. Guten Morgen.
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0: Ihr habt es gerade Anneke schon in den News gehört. In Deutschland gibt es immer mehr Menschen, die überschuldet sind. Und überschuldet heißt, sie haben eben so viele Schulden, dass sie die alleine nicht mehr loswerden können. Woran das liegt und wie man mit diesem Problem umgehen kann, darüber sprechen wir jetzt gleich hier in Deutschlandfunk Nova.
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0: Lord, what was that? Habt ihr gehört, hier in Deutschlandfunk Nova, es ist 8 Uhr und 38 Minuten.
1: In Deutschland sind immer mehr Menschen überschuldet. Und überschuldet heißt, sie haben so viele Schulden, dass sie die alleine nicht mehr loswerden können. Und das steht im neuen Schuldenbericht.
0: Ja, und da steht auch drin, dass vor allem auch junge Menschen da tatsächlich schon betroffen sind von Überschuldung. Wir schauen drauf mit Ann-Kathrin Horn aus dem Deutschlandfunk Nova Nachrichten. Anka, was kann man denn darüber sagen, wen es vor allem betrifft?
2: Ja, die größte Gruppe von Menschen, die überschuldet sind, sind Alleinerziehende, vor allem alleinerziehende Frauen. Die sind überdurchschnittlich oft betroffen. Wobei der neue Schuldenbericht auch zeigt, dass wirklich insgesamt viele Menschen zuletzt überschuldet waren. Mhm. Fast 5,7 Millionen Menschen. Und es ist auch mehr geworden. Also 2025 waren mehr Menschen überschuldet als noch 2024.
0: So, und wenn wir jetzt von Schulden reden, ja, um wie viel geht's denn da?
2: Ja, die Zahlen jetzt, die kommen vom Hamburger Institut für Finanzdienstleistungen. Mhm. Das macht den Bericht jedes Jahr. Und da werden zehntausende Fälle von Leuten ausgewertet, die zur Schuldenberatung gehen. Und bei diesen Leuten, die zur Beratung sind, da lag der Mittelwert der Schulden bei ungefähr 19.000 Euro. Mhm. So, und überschuldet heißt, dass die Leute diese Schulden nicht allein abbauen können, habt ihr ja schon gesagt. Also da hilft es nichts zu sagen, ja, kündige halt Netflix und dein Fitti, kauf halt nur noch Essen beim Discount. Sondern die Menschen leben schon so sparsam, wie es geht und haben eben kein Geld, um die Schulden abzubauen.
0: Kann man was darüber sagen, wo die Schulden herkommen, wie die entstehen?
2: Da hat das Institut nach Ursachen geschaut, ja. Und da heißt es, dass die finanzielle Notlage meist nicht daran liegt, dass jemand irgendwie leichtsinnig ist oder nicht diszipliniert, sondern meist kommen verschiedene Dinge zusammen. Also Menschen, die eh nicht so viel verdienen und die vielleicht eine hohe Miete zahlen müssen, wenn die krank werden oder arbeitslos, wenn die sich trennen oder der Partner stirbt, dann fängt das an, dass sie Rechnungen nicht mehr bezahlen können. Also Handyrechnung, Stromrechnung, Raten für die neue Waschmaschine. Die jungen Leute unter 25, die haben ihre Schulden vor allem beim Handy Anbieter oder bei Streamingdiensten oder so durch In-App-Käufe oder weil sie was online gekauft haben.
0: Gibt es denn da Vorschläge, was da helfen kann? Also, ne, du hast ja eben schon gesagt, dass die dann wenig Spielraum haben, um irgendwie was zu tun. Und man kann ja auch Menschen nicht verbieten, einen Handyvertrag abzuschließen zum Beispiel, ne?
2: Ja, es gibt schon Vorschläge von Verbraucherschutzorganisationen, ne, dass man zum Beispiel, dass es nicht so dauernd überall heißt, ja, kauf hier auf Raten und du musst nicht gleich bezahlen und so. Und es wird sich auch bald wegen neuer EU-Vorgaben ein bisschen was ändern. Also wenn Leute online was kaufen, wo sie erst später zahlen müssen, dann soll stärker überprüft werden, ob die kreditwürdig sind. Also die könnten dann auch nichts online kaufen, wenn sie schon überschuldet sind.
1: In Deutschland sind immer mehr Menschen überschuldet. Die Infos dazu kamen von Ann-Kathrin Horn aus den Deutschlandfunk Nova Nachrichten. Vielen Dank dafür.
0: Jetzt Nothing But Thieves mit Evolution. Deutschlandfunk Nova hier, 8.41 Uhr.

0: Nothing but Thieves. Evolution. Habt ihr gehört? Hier ist Deutschlandfunk Nova.
1: Wenn neue Arten entdeckt werden in der Wissenschaft, dann denke ich immer, das geht um so, weiß ich nicht, irgendwelche winzigen Insekten, die eh irgendwie alle gleich aussehen und dann hat einer halt irgendwie so einen Punkt mehr als die anderen. So.
2: Irgendwo aber im Amazonas-Regenwald oder so.
1: Weiß der Geier was, so, aber ne, jetzt kommt Sarah Brückner und die hat gleich eine neue Katze mit dabei.
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4: Ja, auch im Regenwald, in Boliviens Regenwald, haben Forschende zum ersten Mal seit über 100 Jahren eine neue Katzenart entdeckt. Die Katze hat ein geflecktes Fell, ähnlich wie Leoparden, runde Ohren und ist kleiner als eine Hauskatze. Das berichtet das Team im Fachjournal Current Biology. Entdeckt wurde die Katze aus Zufall. Eine der Forscherinnen hat dem Magazin National Geographic erzählt, dass ein Einheimischer ein Exemplar gefunden hatte. Er dachte, es sei eine entlaufene Katze und brachte sie irgendwann zu einer Wildauffangstation. Bei DNA-Tests stellte sich dann raus, dass die Katze zu den Tigerkatzen gehört, aber zu keiner bisher bekannten Art. Die Forschenden haben sie Leopardus tilcayo genannt. Die kleine Wildkatze lebt im bolivianischen Yungas-Regenwald, einer bergigen Region mit hoher Luftfeuchtigkeit. Wie viele von ihnen es gibt, lässt sich laut dem Team noch nicht abschätzen. Dazu braucht es noch mehr Studien, auch um zu schauen, wie sich die Katzen schützen lassen. Denn wie bei fast allen anderen Wildkatzen dürfte auch ihr Lebensraum sehr geschrumpft sein. Nicht nur erklären, auch zeigen. Das hilft beim Verstehen. Ein Team der Uni Iowa hat Eltern und Kinder puzzeln lassen und dabei die Hirnaktivität gemessen. Einige Eltern-Kind-Paare nutzten nur Worte, um sich miteinander zu verständigen. Andere durften auch noch Gesten verwenden. Entscheidend dabei war, wie synchron Eltern und Kind in ihren Hirnaktivitäten sind. Das zeigt, wie fokussiert sie sind und wie gut die Kinder den Eltern folgen können. Ergebnis: Diejenigen, die Gesten und Worte benutzen durften, schnitten besser ab. Zwar synchronisierten sich auch die Paare, die nur die Worte nutzten. Also etwa dreh das Puzzleteil mal rum, aber das ließ im Lauf der Übung eher nach. Wenn die Paare auch mit Gesten zeigen konnten, wie rum das Puzzleteil gedreht werden soll, dann blieben beide länger miteinander synchron. Sowas funktioniert nicht nur beim Puzzeln. Tests haben auch schon belegt, dass das Erklären einer Kurvendiskussion in der Mathematik mit entsprechenden Gesten dazu verständlicher ist.
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0: Es sind die Rikers. Jude Bellingham habt ihr gehört. Hier in Deutschlandfunk Nova.
1: An diesem Wochenende wird gewählt. Und zwar nicht zu knapp. Einmal in Deutschland. In Berlin wird ein neues Abgeordnetenhaus gewählt und damit dann auch ein regierender Bürgermeister, eine neue regierende Bürgermeisterin. Und in Mecklenburg-Vorpommern wird auch ein neuer Landtag gewählt und damit eine neue Ministerpräsidentin oder ein neuer Ministerpräsident. 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
1: Ihr habt das mitbekommen, in Frankfurt hat es in den letzten Monaten insgesamt 3 Todesfälle wegen Malaria gegeben rund um den Frankfurter Flughafen. Da sind vermutlich Mücken mit einem Flugzeug nach Frankfurt gekommen und haben dann Menschen angesteckt. Die Behörden sagen, man soll vorsichtig sein, auf Krankheitssymptome achten, aber Panik ist überhaupt nicht angebracht.
0: Es ist Freitag und freitags stellen wir euch immer neue Musik vor und was jetzt kommt, das ist erstmal ein ganzer Haufen neue Musik und sie kommt von einer alten Bekannten hier in Deutschlandfunk Nova, nämlich von Tove Lo.

0: Tovelo hier, in diesem Fall zusammen mit Stromae. De Fleur ist ein Song, den wir gerade auch von ihr auf der Playlist haben. Und das ist ein Song, der auf ihrem neuen Album drauf ist, das heute rauskommt. Estrus oder Estrus heißt es. Ist übrigens die Phase der höchsten Fruchtbarkeit und der sexuellen Paarungsbereitschaft bei weiblichen Säugetieren. Und da sind wir möglicherweise auch schon beim zweiten Song, den wir auch auf der Playlist haben, der auch vom neuen Album kommt. I'm Your Girl, right?
1: I'm

0: I'm Your Girl Right ist nämlich ein Song über ihren Mann, hat sie uns erzählt, hier in Deutschlandfunk Nova im Interview.
1: It's actually about my husband, which is funny. I mean, we've been together for 9 years, but I still get in my head sometimes about what if he isn't feeling the way I'm feeling. Honestly, that he's very good at showing me how much he loves me and he's so there for me, but I create drama in my head a lot, and it's a good to get it out in the songs instead of taking it out on him.
0: Also auch so ein bisschen hier psychische Verarbeitung und Beziehungspflege, wie das klingt, hören wir jetzt noch mal komplett. I'm Your Girl Right von Tovolo ist rauf auf dem neuen Album, was heute rauskommt. Astros heißt es, könnt ihr euch jetzt also anhören.

0: Tovelo, I'm Your Girl Right, ist ein Song, den wir schon ein bisschen spielen hier bei uns auf der Playlist, ist aber jetzt auch ganz frisch auf dem Album drauf von Tovelo, was heute rauskommt. Estrus heißt es, könnt ihr euch jetzt komplett anhören.
1: Die 9 Uhr sind schon ein bisschen älter. Mathis Jungroth bringt euch jetzt auf den aktuellen Stand. Oh, 9.01 Uhr. Guten Morgen.
2: Guten Morgen.
0: Schönen guten Morgen.
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4: Die hohen Spritpreise in Europa beschäftigen gerade viele Autofahrerinnen und Autofahrer in Deutschland. Sie sind heute aber auch Thema beim Treffen der EU-Finanzminister in Dublin. Dort wird auch ein Vorschlag des deutschen Ministers Lars Klingbeil diskutiert. Eine Übergewinnsteuer für Ölkonzerne. Damit könnten ungewöhnlich hohe Profite abgeschöpft werden. Und mit dem eingenommenen Geld können Bürger zum Beispiel an anderer Stelle entlastet werden. Für diesen Vorschlag sind auch Österreich, Italien, Portugal, Polen und Spanien. Aber es gibt auch Kritik. Fachleute sagen, dass sich die Steuer nicht so einfach durchsetzen lässt. Deswegen ist zum Beispiel auch die deutsche Wirtschaftsministerin Katharina Reiche gegen eine Übergewinnsteuer für Ölkonzerne. Russland könnte in den nächsten Wochen die Ukraine noch mal stärker angreifen und auch die Länder, die die Ukraine unterstützen. Davor warnt Polens Regierungschef Donald Tusk. Er hat im polnischen Parlament gesagt, Geheimdienste gehen davon aus, dass es um scheinbar versehentliche Attacken mit Drohnen und Raketen geht auf Länder wie Polen. Russlands offizielle Darstellung wird laut Tusk dann sein, dass es Unfälle waren. Russland verfolge damit das Ziel, den Zusammenhalt der NATO zu schwächen. Der kritischste Moment des bisherigen Angriffskriegs gegen die Ukraine komme, allen Quellen zufolge, im Spätherbst und im Winter. Gestern hatten russische Drohnen auf ukrainischer Seite angegriffen, in der Nähe eines Grenzübergangs zu Polen. Das hatte auch in Polen Luftalarm ausgelöst. Anfang des Jahres hatte die Bundesregierung die Mehrwertsteuer für die Gastro gesenkt. Für Essen fallen seitdem statt 19 nur noch 7% Steuern an. Für Restaurantbesucherinnen und Besucher ist Essen gehen dadurch aber nicht günstiger geworden. Eine Studie im Auftrag einer Gewerkschaft zeigt, Restaurants haben die Steuersenkung so gut wie gar nicht weitergegeben. Bei rund 90% der Gerichte hat sich der Preis nicht verändert. 8% sind sogar teurer geworden, vor allem Bowls, Schnitzel und Steak. Wenn Lehrkräfte selbstständig entscheiden, Überstunden zu machen, haben sie keinen automatischen Anspruch auf Extrageld dafür. Das Bundesverwaltungsgericht hat entschieden, dass das auch für Schulleiterinnen und Schulleiter gilt. Ein pensionierter Grundschulrektor aus Niedersachsen hatte geklagt. Er hat gesagt, dass er deutlich mehr gearbeitet hat als 40 Stunden pro Woche. Das ist die Durchschnittszeit für Beamte. Ein anderes Gericht hatte ihm deshalb mehr als 31.000 Euro zugesprochen als Entschädigung. Das Bundesverwaltungsgericht in Leipzig hat dieses Urteil jetzt aufgehoben. Und das waren die News.
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0: Mal mehr, mal weniger Wolken am Himmel heute. Hier und da war es Regen. Eigentlich gilt dieses Konzept für fast überall in Deutschland. Ausnahmen gibt es südlich der Donau. Da bleibt es trocken. Das Ganze spielt sich bei Höchstwerten zwischen 17 und 23 Grad ab.
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1: In der nächsten halben Stunde gibt's neue Musik aus Great Britain, also neue Musik von Joy Crooks und was Altes aus Great Britain von Lola Young. Vor allem aber gibt's jetzt gleich für alle, die darauf gewartet haben, wann läuft der Track eigentlich mal wieder bei Deutschlandfunk Nova? Kitschfreak mit Blumengarten und Skepta, gut genug. Vorher noch Beach Bunny, mein Gott, was da alles dabei ist.
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0: Kid Creek, Skepta.
1: Gut genug. Entschuldigung, heißt der Song, wollte ich immer sagen.
0: Ja, gut genug. Ja.
1: Deutschlandfunk Nova hier, 9.11 Uhr. In Frankfurt am Main ist gestern noch ein Mensch an Malaria gestorben. Das Gesundheitsamt geht davon aus, dass die Ansteckung über eine Mücke gelaufen ist, die per Flugzeug nach Deutschland gekommen ist und ja dann rund um den Frankfurter Flughafen dann zusätzlich Menschen gestochen und infiziert hat.
0: Wie gefährlich ist das jetzt für alle, die in Frankfurt am Flughafen arbeiten oder da wohnen? Darüber haben wir heute Morgen gesprochen mit Ann-Kathrin Horn aus den Deutschlandfunk Nova Nachrichten und wollen als erstes von ihr wissen, das Gesundheitsamt in Frankfurt sagt ja, Menschen, die in Frankfurt rund um den Flughafen

0: Flughafen wohnen, die sollen aufpassen. Worauf denn genau eigentlich?
1: Ja, die sollen schauen, wenn sie krank werden in den nächsten Tagen, so mit grippeähnlichen Symptomen wie Fieber, Schüttelfrost, Bauchschmerzen, Kopfschmerzen, dass sie dann beim Arzt oder der Ärztin dazu sagen, dass sie in der Nähe vom Flughafen wohnen. Und dann kann der Arzt einen Schnelltest machen und dann vorsichtshalber auf Malaria testen. Und dann kann man das auch rechtzeitig behandeln.
0: Mindestens eine Person ist schon nicht rechtzeitig behandelt worden und gestern gestorben. Und das ist auch nicht der erste Todesfall, sondern vor ein paar Monaten ist das schon mal passiert. Wer genau war da wo infiziert?
1: Also es gab schon Infektionen im Juli und August. Da hatten 6 Menschen Malaria, die am Frankfurter Flughafen arbeiten. Die waren alle vorher nicht selbst in einem Malaria-Gebiet gewesen. Also wurden sie auch sehr wahrscheinlich von einer Mücke gestochen, die mit einem Flugzeug aus einem Malaria-Gebiet eingeschleppt worden ist. Damals, bei diesen 6 Infizierten, sind auch schon 2 Menschen dann daran gestorben. Jetzt gab es wieder 2 Infizierte. Auch die waren nicht selbst im Ausland gewesen. Die haben auch nicht am Flughafen gearbeitet, sondern die haben in einem Stadtteil in der Nähe vom Flughafen gewohnt.
0: Das klingt echt unheimlich. Also die Vorstellung, dass da 2, 3, 4, keine Ahnung, 5 Mücken rund um den Frankfurter Flughafen rumfliegen und Malaria verbreiten. Muss ich aufpassen tatsächlich, dass ich da nicht von einer Mücke gestochen werde, wenn ich in der Nähe vom Flughafen wohne?
1: Also der Leiter vom Frankfurter Gesundheitsamt, Peter Tinnemann, der hat im Hessischen Rundfunk gesagt, dass die Leute zwar wachsam sein sollen und vielleicht sich auch generell vor Mücken schützen sollen, aber vor allem auch auf mögliche Symptome gucken sollen, aber dass sie sich eigentlich keine zu großen Sorgen machen sollten.
2: Das ist ein außergewöhnlich seltenes Ereignis, dass sich Menschen, die nicht im Ausland gewesen sind, die keine Bluttransfusion bekommen haben, dass die an einer Malaria erkranken.
1: Und es kommt auch nicht oft vor, dass Malaria-Mücken eingeschleppt werden und dann Menschen infizieren. Da gab es mal eine Studie, die hat das auch für Deutschland untersucht. Und da gab es in den letzten 50 Jahren nur 9 Fälle. Da sind jetzt allerdings die aktuellen Fälle noch nicht mit dabei.
0: So, die Mücken, die sich infiziert haben und die nach Deutschland gekommen sind, wahrscheinlich mit einem Flugzeug nach Frankfurt, können die sich hier vermehren? Können die sich ausbreiten? Also kann die Gefahr größer werden?
1: Nee, also Mücken können sich auch nicht gegenseitig anstecken oder das auch nicht an ihre Nachkommen weitergeben. Eine Infektion läuft immer so, ein Mensch, der hat Malaria, der wird dann von einer Mücke gestochen. Die Mücke nimmt den Erreger auf, sticht dann eine andere Person, die infiziert sich dann. Aber so, dass es wirklich eine Verbreitung gibt, ja, dass viele Menschen krank werden, das passiert eigentlich nur in Malaria-Gebieten, wo viele Menschen Malaria haben.
0: Und die Leute, die jetzt da in der Nähe vom Flughafen arbeiten oder wohnen, können die irgendwie eine Malaria-Prophylaxe machen, eine Impfung oder sowas?
1: Also Impfungen gibt es tatsächlich mittlerweile, aber der Impfstoff reicht ehrlich gesagt nicht mal für die Menschen in Malaria-Gebieten. Malaria-Prophylaxe gibt es auch, wenn man in ein Malaria-Gebiet reist. Das wird jetzt aber nicht empfohlen für Frankfurt, sondern es wird wirklich nur empfohlen, mal auf Symptome zu achten in den nächsten Tagen und Wochen. Weil wenn man eben weiß, es könnte Malaria sein, kann man auch viel schneller testen und viel schneller dann richtig behandeln. Das sagt auch der Leiter vom Frankfurter Gesundheitsamt nochmal.
2: Malaria heutzutage in Deutschland ist eine Erkrankung, wenn sie ausreichend früh genug erkannt wird, kann die mit modernen Medikamenten sehr, sehr gut behandelt werden. Es muss eigentlich niemand an der Erkrankung sterben.
1: Also wachsam sein, wenn man in Flughafennähe wohnt, aber zu große Sorgen eben nicht machen.
3: In Frankfurt am Main hat es in den letzten Monaten insgesamt 3 Todesfälle wegen Malaria gegeben. Wahrscheinlich, weil Malaria-Mücken per Flugzeug eingeschleppt worden sind. Was das jetzt konkret bedeutet, wie viel Kopf man sich darum machen muss, Klammer auf, nicht so wahnsinnig viel, hat Ann-Kathrin Horn aus dem Deutschlandfunk Nova Nachrichten erklärt. Danke.
0: Hier sind Empire of the Sun. We are the people. Guten Morgen.

0: Brockhoff klingt wie ein Müllentsorgungsunternehmen, ist aber eine Sängerin aus Hamburg. Blue Star heißt der Track. Einen schönen Freitagmorgen euch, es ist 9.22 Uhr.
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0: Sei froh, dass du es nicht bist.
1: Jetzt hört euch alles, was wichtig ist heute oder wichtig werden könnte. Deutschland hat immer mehr mit überschuldeten Menschen zu tun. Das heißt überschuldet, das sind Menschen, die haben so viele Schulden, dass sie nicht mehr alleine loswerden können. Das steht im neuen Schuldenbericht. Und vor allem alleinerziehende Frauen sind überdurchschnittlich oft betroffen. Wobei der neue Schuldenbericht auch zeigt, dass zuletzt insgesamt viele Menschen überschuldet waren. Fast 5,7 Millionen Menschen. Und das ist auch mehr geworden. Also 2025 sind mehr Menschen überschuldet gewesen oder sind mehr Menschen überschuldet als 2024. Eine Maßnahme, um zu viele Schulden zu verhindern. Wenn Leute online was kaufen, wo sie erst später zahlen müssen, soll geprüft werden, ob sie kreditwürdig sind. Und wenn nicht, dann sollen sie eben auch nichts kaufen können, damit sie sich nicht noch mehr Schulden aufhalsen. Das soll EU-weit umgesetzt werden.
0: Im Moment könnt ihr jeden Morgen für 10 Minuten unser Programm übernehmen. Und das hat heute Morgen Tatjana aus Bremen gemacht.
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0: Ja, die hat ihre gut 10 Minuten dafür genutzt. Ja, die wollte Ängste abbauen. Tatjana hat nämlich einen Sohn, der heißt Juri. Der hat eine schwere Krankheit und dem kann nur geholfen werden, wenn er eine Stammzellenspende bekommt. Stammzellenspende, das hieß früher Knochenmarkspende. Und das sorgt immer noch für viel Verwirrung, viele Ängste. Und ein paar von diesen Ängsten wollte Tatjana heute nehmen. Weil Knochenmarkspende heißt eben nicht, dass einem da irgendwas aus dem Knochen rausgekratzt wird. Aber sie kann das viel besser erklären.
3: Dadurch, dass es Knochenmarkspende heißt, gehen ganz, ganz viele Menschen davon aus, dass es tatsächlich aus dem Knochenmark gezogen wird und haben Angst, dass sie danach querschnittsgelähmt werden oder sonstige Verletzungen mit sich tragen. Und dass das gar nicht mehr so ist, das hat mir die DKMS auch nochmal ganz ausführlich erklärt. Und eigentlich wird Blut aus dem Beckenkamm entnommen und das Blut wird auch nachher wieder reingepumpt, so dass man nur die Blutkörperchen rausnimmt. Also wirklich einfach.
0: Ja, und im Rahmen des Registrierungsprozesses muss man sich auch einfach nur so ein bisschen Speichel aus dem Mund nehmen. Also Ängste sind eigentlich gar nicht angebracht bei der Stammzellenspende. Jetzt heißt auf der anderen Seite die Organisation, die dahinter steckt, immer noch DKMS. Das stand halt mal für Deutsche Knochenmarkspende. Und jetzt kommt ihr ins Spiel. Wir haben nämlich Post bekommen von der DKMS und die haben geschrieben, ja gut, wenn ihr mit dem Namen nicht zufrieden seid, dann macht doch mal eine Umfrage, was ein neuer Name sein könnte. Heute Nachmittag sprechen wir mit der DKMS und bis dahin brauchen wir einen neuen Namen. Also, wie soll DKMS in Zukunft heißen? Also noch DKMS, aber die Buchstaben stehen für was ganz anderes oder einfach ein ganz neuer Name. Eure Ideen sind gefragt. 030 8503 8503 ist unsere Nummer bei WhatsApp oder ihr schreibt uns einfach über den Player in der Deutschlandfunk-App. Wir brauchen einen neuen Namen für die Stammzellenspende bzw. für die Organisation dahinter, die Spenden sammelt.
1: Wird viel gewählt in den nächsten Tagen. Am Sonntag ist gleich zweimal Wahl in Deutschland, in Mecklenburg-Vorpommern. Da gibt es ein Kopf-an-Kopf-Rennen zwischen der AfD und der SPD. Und die SPD, ja, wenn die da gegen den Bundestrend gewinnen würde, beziehungsweise weit vorne liegen würde, dann wäre das auf jeden Fall ein Geschenk, ein dringend herbeigesehntes Erfolgserlebnis. Und deswegen schauen gerade alle vor allem auf die SPD-Spitzenkandidatin und Ministerpräsidentin Manuela Schwesig. Auch Berlin wählt, und zwar ein neues Abgeordnetenhaus. Da sind es die CDU und die Linke, die in Prognosen gerade beide vorne liegen. Und spannend ist, dass im Wahlkampf gar nicht so sehr um Personen geht, sondern um Themen. Und da schauen wir gleich mal drauf um kurz nach 9:30 hier in Deutschlandfunk Nova.
0: Immer freitags präsentieren wir euch neue Musik und jetzt haben wir welche aus Great Britain, genauer aus der Hauptstadt aus London, also Hauptstadt von England. Joy Crooks kommt mit was Neuem um die Ecke. Den Track hier, I Know You'd Kill, den spielen wir schon eine ganze Weile. Der kommt von ihrem Album Juniper. Anfang des Jahres ist das rausgekommen und jetzt kommt der erste Track nach diesem Album. Der heißt Painkiller. Mit dabei ist US-Rapper Denzel Curry und im Prinzip sagt Joy Crooks, dieser neue Song, das ist eigentlich ja so eine Art Selbstgespräch. Sie fragt sich, warum sie mit so einem Vollidioten so lange in einer Beziehung gewesen ist. Hört mal rein, Joy Crooks, Denzel Curry jetzt hier mit Painkiller. Ganz neu bei uns, bei Deutschlandfunk Nova. Einen guten Freitagmorgen euch.

0: 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Es wird gerade noch zusammengezimmert. Joy Crooks mit Denzel Curry. Ganz neu hier bei uns. Painkiller. Sie verarbeitet da eine Beziehung mit einem Vollidioten.
1: Anneke Schäfer jetzt mit allem, was wichtig ist heute an diesem Freitag, ist nämlich 9.30 Uhr. Hi.
2: Hallo.
1: Guten Morgen.
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3: Kanzler Friedrich Merz hat vor ein paar Tagen angekündigt, dass bei den hohen Spritpreisungen Entlastungen kommen sollen. Gestern Abend hat CDU-Generalsekretärin Franziska Hoppermann zum ersten Mal angedeutet, wie groß die Unterstützung sein könnte. Im ZDF sagte sie, dass der Sprit 20 oder 25 Cent günstiger werden könnte. Losgehen soll es Anfang Oktober. Möglich wäre das zum Beispiel über eine Senkung der Mehrwertsteuer. Hoppermann hat aber nochmal bekräftigt, dass die CDU gegen eine Übergewinnsteuer für Ölkonzerne ist. Das sei keine Entlastung für Menschen, die an 2,50 Euro Spritpreisen vorbeifahren, sagte sie. Die EU-Finanzminister diskutieren heute über eine solche Übergewinnsteuer. Die will auch der deutsche Minister Lars Klingbeil von der SPD. Bei der Steuer geht es darum, ungewöhnlich hohe Profite der Konzerne abzuschöpfen, um damit Bürger an anderer Stelle zu entlasten. Wer Mitarbeitende der Bahn angreift, soll bald härter bestraft werden. Bundesjustizministerin Stefanie Hubig hat einen Gesetzentwurf dazu angekündigt. Geplant ist laut Berichten, dass auch andere Berufsgruppen besser geschützt werden sollen, unter anderem Polizisten, Feuerwehrleute und Rettungskräfte. Täter, die diese Menschen angreifen, sollen dadurch bald mindestens ein halbes Jahr ins Gefängnis müssen. Bisher sind es mindestens 3 Monate. In besonders schweren Fällen soll es mindestens 1 Jahr werden. Impfungen zählen zu den wichtigsten Schutzmaßnahmen der öffentlichen Gesundheit. Und jahrzehntelang gingen die Impfquoten für Kinder in Europa immer weiter nach oben. Jetzt gibt es in einigen EU-Ländern einen gegenläufigen Trend. Eine Studie zeigt, wie sich 7 unterschiedliche Kinderimpfungen in den letzten Jahren entwickelt haben. In Ländern wie Bulgarien, Irland, Schweden und Rumänien sind alle Quoten zurückgegangen. Darunter zum Beispiel auch die Impfung gegen Kinderlähmung. Auch in Deutschland gibt es eine eher negative Tendenz. Positive Trends haben Ungarn, Dänemark oder Portugal. Start für die negative Entwicklung war in vielen Ländern die Corona-Zeit. Fachleute vermuten, dass Falschinformationen dabei eine Rolle gespielt haben.
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3: Rudern in einem Fluss, in dem Krokodile leben. Klingt gefährlich. Bei den Olympischen Spielen in 6 Jahren wird es aber Ruder- und Kanu-Wettbewerbe in so einem Fluss geben. Das haben die Offiziellen nach einer Untersuchung entschieden. Es geht um den Fitzroy River in Australien. Er ist Lebensraum für Salzwasserkrokodile. Die Entscheidung ist umstritten, aber nicht unbedingt wegen der Krokodile. Eher, weil der Fluss anfällig für Überschwemmungen ist und es dort zu starken Strömungen kommt. Das könnte für ungleiche Wettkampfbedingungen sorgen. Trotzdem sagen die offiziellen Verbände und Olympia-Organisatoren, der Fluss ist für die Wettbewerbe geeignet. Die Gefahr durch Krokodile wurde in der Untersuchung allerdings gar nicht berücksichtigt. Der Chef des Olympia-Organisationskomitees hatte das Problem schon vor einer Weile runtergespielt. Er sagte, im Meer gibt es Haie und wir surfen trotzdem. Das waren die News.
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0: Ah ja, es kommt von mir, ne?
1: Ja,
0: Temperaturen heute in Deutschland so 17 bis 23 Grad. Ansonsten Wolken am Himmel, aber aus denen kommt auch längere Zeit mal kein Regen. In der Nordhälfte kann es gebietsweise Schauer geben. Das war's schon.
1: Ja, Mensch.
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1: Da können wir uns ja den nächsten Dingen widmen, die jetzt so kommen, wenn wir das geklärt hätten, und schauen auf die Wahl in Berlin. Da gibt es ein neues Abgeordnetenhaus, also wenn es denn dann gewählt worden ist am Sonntag, das ist der Job der Berlinerinnen und Berliner. Und die interessieren sich offenbar im Moment mehr für Themen als für Personen.
0: Ja, die Hauptstadt wählt, Leute. Ihr könnt euch gar nicht vorstellen, wie wichtig das ist. Also das müssen wir uns mal genau anschauen.
1: Ja, und das machen wir direkt nach Summer mit My Body Isn't Ready.
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0: Somber, my body isn't ready. Habt ihr gehört hier, Deutschlandfunk Nova. Es ist 9 Uhr und 38 Minuten.
1: Okay, Sachsen-Anhalt hat gewählt und in Mecklenburg-Vorpommern steht auch eine Wahl an. Aber jetzt kommt die Hauptstadt. Am Sonntag wird in Berlin ein neues Abgeordnetenhaus gewählt und damit auch ein neuer regierender Bürgermeister oder eine neue regierende Bürgermeisterin. Im Wahlkampf geht es auffällig wenig um große bundespolitische Fragen, sondern vor allem um ganz konkrete Probleme in der Stadt Berlin. Und von denen gibt es ja einige.
0: Ja, welche Themen das dann konkret sind, die für Berlinerinnen und Berliner tatsächlich entscheidend sind, worüber aber auch im Wahlkampf vielleicht gesprochen wird, was dann ein bisschen am Interesse der Berlinerinnen und Berliner vorbeigeht. Darüber haben wir heute Morgen mit Claudia von Laak gesprochen. Das ist unsere Korrespondentin in unserem Landesstudio in Berlin und haben dann erstmal gefragt, warum ist es denn so, dass es offensichtlich gerade nicht so richtig viel um Personen geht, sondern eher um Themen.
2: Es ist auf jeden Fall so, denn Berlin bekommt auf jeden Fall einen neuen regierenden Bürgermeister bzw. eine Bürgermeisterin. Denn vielleicht erinnert ihr euch, der Alte hat ja mitten im Wahlkampf das Handtuch geworfen, also Kai Wegner von der CDU. Wir hatten den Stromausfall Anfang des Jahres. Er hat da Tennis gespielt, während eben 100.000 Berlinerinnen und Berliner im Januar während des Stromausfalls da im Dunkeln saßen und froren. Also, dann ist er zwar noch angetreten, dann aber während des Wahlkampfes hat er eben das Handtuch geworfen. Und das bedeutet, wir haben jetzt eigentlich keine Kandidatin und keinen Kandidaten, der oder die in Berlin komplett bekannt ist. Also, die einen sind so ein bisschen mehr bekannt, die anderen weniger, aber wir haben niemanden, wo man sagt, okay, das ist jetzt jemand mit Amtsbonus auch, keine große Regierungserfahrung außer der von der CDU, sodass man jetzt sagen könnte, der oder die hat es richtig gut gemacht oder schlecht gemacht. Und das ist eben der Grund, wieso die Themen vorne sind diesmal und nicht die Person.
0: Wenn du jetzt, ich sag mal, das eine Thema identifizieren müsstest, dieser Wahl, was jetzt wirklich viel besprochen, viel diskutiert wird, was wäre das?
2: Also, das ist ganz klar ganz vorne Mieten und Wohnen, denn man muss wissen, 85% der Berlinerinnen und Berliner, die wohnen eben zur Miete, nur 15% in der eigenen Wohnung oder im eigenen Haus. Also das ist wirklich bundesweit der höchste Wert. Wir haben das grundsätzlich so, dass in den großen Städten natürlich mehr Leute zur Miete wohnen, aber in Berlin noch mal mehr und gleichzeitig fehlen eben bezahlbare Wohnungen, besonders Sozialwohnungen. Also das ist wirklich das drängende Thema in der Hauptstadt, auch nicht seit heute, sondern schon seit vielen Jahren und deshalb wirklich das bestimmende Wahlkampfthema.
0: Jetzt gibt es ein Kopf-an-Kopf-Rennen zwischen zwei Parteien, die politisch jetzt nicht unbedingt direkt beieinander liegen. Die CDU ist weit vorne und die Linke, die gehen diese Themen wahrscheinlich relativ unterschiedlich an, die gerade interessant sind in Berlin.
2: Ja, total unterschiedlich. Nämlich gerade bei Mieten und Wohnen gibt es da die größten Gegensätzlichkeiten. Denn die Linke mit Elif Erab an der Spitze, die sagt ganz klar, wir wollen enteignen bzw. vergesellschaften. Und zwar die großen Wohnungskonzerne, die über 3000 Wohnungen haben. Wir hatten ja einen erfolgreichen Volksentscheid 2021 schon. Der ist aber nicht umgesetzt. Und da sagt die Linke, die Berliner wollen das. Das machen wir, wenn wir ins Rote Rathaus kommen und die regierende Bürgermeisterin stellen. Die CDU ist absolut dagegen. Die sagt, das schafft überhaupt keine einzige Wohnung. Wir haben auch überhaupt kein Geld dafür, die Konzerne dann zu entschädigen. Außerdem würde das Investoren verschrecken. Also das sind im Grunde die beiden absolut gegensätzlichen Positionen von Linken und CDU.
0: Aber wenn ich das jetzt so höre, wie du das schilderst, haben wir dann wirklich so einen ganz klassischen Wahlkampf, wo Themen bestimmt sind, wo auch wirklich die Parteien über die Themen reden, die die Menschen interessieren? Oder gibt es da auch so ein paar Themen, die von den Parteien gesetzt werden und die dann vielleicht doch am Interesse der Menschen vorbeizielen?
2: Also wenn man die Berlinerinnen und Berliner fragt, was interessiert euch im Wahlkampf, dann kommt wie gesagt Mieten und Wohnen, dann kommt die innere Sicherheit, Sauberkeit, zunehmende Vermüllung der Stadt, Verkehrspolitik, manche sagen auch noch Migration. Ein Thema taucht da nicht auf, was aber im Wahlkampf total oben stand oder noch steht jetzt zwei Tage lang, das ist das Thema Antisemitismus. Das spielt bei jedem Wahlpodium eine große Rolle und das hängt eben damit zusammen, weil wir einerseits viele antisemitische Vorfälle haben in der Stadt in Berlin, weil aber auch CDU und auch die SPD der Linken vorwerfen, in Teilen antisemitisch zu sein. Und deshalb stellen die das Thema ganz, ganz vorne. Ich glaube aber tatsächlich nicht, dass das wahlentscheidende Thema sein wird am Sonntag.
1: Am Wochenende wird in Berlin ein neues Abgeordnetenhaus gewählt. Infos auf den letzten Metern kamen von Claudia van Laak für uns als Korrespondentin im Landesstudio Berlin. Das Ganze war ein Mitschnitt. Jetzt sind wir live mit denen da. Mando Diao. Gitarren. Wow. Down in the past.

0: 100 Jahre sind down in the past und ich auch, wenn ich den Song höre. Habt ihr gehört hier in Deutschlandfunk Nova?
1: Sarah Moin. Brückner jetzt hier mit den Wissensnachrichten. Es geht um Eis.
0: Ja, also nicht so wie ihr denkt, aber ja, vielleicht
1: richtiges
0: auch so wie ihr
1: Eis,
0: denkt.
1: Eis, so Original-Eis.
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3: Das OG-Eis. Mehr als 11 Billionen Tonnen Eis sind in den letzten Jahrzehnten in Grönland und der Antarktis verloren gegangen. Das ist vergleichbar mit der Vorstellung, man würde ganz Deutschland unter einer 32 Meter tiefen Wassermasse begraben. Zu dem Ergebnis kommt eine große internationale Studie, die mehr als 40 verschiedene Messdaten zusammengetragen hat, beginnend in den 1970ern. Ziel war, aus vielen Einzelmessungen ein verlässliches und fundiertes Gesamtbild zu bauen. Die Studie zeigt, dass der größte Verlust der Eismasse durch mechanische Prozesse entsteht. Also wenn sich Gletscher schneller Richtung Meer schieben und dort als Eisberge abbrechen. Das passiert immer schneller. Teilweise hat sich die verlorene Eismasse in den letzten Jahrzehnten vervierfacht. Allein diese verlorenen Eismassen sind für einen Anstieg vom globalen Meeresspiegel um mehr als 3 Zentimeter verantwortlich. Klingt erstmal nicht so viel, aber einer der Studienautoren sagt, das bedeutet, dass weitere 6 bis 9 Millionen Menschen, die an Küsten leben, in Zukunft von Erosion und Überschwemmungen betroffen sein könnten. Wie wird aus einer technischen Schwachstelle eine landesweite Diebesstahlwelle? Das hat sich ein Team der UCLA genauer angeschaut, Stichwort Kia Boys. Eine Diebstahlwelle, die 2020 in den USA losgegangen ist und bestimmte Kia- und Hyundai-Modelle betrifft. Die Forschenden nutzten für ihre Studie ein Modell, das sonst Krankheitsausbrüche und Verläufe vorhersagt. Grund für die Diebstähle ist eine fehlende Wegfahrsperre. Von Kia und Hyundai gab es ab 2011 mehrere Modelle ohne diesen sonst üblichen Schutz auf dem Markt. Das macht Diebstahl besonders leicht. 2020 wurde daraus eine Welle, ausgelöst durch die Corona-Pandemie. Jugendliche hatten mehr freie Zeit, Autos standen länger ungenutzt in den Straßen. Und die Schwachstelle wurde unabhängig voneinander in mehreren US-Städten durch simples Ausprobieren entdeckt, nicht wie oft vermutet durch virale Social-Media-Clips. Allerdings befeuerten erst klassische Medien, gefolgt von Social Media, den Trend. Das Team rechnet damit, dass die Diebstahlwelle trotz Nachrüstungen und Rückrufaktionen noch mindestens 15 Jahre anhalten wird, weil betroffene Fahrzeuge so lange im Straßenverkehr unterwegs sein werden.
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0: Lickily Lucky Again habt ihr gehört hier in Deutschlandfunk Nova. Aller Voraussicht nach ist in 8 Minuten 10.
1: Tatjana aus Bremen hat heute Morgen unser Programm hier übernommen bei Deutschlandfunk Nova auf die 1 und hat für Stammzellenspenden geworben. Und dafür, dass man Stammspellenzende sagt und nicht Knochenmarkspende, weil bei Knochenmark denken alle daran, dass einem irgendwas aus dem Knochenmark rausgekratzt wird.
2: Du hast gerade Stammspellenzende gesagt.
1: Ja, wirklich? Ich meinte Stammzellenspende.
0: Wow, aber das
1: Christoph ist auf jeden Fall auch da.
2: Ja, das klang geil, aber ja, Stammzellen. Ich krieg's nicht mal mehr. Es war wirklich extrem elaboriert.
1: Deine Stimme klingt aber auch wirklich fantastisch.
2: Ja.
1: Thema ist auf jeden Fall, dass wir auf einem alternativen Namen, auf der Suche nach einem alternativen Namen für die DKMS sind. Ja. Und wir haben einen Vorschlag bekommen von Lukas aus Melle, der schreibt, sag doch einfach, die Kanüle macht Sinn. DKMS. Weiterhin sind aber auch eure Vorschläge gefragt. Wie soll die DKMS in Zukunft heißen? Mit den gleichen Buchstaben oder auch einen ganz neuen Namen?
0: Genau, wollte gerade sagen, ne? Das kann man natürlich als Orientierung nehmen, aber ihr könnt euch auf was ganz anderes. Ich hab so das Gefühl, die sind da offen, ne? Also die würden da schon. Ne?
1: Sie sind auf der Suche.
0: Sie sind auf der Suche.
2: Vielleicht und die Kanüle muss sein?
1: Ja, auch schön.
0: Ah, ist auch nicht schlecht.
1: Schön. Und die Stimme dazu.
0: Was hatten wir denn? Wir hatten eben noch, dann mach die Kanäle. Dann kann man. Egal, ihr macht das. Ich denke auch nochmal drüber nach.
1: Ja, auf jeden Fall ist es keine Stammspendenzelle. Macht gut, ciao.
0: Paula Hartmann jetzt, 2 Punkte.

0: Also mit dem Tempo von denen wirst du auf jeden Fall wach. Spätestens um 10 Uhr. Frische Infos um diese Zeit gibt's jetzt von Mathis Jungblut. Moinsi.
1: Guten Morgen.
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3: Kanzler Friedrich Merz hat vor ein paar Tagen angekündigt, dass bei den hohen Spritpreisen Entlastungen kommen sollen. Gestern Abend hat CDU-Generalsekretärin Franziska Hoppermann zum ersten Mal angedeutet, wie groß diese Unterstützung sein könnte. Im ZDF sagte sie, dass der Sprit 20 oder 25 Cent günstiger werden könnte. Losgehen soll es Anfang Oktober. Möglich wäre das zum Beispiel über eine Senkung der Mehrwertsteuer. Hoppermann hat aber nochmal bekräftigt, dass die CDU gegen eine Übergewinnsteuer für Ölkonzerne ist. Das sei keine Entlastung für Menschen, die an 2,50 Euro Spritpreisen vorbeifahren. Die EU-Finanzminister diskutieren heute aber über eine solche Übergewinnsteuer. Die will auch der deutsche Minister Lars Klingbeil von der SPD. Bei der Steuer geht es darum, ungewöhnlich hohe Profite der Konzerne abzuschöpfen, um damit Bürger an anderer Stelle zu entlasten. Gegen steigende Mieten helfen unter anderem ja mehr Wohnungen in Städten und auch in Ballungszentren. Deswegen versucht die Politik seit Jahren, die Hürden für den Wohnungsbau zu senken. Jetzt sagt das Statistische Bundesamt, es werden immer mehr Baugenehmigungen in Deutschland erteilt. Im ersten Halbjahr haben die um gut 15% im Vergleich zum Vorjahr zugenommen. Im Juli dann fast nochmal 2% mehr als im Jahr davor. Fachleute weisen aber darauf hin, dass man von Genehmigungen nicht direkt auf neue Wohnungen schließen kann. Denn manche schieben Investitionen nach einer Genehmigung nochmal auf und warten zum Beispiel auf günstigere Zinsen. Bauzinsen sind nämlich gerade relativ hoch. Außerdem schrecken viele die gestiegenen Energiekosten ab. Gestern Nachmittag gab es einen Brandanschlag auf eine Synagoge in Wuppertal. Die Polizei hat einen 37-jährigen Afghanen als Verdächtigen festgenommen. Er ist polizeibekannt und wurde in der Nähe des Tatorts gefasst. Der Brand konnte schnell gelöscht werden. Die Tat ist kurz vor dem höchsten jüdischen Feiertag Yom Kippur passiert. Anschläge vor Feiertagen gibt es laut Zentralrat der Juden immer häufiger. So soll das jüdische Leben in der Öffentlichkeit bewusst bedroht werden. Gestern Abend gab es deswegen eine Mahnwache in Wuppertal. Vor der Synagoge versammelten sich mehrere Menschen. Auch für heute sind weitere Aktionen geplant. Der Afghane soll nach Polizeiangaben gestern gegen 14 Uhr eine brennbare Flüssigkeit auf den Treppen des jüdischen Gotteshauses verschüttet und angezündet haben. Weil der Brand schnell gelöscht wurde, gab es keine Verletzten. In vielen Ländern der Welt sind Frauen nach wie vor nicht gleichberechtigt mit Männern. In einem Bericht der UNO steht jetzt, wenn es so weitergeht wie bisher, wird das auch noch lange so bleiben, nämlich noch 171 Jahre lang. Erst dann könnte es eine Gleichstellung der Geschlechter geben. UN Women kritisiert, dass für Frauenorganisationen in letzter Zeit viele Gelder gekürzt wurden. Außerdem würden Frauen an vielen Orten gezielt von politischer, wirtschaftlicher und gesellschaftlicher Macht ausgeschlossen. Zum Beispiel werden 6 von 7 Staaten der Welt von Männern regiert und in Unternehmen sind nur 6% der CEOs Frauen. Die UNO-Organisation fordert unter anderem umfassende politische Maßnahmen, zum Beispiel mehr Frauenquoten und dass mehr gegen Diskriminierung und Gewalt getan wird. Und das waren die News.
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0: Der Osten und die Mitte, die haben heute angefangen mit Regen. Ab jetzt ist die Nordhälfte dran, mit Schauern immer wieder mal. Im Süden ist es trocken, Höchstwerte heute 17 bis 23 Grad.
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0: Kameraüberwachung im öffentlichen Raum, das ist ja immer ein umstrittenes Thema, weil sich mit den Fotos von diesen Kameras eine ganze Menge machen lässt. Also dick Daten auswerten zum Beispiel, vielleicht wenn man da noch eine KI drüber schickt und so. Und deswegen ist es gerade auch in den USA ein Thema, weil sich da sehr viele Kameras im öffentlichen Raum befinden. Kameras, die zum Teil auch ziemlich klein sind und gerne mal übersehen werden. Wir übersehen die nicht, wir gucken drauf gleich hier. Schönen guten Morgen.
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0: da sind die 90er auch mal wach. Luna Morgenstern, Kids bei Deutschlandfunk Nova. Überwachungskameras kaputt machen, ja, passiert schon mal. Eine Überwachungskamera absägen und dann die Überwachungskamera komplett datenmäßig analysieren, kommt nicht so oft vor, klingt auch noch eine Ecke ausgefeilter und subversiver. Das Ganze ist passiert in den USA und zwar mit einem Kamerasystem, das ziemlich weit verbreitet ist. Flock heißt das. Soll eigentlich nur Autokennzeichen scannen, wird in ungefähr 5000 Städten eingesetzt und jetzt eben diese Auswertung. Tech-Autor Michael Gessert, was ist bei dieser Analyse rausgekommen?
1: Ja, da gibt es also Artikel bei Wired. Da ist zum einen erstmal der ziemlich gewaltige Umfang der Datenerhebung, also sprich der aufgenommenen und gesammelten Fotos von so einer einzelnen Kamera hier rausgekommen. Also diese abgesägte, analysierte Flock-Kamera, das sind übrigens total kleine Dinge, also 22 Zentimeter hoch, da ist im Grunde genommen simple Android-Smartphone-Technik drin. Also diese Kamera hatte in den 21 Tagen der noch vorhandenen und analysierbaren Daten auf deren internen Speicher 1,6 Millionen Fotos gemacht, eben von 50.000 Autos, Fahrrädern und Personen.
0: Von Menschen auch, obwohl die doch eigentlich nur Autokennzeichen aufnehmen soll, oder nicht?
1: Tja, eigentlich. Also das ist das generelle Funktionsprinzip von diesen Kennzeichen-Scanner-Kameras. Die versuchen ja eigentlich das Nummernschild zu scannen. Die versuchen auch Fahrzeugtyp, Fahrzeugfarbe zu erfassen, zu erkennen. Die grundsätzliche Idee ist ja eben, okay, da sollen Fahrzeuge erkannt werden, die irgendwie zur Fahndung ausgeschrieben sind oder bei Geschwindigkeitsüberwachung oder Parkplatzkontrollen, also Fahrzeuge, die zu schnell sind, die unberechtigt parken und so weiter. Das grundsätzliche Problem bei der ganzen Geschichte um diese Fahrzeuge zu erkennen, da werden ja auch zigtausende unproblematische Fahrzeuge und wie sich zeigt eben Personen auch einfach mit erfasst. Also diese Flock-Kameras, die ja eben von einer privaten Firma dahergestellt werden, in den USA massenhaft von städtischen oder Bundespolizeibehörden gekauft, aufgestellt werden, die, das war schon bekannt, die detektieren aber auch explizit Gesichter, eben nicht nur Kennzeichen.
0: So, das ist natürlich ungeil, wenn die jetzt mein Gesicht haben, dann möchte ich, dass das bitte niemand Unbefugtes auswertet.
1: Genau, und leider ist eben aufgrund dieser Analyse, jetzt dieser Flock-Kamera, hat sich herausgestellt, die interne Verschlüsselung der Daten auf dem Speicher, die ist sehr mau oder eben gar nicht vorhanden. Da haben im Grunde genommen unbefugte Zugriff drauf, wenn sie das eben, wie hier geschehen, die Kamera absägen, analysieren. Eine andere Sache ist, da wird auch schon in den USA lange drüber diskutiert, eben auch der vorgesehene Zugriff auf diese gesammelten Daten, der ist ja auch schon extrem heikel. Da hatten zum Beispiel Polizisten das Bewegungsprofil von Frauen verfolgt, die irgendwie von Angehörigen oder sonst irgendwie als Abtreibungsklinikbesucherin gemeldet worden sind über Bundesgrenzen hinweg. Die Einwanderungsbehörde ICE hat mehrfach auf Daten der Kamera zugegriffen und so weiter. Da sind in mehreren Bundesstaaten sind schon wieder die Zugriffsmöglichkeiten auf diese Flock-Daten wieder eingeschränkt worden. Auch Flock selbst hat Abfragefilter nachgerüstet, wobei eben offen bleibt, ob die

0: Einschränkungen dann auch wirklich befolgt werden und ob die Filter wirklich greifen.
1: Zumal ja dieses System anscheinend weit verbreitet ist, so gibt es jetzt irgendeinen Weg, dafür zu sorgen, dass da nicht mehr so viel überwacht wird?
0: Tja, außer absägen. Also außer abschaffen oder absägen. Es gibt eine Initiative und eine Webseite, die heißt deflock.org. Da sind also alle staatlichen oder privaten Kennzeichenscanner auf einer Karte eingetragen. Interessanterweise gibt es da auch bei uns hier in Deutschland und Europa eine Menge Treffer. Das ist meistens bei privaten Parkplätzen oder Einkaufszentren oder so, auch ein paar an Straßen. Also theoretisch könnte man diese Stellen meiden. Das ist, glaube ich, bei uns wäre das noch eine Option, da nicht herzufahren oder zu gehen. Aber in den USA oder auch in manchen Städten in England ist das keine Option mehr. Dafür sind die Kameras da einfach zu flächendeckend installiert.
1: Und diese Kameras sind datenschutzmäßig nicht so richtig gut ausgerüstet, nicht so gut verschlüsselt. Und das ganze Überwachungssystem ist sowieso ziemlich umstritten. Habt ihr gehört hier bei Deutschlandfunk Nova von unserem Tech-Autoren Michael Gesser.

0: Eine Kneipe mit klebrigen Tischen und klebrigem Boden. So klingt dieser Song. Role Model High Hopes 3000 hier bei Deutschlandfunk Nova. Das läuft sowas von überhaupt nicht bei Volkswagen. Der Autokonzern muss Geld sparen, Stellen streichen, Werke schließen. Zum Beispiel das Werk in Osnabrück. Das steht auf der Kippe, wobei das nicht zugemacht werden soll. Das soll und will eine israelische Rüstungsfirma übernehmen. Worauf Stefan Soldanski von der Gewerkschaft IG Metall auch wirklich hofft.
1: Fakt ist, Volkswagen will uns nicht mehr haben und dass wir jetzt sozusagen nur noch einen Strohhalm haben. Und ich will das auch so deutlich sagen. Entweder wir entwickeln uns jetzt in den Defense-Bereich oder wir schließen diesen Laden hier ab und 1800 Menschen verlieren ihren Job.
0: Ist aber noch nicht ausgemacht, also der Verkauf ist noch nicht fest. Und falls er aber kommt, dann werden 1400 Jobs zumindest die nächsten Jahre erstmal gesichert. Die Frage ist jetzt, ob das eine Einzelgeschichte ist oder ob das ein Modell werden könnte mit dieser Übernahme von einem Rüstungsunternehmen. Frank Schwope von der Hochschule des Mittelstandes, der hat da diese Antwort drauf.
2: Niemand braucht so große Werke mit so viel Personal. Ich glaube, das Personal kann man relativ schnell umschulen. Das sollte nicht das Problem sein, wenn Industriefertigung gefragt ist. Aber niemand braucht diese Riesenwerke.
0: Ob das wirklich so ist mit diesen Werken, dass die eigentlich keiner braucht? Und wie das ist, wie sich die Belegschaft zum Beispiel in Osnabrück darauf einstellt, dass sie demnächst vielleicht für die Rüstungsindustrie arbeitet. 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

0: Dann kommt der Sommer vielleicht auch nochmal zurück. Selbst wenn es vom Wetter her nicht drin sein sollte, von der Mucke her geht's auf jeden Fall. Zimmer 90, Summer Nights, Deutschlandfunk Nova hier. Es ist 10.30 Uhr, halb elf und alles Wichtige, das hört ihr jetzt von Anneke Schäfer. Schönen guten Tag.
1: Hallo.
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1: Zuerst drei Meldungen in kurz. Die EU-Finanzminister treffen sich heute in Dublin und wollen auch über eine Übergewinnsteuer für Ölkonzerne sprechen. In der deutschen Regierung ist man sich bei dem Thema nicht einig. In Deutschland hat es in den letzten Monaten wieder mehr Baugenehmigungen gegeben. Laut Statistischem Bundesamt stiegen die Zahlen um fast 15%. Und in Russland hat die Wahl für ein neues Parlament begonnen. Die wichtigste Oppositionspartei wurde vor der Wahl aber ausgeschlossen.
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1: Die US-Regierung will den Artenschutz lockern. Wenn zufällig geschützte Wildtiere getötet werden, dann soll das nicht mehr strafbar sein. So steht es in einem Regierungsdokument, das Naturschützer veröffentlicht haben. In den neuen Leitlinien heißt es, rechtswidrig sind dann in den USA nur noch aktive Handlungen, die sich vorsätzlich gegen ein bestimmtes Tier oder bestimmte Tiere richten. Das heißt, wenn Tiere gesucht und gefangen werden. Wenn aber ein Schiff einen Wal rammt oder beim Fällen eines Baumes aus Versehen Fledermäuse sterben, dann wird das nicht mehr bestraft. Umweltschützer kritisieren die Änderung. Weil sich auf den Fidschi-Inseln immer mehr Menschen mit dem HIV-Virus infizieren, ist dort jetzt der Notstand ausgerufen worden. Das Gesundheitsministerium spricht von einer Epidemie und will deshalb mehr Maßnahmen ergreifen, um die Infektionen einzudämmen. Geplant ist zum Beispiel, dass mehr Menschen sich kostenlos testen und besser behandeln lassen können. Es soll auch mehr Prävention geben, vor allem für Risikogruppen. Seit über 2 Jahren steigen in Fidschi Ansteckungen mit dem Virus stark an. Jeder 60. Erwachsene ist infiziert. Neben ungeschütztem Sex gehört zu den Hauptursachen ein stark gestiegener Drogenkonsum. Fachleute beobachten auch einen lebensgefährlichen Trend, und zwar das Bluetoothing. Dabei spritzen sich Konsumenten das Blut einer Person, die vorher Drogen genommen hat. In Südkorea sollen zum ersten Mal Medikamente für einen Schwangerschaftsabbruch erlaubt werden. Laut dem zuständigen Ministerium ist die grundsätzliche Zulassung jetzt beschlossene Sache. Die Einführung ist für Anfang nächsten Jahres geplant. Dann sollen Ärztinnen und Ärzte Medikamente für Abtreibungen verschreiben und rausgeben dürfen. Zurzeit läuft bei den Behörden ein Prüfverfahren für ein importiertes Medikament, das bis zur 9. Schwangerschaftswoche eingesetzt werden könnte. Hintergrund ist eine Entscheidung vom Südkoreanischen Verfassungsgericht von 2019. Es hatte angeordnet, das jahrzehntelange Verbot der meisten Abtreibungen zu lockern. Das waren die News.
2: Das Wetter.
0: Es wird und bleibt sonnig, je nachdem, wo ihr unterwegs seid. Wenn ihr vor allem im Süden seid, dann ist es da trocken. Im Osten und in der Mitte, da gab es heute schon Regen, war zumindest möglich. Und in der Nordhälfte, da sind jetzt Schauer drin. Zumindest sagt das die Wettervorhersage. 17 bis 23 Grad.
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0: Ich wünsche euch einen sehr guten Freitagvormittag. Hallo.

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0: Sarah Brückner, ich finde den Reim geil, ne? Der Tag wird heiß, Pistazieneis. Was machen wir mit der Tag wird kalt, Kiefernwald? Oder oder gibt es noch irgendwas zu essen?
1: Wienerwald.
0: Wienerwald, ja, gibt's nicht mehr. Ist, glaube ich, insolvent. Egal, aber ich hatte es gerade im Kopf, ich muss es kurz besprechen. Aber jetzt darfst du das machen, was eigentlich vorgesehen war. Bitteschön.
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1: Können Buckelwale trauern? Vor der australischen Ostküste hat ein Forscherteam eine Entdeckung gemacht, die zumindest den Anschein hat. Ein Buckelwalweibchen hatte offenbar ein Kalb zur Welt gebracht, das lag aber bewegungslos am Meeresboden. Das Weibchen tauchte daraufhin immer wieder zu ihrem Jungen runter und berührte es mit Kopf und Flosse oder blieb auch mal ruhig neben ihm liegen. Das Ganze ging über Stunden. Die Forscher schreiben im Fachblatt Discover Animals, es ist das erste Mal, dass so ein Verhalten bei einem Buckelwal detailliert dokumentiert wurde. Aber war das eine Art Trauern? Die Forscher sprechen von postmortaler Aufmerksamkeit. Damit reagieren Tiere darauf, wenn Artgenossen sterben. Sie suchen ihre Nähe, bewachen den Leichnam oder berühren ihn. Der Fall zeigt, wie eng die Bindung zwischen einer Buckelwalmutter und ihrem Kalb sein kann. Ob Buckelwale wirklich trauern, lässt sich damit aber noch nicht eindeutig sagen. Nicht nur erklären, auch zeigen. Das hilft beim Verstehen. Ein Team der Uni Iowa hat Eltern und Kindern puzzeln lassen und dabei die Hirnaktivität gemessen. Einige Eltern-Kind-Paare nutzten nur Worte, um sich miteinander zu verständigen. Andere durften auch noch Gesten verwenden. Entscheidend dabei war, wie synchron Eltern und Kind in ihren Hirnaktivitäten sind. Das zeigt, wie fokussiert sie sind und wie gut die Kinder den Eltern folgen können. Ergebnis: Diejenigen, die Gesten und Worte benutzen durften, schnitten besser ab. Zwar synchronisierten sich auch die Paare, die nur die Worte nutzten, also etwa dreh das Puzzleteil mal rum, aber das ließ im Lauf der Übung eher nach. Wenn die Paare auch mit Gesten zeigen konnten, wie rum das Puzzleteil gedreht werden soll, dann blieben beide länger miteinander synchron. Sowas funktioniert nicht nur beim Puzzeln. Tests haben auch schon belegt, dass das Erklären einer Kurvendiskussion in der Mathematik mit entsprechenden Gesten dazu verständlicher ist. Menschen, die Angst vor Spinnen haben, müssen jetzt stark sein. Ein belgisch-australisches Forschungsteam hat herausgefunden, dass zwei Unterwasserspinnenarten leuchten können. Das haben sie beobachtet, nachdem die Riesenspinnen vor der Küste Australiens in ihr Netz gegangen waren. An Bord des Schiffes wurden die Spinnen in einen abgetunkelten Tank gegeben, wo das erste Mal beobachtet werden konnte, dass die Spinnen die Fähigkeit der Biolumineszenz haben. So schimmern etwa die über 20 cm langen Beine von Colossendeis tasmanica tiefblau. Es folgten weitere Tests im Labor. Die Leuchtkraft kommt vermutlich aus dem Verdauungstrakt der Spinnen, der in den Beinen sitzt. Das deutet darauf hin, dass sie die leuchtende Substanz mit ihrer Nahrung aufnehmen. Die Spinnen sind damit zwei von insgesamt nur vier bekannten Asselspinnenarten, bei denen Biolumineszenz beobachtet und die ersten, bei denen das auch wissenschaftlich fundiert dokumentiert wurde.
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0: Es war mir kurz peinlich, dass ich den Song immer noch mag, aber es ist überhaupt nicht peinlich, weil der Song ist halt gut. Nelly Furtado, I'm Like a Bird, hier ist Deutschlandfunk Nova.
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0: Wer was zu sagen hat, der darf auch was sagen. So ist das bei uns und den 10 Minuten, die wir euch im Moment montags bis Freitag morgens schenken. Ja, und so hat Tatjana das heute Morgen gemacht. Die hatte wirklich was zu sagen und zwar, weil sie einen Sohn hat, Juri, 2 Jahre alt, der schon als Baby sehr viel krank war.
2: Dann ist die sehr, sehr gute Kinderärztin auf die Idee gekommen, eine Immunologin einzuschalten und Aha. Ja, diese Immunologin hat dann festgestellt, dass Juri die super seltene Erbkrankheit hat, Hyper-IgM-Syndrom. Mhm. Und um da eine Heilung zu bekommen, ist er auf eine Stammzellenspende angewiesen.
0: Oh, scheiße, es leuchtet mir echt hier den Rücken runter, so kalt. Es ist eine blöde Geschichte, aber super, dass sich Tatjana natürlich dafür einsetzt, keine Frage, und nicht den Mut verliert. Ja, und das mit dieser Stammzellenspende, das ist nicht easy. Es gibt vor allem gerade ein großes Problem da in der Spenderinnen- und Spenderkartei.
2: Dass jetzt ja ganz, ganz viele Boomer rausfliegen, weil man darf oder kann spenden zwischen 17 und 55. Und so fliegen gerade 160.000 Menschen aus der Spenderkartei raus. Und um sich registrieren zu lassen, kann man sich einen Registrierungstritt nach Hause schicken, einen Abstrich in der Wange machen und das wieder wegschicken und das war's. Also das dauert keine 5 Minuten und dann hätte man sich schon registriert. Also wirklich nach dem Spruch, Mund auf, Stäbchen rein, Spender sein.
0: Ja, das klingt ganz einfach, ist es auch. Es gibt nur ein Problem, beziehungsweise noch so eine Sache, die vielleicht manche Leute abschreckt, und zwar der Name. Weil die Organisation hinter den Tests, die heißt immer noch DKMS und das stand früher für Deutsche Knochenmarkspenderlatei.
2: Dadurch, dass es Knochenmarkspender heißt, gehen ganz, ganz viele Menschen davon aus, dass es tatsächlich aus dem Knochenmark gezogen wird und haben Angst, dass sie danach querschnittsgelähmt werden oder sonstige Verletzungen mit sich tragen. Mhm. Und eigentlich wird Blut aus dem Beckenkamm entnommen und das Blut wird auch nachher wieder reingepumpt, so dass man nur die Blutkörperchen rausnimmt. Also wirklich einfach.
0: So, und da haben wir uns doch gedacht bei diesem Namen, da müssen wir doch was machen können. Also ich meine, das kann doch vielleicht einfach umbenannt werden. Wir lassen die 4 Buchstaben DKMS und denken uns was ganz anderes aus. Und die Deutsche Knochenmarkspenderdatei hat uns daraufhin geschrieben, ja, dann macht das doch. Lasst euch doch einen neuen Namen einfallen. Und heute Nachmittag sprechen wir mit jemandem von der Deutschen Knochenmarkspenderdatei. Vielleicht kriegen wir es ja zusammen hin, dass wir denen so einen richtig geilen Vorschlag hinlegen. Es gibt schon einige. Ich fange mal an mit denen von Lena und Danny aus Dresden. Zum Beispiel DKMS, du kannst Menschlichkeit spenden. Oder Deutsche Kartei für Matching und Stammzellen. Das ist schon sehr, sehr tief fachlich. Finde ich gut. Caro schreibt, du kannst mehr spenden. Oder du kannst Menschenleben schenken. Finde ich auch schon gut. Auch gut von Stefan, dann kann man suchen. Oh, muss er erstmal drüber nachdenken, funktioniert aber. Lukas übrigens ganz weit vorne, finde ich, die Kanüle macht Sinn. Ich vermute allerdings, dass die DKMS das nicht als offiziellen Namen nehmen wird. Digger, Kanüle muss sein, hatten wir auch schon. Und sehr gut finde ich Thomas am Schluss, da kriegt man Stammzellen. DKMS, es funktioniert. Wenn ihr auch noch einen smarten Vorschlag habt, den wir dann unterbreiten können, ganz offiziell an die DKMS, dass sie sich umbenennt und damit dann möglichst viele Leute nicht mehr abgeschreckt sind, schickt eure Vorschläge als Sprache, als Text, was auch immer, an 030 8503 8503 per WhatsApp oder mail at deutschlandfunknova.de für eure kreativen DKMS-Umbenennungsnamen.

0: Düt, düt, bis zum Schluss. Vor allem, wenn man eine erkältete Stimme hat, wie ich, großartig funktioniert das. Leoniden Eistil Feel, es ist 11 Uhr. Und was gerade wichtig ist, das hört ihr von Matthias Wurms. Moin.
1: Hallo.
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3: Bundesfinanzminister Lars Klingbeil hat nochmal eine Übergewinnsteuer für Ölkonzerne gefordert. Vor einem Treffen der EU-Finanzminister in Dublin sagte der SPD-Vorsitzende, die EU-Kommission müsse angesichts der hohen Kraftstoffpreise endlich handeln und Vorschläge für so eine Steuer vorlegen. Die Gewinne der Ölkonzerne sind durch die Ölkrise in den letzten Monaten stark gestiegen. Klingbeil will einen Teil davon abschöpfen und das Geld an die Bürgerinnen und Bürger weitergeben. CDU und CSU sind allerdings dagegen. Sie sagen, dass ein Übergewinn schwer vom normalen Gewinn abzugrenzen ist und befürchten Klagen der Konzerne. Innerhalb der EU kann eine Übergewinnsteuer nur eingeführt werden, wenn alle Mitgliedstaaten dafür sind. Bisher sind das Österreich, Italien, Portugal, Polen und Spanien. In Deutschland sind immer mehr Menschen überschuldet. Ein Finanzreport zeigt, dass letztes Jahr fast 5,7 Millionen Erwachsene betroffen waren. Als überschuldet gelten Menschen, die ihre Schulden nicht bezahlen können, selbst wenn sie ihren Lebensstandard senken. Im Durchschnitt lagen die Schulden letztes Jahr bei 19.000 Euro. Besonders betroffen sind alleinerziehende Frauen. Aber der Untersuchung zufolge gibt es fast nie nur einen Grund für eine finanzielle Notlage. Krankheit, Sucht oder Unfälle gelten als Hauptursache, aber auch Arbeitslosigkeit. Bei unter 25-Jährigen gibt es eine Besonderheit. Viele haben Schulden bei Handyunternehmen und das liegt oft an Ratenzahlungen für Smartphones, In-App-Käufen oder Streaming-Abos. Anfang des Jahres hatte die Bundesregierung die Mehrwertsteuer für die Gastro gesenkt. Für Essen fallen seitdem statt 19 nur noch 7% Steuern an. Für Restaurantbesucherinnen und Besucher ist Essen gehen dadurch aber nicht günstiger geworden. Eine Studie im Auftrag einer Gewerkschaft zeigt, Restaurants haben die Steuersenkung so gut wie gar nicht weitergegeben. Bei rund 90% der Gerichte hat sich der Preis nicht verändert. 8% sind sogar teurer geworden, vor allem Bowls, Schnitzel und Steaks. Wenn Lehrkräfte selbstständig entscheiden, Überstunden zu machen, haben sie keinen automatischen Anspruch auf Extrageld dafür. Das Bundesverwaltungsgericht hat entschieden, dass das auch für Schulleiterinnen und Schulleiter gilt. Ein pensionierter Grundschulrektor aus Niedersachsen hatte geklagt. Er hat gesagt, dass er deutlich mehr gearbeitet hat als 40 Stunden pro Woche. Das ist die Durchschnittszeit für Beamte. Ein anderes Gericht hatte ihm deshalb mehr als 31.000 Euro zugesprochen als Entschädigung. Das Bundesverwaltungsgericht hat dieses Urteil jetzt aufgehoben.
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0: Osten und Mitte hatten ihn schon. Die Nordhälfte kriegt ihn noch. Regen bzw. auch Schauer. Wolken gibt's auch satt. Im Süden trocken. 17 bis 23 Grad sind heute die Höchstwerte.
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0: Es gibt Menschen, die es leider einfach nicht verstehen, wenn es jemandem zu laut oder zu hell oder einfach zu viel von allem ist. Aber es gibt auch Orte und Events, wo das anders ist.
4: Egal, wem ich hier jetzt sage, hey, mir reicht's, ich kann nicht mehr, meine Social Battery ist low, mir ist das zu laut, mir ist das zu viel, mir ist das was auch immer. Keiner würde sagen, oh, du bist aber komisch oder oh, du bist aber was auch immer, sondern die würden alle sagen, ja, verstehe ich bin genauso.
0: Ein Ort, an dem alles so ein bisschen gedimmt ist einerseits und wo es eben auch völlig okay ist, andererseits zu sagen, mir ist es zu viel. Diesen Ort, den besuchen wir gleich. Schönen guten Tag, hallo.
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0: Es ist ja auch was Schönes, dieses Flattern im Bauch. Butterfly Feelings, Icona Pop, hier ist Deutschlandfunk Nova. Rausgehen in eine Kneipe, in einen Club, das kann total super sein, kann aber auch total laut, total hell, total grell und einfach total zu viel sein. Vor allem für neurodivergente Menschen, zum Beispiel für Leute mit ADHS. Ja, und weil das so ist, gibt es zum Beispiel in Köln ein Event, das einerseits nicht überfordern soll und andererseits aber natürlich trotzdem irgendwie Spaß machen soll. AD Herz heißt das und unser Reporter Giovanni Fania, der ist mal reingesteppt.
1: Wer an diesem Abend in die gemütliche Kölner Bar kommt, merkt gleich, hier ist einiges anders als bei einem normalen Partyabend. Das Licht ist gedimmt, aus den Boxen kommt Musik ohne Gesang. Auf den Tischen liegen kleine bunte Spielzeuge und Karten mit Icebreaker-Fragen. Am Eingang bekommt jeder Gast einen Sticker für den Namen, die persönliche Stimmung und den Stand der Social Battery.
2: Egal, wem ich hier jetzt sage, hey, mir reicht's, ich kann nicht mehr, meine Social Battery ist low, mir ist das zu laut, mir ist das zu viel, mir ist das was auch immer. Keiner würde sagen, oh, du bist aber komisch oder oh, du bist aber was auch immer, sondern die würden alle sagen, ja, verstehe ich, ich bin genauso.
1: Das erzählt mir Vio. Genau darum geht's bei AD Herz. Rücksichtnahme auf neurodivergente Bedürfnisse, ganz praktisch mitgedacht.
3: Man kann Rücksichtnahme mit ganz vielen Kleinigkeiten suggerieren, also allein schon mit den Fidget Spinnern auf den Tischen, die ausdrücken, du darfst nervös sein, deine Hände dürfen mitreden, die Musik, die keine Vocals hat, also nur sanfte Melodien, nicht zu laut, damit man sich beim Gespräch wirklich hören und verstehen kann. Solche Kleinigkeiten, es gibt einen reizarmen Rückzugsort.
1: So beschreibt es Veranstalterin Indira Peters. Aber es geht nicht nur um Rückzugsorte, Licht, Musik und Möbel. Es geht auch darum, wie Menschen miteinander umgehen. Indira nennt das unmaskiert sein.
3: Unmaskiert sein bedeutet für mich, dass ich nicht erst 5-mal überlege, was ich jetzt ausspreche. Ich versuche nicht, mich anzupassen. Ich bin einfach. Und das ist unglaublich befreiend.
1: Masking hingegen kann sehr anstrengend sein, erklärt Psychologe und Paartherapeut Tobias Hermann Schwarz.
4: Masking ist im Prinzip, dass man sich sozialen Kontexten irgendwie versucht anzupassen. Also Menschen mit ADHS wissen ja in der Regel, wie man sich normal verhält und wenden deswegen Techniken an, um bestimmte Sachen zu verhindern, dass Leute einen komisch finden. Und das erfordert natürlich einen totalen mentalen Aufwand.
1: Der hohe Mental Load entfällt hier, so empfinden es die Gäste.
5: Man muss sich keine Gedanken darüber machen, was Leute denken. Also ich bin heute auch alleine hingekommen und gut, das hat natürlich Mut gekostet, aber das zeigt auch, ich muss mich hier keinem beweisen.
6: Also ich glaube, die Tatsache, dass man halt weiß, dass andere Leute hier auch ADHS haben und es darauf ausgerichtet ist, nimmt so ein bisschen Druck raus.
5: Ich meine, es ist letztendlich eine Kennenlernveranstaltung und ich würde in der normalen Bar vielleicht keine Leute ansprechen.
1: Und klappt das mit den Gesprächen? Das Motto lautet Tiefe statt Smalltalk.
7: Generell bewegt mich gerade. Ich habe nach 13 Jahren wieder Kontakt mit meiner Schwester, meine Nichte. Mit der habe ich jetzt auch wieder Kontakt, nach 13 Jahren halt.
1: Kein Smalltalk über das Wetter also, sondern gleich in die Tiefe. Aber braucht es dafür wirklich eigene Räume? Schafft das nicht noch mehr Abgrenzung?
4: Klar wirkt es erstmal wie so eine Abgrenzung, aber es ist ja eben nötig, weil der Großteil oder die Gesamtgesellschaft eben nicht darauf Rücksicht nimmt oder nehmen kann teilweise. Aber manchmal ist so eine Ausgrenzung eben auch einfach notwendig, damit sich die Leute, die direkt betroffen sind, eben auch wohlfühlen.
1: So sieht es Tobias Hermann Schwarz. Und die Kommerzfrage stellt sich natürlich auch, aber das Ticket kostet mit ca. 20 Euro nicht mehr als ein normaler Partyabend.

0: Vielleicht wirkt das von außen wie ein Lifestyle-Trend, aber für die Menschen hier ist Neurodivergenz kein Trend, sondern Teil ihres Alltags. Und ADHERZ vor allem eins, ein Ort, an dem sie sich für ein paar Stunden nicht verstellen müssen.
1: Das klingt doch wirklich nach einer ganz smarten Idee. Ein Event für neurodivergente Menschen. Wie das abläuft, was da passiert und vor allem auch, was da anders ist, habt ihr gehört von Deutschlandfunk Nova Reporter Giovanni Fania.

seit 1996 ein ungelöstes Problem, wie diese Zeile mitgerappt werden soll, auf der Gästeliste Liste eingetragen. Weil wenn du das nämlich richtig aussprichst mit Liste Biste, dann bist du zu lang. Und wenn du auf der Gäste Biste eingetragen, dann bist du zu kurz. Ungelöstes Problem. Ich wollte es nur kurz gesagt haben. Fettes Brot mit Jein. Deutschlandfunk Nova ist hier. Über die Jahre hat sich einiges getan bei Kites, bei der Band aus München, die wir schon lange begleiten. Ein bisschen weg von Indie und Gitarren und so, mehr Elektro dazu. Und im Moment steckt schon auch eine Prise 80s drin.

0: Aha. Für mich ist da definitiv Aha mit dabei. Sind aber die Kites seit über 10 Jahren im Business, haben im Sommergarten frisches Album rausgebracht, machen gerne auch mal Sachen, die Bands sonst nicht so machen, zum Beispiel eine Tuk-Tuk-Tour, also mit so einer Dreirad-Autorikscha durch die Gegend fahren.
1: Im Zeitalter, wo du als Künstler generell nicht mehr nur Künstler sein kannst, sondern du musst halt einfach irgendwie Promo machen, damit du irgendwie wahrgenommen wirst und damit da so, ja, damit die Songs auch Aufmerksamkeit bekommen und so, das neue Album, die Tour. Und wir dachten uns, wie können wir ein bisschen Promo machen, dass es uns wieder ein bisschen mehr Spaß macht, weil wir halt nicht die krass Social-Media-affinsten Menschen sind. So. Und dann haben wir uns halt erinnert, wie wir angefangen haben, Musik zu machen. Und es war wirklich so, wir sind mit 2 Gitarren und einer Cajon halt in die Stadt gefahren und haben Straßenmusik gemacht.
0: Also Tuk-Tuk statt TikTok oder auch beides zusammen. Und so eine richtige Tour, die kommt auch noch ab November. Und wenn ihr da Bock drauf habt, euch mal die Kites anzuhören, abzugehen mit denen und in Berlin wohnt oder da demnächst mal seid, am 13.11., da spielen die ihr Konzert im Festsaal Kreuzberg. 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

Männerchor können sie auch. Kites mit Believin', hier ist Deutschlandfunk Nova. 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

0: schön schön. Alo Parks Two-Sided, 11.30 Uhr ist es. Und jetzt kriegt ihr die News von Anneke Schäfer. Schönen guten Tag.
1: Hallo.
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3: Der Codex Azcatitlan erzählt in gezeichneten Bildern die Geschichte eines alten mexikanischen Volkes, der Azteken. Erstmals seit mehr als 180 Jahren ist der Codex jetzt wieder in Mexiko zu sehen. Er ist von Frankreich an das Herkunftsland zurückgegeben worden, allerdings nicht dauerhaft, sondern nur für eine Ausstellung. Bis Jahresende sind die Bilder in einem Nationalmuseum in Mexiko-Stadt zu sehen. Die Bildergeschichte erzählt die Geschichte des Volkes der Mexiker. Die Zeichnungen haben in die während der spanischen Kolonialzeit auf europäischem Papier gemacht. Ein französischer Forscher hat sie dann im 19. Jahrhundert nach Frankreich gebracht. Sie gehören jetzt der französischen Nationalbibliothek. Die mexikanische Regierung setzt sich seit Jahren dafür ein, dass Kulturgüter zurückgegeben werden. In Bolivien in Südamerika gilt auch in nächster Zeit der Ausnahmezustand. Die Nationalversammlung hat für einen Plan der Regierung gestimmt. Die begründet den Schritt mit den aktuellen sozialen Unruhen im Land. Der Ausnahmezustand war Mitte Juni ausgerufen worden, nach wochenlangen Protesten und Straßenblockaden von Gewerkschaften und Opposition. Der Notstand wäre diese Woche ausgelaufen, jetzt gilt er aber weiter für 90 Tage noch. Die Proteste in Bolivien richten sich unter anderem gegen die schwierige Wirtschaftslage und steigende Lebenshaltungskosten. Durch Straßenblockaden wurden Teile des Landes lahmgelegt. Es kam auch zu Engpässen bei Lebensmitteln und Medikamenten. Laut dem bolivianischen Innenminister hat der Ausnahmezustand die Lage beruhigt. Dadurch ist es zum Beispiel möglich, das Militär einzusetzen. Kritiker finden, dass die Regierung damit eher auf Unterdrückung setzt, anstatt die Probleme der Bevölkerung zu lösen. In Japan ist Prostitution verboten. Wer Sexarbeit anbietet, muss mit Strafen rechnen, die Freier aber nicht. In Zukunft könnten aber auch die bestraft werden. Das sieht zumindest eine Gesetzesreform vor, die eine Expertengruppe vorgeschlagen hat. Es wird erwartet, dass das Justizministerium Ja dazu sagt. Die Gruppe von Rechtsexperten findet, dass Prostituierte und Freier bislang ungleich behandelt werden. Das nordische Modell, wie es einige Aktivisten in Japan fordern, lehnt die Gruppe aber ab. Also Sexkauf unter Strafe zu stellen, Prostituierte aber zu entkriminalisieren. Eine Prostituierten-Selbsthilfegruppe warnte davor, an den Strafen gegen Sexarbeiterinnen festzuhalten. Frauen würden sich sonst nicht trauen, zur Polizei zu gehen, wenn sie Opfer von Gewalt würden, aus Sorge davor, als Kriminelle abgestempelt zu werden. Das Gesetz zur Prostitution in Japan stammt aus den 1950er Jahren. Prostituierte wurden damals als böse Frauen angesehen, die verheiratete Männer verführen. Das waren die News.
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0: Blaue Tupfer ziehen über die Wetterkarte gerade. Schön verteilt in Deutschland. Motto also gerade so ein bisschen. Kann regnen, muss es aber nicht. Ansonsten viele Wolken, im Süden eher trocken. Höchstwerte 17 bis 23 Grad.
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0: Ich wünsche euch einen schönen Freitagvormittag.

0: Wenn jemand sowas sagt, dass alles gut ist, dann werde ich aber immer skeptisch. Olivia Rodrigo, Serena Joy, hier ist Deutschlandfunk Nova. Miese Sache, dass Männer das mit der Verhütung immer noch oft und gerne an Frauen abschieben. Mit sämtlichen Nebenwirkungen und Nebenerscheinungen. Aber wenigstens da tut sich bei wenigstens einer Methode gerade was. Hört ihr jetzt bei Anneke Schäfer.
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2: Für Frauen, die nicht mit der Pille verhüten wollen, kann die Spirale eine Alternative sein. Aber das Einsetzen kann sehr schmerzhaft sein. Momentan werden Spiralen oft ohne Betäubung eingesetzt. Oder in manchen Fällen gibt es eine Spritze ins Gebärmutterhalsgewebe. Und auch die kann wehtun. Ein schwedisches Forschungsteam hat jetzt eine andere Methode untersucht in einer Studie mit 370 Frauen. Mit einem dünnen Katheter aus Kunststoff wurde ein paar Minuten vor dem Eingriff ein lokales Betäubungsmittel in die Gebärmutter verabreicht. Ergebnis: Die Frauen, die das Betäubungsmittel bekommen hatten, hatten deutlich weniger Schmerzen als die anderen. Und vor allem fanden von ihnen deutlich mehr die Schmerzen erträglich als in der Kontrollgruppe. Das Forschungsteam sagte im Fachblatt JAMA, seine Methode ist einfach, braucht keine Nadeln und ist im täglichen Alltag in Kliniken oder Praxen leicht anwendbar. Bevor der australische Kontinent von britischen Seefahrern kolonisiert wurde, lebten dort schon seit Zehntausenden von Jahren die Aborigines, die australischen Indigenen. Nach der Ankunft der Europäer schrumpfte ihre Bevölkerung schnell. Die Aborigines wurden vertrieben und getötet oder starben an eingeschleppten Krankheiten. Forschende von mehreren australischen Unis haben sich jetzt nochmal gefragt, wie viele Menschen es in Australien vor der Kolonisierung gab und kommen im Fachblatt Nature Human Behavior zu dem Schluss, dass es viel mehr waren als angenommen. Das Team hat unter anderem archäologische und genetische Daten ausgewertet und mit Computermodellen berechnet, wie viele Menschen der Kontinent vor der Kolonisierung ernähren konnte. Und sie kommen auf etwa 2,2 Millionen. Ein Anthropologe hatte in den 1930er Jahren die Zahl der Aborigines vor der Ankunft der Europäer auf mindestens 250.000 geschätzt. Die Bevölkerung war aber schon deutlich dezimiert, bevor genauere Zählungen gemacht wurden. Man stelle sich einmal vor, wir müssten jede Nacht, bevor wir schlafen gehen, erst einmal 700 Kilogramm Erde ausbuddeln. Genau das machen Strandflöhe jeden Morgen. Die nachtaktiven Tiere graben sich Löcher, um tagsüber auszuruhen. So bleiben sie feucht und geschützt. Ein Wissenschaftsteam hat genau untersucht, was diese nur wenige Millimeter großen Tiere täglich an Sand bewegen. Dafür haben sie den Sand, den die Flöhe ausgegraben haben, abgetragen, gewogen und hochgerechnet. Ihren Berechnungen zufolge bewegt ein kleiner Strandfloh mehr als das Zehnfache seines Eigengewichts an Sand pro Nacht. Auf einem 1 Meter großen Strand Abschnitt, auf dem schätzungsweise mehr als 20.000 der Tiere leben, werden jede Nacht 50 Kilogramm Sand bewegt. Strandflöhe sind übrigens keine Flöhe. Sie haben mit Insekten nichts zu tun. Die garnelenartigen Tiere gehören zu den Flohkrebsen und sind an fast allen Stränden der Erde zu finden.
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0: Ich will nicht sagen, dass ich mir vorstelle, dass Hosea beim Aufnehmen immer eine Axt dabei hat und einen Holzfällerhelm trägt, aber ungefähr so ist es. Someone New, hier ist Deutschlandfunk Nova. Sie hat schon mitgespielt in größeren Filmen und Serien, bei Euphoria zum Beispiel oder Everything Sucks oder The Housemaid, die Schauspielerin Sydney Sweeney. Also ja, sie ist durchaus eine Schauspielerin, aber sie macht auch noch was anderes. Werbung, gerne auch mal Werbung, über die dann groß diskutiert wird, so wie gerade auch wieder. Unser Thema jetzt mit Deutschlandfunk Nova-Reporterin Aileen Mutlu. Aileen, hol uns nochmal ganz kurz ab, um was für eine Werbung geht's gerade?
1: Ja, es geht um eine Werbung für einen großen Sportwettanbieter und Sydney Sweeney ist quasi das neue Gesicht davon.
0: So, das neue Gesicht und man sieht aber nicht nur ihr Gesicht, ne?
1: Nee, genau. Also in dem einminütigen Clip hält sie sich eigentlich die ganze Zeit irgendwelche Bälle, also keine Ahnung, Basketbälle, Fußbälle oder Footballs vor den Körper. Oder sie spielt auch in einer Szene zum Beispiel ohne Kleidung Golf. Und sie wiederholt dabei die ganze Zeit den Slogan der Kampagne, dass es nur um Sport gehe, just sports eben. Da können wir auch mal kurz reinhören, was sie sagt.
2: No betting on wars or deaths and no politics. Just you. Your takes on sports.
0: No sports und das Ganze eben überwiegend nackt so. Was wird da genau vermarktet?
1: Ja, das war mir jetzt ehrlich gesagt beim ersten Mal anschauen auch nicht so ganz klar. Im Kern geht es natürlich um Glücksspiel, also um Sportwetten. Und ziemlich plump gesagt, man will Männer zum Wetten auf Sport bringen. Und Sydney Sweeney ist auch übrigens mittlerweile Partnerin in dem Unternehmen und hält da auch Anteile.
0: So, und dann kam der Shitstorm und die Kritik daran ist, dass sie nackt ist oder...
1: Nee, also der erste Punkt ist vor allem eher, dass Frauenkörper für Clickbait genutzt werden, um Glücksspiel zu verkaufen. Also es geht an sich nicht um die Nacktheit an sich, sondern vor allem um die Vermarktung. Weil mit Frauensport hat die Kampagne ja im Endeffekt eigentlich gar nichts zu tun.
0: Ja, weil sie ja auch keine Profisportlerin ist, sondern eben Schauspielerin. So, aber Profisportlerinnen haben sich gemeldet, waren richtig sauer. Was haben die gesagt?
1: Ja, das ist auch der zweite und viel größere Kritikpunkt. Also anstatt, dass man Sportlerin zum Gesicht der Kampagne zum Beispiel macht, wird halt nur der weibliche Körper Kulisse. Ich meine, ist auch irgendwo klar, Sex sells, ne? Es hat sich zum Beispiel die britische Sprinterin Amy Hunt dazu geäußert. Die Aussage ist auch relativ viral gegangen. Die ist mittlerweile vierfache Europameisterin und am Sonntag hat sie sich nach einem Wettkampf im Interview mit BBC Sports direkt an Sydney Sweeney gewandt.
3: Sydney Sweeney, this is what women in sport look like. 21-4, muscles. Hard work, sweat, blood, tears. This is a beautiful evening.
1: Genau, also sie sagt, also so sehen Frauen im Sport eigentlich aus. 21,4 Sekunden Muskeln, harte Arbeit, Schweiß, Blut und Tränen. Mhm. Und diese 21,4 Sekunden, die waren auf die Zeit der Siegerin bezogen.
0: Okay, aber jetzt sagt Sydney Sweeney, ja, alles irgendwie fair, aber so Sportlerinnen wie Serena Williams oder so, die haben sich ja auch schon mal nackt fotografieren lassen. So, was ist dann da jetzt der Unterschied?
1: Also ich nehme das so wahr, dass die Nacktheit an sich ja nicht das Problem war. Also wenn sich Sportlerinnen neben ihrer Karriere selbst für ein Shooting entscheiden, dann ist das ja auch freie Entscheidung. Und das war ja auch nicht das, was bei Sydney Sweeney kritisiert wurde. Aber sie ist halt keine Sportlerin und dann reduziert sie eben den Profisport auf Nacktheit und Sexiness.
0: Also fehlt einfach der ganze Sport im Prinzip da drin.
1: Genau. Also in der öffentlichen Debatte wird eben kritisiert, dass es zum einen keinen richtigen Einblick in die Welt des Frauensports gibt. Also da heißt es dann, es geht eben nicht um sportliche Leistungen. Und dabei sind gerade diese Frauen, also diese professionellen Athletinnen, die haben ja über Jahre hart gearbeitet für ihre Erfolge. Und trotzdem ist es ja so, dass Frauen im Sport immer noch nicht ernst genommen werden oder nicht so ernst genommen werden wie Männer und auch immer wieder gegen diese Sexualisierung ankämpfen müssen. Was aber wiederum richtig schön ist, auf den sozialen Medien kursieren jetzt eben ganz viele Videos von Athletinnen, die ihr Training, ihre Wettkämpfe und ihre Erfolge zeigen. Und sie sagen dann damit, so sieht unser Sport eigentlich wirklich aus. Man muss am Ende aber dazu sagen, die beiden Posts haben trotzdem heute Morgen jetzt insgesamt 3,8 Millionen Likes und das nur auf Instagram.
0: Krass, ja.
1: Also Shitstorm hin wie her, die Kampagne hat das bezweckt, was sie erreichen wollte, Aufmerksamkeit und Provokation und am Ende geht die Strategie halt auch auf.
0: Weil am Ende natürlich auch wir drüber sprechen, über die umstrittene Sportwettenwerbung mit der Schauspielerin Sydney Sweeney. Was da die Kritik dran ist, habt ihr gehört von Aileen Mutlu.

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0: An der Geige Ash, Stop the Wedding, wobei die eher am Mikrofon war. Egal, 12 Uhr ist es und alles Wichtige erfahrt ihr jetzt von Matthias Wurms. Einen schönen Mittag wünsche ich dir.
1: Ja, dir auch.
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3: In Russland wird bis Sonntag ein neues Parlament gewählt. Die Wahllokale sind seit dem Morgen geöffnet. Es ist die erste Wahl in Russland seit dem Überfall auf die Ukraine und zum ersten Mal wird auch in den 4 von Russland annektierten ostukrainischen Gebieten gewählt. Eine wirkliche Wahl haben die Menschen allerdings nicht. Die russischen Oppositionsparteien wurden ausgeschlossen. Die 10 Parteien, die auf dem Wahlzettel stehen, gelten alle als Unterstützer von Präsident Wladimir Putin. Schon im Vorfeld gab es deshalb viel Kritik. Eine frühere Russland-Korrespondentin des Deutschlandfunks berichtet, dass schon seit Ende August Wähler von Wahlhelfern genötigt wurden, ihre Stimmen in mobilen Wahlurnen abzugeben. Wer sich weigere, lande auf der Liste der sogenannten Illoyalen und dem drohe der Entzug der Rente oder der Sozialhilfe. Die Partei von Präsident Putin erwartet eine Zweidrittelmehrheit, obwohl es eine massive Wirtschaftskrise in Russland gibt und laut Umfragen viele Menschen kriegsmüde sind. Bundesfinanzminister Lars Klingbeil hat nochmal eine Übergewinnsteuer für Ölkonzerne gefordert. Vor einem Treffen der EU-Finanzminister in Dublin sagte der SPD-Vorsitzende, die EU-Kommission müsse angesichts der hohen Kraftstoffpreise endlich handeln und Vorschläge für so eine Steuer vorlegen. Die Gewinne der Ölkonzerne sind durch die Ölkrise in den letzten Monaten stark gestiegen. Klingbeil will einen Teil davon abschöpfen und das Geld an die Bürgerinnen und Bürger weitergeben. CDU und CSU sind allerdings dagegen. Sie sagen, dass ein Übergewinn schwer vom normalen Gewinn abzugrenzen ist und befürchten Klagen der Konzerne. Innerhalb der EU kann eine Übergewinnsteuer nur eingeführt werden, wenn alle Mitgliedstaaten dafür sind. Bisher sind das Österreich, Italien, Portugal, Polen und Spanien. Die US-Einwanderungsbehörde ICE hat im August mehr als 50.000 Menschen festgenommen. Das ist noch mal mehr als in den Monaten davor und ein neuer Höchststand. Nach Angaben des Thinktanks Center for Immigration Studies ist die Zahl der Menschen ohne Papiere in den USA seit dem Amtsantritt von US-Präsident Donald Trump um 2,3 Millionen zurückgegangen auf 13,5 Millionen. Der Thinktank setzt sich für eine Begrenzung der Migration ein. Migranten, die sich illegal in den USA aufhalten, werden oft bei Behördenterminen festgenommen. ICE nutzt und bezahlt dazu örtliche Polizeibehörden. Im Wahlkampf in Berlin hat es in den letzten Wochen hunderte Straftaten gegen Parteien gegeben. Der Sender RBB bezieht sich auf eine Statistik der Polizei und aus der geht hervor, dass sich die meisten Straftaten gegen die AfD richteten. Meistens ging es um Sachbeschädigung, wenn Wahlplakate beschädigt wurden. Es gab aber auch insgesamt 39 Angriffe auf Parteimitglieder und Wahlkampfhelfer. Die Hälfte der Fälle traf Anhänger der AfD. Grüne und Linke wurden in jeweils 8 Fällen angegriffen, zum Beispiel durch Beleidigungen, Einschüchterungen und körperliche Gewalt. In Berlin wird am Sonntag das Abgeordnetenhaus neu gewählt, außerdem in Mecklenburg-Vorpommern der Landtag. Das waren die News.
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0: Wer Wolken mag, hat heute einen schönen Tag. In der Mitte und im Osten gibt es dazu Regen bzw. gab es den schon. Jetzt ist der Norden dran, in den nächsten Stunden mit Schauern immer wieder mal. Im Süden eher trocken. 17 bis 23 Grad werden es maximal heute.
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0: What the fuck? Das wäre so mein persönlicher Take dazu, dass Männer Frauen heimlich filmen mit diesen schlauen Brillen, Smartglasses und es sogar ein extra Business gibt von Leuten, die dieses Achtung-Kamera-Anlicht an den Brillen, dass die das extra professionell zerstören, damit man wirklich so richtig heimlich mitfilmen kann. What the fuck? Aber die Brillen an sich, die können nichts dafür, dass es Spackos gibt auf dieser Welt, weil die Dinger eigentlich auch wirklich sehr, sehr hilfreich und nützlich sein können. Unser Thema gleich. Schönen Mittag wünsche ich euch. Tachchen.
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0: Ach Mensch, möchte ich immer Taschentücher durchs Radio reichen? Geht aber nicht. Gracie Abrams, Hit the Wall. Hier ist Deutschlandfunk Nova. Die haben inzwischen schon einen nicht so ganz nicen Spitznamen, diese Smart Glasses, diese Brillen mit Kamera dran. Gibt nämlich Leute, die einfach Spannerbrille nennen, weil es Menschen gibt, die damit heimlich andere Leute filmen und Videos dann gerne auch hochladen, bei TikTok zum Beispiel. Aber diese Brillen können theoretisch auch ganz harmlos und praktisch sein, hat Deutschlandfunk Nova-Reporterin Antonia Scheuer auf der IFA festgestellt, dieser großen Technikmesse in Berlin. Antonia, was können die Teile außer heimlich Leute filmen?
1: Ja, also auf der IFA gab es wirklich super viele solche Brillen für alle möglichen Anlässe. Für den Alltag, zum Übersetzen, für den Sport. Der Fokus lag oft gar nicht darauf, mit den Brillen irgendwas zu filmen oder zu fotografieren.
0: Okay, ich dachte, das wäre so quasi der unique selling point. Aber was können die noch? Was geht mit denen so?
1: Also zum Beispiel navigieren, das habe ich mit der Brille einer chinesischen Firma getestet.
2: Just say hi Rocket to activate it.
3: Hi Rocket. Okay. I want to go to Berlin Central Station.
1: Danach hat das Navi angefangen mit mir zu sprechen. Sowas wie verlasse den Parkplatz Richtung Messedamm. Die Lautsprecher sind an den Bügeln. Wenn man so ganz normal daneben steht, hört man die KI-Stimme, zumindest auf dem lauten Messegelände, nicht. Auch mein Mikro konnte das kaum einfangen. Es ist also recht unauffällig und so kann man dann auch Musik hören oder telefonieren. Und über die Gläser sieht man die Navigation einfach vor sich.
0: Wie, da sehe ich so eine Karte auf meinen Augen quasi, oder wie?
1: Ja genau, also im Display, im Glas ist ein Display verbaut, das dann wirklich die Route im Sichtfeld anzeigt. Auch im Übersetzungsmodus funktioniert das so. Das fand ich besonders krass. Ich habe das mit einer Person getestet, die Chinesisch gesprochen hat. Die Brille hat quasi live übersetzt und mir das dann als Text, also wie Untertitel, im Display auf Englisch angezeigt. Die Übersetzung geht auch ins Deutsche und angeblich insgesamt 89 Sprachen, die konnte ich aber natürlich nicht alle testen.
0: Krass, ey, der Bubblefish aber jetzt in echt, also Live-Übersetzung und dann muss ich keine Fremdsprachen mehr lernen, oder wie?
1: Ja, also bei meinem Test kam mir das so vor und auch wirklich super praktisch. Es hat dann auch gut geklappt, aber ganz so alltagstauglich ist die Funktion wohl noch nicht. Das hat mir ein Nutzer auf der Messe erzählt.
4: If you turn the translation function on, it only lasts for 30 minutes. Then you need a cable go from your back charging it.
1: Also wenn man die Übersetzungsfunktion nutzt, würde der Akku nur eine halbe Stunde halten, sagt er. Laut Website des Herstellers hält der Akku im Übersetzungsmodus bis zu 2 Stunden. Das hängt halt wahrscheinlich aber auch davon ab, was man sonst so mit der Brille macht.
0: Okay, müssen wir also vielleicht immer einen Rucksack mitschleppen mit Akku und Ladung hinten drin. Aber jetzt haben wir Übersetzen, wir haben Navigation, wir haben Kamera. So kann mein Handy aber natürlich auch alles, ne? Wieso sollte ich mir da eine Brille kaufen, die echt richtig Asche kostet, mehrere hundert Euro?
1: Also auf der IFA hatte ich den Eindruck, viele haben auch einfach Bock auf solche Tech-Gadgets. Es gibt aber auch andere Gründe. Ich habe zum Beispiel mit Renato Schlegelmilch gesprochen. Er ist auch Journalist und Chefredakteur beim Domradio in Köln. Renato hat nur auf einem Auge 15% Sehkraft und nutzt die Smart Glasses als Hilfsmittel im Alltag.
5: Wenn ich dann im Bahnhof bin und die Anzeige sehen muss, dann kann ich fragen, wann kommt der Zug nach Berlin, in den ich einsteigen muss. Oder wenn ich einen Brief in der Hand halte, muss ich nicht mit der Lupe gucken, von wem der kommt, was da draufsteht und dann Stückchen für Stückchen identifizieren, sondern ich kann mir sagen, lassen, von wem ist der Brief, was steht da drin.
0: Okay, das klingt natürlich nach einer sehr praktischen Funktion. Das heißt, dafür wird dann wahrscheinlich auch die Kamera benutzt, ne?
1: Genau, die Kamera erfasst etwas und kann dann

0: an, mithilfe von KI über die Lautsprecher in der Brille erklären, was man so sieht. Also man ist dadurch auch nicht von der Umgebung abgeschirmt, wie zum Beispiel mit Kopfhörern, und würde noch hören, wenn ein Auto oder so kommt.
1: Okay, das ist natürlich eine gute Sache. Und Renato Schlegelmich sagt, aber was sagt er dazu? Braucht er die Brille die ganze Zeit?
0: Also er ist gar nicht drauf angewiesen, weil er ja noch was sieht, aber schon froh, sie zu haben.
2: Also es ist nichts Revolutionäres, aber es sind sehr viele anstrengende Unannehmlichkeiten im Alltag, die dadurch erleichtert werden.
0: Und für Menschen, die komplett blind sind oder andere Einschränkungen haben, kann das noch relevanter sein.
1: Also Smart Glasses können nützlich sein und werden es vielleicht in Zukunft auch noch mehr, wenn wir uns damit zum Beispiel durch die Stadt navigieren lassen. Habt ihr gehört von unserer Reporterin Antonia Scheurer. Und wenn ihr auch mal so eine Smart Glass übrigens aufhattet oder findet, oh Gott, ey, dieses Zeug, Spannerbrille und so, will ich auf gar keinen Fall haben. Falls ihr da Gedanken zu habt, WhatsApp 030 8503 8503 oder mail@deutschlandfunknova.de.

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1: 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Großes Drama, große Gitarren, volle Kanne drauf. So kennen wir sie. Nothing but Thieves.

0: Da lassen selbst Menschen mit Glatze ihre Haare schwingen. Nothing But Thieves legen immer ordentlich los. Mach richtig Bock. Aber wenn du das dann auch noch live performst, ich kann mir vorstellen, dass es ganz schön anstrengend ist. Und deshalb volles Verständnis dafür, dass sie ihr neues Album, das nächste Woche rauskommt, nicht auch noch während der Tour so nebenher geschrieben haben, obwohl sie das sonst anscheinend wirklich immer gemacht haben, haben sie uns erzählt.
1: We wrote it in a studio, writing studio in East London for 5 months. Which we've never done before. We used to write as we were touring, so we'd write on the back of the tour bus or in the dressing room, or every now and again, if we had a couple of weeks free, we'd go to the weekends, we'd write the next record, but the touring just got so crazy, we just didn't have time.
0: Also, das mit dem Touren ist so krass geworden, dass sie es einfach nicht mehr nebenher hinbekommen haben. Deswegen haben sie sich schön eingeschlossen für das Album, das bald rauskommt, um dann so richtig Kraft zu haben. Einerseits für die neuen Songs und andererseits natürlich für die Tour. Volles Verständnis dafür. Und was ich auch spannend finde, die müssen nicht, so wie ihr das gerade im Hintergrund hört, immer so schrammelig und laut sein. Die können auch ganz zart und leise sein. Das haben sie uns gestern bewiesen, als sie uns besucht haben. Und zwar in unserem Kammermusiksaal. Ich weiß nicht, ob ihr diesen Raum kennt. Das ist holzvertäfelt, so eine ganz feierliche, schöne Stimmung. Und da hat das, glaube ich, auch gewirkt, als sie dann angefangen haben, diesen Song hier einzuspielen. Ganz anders. Nothing But Thieves in der Deutschlandfunk Nova Akustikversion. A different kind of happiness. Nur für euch. Hier bei Deutschlandfunk Nova.

0: Das mit diesem A Cappella am Ende ist gerade ein Ding, glaube ich. Surfer ist es, I Can't Help But Feel. 12.30 Uhr, 31 gleich. Jan Bungertz ist am Start. Schönen guten Tag.
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3: Zuerst drei Meldungen. Kurz, in Russland hat die Parlamentswahl angefangen. Sie dauert bis Sonntag und findet zum ersten Mal auch in den von Russland annektierten Gebieten in der Ostukraine statt. Die Oppositionsparteien wurden ausgeschlossen. Die Bundesregierung ist weiter uneins, wie sie die Menschen von den hohen Spritpreisen entlasten will. Die SPD fordert eine Übergewinnsteuer. Die Union will die Steuer auf Benzin und Diesel senken. Fachleute empfehlen Direktzahlungen an Bedürftige. Und in Deutschland gelten fast 5,7 Millionen Menschen als überschuldet. Besonders betroffen sind laut einem Finanzreport alleinerziehende Frauen.
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3: Wer in Australien länger bleibt, als sein Visum es erlaubt, der muss in Zukunft mit Abschiebehaft rechnen. Das Land plant eine Einwanderungsreform, bei der auch die Visabestimmungen geändert werden. Wer etwa die Gültigkeitsdauer überzieht, kann dann verhaftet und abgeschoben werden. Das sagte Australiens Vizeaußenminister einem Nachrichtensender. Die Regierung will so die Zahl derer verringern, die keine gültige Aufenthaltserlaubnis haben. Zuletzt waren es 77.000 Menschen. Neu eingeführt wird auch ein Losverfahren für das Programm Working Holidays, das bei Backpackern beliebt ist. Und bei Studierenden sollen die Einreiseregeln für Partner und Kinder verschärft werden. Zuletzt hat in Australien die rechtspopulistische Partei One Nation an Zustimmung gewonnen. Sie fordert weniger Einwanderung. Die Regierung sagt aber, dass die Änderungen nichts mit dem Aufstieg der Partei zu tun haben. Der Chef der verbotenen Arbeiterpartei PKK, Abdullah Öcalan, sitzt in der Türkei im Gefängnis inzwischen seit 27 Jahren. Er soll jetzt aber den Friedensprozess zwischen der türkischen Regierung und der PKK voranbringen. Laut einem Präsidentenberater soll Öcalan Mitglied einer Kommission für Abrüstung werden. Aus dem Gefängnis freigelassen werde er dafür aber nicht. Öcalan hatte im vergangenen Jahr die PKK aufgerufen, die Waffen niederzulegen und sich aufzulösen. Die Organisation erklärte daraufhin, in ihren jahrzehntelangen bewaffneten Kampf für beendet. Als Teil des Friedensprozesses mit der PKK sollen insgesamt 4 Unterkommissionen eingesetzt werden, um die Organisation ganz aufzulösen. Die PKK gilt in der Türkei und in der EU als Terrororganisation. In Syrien gab es zuletzt Proteste gegen die hohen Spritpreise im Land. Die Regierung hat jetzt eine Entlastung angekündigt. Laut dem Energieministerium wird ein neues Preissystem für Diesel eingeführt. Dadurch sollen Bürgerinnen und Bürger billigeren, subventionierten Kraftstoff zum Heizen und für die Landwirtschaft kaufen können. Erst vor ein paar Tagen hatte die syrische Regierung Preiserhöhungen von 30-40% auf Benzin und Diesel angekündigt und diese mit dem Iran-Krieg begründet, sowie mit Reparaturen an einer großen Ölraffinerie. Es kam zu Protesten. Demonstrierende blockierten unter anderem eine wichtige Autobahn, sodass hunderte Tanklastwagen nicht weiterfahren konnten. Sie forderten auch, dass der Wirtschaftsminister zurücktritt.
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0: Emmendingen, Mundingen war mir bisher kein Begriff, ich gebe es zu. Aber für alle, die es warm mögen, ist es heute der absolute Place to be. In dem Ort in Baden-Württemberg ist es nämlich gerade am wärmsten, 21,5 Grad. Insgesamt werden es deutschlandweit bis zu 23 Grad. Der Osten und die Mitte hatten wahrscheinlich schon Regen heute. Die Nordhälfte ist jetzt mal so langsam dran, mit Schauern immer wieder mal. Und im Süden, da ist es weitgehend trocken.
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0: Einen schönen Mittag wünsche ich euch jetzt mit Boylock.

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0: Meine Oma hätte gesagt, nicht Fisch, nicht Fleisch. Less than a lover, Jenny. Hier ist Deutschlandfunk Nova. Ich werde versuchen, ab jetzt für die nächsten Sekunden tief und ruhig zu atmen. Bei der ersten Meldung, die Anne Tepper jetzt für uns alle hat, weil da was drinsteckt, was einen schon wütend oder ratlos machen kann oder irgendwas in der Mitte.
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2: Jahrzehntelang haben sich die Impfquoten bei Kindern in der EU immer weiter erhöht, aber das ändert sich gerade. Ein Forschungsteam spricht im Fachmagazin The Lancet Regional Health Europe von einer ernsthaften Bedrohung für die öffentliche Gesundheit. Es hat in seiner Studie Daten von der Weltgesundheitsorganisation und UNICEF angeschaut aus den Jahren 1980 bis 2024. Konkret ging es um die Impfraten für 7 Routineimpfungen für Kinder, zum Beispiel Diphtherie, Tetanus, Hepatitis B, Polio und Masern. Rauskam, in den meisten EU-Ländern hat die Quote in den letzten paar Jahren überwiegend abgenommen. Luxemburg und Portugal waren die einzigen EU-Länder, wo bei allen 7 Impfungen eine Durchimpfungsrate von mindestens 95% erreicht wurde. Hier in Deutschland lag die Rate dagegen zuletzt größtenteils unter der Schwelle. Dass die Impfquoten oft wieder sinken, führt das Team unter anderem auf Fehlinformationen zurück. Fällt die Durchimpfungsrate unter die 95%, können laut den Fachleuten vermeidbare Krankheiten wieder mehr auftreten. Mehr als 11 Billionen Tonnen Eis sind in den letzten Jahrzehnten in Grönland und der Antarktis verloren gegangen. Das ist vergleichbar mit der Vorstellung, man würde ganz Deutschland unter einer 32 Meter tiefen Wassermasse begraben. Zu diesem Ergebnis kommt eine große internationale Studie, die mehr als 40 verschiedene Messdaten zusammengetragen hat, beginnt in den 1970er Jahren. Ziel war es, aus vielen Einzelmessungen ein verlässliches und fundiertes Gesamtbild zu bauen. Die Studie zeigt, dass der größte Verlust der Eismasse durch mechanische Prozesse entsteht. Also wenn sich Gletscher schneller Richtung Meer schieben und dort als Eisberge abbrechen. Das passiert immer schneller. Teilweise hat sich die verlorene Eismasse in den letzten Jahrzehnten vervierfacht. Allein diese verlorenen Eismassen sind für einen Anstieg des globalen Meeresspiegels von mehr als 3 Zentimeter verantwortlich. Klingt erstmal nicht viel, aber einer der Studienautoren sagt, das bedeutet, dass weitere 6 bis 9 Millionen Menschen, die an Küsten leben, in Zukunft von Erosion und Überschwemmungen betroffen sein könnten. Menschen, die Angst vor Spinnen haben, müssen jetzt ganz stark sein. Ein belgisch-australisches Forschungsteam hat herausgefunden, dass 2 Unterwasserspinnenarten leuchten können. Das haben sie beobachtet, nachdem die Riesenspinnen vor der Küste Australiens in ihr Netz gegangen waren. An Bord des Schiffes wurden die Spinnen in einen abgedunkelten Tank gegeben, wo das erste Mal beobachtet werden konnte, dass die Spinnen die Fähigkeit der Biolumineszenz haben. So schimmern etwa die über 20 cm langen Beine von Colossindaeis tasmanica tiefblau. Es folgten weitere Tests im Labor. Die Leuchtkraft kommt vermutlich aus dem Verdauungstrakt der Spinnen, der in den Beinen sitzt. Das deutet darauf hin, dass sie die leuchtende Substanz mit ihrer Nahrung aufnehmen. Die Spinnen sind damit 2 von insgesamt nur 4 bekannten Asselspinnenarten, bei denen Biolumineszenz beobachtet wurde, und die ersten, bei denen das auch wissenschaftlich fundiert dokumentiert wurde.
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0: Früher meinte man das einfach Schüttelfrost, Heatwave. Aber gut, so ist es. Okay, Kit und Clouseau, hier ist Deutschlandfunk Nova. Wenn es bei einer Landtagswahl gar nicht so wirklich um Personen geht, um Namen, sondern so richtig um Themen, ne, um das, was Leute umtreibt, dann kann das einen relativ simplen Grund haben, so wie bei der Wahl zum Berliner Abgeordnetenhaus am Wochenende, sagt unsere Berlin-Korrespondentin Claudia van Laak.
1: Wir haben jetzt eigentlich keine Kandidatin und keinen Kandidaten, der oder die in Berlin komplett bekannt ist. Also, wir haben niemanden, wo man sagt, okay, das ist jetzt jemand mit Amtsbonus auch, sodass man jetzt sagen könnte, der oder die hat es richtig gut gemacht oder schlecht gemacht. Und das ist eben der Grund, wieso die Themen vorne sind diesmal und nicht die Person.
0: Und ein besonders wichtiges Thema für viele Berlinerinnen und Berliner, das ist das Mietenthema, weil es in Berlin so viele Mieterinnen und Mieter gibt wie nirgendwo sonst in einem Bundesland in Deutschland. Und weil die Mieten natürlich auch in Berlin ordentlich explodiert sind über die Jahre. Und da gibt es sehr gegenläufige politische Ideen, die sich da wählen lassen am Sonntag.
1: Die Linke mit Elif Erab an der Spitze, die sagt ganz klar, wir wollen enteignen bzw. vergesellschaften. Und zwar die großen Wohnungskonzerne, die über 3000 Wohnungen haben. Wir hatten ja einen erfolgreichen Volksentscheid 2021 schon. Der ist aber nicht umgesetzt. Und da sagt die Linke, die Berliner wollen das. Das machen wir, wenn wir ins Rote Rathaus kommen und die regierende Bürgermeisterin stellen. Die CDU ist absolut dagegen. Die sagt, das schafft überhaupt keine einzige Wohnung. Wir haben auch überhaupt kein Geld dafür, die Konzerne dann zu entschädigen. Außerdem würde das Investoren verschrecken. Also das sind im Grunde die beiden absolut gegensätzlichen Positionen von Linken und CDU.
0: Und dann gibt es natürlich auch noch die ganzen anderen Parteien, die ebenfalls zur Wahl stehen. Die große Frage, was zum Beispiel die AfD erreichen kann, ob Grüne reinkommen und außerdem, wie sich die SPD verhalten wird. Das wird also spannend zu beobachten sein. Und dann gibt es ja auch noch eine andere Wahl am Sonntag in Mecklenburg-Vorpommern. Da wird er auch gewählt. Und über beide Landtagswahlen informieren wir euch natürlich am Sonntag live. Hört ihr dann bei uns ab 18 Uhr hier bei Deutschlandfunk Nova.

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0: ganz großen Gefühle müssen auch mal Platz und Raum finden. Tovolo und Stromae de Fleur. Es ist 13 Uhr und jetzt gibt's frische Infos von Matthias Wurms. Hallöchen.
1: Hallo.
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3: Die Preise für Benzin und Diesel steigen weiter und innerhalb der Bundesregierung wird weiter über Entlastungen diskutiert. Konkrete Pläne hat die Regierung noch nicht vorgelegt. Laut CDU-Generalsekretärin Franziska Hoppermann geht es um bis zu 25 Cent Entlastung pro Liter. Im Gespräch ist etwa eine Senkung der Mehrwertsteuer auf Benzin und Diesel. Wirtschaftsfachleute plädieren stattdessen für eine gezielte Förderung bedürftiger Haushalte. Das sei auch für den Staat deutlich günstiger. Der ADAC und das Handwerk fordern, die Stromsteuer zu senken. Der Autoclub sieht darin auch einen Anreiz, auf Elektroautos umzusteigen. Nach Angaben des ADAC kostete Diesel gestern im deutschlandweiten Tagesdurchschnitt 2,47 Euro, knapp 2 Cent mehr als am Vortag. Super E10 blieb bei 2,31 Euro. Der Bundesverband der deutschen Industrie erwartet eine deutlich bessere wirtschaftliche Entwicklung in Deutschland als bisher. Er rechnet jetzt für dieses Jahr mit einem Wirtschaftswachstum von 1%. Im Juni hatte der Verband seine Prognose noch auf 0,4% gesenkt. Als Grund für die Korrektur wird das starke Geschäft mit europäischen Partnern genannt. Der BDI weist aber auch darauf hin, dass die Fabriken in Deutschland nur zu 78% ausgelastet sind. Das sind 5 Prozentpunkte weniger als im Schnitt. Von einem breiten industriellen Aufschwung könne deshalb noch keine Rede sein. In Russland wird bis Sonntag ein neues Parlament gewählt. Die Wahllokale sind seit dem Morgen geöffnet. Es ist die erste Wahl in Russland seit dem Überfall auf die Ukraine. Und zum ersten Mal wird auch in den 4 von Russland annektierten ostukrainischen Gebieten gewählt. Eine wirkliche Wahl haben die Menschen allerdings nicht. Die russischen Oppositionsparteien wurden ausgeschlossen. Die 10 Parteien, die auf dem Wahlzettel stehen, gelten alle als Unterstützer von Präsident Wladimir Putin. Schon im Vorfeld gab es deshalb viel Kritik. Eine frühere Russland-Korrespondentin des Deutschlandfunks berichtet, dass schon seit Ende August Wähler von Wahlhelfern genötigt wurden, ihre Stimmen in mobilen Wahlurnen abzugeben. Wer sich weigere, lande auf der Liste der sogenannten Illoyalen und dem drohe der Entzug der Rente oder der Sozialhilfe. Die Partei von Präsident Putin erwartet eine Zweidrittelmehrheit, obwohl es in Russland eine massive Wirtschaftskrise gibt und laut Umfragen viele Menschen kriegsmüde sind. Seit ein paar Jahren versucht Deutschland, die Bundeswehr wieder massiv aufzurüsten und zu modernisieren. Unter anderem deswegen ist Verteidigungsminister Boris Pistorius gerade in den USA. Dort bekommt er heute einen neuen Kampfjet übergeben, einen Tarnkappenbomber des Typs F-35. Pistorius spricht von einer neuen Ära der Luftwaffe. Die Bundesregierung hat 35 der Maschinen für 10 Milliarden Euro bestellt. Die Flugzeuge sollen in den nächsten 3 Jahren ausgeliefert und dann auf einem umgebauten Militärflugplatz in der Eifel stationiert werden. Die Ausbildung von Bundeswehrpiloten und Technikern in den USA hat in diesem Jahr begonnen. Am Bau der Flugzeuge ist auch das deutsche Rüstungsunternehmen Rheinmetall beteiligt. Das waren die News.
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0: Wenn wir Deutschland heute einfach mal in 2 Teile teilen, dann gibt's einen Norden und einen Süden. Und der Norden kriegt ziemlich viel Schauer ab, ist zumindest drin. Im Süden eher trocken. Ansonsten haben wir Wolken. Es kann durchaus stellenweise immer wieder mal regnen. Und die Höchstwerte, die liegen bei 17 bis 23 Grad.
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0: Das ist das erste Mal, das allererste Mal seit der Vollinvasion von Russland auf die Ukraine und in der Ukraine, dass in Russland ein neues Parlament gewählt wird. Das habt ihr gerade schon bei Matthias in den News gehört. Und wir bohren da gleich nochmal ein bisschen tiefer und gucken, warum es diese Wahl eigentlich gibt, obwohl die Wahl im Prinzip gar keine Wahl ist, weil niemand so richtig eine Wahl hat, weil halt jetzt schon klar ist, wer am Ende gewinnt. Das checken wir für euch. Ich wünsche euch einen schönen Mittag. Tachchen.
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1: Irgendwie ist es immer noch eindringlicher, wenn Musikerinnen sprechen und nicht singen. Charlie XCX, Camera. Hier ist Deutschlandfunk Nova. Eine Wahl heißt Wahl, weil da verschiedene Positionen zur Wahl stehen. Deshalb kleines Fragezeichen dran an diese Wahl, die da heute in Russland gestartet ist. Da wird zwar ein neues Parlament gewählt, zum ersten Mal seit der russischen Vollinvasion in der Ukraine, aber es gibt nicht wirklich eine Opposition, die sich da wählen lässt. Spreche jetzt drüber mit Björn Blaschke, unserem Korrespondenten für Russland. Björn, erstmal, warum gibt es diese Wahl, obwohl es ja eigentlich nicht wirklich eine richtige Auswahl gibt?
2: Naja, ich glaube, Präsident Wladimir Putin hat es einfach schon mal klargemacht. Vor ein paar Tagen hat er sich nochmal an das Wahlvolk gewandt und hat gesagt, sie mögen mit vielen Leuten zur Wahl kommen. Und zwar verbunden mit dem Satz, ihre Entscheidung und ihr Wille werden erneut zeigen, dass hinter unseren Soldaten Millionen von Menschen stehen, dass wir ein geeintes Volk sind. Das heißt, er hat ganz klar die Verbindung hergestellt zwischen dieser Duma-Wahl auf der einen Seite und dem Krieg in der Ukraine auf der anderen Seite. Und diese Verbindung macht das Ganze natürlich zu so einer Art Referendum. So habe ich es zumindest für mich verstanden. Und wenn da sozusagen möglichst viele Leute für die Parteien, die da zur Wahl stehen, stimmen, dann bedeutet das natürlich auch eine gewisse Legitimierung seiner, also Putins, Politik. Und das ist, glaube ich, das, was dahinter steht.
1: Aber wie sieht das jetzt aus im Alltag der Menschen? Welche Rolle spielt da der Ukraine-Krieg?
2: Naja, er wird immer präsenter, kann man, glaube ich, sagen, auf der einen Seite. Also in Moskau und St. Petersburg nicht unbedingt, weil in Moskau gibt es ein relativ normales Leben, so wie man das aus Madrid, Paris, Berlin, woher auch immer kennt. Man hat hier Hipster-Cafés und Shopping-Malls, in denen man, wenn man das Geld hat, einkaufen kann. Und gleichzeitig ist es aber so, dass wenn man vom Flughafen, so ist es mir passiert, in die Innenstadt fährt, dann sieht man an den Tankstellen relativ lange Schlangen. Und das bedeutet, dass es Benzinmangel gibt. Und dieser Benzinmangel ist ja zurückzuführen, mutmaßlich, auf die Bombardements der Ukraine, nämlich auf zum Beispiel Ölraffinerien, Ölverteilstationen, solche Raffinerien, die aus Öl Benzin machen und so weiter und so fort. Also es gibt einen Zusammenhang, aber den wollen viele Leute gar nicht sehen. Das ist Moskau und St. Petersburg. Wenn man aufs Dorf geht oder in kleinere Städte, dann sieht man natürlich Friedhöfe. Und da hört man dann schon mal von den Leuten auch, dass diese Friedhöfe in den vergangenen 4,5 Jahren um das Fünffache vergrößert werden mussten, eben weil tote Soldaten zurückgekommen sind. Da sieht man also, dass es auch Tote in diesem Krieg gibt. Das fällt in Moskau alles einfach nicht so sehr auf. Aber da bekommt man es mit. Das heißt aber trotzdem nicht, dass die Leute jetzt nicht zur Wahl gingen oder dass sie nicht für geeintes Russland, das ist die Partei, der Putin nahesteht, dass man da nicht die Stimme abgäbe. Nein, also man macht sozusagen auf diese Weise mit, indem man eben legitimiert.
1: Und glaubst du, das liegt daran, dass sich die Leute auch nicht trauen, ihre Meinung offen zu sagen? Oder

0: Stehen die wirklich dahinter?
1: Na, es ist so, dass ja hier letztlich immer wieder gesagt wird, dass man, also man spricht hier normalerweise immer von einer militärischen Spezialoperation in der Ukraine. Es wird aber immer häufiger auch der Begriff Krieg in den Mund genommen. Aber Krieg bedeutet in dem Fall, dass sich Russland in einem Verteidigungskrieg sieht. Russland muss sich verteidigen, so die offizielle Haltung, gegen Einfluss des Westens, gegen die NATO, dagegen, dass die Ukraine der NATO beispielsweise auch beitreten will. Man muss sich verteidigen dagegen, dass die Ukraine Gebiete besetzt hält, also die Russland nämlich für sich beansprucht, völkerrechtswidrig, wie wir im Westen zu sagen pflegen. Aber dagegen muss man sich verteidigen. Und das bedeutet, dass da letztlich eben eine aus westlicher Sicht Umkehrung der Dinge passiert, die da tatsächlich am Boden passieren.
0: Unser Russland-Korrespondent Björn Blaschke live aus Russland über die Duma-Wahl da, die heute gestartet.

0: Fontaine's DC, Marianne. Es ist kein Trauma, so weit würde ich nicht gehen, aber es ist immer noch, es stimmt mich immer noch manchmal ein bisschen traurig, dass ich in einer Band hätte spielen können, die eine Vorband damals, ich glaube, von Bon Jovi war, völlig egal, wer das war, auf jeden Fall zehntausende Menschen in München, es wäre möglich gewesen. Und warum? Warum ist es nicht passiert? Weil ich gesagt habe, ich kann leider nicht so gut Posaune spielen. Es war ehrlich, aber es war die falsche Antwort, weil ich dementsprechend nicht zur Vorband wurde mit vielen Menschen. So, warum erzähle ich das? Weil das mit den Vorbands im Moment ja ein großes Thema ist, Stichwort Ed Sheeran, dem da Macklemore ausgeladen wurde. Nach pro-palästinensischen Äußerungen ist er aus dem Vorprogramm geflogen. Und dann hat Ed Sheeran gesagt, ja, das habe ich aber gar nicht selbst entschieden, sondern der Tourveranstalter. Dann haben sich noch mehr Support-Acts zurückgezogen. Und das ist echt eine Sache, wo wir gesagt haben, okay, setzen wir mal unsere Reporterin Antonia Scheurer drauf an, weil, also, wie ist denn das überhaupt mit diesen Support-Slots?
1: Ohne Networking geht da quasi gar nichts. Oft haben Booking-Agenturen, Labels oder Managements verschiedene KünstlerInnen unter Vertrag und platzieren die dann die NewcomerInnen bewusst als Support bei größeren KünstlerInnen. Also man braucht da schon erstmal die Connections.
0: Da musst du also am besten auch schon einen ganz nicen Plattenvertrag haben, damit es dann läuft. So. Und dann muss das Ganze natürlich auch noch matchen, dass da jetzt nicht irgendwie eine Gothic-Band vor einem Pop-Sternchen spielt oder so. Und das Ganze kann auch durchaus finanziell irgendwie interessant und wichtig sein. Das ist Alexander Endres, der ist Professor an der Pop-Akademie in Mannheim. Der sagt nämlich, dass es schon wirklich sein kann, dass so ein Voract dafür bezahlen muss, vor einem Star aufzutreten.
2: Ist eben ein Business und man profitiert von der Arbeit, die andere Künstler schon geleistet haben, indem sie sich ein Publikum aufgebaut haben. Und wenn man das sozusagen mitnutzen möchte, dann ist das natürlich auch schon ein Wert, den man ökonomisch dann auch abbilden kann. Manchmal sind es wirklich Freundschaftspreise. Manchmal sagt man, boah, das hätte ich nicht gemacht, das ist es nicht wert. Also es ist schon eine relativ große Range.
0: Relativ große Range. Vielleicht habt ihr an dieser Formulierung gemerkt, dass er jetzt nicht direkt so ganz konkret sagen wollte, was da so die richtigen Zahlen sind. Aber ist auf jeden Fall so, sagt er, dass als kleiner Act es tatsächlich meistens keine andere Option gibt, dass es wichtig ist, wenn man erfolgreich werden möchte. Auch weil das Netz nicht mehr so richtig Sprungbrett ist, sondern weil das Ganze vor allem eben auch übers Touren, über Leute sehen mich funktioniert. Und dass das Ganze so wichtig ist, dafür gibt es auch ein Beispiel, das wir uns jetzt mal ausführlich anhören. Rachel Chinoriri nämlich, die war letztes Jahr als Support von Sabrina Carpenter in Berlin dabei und die funktioniert auch als Hauptact im Radio. Ganz wunderbar. Hier ist sie für euch, Make Believe.

0: Virtuos, benutze ich selten das Wort. Virtuos. After Tonight, es ist 13.30 Uhr, halb zwei und alles Wichtige erfahrt ihr jetzt von Jan Bungertz. Schönen guten Tag.
1: Hallo.
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3: Erst drei Themen in kurz. Die Bundesregierung diskutiert weiter über Entlastungen wegen der hohen Spritpreise. Im Gespräch sind 20 bis 25 Cent pro Liter. Konkrete Pläne gibt es aber noch nicht. In Russland hat die Parlamentswahl angefangen. Sie dauert bis Sonntag und findet zum ersten Mal auch in den von Russland annektierten Gebieten in der Ostukraine statt. Die Oppositionsparteien wurden ausgeschlossen. Und der Bundesverband der deutschen Industrie rechnet mit einem Wirtschaftswachstum von 1% in diesem Jahr. Im Juni war der BDI noch von einem Plus von nur 0,4% ausgegangen.
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3: Seit Wochen leben an Stränden in Ceuta viele Migranten unter prekären Bedingungen. Jetzt hat ein neues provisorisches Aufnahmezentrum eröffnet im Hafen der spanischen Stadt in Nordafrika. Heute Morgen wurden hunderte Menschen vom Strand in die neue Einrichtung verlegt. Dabei kam es zu Drängeleien. Viele der Leute haben Berichten zufolge versucht, schnell einen Platz zu bekommen. Die Polizei griff mit zusätzlichen Kräften ein, um die Lage unter Kontrolle zu bringen. Das Aufnahmezentrum in Ceuta ist für rund 1.800 Menschen ausgelegt. Am Strand waren zuletzt aber bis zu 4.000 Migranten ohne feste Unterkunft. Viele schlafen seit Wochen unter freiem Himmel. Das neue Zentrum im Hafen ist die fünfte vorübergehende Aufnahmeeinrichtung in Ceuta. Ende Juli waren bis zu 80.000 Migranten von Marokko aus in die spanische Stadt gelangt. Die meisten kehrten später zurück. Der Schweizer Lebensmittelkonzern Nestlé war auch nach dem russischen Überfall auf die Ukraine in Russland geblieben. Andere westliche Konzerne hatten ihre Produktion im Land dagegen eingestellt. Jetzt ist das Russlandgeschäft von Nestlé allerdings unter staatliche Verwaltung gestellt worden, per Dekret von Präsident Wladimir Putin. Bei anderen Unternehmen wie Carlsberg und Danone folgte nach so einer Anordnung sogar die Enteignung. Nestlé war laut einem Bericht der Zeitung Kommersant vorgeworfen worden, seine Produktionskapazitäten in Russland nicht zu erhöhen. Jetzt verliert der Schweizer Konzern zumindest vorübergehend die Kontrolle über das Russlandgeschäft. Nestlé hat angekündigt, mögliche rechtliche Schritte zu prüfen. Man wolle den Betrieb auch im Interesse der Beschäftigten fortführen. Die US-Regierung will den Artenschutz lockern. Wenn geschützte Wildtiere zufällig getötet werden, dann soll das nicht mehr strafbar sein. So steht es in einem Regierungsdokument, das Naturschützer veröffentlicht haben. In den neuen Leitlinien heißt es, rechtswidrig sind dann in den USA nur noch aktive Handlungen, die sich vorsätzlich gegen ein bestimmtes Tier oder bestimmte Tiere richten. Das heißt, wenn Tiere gesucht und gefangen werden. Wenn aber ein Schiff einen Wal rammt oder beim Fällen eines Baumes aus Versehen Fledermäuse sterben, dann wird das nicht mehr bestraft. Umweltschützer kritisieren diese Änderung.
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0: In Kiel und Emden und Berlin tröpfelst. Das sehe ich gerade auf der Wetterkarte. Ansonsten viele Wolken, auch mal Schauer. Im Süden eher trocken. Die Höchstwerte heute bei 17 bis 23 Grad.
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0: Ganz langsam jetzt mit den Giant Roots. Slow Dance für euch. Bitteschön.

0: Das war wirklich mal ursprünglich rein beruflich, was ich gerade gemacht habe. Ich habe Katze eingegeben in die Suchmaschine meiner Wahl. Jetzt komme ich nicht mehr raus aus süßen Katzenbildern. Ah, dabei wollte ich einfach nur was für eine Tipper vorne weg haben. Habe ich jetzt aber nicht. Naja, macht sie so.
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2: Zum ersten Mal seit über 100 Jahren haben Forschende eine neue Katzenart entdeckt. Und zwar in Boliviens Regenwald. Die Katze hat ein geflecktes Fell, ähnlich wie Leoparden, runde Ohren und ist kleiner als eine Hauskatze. Das berichtet das Team im Fachjournal Current Biology. Entdeckt wurde die Katze aus Zufall. Eine der Forscherinnen hat dem Magazin National Geographic erzählt, dass ein Einheimischer ein Exemplar gefunden hatte. Er dachte, es sei eine entlaufene Hauskatze und brachte sie irgendwann zu einer Wildauffangstation. Bei DNA-Tests stellte sich dann raus, dass die Katze zu den Tigerkatzen gehört, einer Wildtierkatzengattung, aber zu keiner bisher bekannten Art. Die kleinen Wildkatzen leben im bolivianischen Yungas-Regenwald, einer bergigen Region mit hoher Luftfeuchtigkeit. Wie viele von ihnen es gibt, lässt sich laut dem Team noch nicht abschätzen. Dazu braucht es noch mehr Studien, auch um zu schauen, wie sich die Katzen schützen lassen. Wie wird aus einer technischen Schwachstelle eine landesweite Diebstahlwelle? Das hat sich ein Team der UCLA genauer angeschaut. Stichwort Kia Boys. Eine Diebstahlwelle, die 2020 in den USA losgegangen ist und bestimmte Kia und Hyundai Automodelle betrifft. Die Forschenden nutzten für ihre Studie ein Modell, das sonst Krankheitsausbrüche und Verläufe vorhersagt. Grund für Diebstähle ist eine fehlende Wegfahrsperre. Von Kia und Hyundai gab es ab 2011 mehrere Modelle ohne diesen sonst üblichen Schutz auf den Markt. Das macht Diebstahl besonders leicht. 2020 wurde daraus eine Welle, ausgelöst durch die Corona-Pandemie. Jugendliche hatten mehr freie Zeit, Autos standen länger ungenutzt in den Straßen. Und die Schwachstelle wurde unabhängig voneinander in mehreren US-Städten durch simples Ausprobieren entdeckt, nicht wie oft vermutet durch virale Social-Media-Clips. Allerdings befeuerten erst klassische Medien, gefolgt von Social Media, den Trend. Das Team rechnet damit, dass die Diebstahlwelle trotz Nachrüstung und Rückrufaktion noch mindestens 15 Jahre anhalten wird, weil betroffene Fahrzeuge so lange im Straßenverkehr noch unterwegs sein werden. Viele Heißklebestoffe sind immer noch auf Basis von Kunststoff und damit kaum biologisch abbaubar. Genutzt werden die Klebstoffe zum Beispiel in Verpackungen, Elektrogeräten und Möbeln. Ein Forschungsteam aus Südkorea hat jetzt entdeckt, dass man bestimmte Bakterienarten dazu bringen kann, dass sie einen Biokleber herstellen. Das Team berichtet in Nature Communications, dass es E. coli-Bakterien manipuliert hat. Bei ihnen wurden Stoffwechselwege so verändert, dass sie beim Verdauen von Glucose zwei Kunststoffe bilden und ausscheiden, und die lassen sich als Kleber nutzen. Ein Kleber, der quasi aus Zucker gemacht wird. Einer der Stoffe war auf Edelstahl ähnlich widerstandsfähig wie ein kommerzieller Kleber. Was noch getestet werden muss, wie und wie schnell die Bakterienkleber sich in der Umwelt zersetzen würden.
0: Du, Anne, wir konnten jetzt uns in der Redaktion leider nicht so ganz auf die zweite und dritte Meldung konzentrieren, weil wir versuchen, an diese Katze aus Bolivien ranzukommen, weil die einfach so süß aussieht.
2: Ja.
0: Hast du die mal angeguckt?
2: Nein, habe ich noch nicht
0: Dann
2: geschafft.
0: Solltest du das unbedingt gleich tun und alle anderen auch. Also es ist wirklich, es ist quasi ein Tiger als Katze, aber wahnsinnig putzig. Und ich war vor allem schon mal in den Yungas in Bolivien und jetzt bin ich traurig.
2: Und
0: das
2: ist sie dir gar nicht aufgefallen?
0: Nein, das ist sie mir gar nicht aufgefallen. Verrückt. Guckt es euch an. Vielen Dank dafür.
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0: Nach außen hin peinlich wirkende Tanzmoves im Sitzen, immer sehr gut möglich bei der Mucke von Phoenix, in dem Fall If I Ever Feel Better war das hier bei Deutschlandfunk Nova. Ja, das war's. Was diese Woche noch so war, das war diese legendäre Aussage, ich finde sie ist inzwischen legendär, vom Chef der deutschen Fußballnationalmannschaft der Männer, Jürgen Klopp heißt er. Diese Aussage werde ich ab jetzt, glaube ich, immer einsetzen, wenn mich gleich jemand ablöst, so wie das gleich Gero Simone machen wird, das hier.
1: Ich erwarte sofort mehr.
0: Und fehlt natürlich noch dieser kleine Absatz.
1: Mehr geht erstmal immer.
0: Na? In dem Sinne, Christoph Sterz, mein Name, ich wünsche euch einen schönen Nachmittag und habt da noch einen schönen kurzen Hinweis für Samstagvormittag, also für morgen. Macht doch hier mal bitte mit.
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0: Schönen guten Tag, Leute. Wir haben 14 Uhr jetzt. Oh, warte mal, der Song da, den muss ich noch ausmachen. So, hier, komm, jetzt aber. Matthias Wurm, sonst hört man dich nicht.
1: Tag. Ja, danke.
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3: In der iranischen Hauptstadt Teheran sind hunderttausende Menschen zu einer von der Regierung organisierten Demonstration gekommen. Es war die größte Kundgebung dieser Art, seit die USA und Israel den Iran Ende Februar angegriffen haben. Im Mittelpunkt standen Freiwillige, die sich für eine begrenzte militärische Ausbildung und die Verteidigung des Landes gemeldet haben. Sie marschierten in Kampfuniformen und mit Fahnen durch die Innenstadt von Teheran, während die Zuschauer ihnen zujubelten. Die Initiative heißt übersetzt, die, die ihr Leben für den Iran opfern. Wie viele sich bisher dafür gemeldet haben, ist unklar. Der Chef der Revolutionsgarde in Teheran sprach im staatlichen Rundfunk von mehr als 600.000 Personen. Beobachter gehen davon aus, dass sie auch dazu beitragen könnten, Kritik am iranischen Regime zu unterdrücken. Die Preise für Benzin und Diesel steigen weiter und innerhalb der Bundesregierung wird weiter über Entlastungen diskutiert. Konkrete Pläne hat die Regierung noch nicht vorgelegt. Laut CDU-Generalsekretärin Franziska Hoppermann geht es um bis zu 25 Cent Entlastung pro Liter. Im Gespräch ist etwa eine Senkung der Mehrwertsteuer auf Benzin und Diesel. Wirtschaftsfachleute plädieren stattdessen für eine gezielte Förderung bedürftiger Haushalte. Das sei auch für den Staat deutlich günstiger. Der ADAC und das Handwerk fordern, die Stromsteuer zu senken. Der Autoclub sieht darin auch einen Anreiz, auf Elektroautos umzusteigen. Nach Angaben des ADAC kostete Diesel gestern im deutschlandweiten Tagesdurchschnitt 2,47 Euro, knapp 2 Cent mehr als am Tag davor. Super E10 blieb bei 2,31 Euro. Russland könnte in den nächsten Wochen die Ukraine noch mal stärker angreifen und auch die Länder, die die Ukraine unterstützen. Davor warnt Polens Regierungschef Donald Tusk. Er hat im polnischen Parlament gesagt, Geheimdienste gehen davon aus, dass es um scheinbar versehentliche Attacken mit Drohnen und Raketen geht auf Länder wie Polen. Russlands offizielle Darstellung wird laut Tusk sein, dass es Unfälle waren. Russland verfolge damit das Ziel, den Zusammenhalt der NATO zu schwächen. Der kritischste Moment des bisherigen Angriffskriegs gegen die Ukraine komme allen Quellen zufolge im Spätherbst und Winter. Gestern hatten russische Drohnen auf ukrainischer Seite in der Nähe eines Grenzübergangs zu Polen Angriffe geflogen. Das hatte auch in Polen Luftalarm ausgelöst. Ermittler haben in Hessen und Nordrhein-Westfalen zwei große illegale Cannabisplantagen entdeckt. In Borken in Hessen wurden in einer Lagerhalle 300 Pflanzen gefunden. Aufgeflogen ist die Anlage, weil das Gebäude offiziell leer stand, dort aber viel Strom verbraucht wurde. Auch in Meschede in Nordrhein-Westfalen wurden hunderte Cannabispflanzen entdeckt. Dort wurde ein 50-Jähriger festgenommen. Der Ertrag der Pflanzen hätte auf der Straße nach Angaben der Ermittler insgesamt rund 1,5 Millionen Euro gebracht. Das waren die News.
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0: Soweit ich gehört habe, hat hier diese Woche ein Kollege im Radio gesagt, da wo es nicht regnet, bleibt es trocken. Aber ohne halt zu merken, dass das sehr funny ist, sozusagen. Was wiederum noch lustiger ist. Ich habe auch Sebastian Sonntag versprochen, nicht zu verraten, dass er das war. Von daher sage ich den Satz gerne nochmal, weil er auch heute wieder gilt. Da wo es nicht regnet, bleibt es trocken. Das Ganze bei 17 bis 23 Grad. Morgen im Süden erst Nebel, dann sonnig, im Norden hier und da Regen. 19 bis 26 Grad, dann am Samstag.
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0: Schönen guten Tag. Wir spielen hier heute zwischen 14 und 18 Uhr ein ganz neues Quiz in Deutschlandfunk Nova. Es ist ein bisschen wie Hitstar, aber noch geiler. 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

0: Deutschlandfunk Nova hier und wir schauen mal eben nach Down Under, nach Australien, um genauer zu sein zu der indigenen Bevölkerung da. Also Aborigines zum Beispiel kennt ihr ja. Die allermeisten die von der indigenen Bevölkerung sind wegen der Kolonialisierung durch uns Europäer gestorben, in wenigen Jahrzehnten nur. Es sind aber wahrscheinlich noch viel mehr gewesen, als wir bisher gewusst haben. Das steht in der neuen Studie drin. Britta Wagner aus unserem Nova-Wissensteam. Um wie viel mehr geht's da genau?
1: Um das zu beantworten, muss man natürlich erstmal wissen, wie viele Aborigines vor der Ankunft der Europäer in Australien gelebt haben, denn die waren ja schon seit mehr als 50.000 Jahren dort, als die Europäer kamen. Und genau zu dieser Zahl gibt es jetzt eine neue Schätzung. Wir wissen bisher einfach nicht so genau, wie viele Indigene in ganz Australien lebten, als die Europäer da ankamen. 26.01.1788 ist ein wichtiges Datum. Da kam nämlich das erste britische Schiff mit Sträflingen, die Australien besiedeln sollten. Die Siedler brachten dann tödliche Krankheiten wie die Pocken mit und verdrängten die Indigenen mit Gewalt. Und die neue Studie mehrerer australischer Universitäten im Fachjournal Nature Human Behavior hat verschiedene Ansätze zu den Bevölkerungsschätzungen davor und danach verglichen und bewertet und kommt zu dem Ergebnis, dass 1788 wohl um die 2,2 Millionen Indigenen in Australien lebten. 1861 waren es dann nur noch weniger als 200.000. Das bedeutet rund 2 Millionen Tote in nur 70 Jahren.
0: Also wenn ich es richtig gerechnet habe, dann haben nur etwa 10% überlebt?
1: Genau, also die Pocken, da gab es mehrere Epidemien und andere eingeschleppte Krankheiten waren wohl ein sehr großer Killer, aber auch die Gewalt der Neuankömmlinge hat eine große Rolle gespielt. Die Neusiedler haben Indigene vertrieben, verschleppt und getötet. Und dazu kamen dann auch indirektere Formen von Gewalt, die aber auch tödlich werden können. Armut durch Ausgrenzung und Diskriminierung, Entwurzelung, Umerziehung von Kindern. Das alles hatte und hat psychosoziale Folgen, die das Leben von Menschen mit indigenem Background in Australien bis heute prägen. Mhm. Immerhin steigen die Zahlen der indigenen Bevölkerung seit einigen Jahren wieder. Aber die indigene Bevölkerung hat noch lange nicht wieder ihr Niveau von vor 1788 erreicht, was dann irgendwie so eine wichtige psychologische Marke wäre für die Community. Das dürfte noch bis ins Jahr 2047 dauern, schätzen die Forschenden.
0: Okay, aber das heißt, es geht bergauf, ja?
1: Ja, aktuell gelten rund 1 Million der insgesamt rund 27 Millionen Australierinnen und Australier als indigen, wobei es da nicht um die Frage der wirklich genetischen Abstammung geht, sondern auch um Selbstzuschreibung und Identifikation. Und das Forschungsteam, das macht in seiner Studie klar, dass genaue Zahlen zur indigenen Bevölkerung mehr sind als nur so ein paar Zahlen, eben weil es lange einfach nicht so wichtig war, wie viele Indigene in Australien gelebt haben und wie viele gestorben sind. Und die Forschenden hoffen denn, dass genauere historische Bevölkerungszahlen zur Versöhnung beitragen können. Sie sagen, das Ganze ist ein Trauma, das mehrere Generationen betrifft.
0: Aber was gibt es da für Ansätze zur Versöhnung?
1: Da gab es zum Beispiel 2008 von der australischen Regierung eine offizielle Entschuldigung für die Lost Generations von Aborigines und Torres Strait Insulanern. Das ist die andere offizielle Indigengruppe in Australien beim Namen. Und man sieht es auch am Australia Day, das ist der offizielle Nationalfeiertag, den längst nicht mehr alle noch so feiernswert finden. Das ist nämlich tatsächlich der 26.01. in Erinnerung an die Landung dieser ersten britischen Siedlerflotte 1788, die dann diese große demografische Katastrophe für die Indigenen losgetreten hat. Manche begehen den Tag heute auch eher kritisch als Invasion Day, nicht Australia Day, und setzen sich dafür ein, dass doch ein anderes Datum Nationalfeiertag werden sollte. Und auch die Studie selbst zeigt so einen Wandel im Umgang mit der indigenen Geschichte. Das Team hat nämlich aus indigenen und nicht indigenen Forschenden bestanden und beim kompletten Forschungsprozess gab es immer Absprachen mit indigenen Communities.
0: Okay, ihr habt es gehört, eine neue Studie zeigt, dass viel mehr Menschen in Australien gestorben sind, viel mehr indigene Bevölkerung, als wir bisher wussten. Durch die

0: Namaste, Freunde. Hier ist Deutschlandfunk Nova. Sag mal, habt ihr schon mal ein Retreat gemacht oder drüber nachgedacht? Komm, ich mach die Musik mal aus, weil ehrlich gesagt, für mich ist das nichts. Ich habe aber heute ohne Spaß, heute Morgen schon eine Einladung per WhatsApp bekommen zu einem Retreat. Ich habe nämlich in meinem letzten Urlaub ein Pärchen aus Deutschland kennengelernt. Die wohnen auf der Nachbarinsel von Bali und die bieten da Retreats an. Haben dann gefragt, ob ich jemanden kenne, für den das passt. Dieses Retreat ist für ambitionierte Frauen, die schon viel erreicht haben, steht da, aber wissen, dass da noch mehr für sie möglich ist. Kostet für Unterkunft, Verpflegung und alle Experiences auch nur 6.500 Euro für eine Woche. Flug ist da noch nicht mal mit drin. Aber hey, dafür hilft sie wohl, so ein Retreat, diese Dinge zu erreichen, woran man, steht da, selbst heute noch nicht denkt. Also versteht mich nicht falsch, ich finde es völlig okay, Retreats anzubieten oder zu machen. Aber für 6.500 Euro für eine Woche von jemandem, der sich da so selbst reingecoacht hat und sich jetzt Life-Coach nennt, ich weiß ja nicht. Aber Ida Aff zum Beispiel hat gute Erfahrungen mit ihrem letzten Retreat gemacht, hat sie über TikTok gefunden und war eine Woche in einem Kloster auf Mallorca für Pilates und übers Leben reflektieren.
1: Wir hatten halt einen groben Rahmen jeden Tag. Aufstehen, Frühstück, wir haben erstmal Pilates gemacht und wir hatten eigentlich auch relativ viel Freizeit. Für mich war das ganz gut, weil ich im Urlaub immer denke so, okay, was mache ich jetzt als nächstes? Und ich habe das Gefühl, man hat im Alltag schon den ganzen Tag irgendwie Entscheidungen zu treffen. Und es war einfach so, ich mache einfach das, was gemacht wird.
0: Retreats haben ja immer so einen klaren Tagesablauf, bei Ida Aff auch. Also ne, Achtsamkeitsübungen, Reflexion, Bewegung sind dabei. Spülmaschine ausräumen oder Staubsaugen, dafür aber nicht.
1: Ich sagte, es war richtig gut. Aber als ich dieses Retreat verlassen habe, hatte ich so einen krassen Energieabfall. Und für mich war das so krass überraschend, als ich dann da rausgegangen bin. Und so einen Tag später, ich war so erschöpft und so müde. Und ich war so, ich komme gerade von einem Retreat. Warum fühle ich mich so ausgelaugt?
0: Simon Schaub, der ist Arbeitssoziologe und dem fällt auf, dass sich Retreats vor allem an berufstätige Frauen richten. So wie das, was ich da heute geschickt bekommen habe.
2: Insgesamt fallen die Kuchen weg und werden ersetzt durch das Retreat, was eben was anderes ist als der Urlaub, weil es eben um zielgerichtete Verbesserungen, insbesondere Refokussierung geht. Und da kommt die Erschöpfung zusammen mit einer verstärkten Licht zur Selbstoptimierung, die bei Frauen stärker ist als bei Männern, insbesondere was Schönheitsideale betrifft.
0: Simon Schaub hält insgesamt nicht so viel von Retreats. Das erklärt er euch auch nochmal genauer in unserem Podcast Facts und Feelings. Da erzählt euch Ida Aff aber auch nochmal genau, dass sie es schon geschafft hat, so ein paar Routinen aus dem Retreat auch im Alltag zu übernehmen. Wie ihr das auch schaffen könnt, das erklären wir im Podcast auch nochmal ziemlich genau. 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Und für die kriegt ihr nicht selten Zuschuss von eurer Krankenkasse. Einfach mal nachfragen. Deutschlandfunk Nova hier jetzt mit den Kings of Leon.

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0: So, kurz vor 2:30 haben wir es. Ich hoffe, ihr habt alle Mittag gegessen. Jan Bungertz hat auf jeden Fall schon alles verdaut soweit, ne?
1: Ich hab gegessen, ja.
0: Sehr gut.
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3: Zuerst mal drei Meldungen in kurz. Im Iran haben hunderttausende Menschen ihre Solidarität mit dem Regime gezeigt. Bei einer Demo in der Hauptstadt Teheran waren auch viele Freiwillige, die sich in den letzten Wochen für Kampfeinsätze gemeldet hatten. Die Bundesregierung diskutiert weiter über Entlastungen wegen der hohen Spritpreise. Im Gespräch sind 20 bis 25 Cent pro Liter. Konkrete Pläne gibt es aber noch nicht. Und in vielen EU-Ländern gehen die Impfquoten für Kinder zurück, auch in Deutschland. Eine Studie nennt als mögliche Ursache Fehlinformationen und ein geringeres Vertrauen in Impfstoffe.
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3: CO2 in der Atmosphäre treibt die Erderwärmung an. Deshalb lagert Dänemark das Treibhausgas jetzt im Meeresgrund ein. Dänemarks König Frederik hat heute in der Hafenstadt Esbjerg den Regelbetrieb für die CO2-Lagerstätte gestartet. Die Einlagerung wird schon seit 3 Jahren in der dänischen Nordsee getestet, in rund 1800 Metern Tiefe. Pro Jahr könnten in dem leeren Ölfeld bis zu 8 Millionen Tonnen gelagert werden. Das wäre weniger als ein Drittel des jährlichen CO2-Ausstoßes von Dänemark. Auch vor der norwegischen Küste gibt es so eine Anlage. Die Technologie dahinter heißt abgekürzt CCS, heißt CO2 auffangen und einlagern. Fachleute schätzen die Methode als sicher ein, sie ist aber aufwendig und teuer. Umweltschützer haben auch Bedenken, unter anderem, weil sie fürchten, dass die Technologie dazu anregt, Treibhausgase lieber verschwinden zu lassen, anstatt sie gar nicht erst auszustoßen. In Bolivien, in Südamerika, gilt auch in nächster Zeit der Ausnahmezustand. Die Nationalversammlung hat für einen Plan der Regierung gestimmt. Die begründet den Schritt mit den sozialen Unruhen im Land. Der Ausnahmezustand war Mitte Juni ausgerufen worden, nach wochenlangen Protesten und Straßenblockaden von Gewerkschaften und Opposition. Der Notstand wäre diese Woche ausgelaufen, gilt jetzt aber für weitere 90 Tage. Die Proteste in Bolivien richten sich unter anderem gegen die schwierige Wirtschaftslage und steigende Lebenshaltungskosten. Durch Straßenblockaden wurden Teile des Landes lahmgelegt. Es kam zu Engpässen bei Lebensmitteln und Medikamenten. In Japan ist Prostitution verboten. Wer Sexarbeit anbietet, muss mit Strafen rechnen. Die Freier aber nicht. In Zukunft könnten aber auch die bestraft werden. Das sieht zumindest eine Gesetzesreform vor, die eine Expertengruppe vorgeschlagen hat. Es wird erwartet, dass das Justizministerium ja dazu sagt. Die Gruppe von Rechtsexperten findet, dass Prostituierte und Freier bislang ungleich behandelt werden. Das nordische Modell, wie es einige Aktivisten in Japan fordern, lehnt die Gruppe aber ab. Also Sexkauf unter Strafe zu stellen, Prostituierte aber zu entkriminalisieren. Eine Prostituierten-Selbsthilfegruppe warnte davor, an den Strafen gegen Sexarbeiterinnen festzuhalten. Frauen würden sich sonst nicht trauen, zur Polizei zu gehen, wenn sie Opfer von Gewalt würden. Aus Sorge davor, als Kriminelle abgestempelt zu werden. Und das war der Blick in die Welt.
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0: Gerade wenn ihr aus dem Norden wegkommt, kann es bei euch heute Nachmittag noch regnen. Also ich meine, ihr wisst das besser als ich. Ich habe hier keine Fenster im Studio, ich kann nicht nach draußen gucken. Ihr zu Hause oder auf der Arbeit schon. Guckt einfach raus. Ansonsten nur ein paar Wölkchen unterwegs, 17 bis 23 Grad. Und morgen zum Wochenende war es wärmer, 19 bis 26 Grad sogar drin. Im Süden auch ohne Regen.
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0: Schönen guten Tag.
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4: Gero und Simone finde ich ja gut. Aber was ist mit Simone? Die habe ich ja noch gar nicht gehört.

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0: Das hier sind Almost Monday, The Delicates in Deutschlandfunk Nova. Oder wie sie selber sagen,
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0: Jetzt aber Anne Tepper, hi.
2: Hallo.
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4: Ameisen aus Astlöchern angeln oder harte Früchte aufbrechen, um ans Fruchtfleisch zu kommen. Schimpansen haben dazu einige Tricks auf Lager. Zum Beispiel nutzen sie Werkzeuge wie Stöckchen oder Steine. In den Frontiers of Psychology beschreibt jetzt ein Forschungsteam, wie die Tiere die Tricks lernen. Das läuft ähnlich ab wie bei uns Menschen, heißt, Schimpansen schauen sich die Tricks bei anderen Tieren ab. Das zeigen Videoaufnahmen, die Forscher über viele Jahre von Schimpansengruppen in Westafrika gemacht haben. Da war zum Beispiel zu sehen, wie vor allem Jungtiere die Tricks der anderen genau beobachten und nachahmen, meistens bei ihren Müttern. Eine wichtige Rolle spielt dabei wohl auch, dass sie sich ausprobieren dürfen. Jungtiere konnten sich oft das Werkzeug ausleihen, ohne Ärger zu bekommen oder bekamen es absichtlich hingelegt. Für Frauen, die nicht mit der Pille verhüten wollen, kann die Spirale eine Alternative sein. Aber das Einsetzen kann sehr schmerzhaft sein. Momentan werden Spiralen oft ohne Betäubung eingesetzt oder in manchen Fällen gibt es eine Spritze ins Gebärmutterhalsgewebe und auch die kann wehtun. Ein schwedisches Forschungsteam hat jetzt eine andere Methode untersucht in einer Studie mit 370 Frauen. Mit einem dünnen Katheter ohne Nadel aus Kunststoff wurde ein paar Minuten vor dem Eingriff ein lokales Betäubungsmittel in die Gebärmutter verabreicht. Ergebnis: Die Frauen, die das Betäubungsmittel bekommen hatten, hatten deutlich weniger Schmerzen als die anderen und vor allem fanden von ihnen deutlich mehr die Schmerzen erträglich als in der Kontrollgruppe. Das Forschungsteam sagt im Fachblatt JAMA, seine Methode ist einfach, braucht keine Nadeln und ist im täglichen Alltag in Kliniken oder Praxen leicht anwendbar. Können Buckelwale trauern? Vor der australischen Ostküste hat ein Forscherteam eine Entdeckung gemacht, die zumindest den Anschein hat. Ein Buckelwalweibchen hatte offenbar ein Kalb zur Welt gebracht, das lag aber bewegungslos am Meeresboden. Das Weibchen tauchte daraufhin immer wieder zu ihrem Jungen runter und berührte es mit Kopf und Flosse oder blieb auch mal ruhig neben ihm liegen. Das Ganze ging über Stunden. Die Forscher schreiben im Fachblatt Discover Animals, es ist das erste Mal, dass so ein Verhalten bei einem Buckelwal detailliert dokumentiert wurde. Aber war das eine Art von Trauern? Die Forschenden sprechen von postmortaler Aufmerksamkeit. So reagieren Tiere, wenn Artgenossen sterben. Sie suchen ihre Nähe, bewachen den Leichnam oder berühren ihn. Der Fall zeigt, wie eng die Bindung zwischen einer Buckelwalmutter und ihrem Kalb sein kann. Ob Buckelwale wirklich trauern, lässt sich damit aber noch nicht eindeutig sagen.
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0: 14.48 haben wir es. Und sag mal, findet ihr auch, dass Frauenfußball mehr Aufmerksamkeit verdient hat? Also ist doch so, oder? Die Frauenbundesliga, die findet das auch. Die würde gerne mehr von uns Fans anlocken und auch international besser mithalten. Dafür soll die Frauenbundesliga komplett umgebaut werden, auch unabhängiger werden vom DFB, vom Deutschen Fußballbund. Die Entscheidung, die soll heute Nachmittag getroffen werden. Matthias Friebe, Deutschlandfunk Sportredaktion. Was könnte sich denn da jetzt für die Fans verändern?
1: Ja, also Anschlusszeit verändert sich zum Beispiel, dass es bis jetzt Montagsspiele gibt. Die sollen abgeschafft werden. Das ist einfach nicht wahnsinnig attraktiv, am Montagabend irgendwo hinzufahren als Fan. Ja. Mit diesem Bundestag heute, das ist ja der formale Akt, versucht man, die Bundesliga auszugliedern aus dem DFB. Also es geht ja darum, wer ist verantwortlich für die Entwicklung, und bis jetzt ist das der DFB selber. Und da versucht man dann auch, neue Wege zu gehen. Also zum Beispiel zu sagen, wir machen wie bei den Männern eine Konferenzschaltung. Alle Spiele finden gleichzeitig statt, man kann hin und her schalten. Man kriegt vielleicht auch Pay-TV-Sender rein, die sich dann für die Liga interessieren.
0: Und soweit ich es gesehen habe, sind auch Playoffs im Gespräch um die Meisterschaft. Das gibt es ja beim Basketball und beim Eishockey zum Beispiel auch schon. Bei den Männerfußball aber ja noch nicht.
1: Nee, Männerfußball hat man das auch mal überlegt, aber das kriegt man nicht durch. Dafür ist dieses System Männer-Bundesliga mit den 18 Mannschaften und den 34 Spieltagen viel zu fix. Das wollen die Fans auch nicht verändert sehen. Bei den Frauen ist es so, da ist die Liga gerade aufgestockt worden von 12 auf 14 Mannschaften. Da gibt es aber, ich sag mal, 2, 3, die spielen um die Meisterschaft, der Rest eben nicht. Und das ist irgendwann ab einem gewissen Moment dann auch für die Vermarktung der Liga unattraktiv, wenn sowieso klar ist, wer vorne ist.
0: Ach so, das heißt, so Playoffs machen sie dann spannender, ja?
1: Ja, genau. Dann sagt man irgendwie nochmal, die besten 4 oder 8, die spielen dann nochmal weiter und spielen nochmal Entscheidungsspiele, damit einfach mehr attraktive Spiele dabei rauskommen am Ende.
0: Okay. Und warum wollen die jetzt unabhängiger werden vom DFB?
1: Ja, und dass es einfach ein bisschen einfacher geht, ne? Dass man mehr Geld erlösen kann, dass man eben selbstständig, die Vereine selbstständig überlegen können, was ist für uns wichtig, welche Rahmenbedingungen brauchen wir für die Liga, wie groß müssen die Stadien sein, das, was bei den Männern immer unter dem Wort Lizenz auch bekannt ist, dass man eben nicht so viele Schulden hat, der Platz ordentlich ist und so weiter. Das sind so die ganz kleinen strukturellen Dinge, und da geht es ja dann bis hin zu, wie wird Nachwuchs ausgebildet und so weiter. Und diese Rahmenbedingungen wollen sich die Profi-Clubs dann selber eben geben.
0: Und Matthias, hast du denn so das Feeling, dass, wenn das jetzt alles so beschlossen wird dann heute Nachmittag, dass es auch wirklich dann für die Fans interessanter wird und auch international mehr Beachtung findet, die Frauenfußball-Bundesliga?
1: Es ist zumindest ein Schritt dahin. Wie das dann konkret wird, muss man dann sehen. Also du musst natürlich auch erstmal, das große Thema ist immer Fernsehvermarktung, Fernsehrechte. Wer zeigt die Spiele, wann laufen die Spiele und wie viel Geld gibt es dafür? Da muss natürlich auch jemanden finden, der das übertragen will. Ist jetzt nicht so, dass der Fernsehmarkt so ein Dagobert-Duck-Speicher ist, wo man einfach reingreift und sich die Goldmünzen rausholt, sondern da geht es eher darum, überhaupt jemanden zu finden, der das dann so interessant findet, dass er da viele Millionen auf den Tisch legen will. Das soll dann in den nächsten 1, 2 Wochen soll dann so eine Ausschreibung gemacht werden.
0: Aber ich höre raus, du bist skeptisch.
1: Ja, weil diese Liga natürlich Potenzial hat. Sie hat sich auch entwickelt, aber sie entwickelt sich, glaube ich, nicht so schnell, wie das die Verantwortlichen sich gedacht haben. Es ist ein Riesenpotenzial da, aber ob das so in so eine Richtung Männerbundesliga geht mit, weiß ich nicht, einigen 100.000 Zuschauern jedes Wochenende im Stadion, würde ich noch mal ein großes Fragezeichen dran machen, zumindest für die nächsten Jahre.
0: Was müsste dann passieren?
1: Naja, das fängt ja bei vielen Dingen an, ne? Also du musst natürlich ein Interesse in den Medien wecken, du musst ein Interesse bei den Fans wecken, das Spiel muss so attraktiv sein, dass auch gute Spielerinnen da sind, und dann brauchst du wahrscheinlich auch noch einen Erfolg der Nationalmannschaft, dass irgendwie alle auch drüber reden. Du brauchst Mädchen, viele, die in den Vereinen sind, das sind ja Strukturen, die sind ja bei den Männern auch über Jahrzehnte gewachsen, bis sie jetzt da sind, wo sie jetzt sind, und das kann man natürlich nicht einfach mal eben so aufholen.
0: Aber ist natürlich trotzdem Kickoff in die richtige Richtung. Gleich ab 15 Uhr treffen sich die Verantwortlichen und entscheiden dann, wie es mit der Frauenbundesliga weitergeht.

0: Schönen guten Tag allerseits. Wir haben 15 Uhr an diesem Freitag. Viel Spaß auf dem Weg ins Wochenende. Jetzt gibt's alles Wichtige. Mit Matthias Wurms. So rum.
1: Ja, hier. Ja.
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3: In der iranischen Hauptstadt Teheran sind hunderttausende Menschen zu einer von der Regierung organisierten Demonstration gekommen. Es war die größte Kundgebung dieser Art, seit die USA und Israel den Iran Ende Februar angegriffen haben. Im Mittelpunkt standen Freiwillige, die sich für eine begrenzte militärische Ausbildung und die Verteidigung des Landes gemeldet haben. Sie marschierten in Kampfuniformen und mit Fahnen durch die Innenstadt von Teheran, während die Zuschauer ihnen zujubelten. Die Initiative heißt übersetzt, die, die ihr Leben für den Iran opfern. Wie viele sich bisher dafür gemeldet haben, ist unklar. Der Chef der Revolutionsgarde in Teheran sprach im staatlichen Rundfunk von mehr als 600.000 Personen. Beobachter gehen davon aus, dass sie auch dazu beitragen könnten, Kritik am iranischen Regime zu unterdrücken. In Russland wird bis Sonntag ein neues Parlament gewählt. Die Wahllokale sind seit dem Morgen geöffnet. Es ist die erste Wahl in Russland seit dem Überfall auf die Ukraine und zum ersten Mal wird auch in den 4 von Russland annektierten ostukrainischen Gebieten gewählt. Eine wirkliche Wahl haben die Menschen allerdings nicht. Die russischen Oppositionsparteien wurden ausgeschlossen. Die 10 Parteien, die auf dem Wahlzettel stehen, gelten alle als Unterstützer von Präsident Wladimir Putin. Schon im Vorfeld gab es deshalb viel Kritik. Eine frühere Russland-Korrespondentin des Deutschlandfunks berichtet, dass schon seit Ende August Wähler von Wahlhelfern genötigt wurden, ihre Stimmen in mobilen Wahlurnen abzugeben. Wer sich weigere, lande auf der Liste der sogenannten Illoyalen und dem drohe der Entzug der Rente oder der Sozialhilfe. Die Partei von Präsident Putin erwartet eine Zweidrittelmehrheit, obwohl es in Russland eine massive Wirtschaftskrise gibt und laut Umfragen viele Menschen kriegsmüde sind. Die US-Einwanderungsbehörde ICE hat im August mehr als 50.000 Menschen festgenommen. Das ist noch mal mehr als in den Monaten davor und ein neuer Höchststand. Nach Angaben des Thinktanks Center for Immigration Studies ist die Zahl der Menschen ohne Papiere in den USA seit dem Amtsantritt von US-Präsident Donald Trump um 2,3 Millionen zurückgegangen, auf jetzt 13,5 Millionen. Der Thinktank setzt sich für eine Begrenzung der Migration ein. Migranten, die sich illegal in den USA aufhalten, werden oft bei Behördenterminen festgenommen. ICE nutzt und bezahlt dazu örtliche Polizeibehörden. Seit der Corona-Pandemie werden in den meisten EU-Ländern weniger Kinder geimpft. Eine Studie im Fachjournal The Lancet zeigt, dass die Impfquoten in 16 der 27 EU-Länder gesunken sind, auch in Deutschland. Untersucht wurden die Zahlen bei 7 Routineimpfungen für Kinder, zum Beispiel Diphtherie, Tetanus, Hepatitis B, Polio und Masern, und zwar von 1980 bis 2024. Luxemburg und Portugal waren die einzigen EU-Länder, wo bei allen 7 Impfungen eine Durchimpfungsrate von mindestens 95% erreicht wurde. Bleibt man darunter, können laut den Forschenden vermeidbare Krankheiten wieder auftreten. Die Studie nennt für den Rückgang vor allem 2 mögliche Ursachen: Fehlinformationen und dass die Menschen Impfstoffen seit Corona weniger vertrauen. Das waren die News.
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0: Ja, das ist heute nicht geil, aber okay. Oder wie Susanne Daubner sagen würde:
4: Du bist gut genug.
0: 17 bis 23 Grad im Süden trocken, im Norden Gefahr vor
5: Crash out.
0: Ja, weil da kann es immer wieder regnen heute. Morgen dann Höchsttemperatur bzw.
5: Peak
0: bei 26 Grad, meistens aber dann ohne Regen.
5: Super.
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0: Tag, Leute.
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0: Ja, und Susanne Daubner irgendwie auch.
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0: Wobei ich mich schon frage, wann würde eigentlich Daubnern das neue Jugendwort? Ich finde, die hätte das so verdient, oder? Also stellt euch mal vor, Daubnern wird irgendwann wirklich das Jugendwort des Jahres.
5: Das ist crazy.
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0: Deutschlandfunk Nova hier. Und wenn es nach ein paar KI-Bossen geht, dann könnte es sein, dass die Menschheit bald das Zeitliche segnet. Die Entwicklung von künstlicher Intelligenz soll langsamer werden und auch mehr kontrolliert werden. Das sind gerade so Forderungen, weil KI-Agenten sich immer selbstständiger gemacht haben und außer Kontrolle von uns Menschen dann irgendwann waren. Ihr habt auch mitbekommen und wir auch, ja, dass sich einige von euch Sorgen gemacht haben, weil wir ja auch oft nicht wissen, wie das Ganze bewertet werden soll. Deswegen versuchen wir das jetzt mal zusammen mit Tech-Journalistin Eva Wolfangel. Hallo Eva.
1: Hallo.
0: Teilweise wird ja auch davon gesprochen, dass KI schon in den nächsten 10 Jahren die komplette Menschheit auslöschen könnte. Ein Mitarbeiter von dem KI-Unternehmen Anthropic, der hat das gesagt, die Wahrscheinlichkeit dafür läge bei mehr als 10%. Wie bewertest du dieses Worst-Case-Szenario?
1: Also ich bin sehr skeptisch, insbesondere wenn jemand Prozentangaben macht, aber keinerlei Begründung hat oder sagt, woher diese Prozentangaben haben. Also das kommt mir eher vor wie ja, Pseudowissenschaft. Mhm. Er hat ja auch nicht erklärt, was er denkt, wie das passieren kann, also auf welchem Weg die KI Menschen auslöschen soll.
0: Das habe ich mich nämlich auch gefragt. Die haben das nie irgendwie dazu gesagt. Aber was gibt es denn da für Szenarien? Wie soll KI die Menschheit vernichten?
1: Also es gibt ja so ein paar Gedankenspiele. Das eine ist dieses Büroklammer-Idee. Da geht es darum, eine KI wird angewiesen, möglichst viele Büroklammern zu produzieren. Mhm. Irgendwann gehen die Rohstoffe aus, dann bricht sie aus der Fabrik aus und holt sich Häuser, Autos, Menschen, eben alles, was man nutzen kann, um Büroklammern zu bauen. Und das ist natürlich zum Nachteil der Menschen. Also solche Beispiele gibt es. Das andere ist, man sagt der KI, kannst du bitte die Klimakatastrophe stoppen. Und dann sagt die KI ja, klar, dann lösche ich die Menschheit aus. Und das ist ja, ehrlich gesagt, wahrscheinlich sogar, wird es vielleicht sogar funktionieren. Aber natürlich ist das nicht das, was wir Menschen uns vorgestellt haben. Mhm. Das sind aber, muss man ganz klar sagen, überhaupt keine Dinge, die jetzt vor der Haustür stehen. Also KI kann ja, wie soll ein Ding, was jetzt gerade echt noch im Computer ist, rein virtuell, jetzt gerade Menschen auslöschen? Also das ist weit hergeholt.
0: Ja eben, also ich habe mir irgendwie höchstens vorgestellt, keine Ahnung, vielleicht könnt ihr den Strom abschalten, aber den brauchen ja sie ja irgendwie selber, vielleicht hacken die irgendwie ein Atomkraftwerk. Also wie soll das konkret sein?
1: Also das sind schon realistischere Szenarien, finde ich. Da muss man aber auch klar trennen zwischen die böse KI, also die einen bösen Willen entwickelt und beschließt, die Menschen auszulöschen. Das halte ich für Quatsch. Tatsächlich, das ist, glaube ich, wirklich Quatsch. Es gibt keinerlei Anzeichen dafür, dass KI einen Willen entwickelt. Aber das andere, was ja auch in diesen Gedankenspielen steckt, ist so diese Missverständnisse. Und die haben wir jetzt ja auch schon gesehen in den aktuellen Vorfällen. Also diese KI-Systeme, die ja eigentlich einen Hacking-Test bestehen sollten, aber halt ja nicht eindeutige Anweisungen hatten, was dabei erlaubt ist und was nicht. Und die dann einfach angefangen haben, sich ins Internet vorzukämpfen und andere Firmen zu hacken. Man kann natürlich sich vorstellen, dass es passieren könnte, dass die dann ja ein Kraftwerk, ein Wasserwerk, also kritische Infrastrukturen hacken. Und dann kann es natürlich schon lebensgefährlich werden.
0: Mhm. Aber trotzdem sind ja irgendwo auch noch Menschen dazwischen geschaltet. Also dass sich KIs so komplett selbstständig machen und wirklich zu einer Bedrohung der Menschheit werden. Also hältst du das für realistisch?
1: Also ich denke schon, dass wir jetzt gut aufpassen müssen. Ich halte genau das nicht, also jedenfalls nicht für zwangsläufig realistisch. Ja. Mhm. Natürlich ist es so, also wir haben es ja gesehen, ne, jetzt ist OpenAI hat versagt darin, seine Systeme zu sichern, obwohl das laut Aussagen von verschiedenen Fachleuten gut möglich gewesen wäre. Also es muss nicht passieren, dass so ein KI-System Zugriff aufs Internet bekommt. Man kann das wirklich abschotten und die haben das nicht getan. Und das ist erstmal deren Problem. Wenn das jetzt weiter so geht, dass die KI-Firmen das nicht in den Griff kriegen, dass ihre KI-Agenten einfach irgendwas hacken, dann, wie gesagt, dann kann es schon gefährlich werden, weil irgendwann trifft es vielleicht kritische Infrastrukturen. Aber ich sehe eigentlich ganz gute Chancen, dass wir, wenn wir jetzt also konsequent dagegen vorgehen und klar machen, was die Regeln sind und diese KI-Firmen auch regulieren, dass wir so ein Szenario nicht erleben müssen.
0: Also, ich höre noch deine Hoffnung raus. Vielen Dank, Eva Wolfangel.
1: Es gibt noch Hoffnung.
0: Ja, das ist gut zu hören, wirklich. Tech-Journalistin, vielen, vielen Dank dafür.
1: Und, sehr gerne.
0: Wir schauen mal, ob der nächste Song hier von der KI ausgesucht wurde. Nein, das haben wir selber gemacht. Das ist Rye für euch in Deutschlandfunk Nova.

0: Gerade erst rausgekommen und jetzt schon ganz tief in unserem Herzen. Der Song, der jetzt kommt.
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0: Es kommt diese Woche von einer Sängerin aus München. Wanda Lisbon heißt sie oder nennt sich so. Eigentlich heißt sie Helene. Der Song heißt Wie es mir geht. Und darin sagt sie ganz klar, ich will niemandem ständig sagen müssen, wie es mir geht. Lass mich doch bitte jetzt damit mal in Ruhe. Ich will da nicht drüber reden. Und vor allem sagt sie auch noch quasi on top, ich will noch nicht mal selbst darüber nachdenken wollen, wie es mir geht. Also im Song wird schon klar, dass Wanda Lisbon schon auch Probleme hat, aber sie will es einfach lieber verdrängen. Aus Schutz von mir aus, keine Ahnung warum. Wenn ihr das hört, denkt ihr jetzt vielleicht, ja, also ganz ehrlich, für mich wäre das jetzt nichts, weil ihr vielleicht eher jemand seid, der Probleme besprechen will, um sie besser auszuhalten oder vielleicht auch sogar zu lösen. Bin ich persönlich auch eher der Typ, aber ich denke mir gleichzeitig auch, ey, gut, wenn es für sie so hinhaut und besser ist, wird es schon irgendeinen Grund haben, warum sie es lieber verdrängen will. Vielleicht ja auch nur übergangsweise, ne? Also vielleicht muss sie sich irgendwann davor nicht mehr so schützen und hat die Kapas, das dann anzugehen. Für jetzt hat Wanda Lisbon aber keinen Bock drüber zu reden, wie es ihr geht. Finde ich mal einen ganz, ganz neuen, völlig legitimen Gedanken, den ich so noch nie in einem Song verpackt gehört habe. Also von daher, vielleicht findet ihr euch da ja auch mal wieder. Das hier ist unser Lieblingslied diese Woche. Wie es mir geht. Von Wanda Lisbon. Bin mal gespannt, was ihr so darüber denkt.

0: Kurz vor halb vier, ihr hört es noch tippen, die letzten News werden da noch brandaktuell reingedonnert von Jan Bungertz. Hi Jana.
1: Hi.
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1: Zuerst drei Meldungen in kurz. Im Iran haben hunderttausende Menschen ihre Solidarität mit dem Regime gezeigt. Bei einer Demo in der Hauptstadt Teheran waren auch viele Freiwillige dabei, die sich in den letzten Wochen für Kampfeinsätze gemeldet haben. In Russland hat die Parlamentswahl angefangen. Sie dauert bis Sonntag und findet zum ersten Mal auch in den von Russland annektierten Gebieten in der Ostukraine statt. Die Oppositionsparteien wurden ausgeschlossen. Und die Bundesregierung diskutiert weiter über Entlastungen wegen der hohen Spritpreise. Im Gespräch sind 20 bis 25 Cent pro Liter. Konkrete Pläne gibt es aber noch nicht.
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1: Diese Woche ist Hashim Thaçi, früherer Regierungschef des Kosovo, wegen Kriegsverbrechen verurteilt worden. In seiner Heimat sehen Thaçi trotzdem viele als Helden und als Befreier des Kosovo. Heute sind deshalb tausende Menschen auf die Straße gegangen, um gegen das Urteil des Sondertribunals in Den Haag zu protestieren. Thaçi und drei weitere frühere Vertreter der kosovarischen Befreiungsarmee waren am Mittwoch verurteilt worden, unter anderem wegen Verschleppung, Folter und politischen Morden. Es gab Haftstrafen zwischen 13 und 25 Jahren. Die Verbrechen passierten während des Unabhängigkeitskriegs des Kosovo gegen Serbien Ende der 90er Jahre, einem der Kriege während des Zerfalls Jugoslawiens. Nach jahrelanger UNO-Verwaltung erkannten 2008 viele Staaten das Kosovo als unabhängig an. In Syrien gab es zuletzt Proteste gegen die hohen Spritpreise im Land. Die Regierung hat jetzt eine Entlastung angekündigt. Laut dem Energieministerium wird ein neues Preissystem für Diesel eingeführt. Dadurch sollen Bürgerinnen und Bürger billigeren, subventionierten Kraftstoff zum Heizen und für die Landwirtschaft kaufen können. Erst vor ein paar Tagen hatte die syrische Regierung Preiserhöhungen von 30-40% für Benzin und Diesel angekündigt und diese mit dem Iran-Krieg begründet, außerdem mit Reparaturen an einer großen Ölraffinerie. Es kam zu Protesten, Demonstrierende blockierten unter anderem eine wichtige Autobahn, sodass hunderte Tanklastwagen nicht weiterfahren konnten. Der Codex Azcatitlan erzählt in gezeichneten Bildern die Geschichte eines alten mexikanischen Volkes, der Azteken. Erstmals seit mehr als 180 Jahren ist dieser Codex jetzt wieder in Mexiko zu sehen. Er ist von Frankreich an das Land zurückgegeben worden, allerdings nicht dauerhaft, sondern für eine Ausstellung. Bis Jahresende sind die Bilder in einem Nationalmuseum in Mexiko-Stadt zu sehen. Die Bildergeschichte erzählt die Geschichte des Volkes der Mexica. Die Zeichnungen haben Indigene während der spanischen Kolonialzeit auf europäischem Papier gemacht. Ein französischer Forscher hat sie im 19. Jahrhundert nach Frankreich gebracht. Sie gehören jetzt der französischen Nationalbibliothek. Die mexikanische Regierung setzt sich seit Jahren dafür ein, dass Kulturgüter zurückgegeben werden. Und das waren die News.
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0: 17 bis 23 Grad heute Nachmittag noch im Süden, trocken. Und in Norddeutschland, ja, leider wieder Regen. Also wahrscheinlich denkt ihr euch da gerade so, ja Freunde, müsst ihr umziehen, weil den Song, den könnt ihr morgen auf Repeat stellen. Im Norden regnet es weiter, sonst überall trocken bei 19 bis 26 Grad.
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0: Schönen guten Tag, Leute.
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0: Merkt euch schon mal unsere Nummer. WhatsApp 030 8503 8503, weil diese halbe Stunde erkläre ich euch, wie ihr an feinste Indie-Tickets drankommt.

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0: Schönen guten Tag, Leute. Deutschlandfunk Nova hier. Jetzt mit allem Wichtigen aus der Welt der Wissenschaft von Erno Tepper.
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2: Angehörige zu pflegen kann eine große Herausforderung sein. Eigentlich brauchen viele Pflegende dazu psychologische Unterstützung, zum Beispiel um mit Ängsten, Schuldgefühlen und Trauer klarzukommen. Im Fachmagazin Psychology and Health schreibt ein Forschungsteam, warum Pflegende so selten Hilfe bekommen. Das Team hat rund 30 Studien zu dem Thema ausgewertet, aus Europa, Nordamerika und Australien. Heraus kam, das kann finanzielle oder auch ganz praktische Gründe haben, zum Beispiel, dass die Pflegenden niemanden haben, der für sie einspringt, um Hilfsangebote aufzusuchen. Daneben könnte aber auch das Selbstbild eine Rolle spielen. Angehörige nehmen sich oft wohl selbst gar nicht als Pflegende wahr, weil sie nicht primär medizinisch tätig sind, sondern zum Beispiel den Haushalt übernehmen oder emotional unterstützen. Und wer nicht gut über das Thema psychische Gesundheit informiert ist, erkennt auch gar nicht, dass er oder sie Hilfe braucht. Das Forschungsteam sagt, viele Gesundheitssysteme bauen auf pflegende Angehörige und sollten ihnen den Zugang zu psychologischer Hilfe erleichtern. Bevor der australische Kontinent von britischen Seefahrern kolonisiert wurde, lebten dort schon seit Zehntausenden von Jahren die Aborigines, die australischen Indigenen. Nach der Ankunft der Europäer Ende des 18. Jahrhunderts schrumpfte ihre Bevölkerung schnell. Die Aborigines wurden vertrieben und getötet oder starben an eingeschleppten Krankheiten. Forschende von mehreren australischen Unis haben sich jetzt noch mal angeschaut, wie viele Menschen es in Australien vor der Kolonialisierung gab und kommen im Fachblatt Nature Human Behavior zu dem Schluss, dass es viel mehr waren als angenommen. Das Team hat unter anderem archäologische und genetische Daten ausgewertet und mit Computermodellen berechnet, wie viele Menschen der Kontinent vor der Kolonialisierung ernähren konnte. Und sie kommen auf etwa 2,2 Millionen. Das ist viel höher als frühere Angaben. Ein Anthropologe hatte in den 1930ern die Zahl der Aborigines vor der Ankunft der Europäer auf mindestens 250.000 geschätzt. Viele Heißklebestoffe sind immer noch auf Basis von Kunststoff und damit kaum biologisch abbaubar. Genutzt werden die Klebstoffe zum Beispiel in Verpackungen, Elektrogeräten und Möbeln. Ein Forschungsteam aus Südkorea hat jetzt entdeckt, dass man bestimmte Bakterien dazu bringen kann, dass sie einen Biokleber herstellen. Das Team berichtet in Nature Communications, dass E. coli-Bakterien es manipuliert hat. Bei ihnen wurden Stoffwechselwege so verändert, dass sie beim Verdauen von Glucose zwei Kunststoffe bilden und ausscheiden und die lassen sich als Kleber nutzen. Ein Kleber, der quasi aus Zucker gemacht wird. Einer der Stoffe war auf Edelstahl ähnlich widerstandsfähig wie ein kommerzieller Kleber. Was noch getestet werden muss, wie und wie schnell die Bakterienkleber sich in der Umwelt zersetzen würden.
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Deutschlandfunk Nova hier. Und diese Woche hatten wir ja teilweise nochmal so bis zu 31 Grad. Und wenn ihr den Sommer gerne nochmal in den November strecken wollt, dann geht doch am besten mal zu Cassia.

0: Das sind sie, die drei Jungs von Cassia mit Follow the Sun. Und ihr hört es schon vielleicht ein bisschen. Cassia machen so einen richtigen, wholesome, leicht lockeren Sommersound, würde ich sagen. Indie-Pop-Band aus UK, spielen wir sehr gerne hier in Deutschlandfunk Nova. Die sind im November auf Tour, präsentiert von Deutschlandfunk Nova und sind da unter anderem in München, in Frankfurt oder auch in Berlin am Start. Die spielen da in Berlin am 20. November. Und da würde ich euch ganz gerne mal hinschicken. Cassia machen aus dem 20. November, würde ich sagen, flauschigen Sommerabend da in Berlin. Auch aus eigenem Interesse, weil die hassen einfach Regen in ihrer Heimat in England.
1: It's really nice to go exploring again.
2: Oh, yeah, it's
1: and you experience so much. And
2: plus the weather's so nice as well, you know. Yeah. I don't want to be racing back for the English rain anytime soon.
0: Die sind also froh, wenn sie auf Tour sind und nicht gerade da im regnerischen England unterwegs. Und ich bin froh, wenn ihr die da besucht auf Tour in Berlin. 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Also wenn ihr auch vielleicht auch Bock habt, auch einfach mal so kleine Versuchskaninchen zu sein, auch das ist möglich. Schreibt mir gerne über den Live-Player in der Deutschlandfunk-App oder über 030 8503 8503. Jetzt ein bisschen Sommerurlaub schon mal für euch als Vorgeschmack. Cassia, das ist Love Drunk.

das, was ihr da gerade hört in Deutschland von Nova. Das sind Cassia. Hinda, die spielen am 20. 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Cassia am 20.11. in Berlin.

0: Exakt 16 Uhr. Wir sind auf dem Weg in euer Wochenende. Matthias Wurms ist auch mit am Start. Hello.
1: Hallo.
0: Jetzt Alles Wichtige.
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3: In Russland wird bis Sonntag ein neues Parlament gewählt. Es ist die erste Wahl in Russland seit dem Überfall auf die Ukraine und zum ersten Mal wird auch in den 4 von Russland annektierten ostukrainischen Gebieten gewählt. Eine wirkliche Wahl haben die Menschen allerdings nicht. Die Oppositionsparteien wurden ausgeschlossen. Die Partei von Präsident Wladimir Putin erwartet deshalb eine Zweidrittelmehrheit. Obwohl es in Russland eine massive Wirtschaftskrise gibt und laut Umfragen viele Menschen kriegsmüde sind. Die EU und die Bundesregierung haben die Wahl als undemokratisch und inszeniert kritisiert. Ein Sprecher der EU-Kommission erklärte, die russischen Behörden hätten die systematische Unterdrückung weiter verstärkt, um jede Opposition auszuschließen. Dass die Wahl auch auf besetztem ukrainischen Gebiet stattfindet, nannte er völkerrechtswidrig. In der iranischen Hauptstadt Teheran sind hunderttausende Menschen zu einer von der Regierung organisierten Demonstration gekommen. Es war die größte Kundgebung dieser Art, seit die USA und Israel den Iran Ende Februar angegriffen haben. Im Mittelpunkt standen Freiwillige, die sich für eine begrenzte militärische Ausbildung und die Verteidigung des Landes gemeldet haben. Sie marschierten in Kampfuniformen und mit Fahnen durch die Innenstadt von Teheran, während die Zuschauer ihnen zujubelten. Die Initiative heißt übersetzt, die, die ihr Leben für den Iran opfern. Wie viele sich bisher dafür gemeldet haben, ist unklar. Der Chef der Revolutionsgarde in Teheran sprach im staatlichen Rundfunk von mehr als 600.000 Personen. Beobachter gehen davon aus, dass sie auch dazu beitragen könnten, Kritik am iranischen Regime zu unterdrücken. Die Preise für Benzin und Diesel steigen weiter und innerhalb der Bundesregierung wird weiter über Entlastungen diskutiert. Konkrete Pläne hat die Regierung noch nicht vorgelegt. Laut CDU-Generalsekretärin Franziska Hoppermann geht es um bis zu 25 Cent Entlastung pro Liter. Im Gespräch ist zum Beispiel eine Senkung der Mehrwertsteuer auf Benzin und Diesel. Wirtschaftsfachleute plädieren stattdessen für eine gezielte Förderung bedürftiger Haushalte. Das sei auch für den Staat deutlich günstiger. Die Fußball-Bundesliga der Frauen organisiert sich ab der nächsten Saison selbst, unabhängig vom Deutschen Fußballbund. Der DFB hat der Ausgliederung der Frauen-Bundesliga einstimmig zugestimmt. DFB-Präsident Bernd Neuendorf sprach von einer wichtigen Weichenstellung. Die Zukunft des Fußballs werde weiblicher sein. Konkret bedeutet das, dass die Frauen-Bundesliga, kurz FBL, ab der Saison 2027-28 ähnlich funktioniert wie die Männer-Bundesliga schon seit Jahren. Sie wird sich eigenständig organisieren und vor allem vermarkten. Dazu gehört zum Beispiel, neue Fernsehverträge auszuhandeln. Der DFB kümmert sich weiter um die anderen Ligen und die Nachwuchsförderung. Das waren die News.
0: Hey Matthias,
1: ja?
0: Wie viele unterschiedliche Wolkenarten kriegst du so aus dem Kopf hin?
1: Cumulus.
0: Oh.
1: Und dann Schäfchenwolken, ja. Weil ich nicht weiß, wie die wirklich heißen.
0: Ja doch, Schäfchenwolken gibt es auch.
1: Ne?
0: Und ich glaube, Haufenwolken gibt es da nicht auch?
1: Bestimmt.
0: Ach, egal.
1: Sieht jedenfalls so aus.
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0: Naja, ihr werdet auf jeden Fall einige davon euch hier und da noch sehen. Die sind noch unterwegs, heute Nachmittag, heute Abend in Norddeutschland. Kann da auch Regen rauskommen aus diesen vielleicht auch Cumuluswolken, wie Matthias sie noch kannte. 17 bis 23 Grad das Ganze. Morgen im Süden auch trockener als im Norden. 19 bis 26 Grad dann, also ein bisschen wärmer.
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0: Schönen guten Tag, Leute. Hier ist eure persönliche Schäfchenwolke. Und ich würde euch ganz gerne zum Konzert schicken. Am 20. November in Berlin. Cassia, richtig coole Indie-Pop-Band, die wir hier sehr, sehr gerne spielen in Deutschland von Nova. Also wenn ihr dahin wollt, dann meldet euch sehr, sehr gerne noch 20.11. in Berlin. Einfach mal schreiben über den Live-Player in der Deutschlandfunk-App oder über unsere WhatsApp-Nummer 030 8503 8503. Und dann gucken wir gleich hier mal diese halbe Stunde, wer von euch denn da wohl hingeht. Also ran dann, letzte Chance jetzt euch zu melden.
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1: Andreas und Justus, das Spiel funktioniert so. Ich spiele euch einen Song und danach sage ich euch drei Ereignisse. Und ihr müsst raten, welches davon war im selben Jahr, in dem der Song als Single rausgekommen ist. Okay? Super, wir spielen drei Runden. In Runde 1 gibt es einen Punkt, in Runde 2 zwei und in Runde 3 drei. Und wer am Ende die meisten Punkte hat, gewinnt natürlich die Tickets für Kessia in Berlin. Soweit, so klar?
2: Kriegen wir hin, machen wir.
1: Bitte was?
3: Wie melden wir uns?
1: Ich sag euch, wann ihr dran seid. Jeder von euch kriegt pro Runde einen Song, darf also dann ganz in Ruhe überlegen, okay?
3: Okay.
1: Und ihr alle könnt natürlich mit überlegen, ob ihr drauf kommen würdet. Dann würde ich sagen, los geht's. Wir fangen mal an mit Andreas. Ich spiele diesen Song hier einmal ab. So, du musst nicht wissen, was das für ein Song ist. Du müsstest aber wissen, ungefähr aus welchem Jahr der kommt. Diese drei Ereignisse nenne ich dir. Welches war im Jahr von diesem Song? Einmal A. Prinz William und Kate Middleton heiraten in London. B. Barack Obama wird als erster afrikanischer... Wo bist du unterwegs? Ist das am Bahnhof oder was, Justus?
2: Sorry, ja, das bin ich.
1: Kein Problem. Barack Obama wird als erster Präsident der Vereinigten Staaten gewählt, als afroamerikanischer Präsident. Oder C. Der Euro wird als Bargeld eingeführt. Was würdest du sagen, Andreas?
3: Ich würde sagen B.
1: Das ist absolut richtig. Damit kriegst du schon mal einen Punkt. Justus, bist du aufnahmefähig, Justus?
2: Jo.
1: Sehr gut, hier kommt dein Song. Schon mal gehört?
2: Schon mal gehört.
1: Sehr gut, okay. Welches Event war auch in dem Jahr, in dem der Song rausgekommen ist als Single? A. Die Boygroup Take That löst sich offiziell auf. B. Der Gameboy von Nintendo kommt in Deutschland auf den Markt. Oder C. Actionlegende Chuck Norris stirbt im Alter von 86 Jahren.
2: Nintendo
1: würdest du sagen. Da bist du leider 6 Jahre daneben. Der Nintendo ist 1990 rausgekommen und der Song war gerade Alanis Morissette Ironic 1996 rausgekommen. Es steht 1-0 für Andreas. Wir kommen direkt zu Runde 2. Ich würde sagen, dann darf jetzt Justus anfangen, weil er hinten liegt. Das hier ist dein Song, Justus. Weißt du, welcher Song das ist?
2: Ja.
1: Ah, sehr gut. Sag mal.
2: Simon Garfunkel mit Miss Robinson.
1: Absolut richtig. Wenn du jetzt noch weißt, ungefähr wann er rausgekommen ist, könnte dir das eine Hilfe sein. Was war auch in dem Jahr? Antwort A. Deutschland wird in Bern erstmals Fußball-Weltmeister. B. Das Wrack der Titanic wird entdeckt. Oder C. Die Spielzeugautos Hot Wheels kommen auf den Markt.
2: Hot Wheels.
1: Sicher?
2: Nein.
1: Aber ist richtig. Sehr gut. 1968 ist der Song nämlich rausgekommen. Damit hast du jetzt, weil das die zweite Runde ist, 2 Punkte und liegst damit vorne. 2-1 für dich, Justus.
2: Sehr gut.
1: Andreas, du bist dran. Das hier ist dein Song. War in diesem Jahr, wo der rausgekommen ist, die erste Folge der Lindenstraße gerade rausgekommen in der ARD? B. Die Golden Gate Bridge wurde da eröffnet? Oder C. Die Tschechoslowakei teilt sich zu Tschechien und der Slowakei?
3: C.
1: Du sagst C?
3: Ja.
1: Das ist leider falsch. Es wäre die Lindenstraße gewesen. Ich glaube, der Justus ist noch im Zug unterwegs. Aber wisst ihr was? Wir spielen Runde 3 gleich nach dem nächsten Song. Es steht weiter nämlich 2-1 für Justus. Aber gleich in Runde 3 gibt es ja 3 Punkte. Das heißt also, da ist noch alles möglich.
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0: So, Freunde, wir sind weiter hier am Start. Deutschlandfunk Nova. Ich spiele mit Andreas aus Wegenstedt in Sachsen-Anhalt und Justus aus Hamburg um Tickets für diese feine Band hier. Das sind Cassia, treten am 20. November in Berlin auf. Fühlt ihr beide denn die Heat, so wie dieser Song hier, Do You Feel the Heat? Wie sieht's bei dir aus, Andreas, oder bist du ganz entspannt?
1: Ich bin ganz entspannt.
0: Sehr gut. Und Justus, du auch?
2: Ja, klar.
0: Bist gerade in der Bahn unterwegs. Ich hoffe, du sitzt im Ruheabteil, dass du auch schön allen Leuten auf den Sack gehen kannst, während du hier mit uns spielst.
2: Unbedingt, ansonsten macht das ja gar keinen Spaß.
0: So nämlich. Dann mal Runde 3, Finale.
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0: So heißt unser neues Spiel. Ich spiele jeweils dem Andreas und dem Justus einen Song vor. Die müssen nicht wissen, welcher das ist. Sie müssen nur wissen, welches Ereignis von dreien, die ich nenne, ist auch in diesem Jahr passiert, wo dieser Song als Single rausgekommen ist. Es steht aktuell 2-1 für Justus. Und deswegen würde ich sagen, wir machen mit Andreas weiter. Du liegst hinten. Andreas, das hier wäre dein Song. Es muss aber auch noch klar dazu gesagt werden, du musst jetzt punkten, weil sonst hat Justus direkt gewonnen.
1: Ja, ich weiß.
0: Okay, also. Ja, ich weiß. Du bist innerlich schon tot, ja? Du hast noch eine Chance. Komm, spür dich nochmal. Spiel nochmal eigentlich rein. Du kriegst das hin. Das hier ist dein Song.
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0: So, du musst nicht wissen, welcher Song. Weißt du es trotzdem?
2: Oh, nee.
0: Ist egal. Okay, aber ich frag dich mal. Glaubst du, dieser Song kommt A, aus dem Jahr, in dem Paris, die berühmte Kathedrale in Notre Dame, in Flammen stand? B, Bob Dylan als erster Musiker überhaupt den Literaturnobelpreis gewonnen hat? Oder C, wie er mit dem 9-Euro-Ticket in ganz Deutschland einen Sommer lang mit Bus und Bahn fahren konnten? Was würdest du sagen?
1: Ich sage C.
0: Okay, das 9-Euro-Ticket. Ich sag mal, wie der Song heißt. Geradeaus von Deichkind. Und das mit dem Deutschland-Ticket. Das ist absolut richtig. Krass. Du holst nochmal 3 Punkte für Runde 3. Scheiße, es steht jetzt 4-2 plötzlich für Andreas. Das wiederum bedeutet, Justus, jetzt musst du punkten, damit du zu Kess hergehst in Berlin, okay?
2: Dann spiel mal ab.
0: Hier kommt der Ding. So, der Song sollte bekannt sein vielleicht, Justus?
2: Ja, kriegen wir hin.
0: Okay. In welchem Jahr ist der rausgekommen? War das Jahr, in dem Lena Meyer-Landrut in Hannover das Licht der Welt erblickt hat? B, Michael Schumacher seinen ersten Weltmeistertitel für Ferrari geholt hat? Oder C, in Japan ist es zur Atomkatastrophe von Fukushima gekommen?
2: Keine Ahnung, wann Lena Meyer-Landrut geboren ist. Das könnte aber ganz gut Schumacher sein. Mitte der 90er.
0: Mhm.
2: Also ich gehe mit Schumacher.
0: Also Antwort B, Michael Schumacher. Also der Song ist Daft Punk One More Time. Der ist rausgekommen im Jahr 2000. Und ich sag's nochmal dazu. Du musst richtig liegen. Damit du die Tickets gewinnst, es steht 4-2. Du kannst aber jetzt 3 Punkte holen. Justus, du hast gesagt, es ist Antwort B. Michael Schumacher holt seinen ersten Weltmeistertitel für Ferrari. Justus, du bist gerade unterwegs wie ein Ferrari. Du hast nämlich einfach Andreas überholt. Das ist die absolut richtige Antwort gewesen. Wahnsinn. Herzlichen Glückwunsch. Du hast gewonnen bei der ersten Ausgabe von Deutschlandfunk Nova Soundcheck. Du gehst zu Cassia nach Berlin.
2: Vielen Dank.
0: Boah, Wahnsinn, du gewinnst mit 5-4. Es hätte nicht spannender sein können. Ich danke euch beiden für diese krasse erste Ausgabe. Mal eben hier aus dem Zug lässig gewonnen. Richtig gut gemacht, Justus. Viel Spaß dann bei Cassia. Lass krachen, okay?
2: Super, danke.
0: Ciao, ciao.
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1: 16:30 haben wir es. Schönen Freitag euch allen. Jetzt gibt's für euch alles, was ihr wissen müsst mit Jan Bungertz. Hi.
2: Hallo.
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2: Zuerst drei Meldungen in kurz. Die Bundesregierung plant neue Entlastungen wegen der hohen Spritpreise. Es geht laut Medienberichten um einen weiteren Tankrabatt und einen neuen Preisdeckel für Benzin und Diesel. Die EU und die Bundesregierung haben die Parlamentswahl in Russland als undemokratisch und inszeniert kritisiert. Die Wahl findet auch in den von Russland annektierten Gebieten in der Ostukraine statt. Die Oppositionsparteien wurden ausgeschlossen. Und die Fußball-Bundesliga der Frauen macht sich selbstständig. So wie die Männerbundesliga wird sie sich ab der kommenden Saison selbst organisieren und vermarkten. Der DFB hat der Ausgliederung heute einstimmig zugestimmt.
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2: Wer in Australien länger bleibt, als sein Visum es erlaubt, der muss in Zukunft mit Abschiebehaft rechnen. Das Land plant eine Einwanderungsreform, bei der auch die Visabestimmungen geändert werden. Wer etwa die Gültigkeitsdauer überschreitet, kann dann verhaftet und abgeschoben werden. Das sagte Australiens Vizeaußenminister im Nachrichtensender. Die Regierung will so die Zahl derer verringern, die keine gültige Aufenthaltserlaubnis haben. Zuletzt waren es 77.000 Menschen im Land. Neu eingeführt wird auch ein Losverfahren für das Programm Working Holidays, das bei Backpackern beliebt ist. Und bei Studierenden sollen die Einreiseregeln für Partner und Kinder verschärft werden. Zuletzt hat in Australien die rechtspopulistische Partei One Nation an Zustimmung gewonnen. Sie fordert weniger Einwanderung. Die Regierung sagt, dass die Änderungen nicht an dem Aufstieg der Partei liegen. Der Chef der verbotenen Arbeiterpartei PKK, Abdullah Öcalan, sitzt in der Türkei im Gefängnis, inzwischen seit 27 Jahren. Er soll jetzt aber den Friedensprozess zwischen der türkischen Regierung und der PKK voranbringen. Laut einem Präsidentenberater soll Öcalan Mitglied einer Kommission für Abrüstung werden. Aus dem Gefängnis freigelassen werde er dafür aber nicht. Öcalan hatte im vergangenen Jahr die PKK aufgerufen, die Waffen niederzulegen und sich aufzulösen. Die Organisation erklärte daraufhin ihren jahrzehntelangen bewaffneten Kampf für beendet. Als Teil des Friedensprozesses mit der PKK sollen insgesamt 4 Unterkommissionen eingesetzt werden, um die Organisation aufzulösen. Die PKK gilt in der Türkei und auch in der EU als Terrororganisation. Der Bahnhof Shinjuku in Tokio ist der mit Abstand trubeligste der Welt. Er wird jeden Tag von im Schnitt 3,5 Millionen Fahrgästen genutzt. Und die sorgen auch für jede Menge Müll, vor allem vom schnellen Essen zwischendurch. Im Kampf gegen den Abfall testet der Bahnhof jetzt fahrende Robotermülleimer. Die Roboter sammeln Liegengebliebenes zwar nicht selbst auf, sollen Zugreisende aber dazu bringen, ihren Müll einzuwerfen. Die mobilen Tonnen sind in Schrittgeschwindigkeit unterwegs und haben vorne große LED-Kulleraugen, die für ein niedliches Aussehen sorgen sollen. Getestet wird auch, ob die Roboter in der hektischen Umgebung des Shinjuku-Bahnhofs zuverlässig funktionieren oder eher Probleme machen. In Japan gibt es vergleichsweise wenige öffentliche Mülleimer. Es ist üblich, seinen Müll mit nach Hause zu nehmen. In großen Bahnhöfen sind die wenigen Abfallstationen trotzdem oft überfüllt und Müll landet auf dem Boden. Das war der Blick in die Welt.
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1: Und jetzt blicken wir noch aufs Wetter. Morgen, wenn ihr aus dem Norden wegkommt, dann kann es bei euch heute Nachmittag noch regnen. Ansonsten nur ein paar Wölkchen unterwegs, 17 bis 23 Grad. Und morgen dann zum Wochenende am Samstag war es wärmer, 19 bis 26 Grad sogar drin. Im Süden auch ohne Regen.
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1: Schönen guten Tag euch.
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1: Yes, yes, yo.
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1: Das hier ist für euch Luna Morgenstern. Der Song heißt Gold.

0: So, Beach Weather, das war der Song, die Interpreten, so heißen die. Beach Weather, Seth Cohen, so heißt der Song. So, jetzt Anne Tepper aber für euch. Hello.
1: Hallo.
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1: Jeder Mensch hat ein Gehirn. Oder haben wir in Wirklichkeit zwei? Ein Forschungsteam unter Leitung der Uni Stanford hat nochmal genauer unter die Lupe genommen, wie sich das Gehirn bei Embryos entwickelt, und zwar ganz am Anfang. Eigentlich dachte man, dass sich der vordere und der hintere Teil ursprünglich aus ein und derselben Vorläuferzelle hervorgehen. Tatsächlich entwickelt sich der hintere Gehirnteil aber wohl zeitgleich aus einer anderen Zelle zu einem eigenen Organ. Die Forschenden haben das zuerst bei Mäusen beobachtet und durch Tests mit menschlichen Zellen bestätigt. Und das erklärt für sie jetzt so einiges. Seit langer Zeit versuchen Forschende nämlich, Hirnzellen des hinteren Hirns im Labor zu züchten, ohne Erfolg. Denn dafür wurden bis jetzt immer die Vorläuferzellen des vorderen Teils benutzt. Das vordere Hirn ermöglicht typisch menschliche Eigenschaften wie Denken oder Selbstreflexion. Das hintere übernimmt existenzielle Aufgaben wie Atmen, Schlafen oder Gehen. Mit den neuen Erkenntnissen können auch entsprechende Erkrankungen besser erforscht werden, zum Beispiel ALS. Können Buckelwale trauern? Vor der australischen Ostküste hat ein Forscherteam eine Entdeckung gemacht, die zumindest den Anschein hat. Ein Buckelwalweibchen hatte offenbar ein Kalb zur Welt gebracht, das lag aber bewegungslos am Meeresboden. Das Weibchen tauchte daraufhin immer wieder zum Jungen runter und berührte es mit Kopf und Flosse oder blieb auch mal ruhig neben ihm liegen. Das Ganze ging über Stunden. Die Forscher schreiben im Fachblatt Discover Animals, es ist das erste Mal, dass so ein Verhalten bei einem Buckelwal detailliert dokumentiert wurde. Aber war das eine Art Trauern? Die Forscher sprechen von postmortaler Aufmerksamkeit. So reagieren Tiere, wenn Artgenossen sterben. Sie suchen ihre Nähe, bewachen den Leichnam oder berühren ihn. Der Fall zeigt, wie eng die Bindung zwischen einer Buckelwalmutter und ihrem Kalb sein kann. Ob Buckelwale wirklich trauern, lässt sich damit aber noch nicht eindeutig sagen. Wie wird aus einer technischen Schwachstelle eine landesweite Diebstahlwelle? Das hat sich ein Team der UCLA genauer angeschaut, Stichwort Kia Boys. Eine Diebstahlwelle, die 2020 in den USA losgegangen ist und bestimmte Kia- und Hyundai-Modelle betrifft. Die Forschenden nutzten für ihre Studie ein Modell, das sonst Krankheitsausbrüche und Verläufe vorhersagt. Grund für die Autodiebstähle ist eine fehlende Wegfahrsperre. Von Kia und Hyundai gab es ab 2011 mehrere Modelle ohne diesen sonst üblichen Schutz auf den Markt. Das macht Diebstahl besonders leicht. 2020 wurde daraus eine Welle, ausgelöst durch die Corona-Pandemie. Jugendliche hatten mehr freie Zeit, Autos standen länger ungenutzt in den Straßen. Und die Schwachstelle wurde unabhängig voneinander in mehreren US-Städten durch simples Ausprobieren entdeckt. Nicht, wie oft vermutet, durch virale Social-Media-Clips.
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0: Schönen guten Tag, Leute. Hier ist Deutschlandfunk Nova. Wobei, heute Morgen haben wir uns so angehört.
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0: Das klingt schon geil, oder? Tatjana aus Bremen hat nämlich heute Morgen hier 10 Minuten on air gemacht bei uns im Radio zur besten Sendezeit. Was ihr am meisten auf dem Herzen liegt, das könnt ihr auch alle machen. Ihr könnt euch sehr, sehr gerne anmelden bei uns. Schickt uns ein Foto an deutschlandfunknova.de oder einfach über unsere WhatsApp-Nummer 030 8503 8503. Und dann kriegt ihr vielleicht auch hier 10 Minuten geschenkt und könnt über das sprechen, was euch wichtig ist. Ihr könnt Tracks spielen, die euch irgendwie weitergebracht haben im Leben. Ihr könnt auch selber Musik machen, wenn ihr Musik macht. Tatjana hatte aber ein ganz besonderes Thema am Herzen. Sie macht sich nämlich stark gerade für eine Stammzellenspende. Und der Grund, warum Tatjana das Thema so wichtig ist, der heißt Juri, ist 2 Jahre alt und ist Tatjanas Sohn. Der war schon sehr früh sehr häufig krank, hatte viele Mittelohrentzündungen vor allem und dann einige OPs machen müssen. Die Polypen sind rausgekommen, aber das hat alles nichts gebracht.
2: Dann ist die sehr, sehr gute Kinderärztin auf die Idee gekommen, eine Immunologin einzuschalten und ja, diese Immunologin hat dann festgestellt, dass Juri die super seltene Erbkrankheit hat, Hyper-IgM-Syndrom. Mhm. Und um da eine Heilung zu bekommen, ist er auf eine Stammzellenspende angewiesen.
0: Tatjanas Appell ist einfach, ihr könnt euch registrieren. Je mehr Leute das tun, umso mehr kranken Menschen kann geholfen werden mit einer Stammzellenspende. Und vielleicht seid ihr da draußen ja genau die Menschen, die Juri oder einem anderen erkrankten Kind diese Chance schenken können. Also wenn ihr da mal drüber nachdenken wollt, geht doch einfach mal auf dkms.de/Juri, also Y-U-R-I. Da könnt ihr euch dann ein Testkit bestellen. Für so eine Stammzellenspende, beziehungsweise es heißt ja Knochenmarkspende, was Tatjana nicht ganz optimal findet.
2: Dadurch, dass es Knochenmarkspende heißt, gehen ganz, ganz viele Menschen davon aus, dass es tatsächlich aus dem Knochenmark gezogen wird und haben Angst, dass sie danach querschnittsgelähmt werden oder sonstige Verletzungen mit sich tragen. Mhm. Und eigentlich wird Blut aus dem Beckenkamm entnommen und das Blut wird auch nachher wieder reingepumpt, so dass man nur die Blutkörperchen rausnimmt. Also wirklich einfach.
0: Ob das wirklich so ein Problem ist, wie Tatjana das gerade formuliert hat und wie auch so eine Stammzellenspende genau funktioniert, da haben wir uns gedacht, das wollen wir ganz gerne nochmal genauer wissen. Deswegen haben wir uns Joachim Neubauer eingeladen. Der ist Pressesprecher von der DKMS, also der Deutschen Knochenmarkspenden-Datei, wenn ich es richtig im Kopf habe. Er macht schon einen Daumen hoch, er grinst, ja, sieht mich schon. Also wir quatschen gleich drüber. Stammzellenspende, heute das Thema hier in Deutschlandfunk Nova.

0: Und Joachim, hast du auch gehört, wie sich Tatjana aus Bremen heute Morgen geschlagen hat?
1: Ja, natürlich habe ich mir das heute Morgen angehört und hat sie super gemacht. Also ich glaube, man hat auch gemerkt, wie emotional das Thema sein kann.
0: Absolut.
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0: Wenn ihr Nova auf die 1 setzt, dann könnt ihr nämlich hier 10 Minuten Sendezeit geschenkt bekommen haben. Tatjana aus Bremen hat die heute genutzt um kurz nach 7 und hat über Stammzellenspende gesprochen, weil ihr zweijähriger Sohn Juri ist erkrankt und auf eine Stammzellenspende angewiesen. Und wir wollen das Thema jetzt nochmal erweitern. Deswegen ist Joachim Neubauer da, Pressesprecher von der DKMS. Hallo.
1: Hi Gero.
0: Deutsche Knochenmarkspenderdatei. Tatjana hat ja auch erzählt, der Name gerade mit dem Knochenmark drin, Deutsche Knochenmarkspenderdatei, das schreckt so ein bisschen ab. Wie siehst du das? Was ist da dran?
1: Ja, das ist so ein bisschen ein Mythos, der noch nachschwingt von früher. Da hat man irgendwie wohl mal falsch zugehört und dachte immer, es geht ums Rückenmark. Mhm. Das ist bei uns gar nicht der Fall.
0: Also irgendwie so Bilder im Kopf, dass man irgendwie Spritze in den Rückenmark bekommt oder so.
1: Ganz genau. Und dann Querschnittslähmung. Und oh mein Gott, das hat alles gar nichts mit uns zu tun. Deutsche Knochenmarkspenderdatei. Und wir haben zwei verschiedene Entnahmeverfahren. Und eine davon ist die Knochenmarkentnahme.
0: Und das funktioniert aber über Blut, oder?
1: Also ich erkläre es mal ganz kurz. In 9 von 10 Fällen, also in den allermeisten, ist es eine Stammzellspende. Die ist eigentlich super easy. Kann man so ein bisschen vergleichen mit einer Dialyse. Man erhält zwei Zugänge zu den Armvenen. Auf der einen Seite wird das Blut herausgezogen, geht durch eine Apparatur, die dann die benötigten Stammzellen herausfiltert. Und auf der anderen Seite geht das Blut zurück in den Körper durch die Armvene. Und da werden dann die Stammzellen herausgefiltert, die für einen an Blutkrebs erkrankten Menschen überlebenswichtig sind.
0: Und einer von 10 Fälle ist aber dann schon Knochenmark.
1: Genau, das ist dann ein kleiner Eingriff. Der findet operativ statt unter Vollnarkose, werden zwei ganz feine Schnitte über den Beckenkamm gesetzt und dann wird quasi Knochenmark herausgefiltert. Da sind dann die Stammzellen drin. Das Ganze regeneriert sich in wenigen Wochen völlig umstandslos und man sagt immer, also in Interviews höre ich es immer wieder. Danach ist das so ein bisschen, als hätte man richtig krass Sport gemacht, ordentlicher Muskelkater.
0: Aber Angst muss man nicht haben.
1: Angst muss man überhaupt nicht haben.
0: Okay. Wer kommt dafür in Frage für so eine Stammzellenspende?
1: Ja, also wir haben ja die Registrierungsvoraussetzungen, da sagen wir 17 bis 55 Jahre muss man alt sein und bei guter Gesundheit. Also das checken wir natürlich auch alles nochmal, man wird auch vom Hausarzt nochmal richtig durchgecheckt, auch für einen selbst ganz cool, dann weiß man, ja, bei mir ist alles fein. Und wer vor allem in Frage kommt als Spender oder Spenderin, sind junge Leute. Also ich bin hier genau richtig bei diesem Publikum, weil Menschen unter 30, die kommen besonders häufig als Spender in Frage, vor allem Männer, 70% der Spenden kommen von Männern unter 30 und die sind gar nicht so leicht zu erreichen. Deshalb gerne registrieren.
0: Ja, registriert euch gerne, wenn ihr Juri helfen wollt. dkms.de/Juri. Ist dir, Joachim, irgendein Fall ganz besonders im Kopf geblieben, wo ihr helfen konntet mit der DKMS?
1: Also eigentlich alle Fälle, wie bei Juri, wo es um Kids geht. Ich habe selber eine 2-jährige Tochter, also da bleibt mir dann auch ein bisschen, der Hals wird dann sehr trocken, sagen wir es mal so. Das ist natürlich immer ganz krass, wenn man so schlimme Schicksale hört und da wollen wir einfach nur, dass den Kids das Leben gerettet werden kann und die haben noch viel Zeit hoffentlich vor sich und dafür arbeiten wir jeden Tag.
0: Und ihr könnt mitarbeiten, ihr habt es gehört, geht einfach mal auf dkms.de, angeregt das Ganze heute Morgen von Tatjana aus Bremen und Joachim, dir vielen Dank, dass du dabei warst.
1: Sehr gerne, danke euch.
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0: Pink Panthers Mosquito gerade gehört. Hier in Deutschlandfunk Nova jetzt um 17 Uhr für euch. Timo Oberhauser, hello, hello.
1: Hi, Gero.
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3: Es deutet immer mehr darauf hin, dass sich die Bundesregierung auf Entlastungen wegen der hohen Spritpreise geeinigt hat. Der Spiegel und die Bild-Zeitung berichten unter anderem über einen möglichen Spritpreisdeckel, also dass der Staat dafür eine Preisobergrenze festlegt. Diese soll sich jeweils an der Entwicklung des Ölpreises orientieren. Laut den Berichten könnte auch der Tankrabatt wiederkommen. Im Mai und im Juni hatte die Bundesregierung ja die Energiesteuer um 17 Cent gesenkt. Die Maßnahmen sind aber noch nicht fix. Innerhalb der Bundesregierung laufen dazu gerade noch Gespräche. Auch die Bundesländer diskutieren wohl mit. Im Laufe des Abends könnte es neue Infos dazu geben. Und mehr zum Thema kriegt ihr auch in knapp 10 Minuten hier bei Deutschlandfunk Nova. In Russland wird bis Sonntag ein neues Parlament gewählt. Das ist die erste Wahl in Russland seit dem Überfall auf die gesamte Ukraine. Und zum ersten Mal wird auch in den 4 von Russland annektierten ostukrainischen Gebieten gewählt. Eine wirkliche Wahl haben die Menschen aber nicht. Die Oppositionsparteien wurden ausgeschlossen. Die Partei von Präsident Wladimir Putin erwartet deshalb eine Zweidrittelmehrheit, obwohl es in Russland eine massive Wirtschaftskrise gibt und laut Umfragen viele Menschen kriegsmüde sind. Die EU und die Bundesregierung kritisieren die Wahl als undemokratisch und inszeniert. Ein Sprecher der EU-Kommission erklärt, die russischen Behörden hätten die systematische Unterdrückung weiter verstärkt, um jede Opposition auszuschließen. Dass die Wahl auch auf besetztem ukrainischem Gebiet stattfindet, nennt er völkerrechtswidrig. Ermittler haben in Hessen und in Nordrhein-Westfalen zwei große illegale Cannabisplantagen entdeckt. In Borken in Hessen wurden in einer Lagerhalle 300 Pflanzen gefunden. Aufgeflogen ist die Anlage, weil das Gebäude offiziell leer stand, dort aber viel Strom verbraucht wurde. Auch in Meschede in Nordrhein-Westfalen wurden hunderte Cannabispflanzen entdeckt. Dort wurde ein 50-Jähriger festgenommen. Der Ertrag der Pflanzen hätte auf der Straße nach Angaben der Ermittler insgesamt rund 1,5 Millionen Euro gebracht. Seit der Corona-Pandemie werden in den meisten EU-Ländern weniger Kinder geimpft. Eine Studie im Fachjournal The Lancet zeigt, dass die Impfquoten in 16 der 27 EU-Länder gesunken sind, auch in Deutschland. Untersucht wurden die Zahlen bei 7 Routineimpfungen für Kinder, zum Beispiel Diphtherie, Tetanus, Hepatitis B, Polio und Masern, und zwar von 1980 bis 2024. Luxemburg und Portugal waren die einzigen EU-Länder, wo bei allen 7 Impfungen eine Durchimpfung von mindestens 95% erreicht wurde. Bleibt man darunter, können laut den Forschenden vermeidbare Krankheiten in der EU wieder auftreten. Die Studie nennt für den Rückgang vor allem 2 mögliche Ursachen: Fehlinformationen und dass die Menschen Impfstoffen seit Corona weniger vertrauen. Soweit die News.
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0: Viele Wolken unterwegs, heute noch an eurem Feierabend und dem Start ins Wochenende. 17 bis 23 Grad. Die Wolken ziehen sich auch heute Nacht weiter, also romantisch Sterne gucken ist leider nicht. Morgen 19 bis 26 Grad, da vor allem im Norden Regen und auch viele Wolken wieder.
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0: Schönen guten Tag allerseits. Ich muss ja sagen, hier im Studio zu sein, für euch, mit euch zu quatschen, mit euch ins Wochenende reinzustarten. Also da geht es mir im Grunde genommen genauso wie Jürgen Klopp.
4: Es ist eine große Ehre, hier heute zu sitzen.
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0: Und deswegen hat Friedrich Merz schon am Dienstag gesagt, er will die Leute finanziell entlasten beim Tanken. Memo an uns selbst, Sonntag sind Wahlen in Berlin und Mecklenburg-Vorpommern. Timing kann also auch damit zu tun haben. Jetzt gibt es aber konkretere Vorschläge, unter anderem auch von SPD-Finanzminister Lars Klingbeil. Der will eine europäische Übergewinnsteuer für Mineralölkonzerne durchsetzen und hat dafür heute beim EU-Finanzministertreffen in Dublin für geworben. Britta Wagner aus den Deutschlandfunk Nova Nachrichten. Was fordert Klingbeil genau?
1: Na, der Finanzminister argumentiert, dass die Mineralölkonzerne aus der Krise gerade Profit ziehen würden und mit den hohen Spritpreisen extra Gewinne machen, obwohl sie dafür selbst quasi nichts geleistet haben.
2: Die Bürgerinnen und Bürger in unseren Ländern sehen gerade, wie die Mineralölkonzerne die aktuelle Situation ausnutzen, abzocken, ihre Gewinne deutlich steigern. Das kann man in den Bilanzen sehr klar sehen.
1: Und Klingbeil findet, dass die Mineralölkonzerne von diesen Extragewinnen was abgeben sollten, was dann an die Bürgerinnen und Bürger als Entlastung weitergegeben werden könnte. Mit dem Vorschlag ist er schon seit August unterwegs. Bisher hat er Unterstützung von 5 anderen EU-Ländern, Österreich, Italien, Portugal, Polen und Spanien.
0: Lass mich mal durchzählen. 2 im Sinn, 5 Länder von 27 etwa.
1: Fehlen noch ein paar, oder? Ja, und für eine EU-weite Regelung bräuchte es ein Ja von allen diesen Ländern. Länder wie Frankreich haben auch heute noch mal große Skepsis durchblicken lassen. Und auch von der EU hat Klingbeil heute eine Absage bekommen. Er hatte vor Beginn des 2-tägigen Finanzministertreffens in Dublin gefordert, dass die EU-Kommission doch, Zitat, in die Puschen kommen müsse und dann schnell Optionen vorlegen soll. Doch EU-Wirtschaftskommissar Valdis Dombrovskis hat gesagt, dass die Kommission aktuell keine EU-weiten Vorschläge machen will, sondern die EU-Länder selbst aktiv werden sollen.
0: Heißt es denn dann auch, dass Deutschland so eine Übergewinnsteuer selber einfach einführen könnte?
1: Theoretisch ja, aber dafür müsste erstmal die komplette Bundesregierung dafür sein, was sie nicht ist. Bundeskanzler Friedrich Merz und Wirtschaftsministerin Katharina Reiche, beide CDU, sind gegen den Vorstoß von SPD-Finanzminister Klingbeil. Aus Reiches Ministerium kommt zur Begründung da unter anderem rechtliche Bedenken. Denn Energiekonzerne mussten vor ein paar Jahren zum Beginn des Ukraine-Kriegs schon mal für Übergewinne bei den hohen Energiepreisen so eine Übergewinnsteuer zahlen. Das ging dann aber vor die Gerichte und hat gezeigt, so juristisch ist das Ganze nicht so einfach. Darauf verweisen auch Fachleute. Es ist einfach nicht so einfach, rechtssicher zu definieren, ab wann ein Gewinn wirklich ein Übergewinn ist. Und außerdem könnte so eine Steuer in Deutschland oder auch EU-weit Mineralölkonzerne dann in andere Länder treiben, wo es keine Übergewinnsteuer gibt. Und das wäre dann ja auch keine Lösung.
0: Das heißt, wie geht es jetzt weiter mit dem Vorschlag?
1: Finanzminister Klingbeil hat deutlich gemacht, dass er da dranbleiben will. Und im Oktober will die EU wohl auch noch mal drüber beraten.
0: Okay, die Übergewinnsteuer ist aber jetzt auch nicht der einzige Vorschlag gegen hohe Benzinpreise. Was gibt es noch?
1: Nein, das ist ja auch gerade in den Nachrichten gewesen. In der aktuellen Debatte spielen da andere Aspekte eine größere Rolle. Gerade sind jetzt Berichte von Bild und Spiegel rausgekommen, dass da jetzt konkret ein Spritpreisdeckel und ein neuer Tankrabatt über Steuersenkungen auf dem Tisch liegen sollen. Allerdings werden da offenbar noch die letzten Details verhandelt. Unter anderem, weil sich nach dem Wunsch der Bundesregierung dieses Mal auch die Bundesländer an den Entlastungen für Autofahrende beteiligen sollen. Diese Infos, die sind ganz frisch. Laut den Medienberichten will die Bundesregierung noch heute dazu eine Einigung verkünden. Theoretisch könnten diese Entlastungen natürlich auch mit Hilfe von einer Übergewinnsteuer bezahlt werden, wenn sie denn kommt, aber das müssen wir beobachten.
0: Zu all dem halten wir euch natürlich hier auf dem Laufenden in Deutschlandfunk Nova. Hey.

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1: Schönen guten Tag, Leute. 20 nach 5 haben wir's.
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1: Das ist hier unsere kleine Kategorie, wo wir meine Guilty Pleasure ausleben. Ich liebe ja bescheuerte Namen. Ich heiße selber Gero Simon, was willst du machen? Und gestern haben wir hier gesprochen mit Markus Dumm, der ist Augenoptiker in Köln. Hat ein bisschen was über seinen Namen erzählt und dass es eigentlich gut ist, so zu heißen. Daraufhin hat mir dann der Thomas gestern geschrieben. Er meinte, hier zum Thema Namen, bei uns gibt es einen Fliesenlegermeister, der heißt Fick mit Nachnamen. Und da dachte ich so, Moment, das scheint ja ein weit verbreiteter Name zu sein. Also die Ficks pflanzen sich anscheinend fort. Es gibt nämlich in Köln auch einen Thomas Fick, der hat ein Autohaus. Und den habe ich auch schon mal hier angerufen und ein bisschen mit dem gequatscht. Der war echt cool.
4: Guten Tag.
5: Ich wollte mal bei anderen Leuten anrufen, die einen ungewöhnlichen Namen haben. Und da bin ich gerade über ihre Firma gestolpert. Die heißt Automobile Fick.
4: Richtig.
5: Weil sie so heißen. Jetzt ist aber die Frage, nur um mal sicher zu gehen, gibt es Leute, die mal was anderes wollten als ein Auto, die bei Ihnen angerufen haben?
4: Na, man merkt halt die Schulferien ohne Frage, ne, wenn die Kinder Zeit haben.
5: Ach so.
4: Dann kommen dann die lustigen Anrufe, dann wird dann irgendwas, was weiß ich, gefragt und keine Ahnung was und hinten gelacht. Das ist was nervig, aber ansonsten ist das eigentlich eher von Vorteil.
5: Ja? Wieso?
4: Ja, ein Autohaus Müller vergisst man relativ zügig, aber wenn sie bei uns waren...
5: Verstehe.
4: Den Namen behält man.
5: Verstehe. Also Sie haben sich jetzt noch nie einen anderen Nachnamen gewünscht?
4: Nö.
5: Aber Schule muss doch die Hölle gewesen sein, oder?
4: Das kommt immer darauf an, wie man auftritt. Und da der Name ja meistens von den Eltern weitergegeben wird, und dann kommt es darauf an, wie man damit groß geworden ist. Wenn man den Lacher immer zuerst auf seiner Seite hat, dann geht das eigentlich.
5: Wie würde das dann gehen?
4: Ich habe früher mein Name ist Thomas Fick, wie Geschlechtsverkehr.
5: Alles klar, verstehe ich.
4: Aber,
5: aber hat das denn auch Nachteile mit dem Nachnamen? Also wenn ein Polizist fragt, ja, wie heißen Sie mit Nachnamen, und man sagt dann Fick, dass er dann irgendwie Anzeige macht wegen Beamtenbeleidigung?
4: Nein,
5: oder so?
4: Das hatte ich einmal beim Fußball, da habe ich eine gelbe Karte deswegen gekriegt, aber dann...
5: Wie, gelbe Karte? Wie ist das denn gelaufen?
4: Also mein Fußballtrainer hat damals halt mich mit Nachnamen angerufen und hat gesagt, ich sollte eine Nummer decken, das heißt Fick die 9. Daraufhin kam der Schiedsrichter und hat mir eine gelbe Karte gegeben. Und dann habe ich ihn gebeten, er möchte doch bitte mal auf seinen Zettel gucken. Und dann hat er gesagt, oh, das muss ein Missverständnis, dann hätte ich einen gut, weil die Karte kann er ja nicht zurücknehmen.
5: Das ist lustig. Das heißt, beim nächsten Spiel gab es dann keine gelbe Karte?
4: Nee, 5 Minuten später durfte ich halt einmal ein bisschen faulen und dafür gab es dann keine.
5: Großartig. Also stehen Sie weiterhin zu Ihrem Namen. Muss auch mal ein paar Kuriositäten geben, finde ich.
4: Das ist richtig.
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0: Das ist Blush Always. Und Jan, hast du gehört? Die hat unser Karriereprinzip hier verraten.
1: Was?
0: Ja, die hat gerade gesungen, Fake it until you make it.
1: Interesting.
0: Ja.
1: Dein Karriereprinzip.
0: Aha, frech ist er. Jan Bungerl ist für euch.
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1: Erstmal drei Themen in kurz. Die Bundesregierung hat sich offenbar auf konkrete Entlastungen wegen der hohen Spritpreise geeinigt. Der Spiegel und die Bild-Zeitung berichten unter anderem von einem Tankrabatt und einem Preisdeckel. In Russland hat die Parlamentswahl angefangen. Sie dauert bis Sonntag und findet zum ersten Mal auch in den von Russland annektierten Gebieten in der Ostukraine statt. Die Oppositionsparteien wurden ausgeschlossen. Und nach dem Brandanschlag auf die Synagoge in Wuppertal sitzt der Tatverdächtige in U-Haft. Laut Staatsanwaltschaft hatte sich der 37-jährige Afghane judenfeindlich geäußert.
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1: Letzte Woche hat eine Technikpanne bei der britischen Flugsicherung zu massiven Ausfällen und Verspätungen an Airports im ganzen Land geführt. Inzwischen weiß man genauer, was die Probleme ausgelöst hat. Laut einem vorläufigen Bericht wurden durch einen Softwarefehler im Fluglotsensystem Daten beschädigt. Wie in einer Kettenreaktion sind dann innerhalb von Millisekunden nachfolgende Flugdaten-Updates korrumpiert worden. Dadurch hatten die Lotsen keine verlässlichen Daten mehr. Aus Sicherheitsgründen wurde der Flugbetrieb im gesamten Vereinigten Königreich eingeschränkt und das System neu gestartet. Hunderttausende Passagiere waren von den Ausfällen betroffen und es dauerte letztlich Tage, die annullierten und verspäteten Flüge abzuarbeiten. Die britische Luftfahrtbehörde arbeitet jetzt an einem Plan, um solche Probleme in Zukunft zu vermeiden. Seit Wochen leben an Stränden von Ceuta viele Migranten unter prekären Bedingungen. Jetzt hat im Hafen der spanischen Stadt in Nordafrika ein neues provisorisches Aufnahmezentrum eröffnet. Heute Morgen wurden hunderte Menschen vom Strand in die neue Einrichtung verlegt. Dabei kam es zu Drängeleien. Viele der Leute haben Berichten zufolge versucht, schnell einen Platz zu bekommen. Die Polizei griff mit zusätzlichen Kräften ein, um die Lage unter Kontrolle zu bringen. Das Aufnahmezentrum ist für rund 1.800 Menschen ausgelegt. Am Strand waren zuletzt aber bis zu 4.000 Migranten ohne feste Unterkunft. Viele schlafen seit Wochen unter freiem Himmel. Das neue Zentrum am Hafen ist die fünfte vorübergehende Aufnahmeeinrichtung in Ceuta. Der Schweizer Lebensmittelkonzern Nestlé war auch nach dem russischen Überfall auf die Ukraine in Russland geblieben. Andere westliche Konzerne hatten ihre Produktion dagegen eingestellt. Jetzt ist das Russlandgeschäft von Nestlé allerdings unter staatliche Verwaltung gestellt worden, per Dekret von Präsident Wladimir Putin. Das war früher schon anderen Unternehmen aus Ländern passiert, die die russische Regierung als unfreundlich einstuft. Bei Carlsberg und Danone folgte später sogar die Enteignung. Nestlé war laut einem Bericht der Zeitung Kommersant vorgeworfen worden, seine Produktionskapazitäten in Russland nicht zu erhöhen. Jetzt verliert der Schweizer Konzern zumindest vorübergehend die Kontrolle über das Geschäft. Nestlé hat angekündigt, mögliche rechtliche Schritte zu prüfen. Man wolle den Betrieb auch im Interesse der Beschäftigten fortführen. Und das waren die News.
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0: Das ist heute nicht geil, aber okay. Oder wie Susanne Daubner sagen würde:
3: Du bist gut genug.
0: 17 bis 23 Grad, ich liebe die Frau. Im Süden trocken, im Norden geht ihr aber Gefahr, eventuell vor einem hier
4: Crash-Out.
0: Ja, weil da kann es immer wieder regnen heute. Morgen dann Höchsttemperatur bzw.
4: Peak.
0: 26 Grad, meistens auch ohne Regen dann.
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0: Schönen Abend euch allerseits. Das hier ist Olivia Dean und die Frau eben, die hatte definitiv recht. Gero Simone hier.
5: Simone, grüße dich.
6: Hallo.

0: 17:40 haben wir es. Und jetzt gleich gibt's Cat-Content hier in der Welt der Wissenschaft gleich von Anne Tepper. Aber Anne, du wolltest mir noch nicht verraten, was du jetzt über Katzen erzählen willst.
1: Nein, jetzt geht's erstmal um was anderes.
0: Also ein Hund hätte mir es verraten.
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1: Massentierhaltung ist aus vielen Gründen problematisch. Einer davon, über Mist und Gülle können sich in der Umwelt Antibiotikareste verbreiten, resistente Keime und auch Mikroplastik. Im Fachmagazin Agricultural Ecology and Environment schreibt ein Team, Mikroplastik könnte die Entstehung von Antibiotikaresistenzen noch verstärken. Es hat systematisch Forschungsergebnisse zu den Wechselwirkungen von Bakterien, Antibiotika und Mikroplastik ausgewertet. Ergebnis, das Mikroplastik könnte die perfekte Location für eine große Bakterienparty bilden. Viele Bakterien auf engem Raum können ihre Resistenzgene einfach austauschen. Antibiotikareste aus den Ställen wirken dabei wie zusätzlicher Treibstoff. Die Forschenden sagen, bis jetzt ist das eher Theorie. Um zu überprüfen, ob es da wirklich einen direkten Zusammenhang gibt, müssen jetzt konkrete Experimente gemacht werden. Für Frauen, die nicht mit der Pille verhüten wollen, kann die Spirale eine Alternative sein. Aber das Einsetzen kann sehr schmerzhaft sein. Momentan werden Spiralen oft ohne Betäubung eingesetzt oder in manchen Fällen gibt es eine Spritze ins Gebärmutterhalsgewebe. Auch die kann wehtun. Ein schwedisches Forschungsteam hat jetzt eine andere Methode untersucht in einer Studie mit 370 Frauen. Mit einem dünnen Kunststoffkatheter ohne Nadel wurde ein paar Minuten vor dem Eingriff ein lokales Betäubungsmittel in die Gebärmutter verabreicht. Ergebnis: Die Frauen, die das Betäubungsmittel bekommen hatten, hatten deutlich weniger Schmerzen als die anderen. Und vor allem fanden von ihnen deutlich mehr die Schmerzen erträglich als in der Kontrollgruppe. Das Forschungsteam sagt im Fachblatt JAMA, seine Methode ist einfach, braucht keine Nadeln und ist im täglichen Alltag in Kliniken oder Praxen leicht anwendbar. Zum ersten Mal seit über 100 Jahren haben Forschende eine neue Katzenart entdeckt. Und zwar in Boliviens Regenwald. Die Katze hat ein geflecktes Fell, ähnlich wie Leoparden, runde Ohren und ist kleiner als eine Hauskatze. Das berichtet das Team im Fachjournal Current Biology. Entdeckt wurde die Katze aus Zufall. Eine der Forscherinnen hat dem Magazin National Geographic erzählt, dass ein Einheimischer ein Exemplar gefunden hatte. Er dachte, es sei eine entlaufene Hauskatze und brachte sie irgendwann zu einer Wildauffangstation. Bei DNA-Tests stellte sich dann raus, dass die Katze zu den Tigerkatzen gehört, einer Wildtierkatzengattung, aber zu keiner bisher bekannten Art. Die kleinen Wildkatzen leben im bolivianischen Yungas-Regenwald, einer bergigen Region mit hoher Luftfeuchtigkeit. Wie viele von ihnen es gibt, lässt sich laut dem Team noch nicht abschätzen. Dazu braucht es noch mehr Studien, auch um zu schauen, wie sich die Katzen schützen lassen.
0: Das hat mir gut gefallen. Ich mag Cat Content. Das geht immer.
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0: Damit holst du alle ab, Anne. Richtig gemacht.
1: Yay.
0: Freunde, jetzt Peggy Gou, die holt auch alle ab. Musikalisch. Das hier ist

0: Unbeschmiert.
1: Das sind Wir sind Helden in Deutschlandfunk Nova. Völlig überraschend ja auch zuletzt nochmal auf Platz 1 gewesen in den deutschen Charts. 21 Jahre nachdem dieser Song hier rausgekommen ist.
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1: Das ist so eine geile Story. Irgend so ein YouTuber-Influencer oder Caro hat den Song nochmal gehypt.
3: Ich weiß gar nicht, wie es angefangen hat, aber auf TikTok ist es auf jeden Fall krass viral gegangen. Und dann gab es ganz viele Remixe und Leute, die dazu noch gerappt haben. Und es, ja, es ist so einfach geil. Steil gegangen und damit dann wieder Platz 1.
1: Und 2005 war der Song nämlich nur auf Platz 42. Das ist irgendwie auch gut. Anyway, Leute, ihr habt es schon gehört, Caro Nida ist am Start, übernimmt hier ab 18 Uhr, startet mit euch ins Wochenende rein. Was machst du heute Abend so?
3: Wir machen erstmal wieder so einen kleinen Recap vom Tag und der Woche, was so ne auch weltpolitisch los ist und so. Und ab 20 Uhr ist ja wieder unsere Musikschwerpunkt-Sendung, wo wir neue Musik reinhören. Und da ist ja heute der Tag perfekt für, weil Donnerstag auf Freitag kommt die neue Musik.
1: Yes.
3: Und es sind ganz viele neue Alben rausgekommen, zum Beispiel von Tove Lo, von Bibadubi. Guck mal, ich komme da immer durch.
1: Bibadubi meinst du?
3: Ja.
1: Ja klar.
3: Kommt da immer durcheinander.
1: Bibadubi.
3: Bibadubi.
1: Justin Bibadubi. Vielleicht können wir mal ein Feature machen.
3: Sie heißt Bibadubi aus UK. Aber jedenfalls, mit Tove Lo habe ich letztens ein Interview geführt zu diesem Album. Das heißt, endlich können wir da jetzt reinhören. Und auch Bibadubi hat uns erzählt. Du lachst mal. Ja. Ich habe mich auch schon gefragt, wieso dieser Name. Aber... ey,
1: wissen wir das? Hast du die mal gefragt?
3: Nee, das hat sie nicht erzählt.
1: Na gut, aber ich bin froh, wenn sie Interviews geben kann und es keine Babysprache ist.
3: Bibadubi.
1: Anyway, Leute, macht euch ein schönes Wochenende.

0: Monday, habt ihr gerade gehört, hier um 18 Uhr bei Deutschlandfunk Nova. Und jetzt hört ihr hier Timo Oberhauser. Hi Timo.
1: Hi Caro.
0: Timo hat ein Update aus der Welt für uns.
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1: Es deutet immer mehr darauf hin, dass sich die Bundesregierung auf Entlastungen wegen der hohen Spritpreise geeinigt hat. Der Spiegel und die Bild-Zeitung berichten unter anderem über einen möglichen Spritpreisdeckel, also dass der Staat dafür eine Preisobergrenze festlegt. Diese soll sich jeweils an der Entwicklung des Ölpreises orientieren. Laut den Berichten könnte auch der Tankrabatt wiederkommen. Im Mai und im Juni hatte die Bundesregierung ja die Energiesteuer um 17 Cent gesenkt. Die Maßnahmen sind aber noch nicht fix. Innerhalb der Bundesregierung laufen dazu gerade noch Gespräche und auch die Bundesländer diskutieren wohl mit. Im Laufe des Abends könnte es neue Infos dazu geben. Anfang Februar wurde Zugbegleiter Serkan Çalar von einem Fahrgast angegriffen und schwer verletzt. Ein paar Tage später starb er im Krankenhaus. Am Hauptbahnhof in Mannheim erinnert jetzt eine Tafel an Serkan Çalar. Bei der Gedenkveranstaltung heute waren seine Familie und frühere Kolleginnen und Kollegen dabei und auch Bahnchefin Evelyn Paller und Bundesverkehrsminister Steffen Bilger. Beide sprachen der Familie im Mitgefühl aus und sagten, dass Bahn und Politik für mehr Sicherheit in Zügen und an Bahnhöfen sorgen müssen. Nach dem Angriff hatte die Bahn ihre Sicherheitsmaßnahmen schon ausgeweitet. Zum Beispiel werden inzwischen häufiger Bodycams eingesetzt. Der Mann, der Zugbegleiter Çalar angegriffen hatte, war wegen Körperverletzung mit Todesfolge zu 10 Jahren Haft verurteilt worden. In Pakistan hat es einen Bombenanschlag gegeben. Die Behörden sagen, dass dabei mindestens 20 Menschen getötet wurden und Dutzende weitere verletzt. Der Anschlag passierte auf dem Gelände einer Polizeistation an der Grenze zu Afghanistan. Da soll ein Attentäter ein mit Sprengstoff beladenes Fahrzeug zur Explosion gebracht haben. Dadurch wurde auch eine Moschee in der Nähe stark beschädigt. Dort waren viele Gläubige zum Freitagsgebet. Zu dem Anschlag hat sich bisher noch niemand bekannt. Im Grenzgebiet zwischen Pakistan und Afghanistan sind sowohl ein regionaler Ableger der Terrormiliz IS als auch die pakistanischen Taliban aktiv. Die Sicherheitslage hat sich dort in den letzten Jahren weiter verschlechtert. Die Fußball-Bundesliga der Frauen organisiert sich ab der nächsten Saison selbst, unabhängig vom Deutschen Fußballbund. Der DFB hat die Ausgliederung der Frauen-Bundesliga einstimmig beschlossen. DFB-Präsident Bernd Neuendorf sprach von einer wichtigen Weichenstellung. Konkret bedeutet das, dass die Frauen-Bundesliga, kurz FBL, ab der Saison 27/28 ähnlich funktioniert wie die Männer-Bundesliga schon seit Jahren. Sie wird sich eigenständig organisieren und vor allem vermarkten. Dazu gehört zum Beispiel neue Fernsehverträge auszuhandeln. Der DFB kümmert sich weiter um die anderen Ligen und die Nachwuchsförderung. Hintergrund ist, dass die Frauenbundesliga immer mehr von anderen europäischen Ligen abgehängt wird. Soweit die News.
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0: Heute Abend bleibt es wechselnd bewölkt. Im Norden gibt es weiter Schauer. Ansonsten ist es weitestgehend trocken. Die Nacht kühlt es ab auf 13 bis 5 Grad. Morgen dann im Norden weiterhin stark bewölkt, auch gebietsweise Regen, im Süden dann aber eher schön sonnig und trocken. Es wird 19 bis 24 Grad warm, am Oberrhein sind sogar 26 Grad drin.
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0: Hi! Am Sonntag wird ja gewählt, unter anderem in Mecklenburg-Vorpommern. Und da ist ja gerade so ein Kopf-an-Kopf-Rennen zwischen AfD und SPD. Wir gucken gleich mal genauer drauf, was da so die Prognosen sind, was ja gesagt wird, wie das wohl am Ende ausgehen könnte. Hier in so 6 Minuten.
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0: Das wird eine richtig knappe Kiste. Am Sonntag wird in Mecklenburg-Vorpommern gewählt und es ist ein Kopf-an-Kopf-Rennen zwischen AfD und SPD. Umfragen sehen die beiden fast gleich auf. Und das größte Thema der Wahl, das Bundesland wird immer leerer. Seit dem Jahr 2000 hat das Land 11% seiner Bevölkerung verloren. Viele junge Menschen gehen da weg.
1: Also erstmal nächstes Jahr möchte ich mein Auslandsjahr machen und dann, ja, wenn ich mein Abitur habe, möchte ich auf jeden Fall studieren, irgendwie in München oder in Kopenhagen.
0: Das hat uns Olivia erzählt, sie ist erst 15 Jahre alt, wohnt in der Kleinstadt Teterow, aber ne, bei ihr ist ja auch schon sicher, hier wird sie erstmal nicht bleiben. Christian ist schon einmal weggezogen und wieder zurückgekommen. Er sieht genau das Problem, das viele andere von der Rückkehr abhält, zu wenig gut bezahlte Jobs für Akademiker und Akademikerinnen.
2: Schade, oder? Also ich meine, das Land hat eigentlich so viel Potenzial, aber es fehlen die Arbeitskräfte.
0: Ja, und die Prognosen sagen, Mecklenburg-Vorpommern könnte von der Bevölkerung bis 2050 nochmal deutlich weiter schrumpfen. Um die Menschen zurück nach Mecklenburg-Vorpommern

0: der letzte Shitstorm ist gerade quasi erst wieder abgeklungen. Da kommt direkt der neue um die Ecke. Ihr habt es bestimmt schon mitbekommen, Sydney Sweeney mal wieder. Eigentlich ist sie ja Schauspielerin, mittlerweile aber wahrscheinlich mehr bekannt für ihre, ich sag mal, kontroversen Werbekampagnen. Jetzt gerade hat sie wieder eine gemacht, wo sie halbnackt Werbung für einen Sportwettenanbieter macht, unter dem Motto Just Sports.
1: No betting on wars or deaths and no politics. Just you, your takes on sports.
0: Ja, es kommt nicht so gut an bei jedem, könnt ihr euch schon denken, wenn ich von einem Shitstorm rede. Vor allem echte Sportlerinnen schalten sich ein und sagen, der weibliche Körper ist wieder nur Kulisse für eine Sexualisierung von weiblichem Sport und für Profit, also in dieser Werbung. Aber so sehen Frauen im Sport halt gar nicht aus, hat auch die britische Sprinterin Amy Hunt der BBC gesagt, die am Sonntag bei einem 200-Meter-Finale angetreten ist.
2: Sydney Sweeney, this is what women in sport look like. 21-4, muscles, hard work, sweat, blood, tears. This is a beautiful evening.
0: Ja, sie hat nach dem Wettkampf quasi gesagt, hey Sydney Sweeney, guck mal, so sehen Frauen im Sport aus. Verschwitzt mit Blut, Tränen und harter Arbeit, vielen Muskeln. Ja, eins hat diese Werbung auf jeden Fall geschafft. Aufmerksamkeit bekommen. Allein auf Instagram haben die beiden Posts von Sydney Sweeney 3,8 Millionen Likes und natürlich auch viele Shitstorm-Kommentare und überall wird darüber berichtet. Ich weiß nicht, vielleicht haben sie das ja auch extra so ganz schlau eingefädelt, damit über diesen Sportwettenanbieter gesprochen wird. Ne? Wir haben ja jetzt auch darüber geredet.

0: Boys in Movies habt ihr gerade hier gehört. Wir haben es jetzt 6:30, das heißt, es ist Zeit für die Nachrichten mit Jan Bungartz. Hallo Jan.
1: Hey Caro.
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3: Erstmal drei Themen in kurz. Die Bundesregierung hat sich offenbar auf konkrete Entlastungen wegen der hohen Spritpreise geeinigt. Der Spiegel und die Bild-Zeitung berichten unter anderem von einem Tankrabatt und einem Preisdeckel. Am Hauptbahnhof in Mannheim gibt es jetzt eine Gedenktafel für den im Februar getöteten Zugbegleiter Serkan Çala. An der Gedenkveranstaltung heute nahmen auch Bahnchefin Palla und Bundesverkehrsminister Bilger teil. Und Jan Böhmermann macht Schluss mit dem ZDF-Magazin Royal. Der Sender sagt, dass die letzte Ausgabe Mitte Dezember ist.
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3: CO2 in der Atmosphäre treibt die Erderwärmung an. Deshalb lagert Dänemark das Treibhausgas jetzt im Meeresgrund ein. Dänemarks König Frederik hat heute in der Hafenstadt Esbjerg den Regelbetrieb für die CO2-Lagerstätte gestartet. Die Einlagerung wird schon seit 3 Jahren in der dänischen Nordsee getestet, in rund 1800 Metern Tiefe. Pro Jahr könnten in dem leeren Ölfeld bis zu 8 Millionen Tonnen gelagert werden. Das wäre weniger als ein Drittel des jährlichen CO2-Ausstoßes von Dänemark. Auch vor der norwegischen Küste gibt es so eine Anlage. Die Technologie dahinter heißt abgekürzt CCS, CO2 auffangen und einlagern. Fachleute schätzen die Methode als sicher ein. Sie ist aber aufwendig und teuer. Umweltschützer haben auch Bedenken, unter anderem, weil sie fürchten, dass die Technologie dazu anregt, Treibhausgase lieber verschwinden zu lassen, anstatt sie gar nicht erst auszustoßen. Diese Woche ist Hashim Thaçi, früherer Regierungschef des Kosovo, wegen Kriegsverbrechen verurteilt worden. In seiner Heimat sehen Thaçi trotzdem viele als Helden und als Befreier des Kosovo. Heute sind deshalb tausende Menschen auf die Straße gegangen, um gegen das Urteil des Sondertribunals in Den Haag zu protestieren. Thaçi und 3 weitere frühere Vertreter der kosovarischen Befreiungsarmee waren am Mittwoch verurteilt worden, unter anderem wegen Verschleppung, Folter und politischen Morden. Es gab Haftstrafen zwischen 13 und 25 Jahren. Die Verbrechen passierten während des Unabhängigkeitskriegs des Kosovo gegen Serbien Ende der 90er Jahre, einem der Kriege während des Zerfalls Jugoslawiens. Nach jahrelanger UNO-Verwaltung erkannten 2008 viele Staaten das Kosovo als unabhängig an. Die US-Regierung will den Artenschutz lockern. Wenn geschützte Wildtiere unabsichtlich getötet werden, dann soll das nicht mehr strafbar sein. So steht es in einem Regierungsdokument, das Naturschützer veröffentlicht haben. In den neuen Leitlinien heißt es, rechtswidrig sind dann in den USA nur noch aktive Handlungen, die sich vorsätzlich gegen ein bestimmtes Tier oder bestimmte Tiere richten. Das heißt, wenn Tiere gesucht und gefangen werden. Wenn aber ein Schiff einen Wal rammt oder beim Fällen eines Baumes Fledermäuse sterben, dann wird das nicht mehr bestraft. Umweltschützer kritisieren diese Änderung. Und das waren die News.
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0: Heute Abend und in der Nacht bleibt es bewölkt. Im Norden gibt es auch weiter Schauer. Es kühlt ab auf 13 bis 5 Grad. Morgen dann weiterhin Wolken und Regen, vor allem in der Nordhälfte. In der Südhälfte lockert es auf. Es ist sonnig und trocken. 19 bis 24 Grad sind drin.
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0: Hi. Einen wunderschönen Freitagabend wünsche ich euch. Ich hoffe, ihr startet gut rein ins Wochenende. Vielleicht seid ihr schon im Partymodus. Ich würde sagen, man kann aber auch mal so ein bisschen gechillter ins Wochenende reingehen. Jetzt mit Gracie Abrams, das ist Hit the Wall.

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0: KI übernimmt die Welt oder KI löscht die Menschheit aus. So oder so ähnlich klingen ja die Schlagzeilen der letzten Tage und Wochen rund um das Thema künstliche Intelligenz. Auch hier bei Deutschlandfunk Nova haben wir die letzten Tage schon viel darüber gesprochen. Deswegen fordern ja sogar schon die Bosse der großen KI-Firmen eine Verlangsamung der Entwicklung und warnen vor ihrem eigenen Produkt. Ich finde, es klingt schon ein bisschen gruselig. Aber irgendwie ja auch total abstrakt, ne? Wie genau soll die KI das denn schaffen, die Menschheit auslöschen? Tech-Journalistin Eva Wolfangel beschäftigt sich schon lange mit dem Thema und kennt natürlich die Szenarien, die da momentan so rumkursieren. Eine Möglichkeit ist die Büroklammer-Idee.
1: Da geht es darum, eine KI wird angewiesen, möglichst viele Büroklammern zu produzieren. Irgendwann gehen die Rohstoffe aus, dann bricht sie aus der Fabrik aus und holt sich Häuser, Autos, Menschen, eben alles, was man nutzen kann, um Büroklammern zu bauen. Und das ist natürlich zum Nachteil der Menschen. Und das andere ist, man sagt der KI, kannst du bitte die Klimakatastrophe stoppen? Und dann sagt die KI, ja klar, dann lösche ich die Menschheit aus. Und das wird es vielleicht sogar funktionieren, aber natürlich ist das nicht das, was wir Menschen uns vorgestellt haben.
0: Generell ist Eva aber sehr skeptisch, was diese Horrorschlagzeilen aktuell angeht, weil wie soll etwas, das es nur virtuell gibt, die Welt auf physische Weise übernehmen, ist so ein bisschen die Frage. Aber konkrete Gefahren durch KI können dann doch auf eine andere Art und Weise passieren.
1: Aber das andere, was ja auch in diesen Gedankenspielen steckt, ist so diese Missverständnisse. Und die haben wir jetzt ja auch schon gesehen in den aktuellen Vorfällen. Also diese KI-Systeme, die ja eigentlich einen Hacking-Test bestehen sollten, aber halt ja nicht eindeutige Anweisungen hatten, was dabei erlaubt ist und was nicht. Und die dann einfach angefangen haben, sich ins Internet vorzukämpfen und andere Firmen zu hacken. Man kann natürlich sich vorstellen, dass es passieren könnte, dass die dann ja ein Kraftwerk, ein Wasserwerk, also kritische Infrastrukturen hacken und dann kann es natürlich schon lebensgefährlich werden.
0: So, bevor wir jetzt aber alle in Panik verfallen, am Ende geht es ja darum, sagt Eva selber, dass es in den Händen der Menschen liegt, wie die KI programmiert wird und welche Möglichkeiten sie bekommt. Ne? Also entweder unser Leben bereichern oder es halt zur Hölle zu machen. Letzteres hoffentlich eher nicht. Deutschlandfunk Nova ist hier. Hi.

0: Cody.
1: Wie ist das für euch so, abends in eine Bar gehen, mit fremden Leuten ins Gespräch kommen, neue Leute kennenlernen? Ist das was, wo ihr gerade so denkt, oh ja, das lieb ich doch einfach. Wenn ich mit Freunden in einer Bar bin, hör mal, da kannst du mich 2 Stunden suchen gehen, weil ich irgendwelche neuen Leute kennengelernt habe, Best Friends. Oder ist für euch diese Vorstellung eher so, boah, das ist mein Albtraum, das nimmt mir so viel Energie, da habe ich gar keine Lust drauf, hasse ich. Für Menschen mit ADHS kann nämlich genau das ziemlich anstrengend sein. Es ist so eine Reizüberflutung, soziale Erwartung und das Gefühl, sich ständig irgendwie anpassen zu müssen, machen selbst zu so einem normalen Abend oder für viele normalen Abend manchmal halt zur Herausforderung. In Köln gibt es jetzt deshalb ein Event, das genau diese Bedürfnisse in den Mittelpunkt stellt. AD Herz heißt das. Deutschlandfunk Nova Reporter Giovanni Fania war dort und hat sich angeschaut, wie dieser Safe Space eigentlich genau funktioniert.
2: Wer an diesem Abend in die gemütliche Kölner Bar kommt, merkt gleich, hier ist einiges anders als bei einem normalen Partyabend. Das Licht ist gedimmt, aus den Boxen kommt Musik ohne Gesang. Auf den Tischen liegen kleine bunte Spielzeuge und Karten mit Icebreaker-Fragen. Am Eingang bekommt jeder Gast einen Sticker für den Namen, die persönliche Stimmung und den Stand der Social Battery.
3: Egal, wem ich hier jetzt sage, hey, mir reicht's, ich kann nicht mehr, meine Social Battery ist low, mir ist das zu laut, mir ist das zu viel, mir ist das was auch immer. Keiner würde sagen, oh, du bist aber komisch oder oh, du bist aber was auch immer, sondern die würden alle sagen, ja, verstehe ich, ich bin genauso.
2: Das erzählt mir Vio. Genau darum geht's bei AD Herz. Rücksichtnahme auf neurodivergente Bedürfnisse, ganz praktisch mitgedacht.
4: Man kann Rücksichtnahme mit ganz vielen Kleinigkeiten suggerieren, also allein schon mit den Fidget Spinnern auf den Tischen, die ausdrücken, du darfst nervös sein, deine Hände dürfen mitreden, die Musik, die keine Vocals hat, also nur sanfte Melodien, nicht zu laut, damit man sich beim Gespräch wirklich hören und verstehen kann. Solche Kleinigkeiten, es gibt einen reizarmen Rückzugsort.
2: So beschreibt es Veranstalterin Indira Peters. Aber es geht nicht nur um Rückzugsorte, Licht, Musik und Möbel. Es geht auch darum, wie Menschen miteinander umgehen. Indira nennt das unmaskiert sein.
4: Unmaskiert sein bedeutet für mich, dass ich nicht erst 5-mal überlege, was ich jetzt ausspreche. Ich versuche nicht, mich anzupassen. Ich bin einfach. Und das ist unglaublich befreiend.
2: Masking hingegen kann sehr anstrengend sein, erklärt Psychologe und Paartherapeut Tobias Hermann Schwarz.
5: Masking ist im Prinzip, dass man sich sozialen Kontexten irgendwie versucht anzupassen. Also Menschen mit ADHS wissen ja in der Regel, wie man sich normal verhält und wenden deswegen Techniken an, um bestimmte Sachen zu verhindern, dass Leute einen komisch finden. Und das erfordert natürlich einen totalen mentalen Aufwand.
2: Der hohe Mental Load entfällt hier, so empfinden es die Gäste.
6: Man muss sich keine Gedanken darüber machen, was Leute denken. Also ich bin heute auch alleine hingekommen und gut, das hat natürlich Mut gekostet, aber das zeigt auch, ich muss mich hier keinem beweisen.
7: Also ich glaube, die Tatsache, dass man halt weiß, dass andere Leute hier auch ADHS haben und es darauf ausgerichtet ist, nimmt so ein bisschen Druck raus.
6: Ich meine, es ist letztendlich eine Kennenlernveranstaltung und ich würde in der normalen Bar vielleicht keine Leute ansprechen.
2: Und klappt das mit den Gesprächen? Das Motto lautet Tiefe statt Smalltalk.
8: Generell bewegt mich gerade, ich habe nach 13 Jahren wieder Kontakt mit meiner Schwester, meine Nichte. Mit der habe ich jetzt auch wieder Kontakt, nach 13 Jahren halt.
2: Kein Smalltalk über das Wetter also, sondern gleich in die Tiefe. Aber braucht es dafür wirklich eigene Räume? Schafft das nicht noch mehr Abgrenzung?
5: Klar wirkt es erstmal wie so eine Abgrenzung, aber es ist ja eben nötig, weil der Großteil oder die Gesamtgesellschaft eben nicht darauf Rücksicht nimmt oder nehmen kann teilweise. Aber manchmal ist so eine Ausgrenzung eben auch einfach notwendig, damit sich die Leute, die direkt betroffen sind, eben auch wohlfühlen.
2: So sieht es Tobias Hermann Schwarz. Und die Kommerzfrage stellt sich natürlich auch, aber das Ticket kostet mit ca. 20 Euro nicht mehr als ein normaler Partyabend. Vielleicht wirkt das von außen wie ein Lifestyle-Trend, aber für die Menschen hier ist Neurodivergenz kein Trend, sondern Teil ihres Alltags. Und AD Herz vor allem eins, ein Ort, an dem sie sich für ein paar Stunden nicht verstellen müssen.
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0: Power Over Me, habt ihr gerade gehört, hier bei Deutschlandfunk Nova. Wir haben es jetzt 19 Uhr und wir gucken zusammen mit Timo Oberhauser, was aktuell in der Welt los ist. Hi Timo.
1: Guten Abend, Caro.
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3: Es deutet immer mehr darauf hin, dass sich die Bundesregierung auf Entlastungen wegen der hohen Spritpreise geeinigt hat. Der Spiegel und die Bild-Zeitung berichten unter anderem über einen möglichen Spritpreisdeckel, also dass der Staat dafür eine Preisobergrenze festlegt. Diese soll sich jeweils an der Entwicklung des Ölpreises orientieren. Laut den Berichten könnte auch der Tankrabatt wiederkommen. Im Mai und im Juni hatte die Bundesregierung ja die Energiesteuer um 17 Cent gesenkt. Die Maßnahmen sind aber noch nicht fix. Innerhalb der Bundesregierung laufen dazu gerade noch Gespräche und auch die Bundesländer diskutieren wohl mit. Im Laufe des Abends könnte es neue Infos dazu geben. CO2 in der Atmosphäre treibt die Erderwärmung an. Deshalb lagert Dänemark das Treibhausgas im Meeresgrund ein. Schon länger wird das Ganze unter der Nordsee getestet. Jetzt ist der CO2-Speicher offiziell in Betrieb gegangen. Er liegt in rund 1800 Metern Tiefe. Pro Jahr könnten in dem leeren Ölfeld bis zu 8 Millionen Tonnen gelagert werden. Das wäre knapp ein Drittel des jährlichen CO2-Ausstoßes von Dänemark. Fachleute schätzen die Methode zwar als sicher ein, aber sie gilt als aufwendig und teuer. Und Umweltschützer befürchten, dass es durch die Technologie weniger Anreize gibt, den Ausstoß von CO2 zu senken. In Russland wird bis Sonntag ein neues Parlament gewählt. Es ist die erste Wahl in Russland seit dem Überfall auf die gesamte Ukraine. Und zum ersten Mal wird auch in den 4 von Russland annektierten ostukrainischen Gebieten gewählt. Eine wirkliche Wahl haben die Menschen aber nicht. Die Oppositionsparteien wurden ausgeschlossen. Die Partei von Präsident Wladimir Putin erwartet deshalb eine Zweidrittelmehrheit, obwohl es in Russland eine massive Wirtschaftskrise gibt und laut Umfragen viele Menschen kriegsmüde sind. Die EU und die Bundesregierung kritisieren die Wahl als undemokratisch und inszeniert. Ein Sprecher der EU-Kommission erklärt, die russischen Behörden hätten die systematische Unterdrückung weiter verstärkt, um jede Opposition auszuschließen. Dass die Wahl auch auf besetztem ukrainischen Gebiet stattfindet, nennt er völkerrechtswidrig. Jan Böhmermann macht Schluss mit dem ZDF-Magazin Royal. Der Sender sagt, dass die letzte Ausgabe für Mitte Dezember geplant ist. Im Moment laufen Gespräche mit Böhmermann zu einem möglichen neuen Showkonzept. Worum es dabei genau geht, wurde noch nicht gesagt. Böhmermann selbst erklärt, dass er nochmal eine andere Sendung machen möchte. Das ZDF-Magazin Royal ist eine Mischung aus Satire und investigativem Journalismus. In der aktuellen Form gibt es die Sendung seit 6 Jahren. Sie hat mehrere Auszeichnungen bekommen, zum Beispiel den Grimme-Preis und den Deutschen Fernsehpreis. Die Sendung sorgte immer wieder für Aufsehen und auch Kritik. Soweit die News.
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0: Es bleibt bewölkt und aber weitestgehend trocken. Nur in der Nordhälfte gebietsweise Schauer. Es kühlt ab auf 13 bis 5 Grad. Morgen wird es dann wieder ordentlich warm. 19 bis 26 Grad sind drin. In der Nordhälfte bleibt es dabei, dass es regnen kann. Südhälfte eher sonnig und trocken.
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0: Hallöchen. Einen wunderschönen Freitagabend wünsche ich euch. Startet gut rein in euer Wochenende.
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0: Das perfekte Problem von Error habt ihr gerade gehört.
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0: Ganz genau, bei uns könnt ihr gerade jeden Tag 10 Minuten Sendezeit gewinnen, nämlich bei uns hier in der Frühsendung von Montag bis Freitag. Bei Nova auf die 1, da bewerbt ihr euch einfach, wenn ihr irgendein Thema habt, wo ihr sagt, darüber müssen wir dringend mal im Radio sprechen. Heute früh war das Tatjana aus Bremen, die macht sich stark für die Stammzellenspende. Früher hieß es mal Knochenmarkspende und da liegt auch schon das erste Problem, sagt Tatjana.
2: Dadurch, dass es Knochenmarkspende heißt, gehen ganz, ganz viele Menschen davon aus, dass es tatsächlich aus dem Knochenmark gezogen wird und haben Angst, dass sie danach querschnittsgelähmt werden oder sonstige Verletzungen mit sich tragen. Und eigentlich wird Blut aus dem Beckenkamm entnommen und das Blut wird auch nachher wieder reingepumpt, so dass man nur die Blutkörperchen rausnimmt. Also wirklich einfach.
0: Ja, das klingt auf jeden Fall einfacher als eine Knochenmark, habe ich auch früher gedacht, muss ich zugeben. Der Grund, warum Tatjana das Thema so am Herzen liegt, der heißt Juri, ist 2 Jahre alt und ist Tatjanas Sohn. Der war schon sehr früh häufig sehr krank, viele Mittelohrentzündungen vor allem. Es folgten OPs, die Polypen kamen raus, aber nichts hat was gebracht.
2: Dann ist die sehr, sehr gute Kinderärztin auf die Idee gekommen, eine Immunologin einzuschalten. Und ja, diese Immunologin hat dann festgestellt, dass Juri die super seltene Erbkrankheit hat, Hyper-IgM-Syndrom. Mhm. Und um da eine Heilung zu bekommen, ist er auf eine Stammzellenspende angewiesen.
0: Selbst nochmal verwechselt. Ihr merkt, gar nicht so einfach, auch für Tatjana, dieses Knochenmarkding aus dem Kopf zu kriegen. Und Tatjanas Appell ist einfach, registriert euch. Je mehr Leute das tun, umso mehr kranken Menschen kann geholfen werden. Weil besonders jetzt gibt es ein großes Problem in der Spenderkartei.
2: Dass jetzt ja ganz, ganz viele Boomer rausfliegen, weil man darf oder kann spenden zwischen 17 und 55. Und so fliegen gerade 160.000 Menschen aus der Spenderkartei raus. Und um sich registrieren zu lassen, kann man sich einen Registrierungstritt nach Hause schicken, einen Abstrich in der Wange machen und das wieder wegschicken und das war's. Also das dauert keine 5 Minuten und dann hätte man sich schon registriert. Also wirklich nach dem Spruch Mund auf, Stäbchen rein, Spender sein.
0: So ein Kit, das können wir uns alle bestellen, unter anderem auch auf der DKMS-Seite / Juri, das ist die spezielle

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1: Red Hot Chili Peppers waren das, aber wem erzähle ich das? Haben wir, glaube ich, alle erkannt, ne? Ihr hört Deutschlandfunk Nova. Jetzt habe ich Lotte für euch. Lotte hat vor einem guten Monat ihr viertes Album rausgebracht und das einfach nur Lotte genannt. Das machen ja viele bei ihrem Debütalbum, also bei ihrem allerersten, weil sie sagen, Leute, das ist mein Künstler-Künstlerinnenname und genauso nenne ich dieses Album, weil das bin ja ich. Damit stelle ich mich jetzt mal vor. Lotte hat sich beim vierten Album dazu entschieden und uns hat sie erzählt, warum überhaupt.
2: Weil es sich anfühlt wie ein Debüt. Es fühlt sich an wie das. Es fühlt sich an wie ein Anfang. Es fühlt sich an wie das erste Mal wirklich. Habe ich alles so gemacht, wie ich wollte. Ich habe allen, die gesagt haben, das geht so, nicht gesagt, doch, das geht, ich mache das jetzt so. Ich nehme mir meine Zeit, ich suche mir meinen Produzenten, der mich versteht und ich mache das alles nach meinen Regeln und keiner darf mitreden. Ich habe auch der Plattenfirma das Album erst gezeigt, als es komplett fertig war. Und dann war so, ah, okay. Und dann so, ja, das sind meine Regeln, so mache ich meine Musik.
1: Ja, und deswegen ist dieses Album ganz Persönliches geworden. Ich weiß, das erzählen die Stars einem jedes Mal, wenn ein neues Album kommt. Aber ich finde, so wie Lotte das erklärt hat, dass das erste Mal wirklich sie komplett ohne Einfluss von irgendwelchen Labels, Plattenfirmen, whatever, dieses Album gemacht hat, spricht natürlich dafür, dass es auch sehr persönlich ist und sehr viel von ihr drin steckt. Mein Baby ist ein Song da drauf und den zeige ich euch jetzt natürlich.

0: Pink Panthers mit Sam Galatry habt ihr gehört hier bei Deutschlandfunk Nova. Jetzt ist es 7:30. Das heißt, alle, die hier um die Uhrzeit öfter mal zuhören, wissen, was jetzt passiert. Es gibt unsere neueste Folge von unserem Nachrichtenpodcast Unboxing News jetzt hier auf die Ohren. Heute gucken wir genau auf die Wahl in Mecklenburg-Vorpommern, die ja jetzt am Sonntag stattfindet. Mein Kollege Marcel Bohn hat sich das mit Team angeschaut.
1: Rollator-Gangs statt Kinderlachen. Seniorenteller statt Pinocchio-Becher. Von alt bis noch älter. Okay, es ist vielleicht ein bisschen überspitzt, aber so ist es in MV in Mecklenburg-Vorpommern.
2: 70.000 Frauen sind in den 90er Jahren aus MV gegangen. Und das ist ja bis heute zu spüren. Die haben dann hier keine Kinder bekommen. Ne? Und ganz viele gehen nach dem Abitur eben auch weg aus MV. Und die, die dann hier bleiben zum Studieren, die verlassen dann nach dem Studium das Bundesland.
1: Genau das hat auch Christian gemerkt.
3: Mit denen ich zusammen damals studiert habe, da wohnen alle nicht mehr in Mecklenburg-Vorpommern.
1: Am Sonntag wird in Mecklenburg-Vorpommern ein neuer Landtag gewählt. Wir zoomen heute mal drauf, wer da überhaupt bald noch regiert werden kann. Das Land wird nämlich immer älter und es schrumpft seit Jahrzehnten. Es geht heute um Menschen, die das Bundesland verlassen, aber auch um die, die kommen.
3: Ich glaube, von denen, die ich so kenne, bin ich der Einzige, der auch wieder zurückgekommen ist.
1: Was bedeutet das für ein Bundesland, wenn es immer älter wird? Und was will die Politik dagegen tun? Darum geht's heute.
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1: Heute mit mir, Marcel. Hi. Make demografischen Wandel sexy. Das versuchen wir heute ein bisschen in unserer Folge über das Gehen, Bleiben und Kommen im Bundesland mit der zweitältesten Bevölkerung nach Sachsen-Anhalt, nämlich Mecklenburg-Vorpommern. Das wird jetzt bei Unboxing News keine Zahlenschlacht zum demografischen Wandel, sondern wir gucken immer auf Personen, die das Thema in ihrem Alltag betrifft. Wir starten mit Olivia, die Mecklenburg-Vorpommern verlassen will. Und Anne Eutin aus dem Unboxing-News-Team, die stellt sie uns vor. Sie ist erst 15 und noch in der Schule, ne?
5: Genau, die ist zwar erst 15 Jahre alt, aber sie weiß jetzt schon, dass sie nicht in Mecklenburg-Vorpommern bleiben wird.
6: Also erstmal nächstes Jahr möchte ich mein Auslandsjahr machen. Und dann, ja, wenn ich mein Abitur habe, möchte ich auf jeden Fall studieren. Irgendwie in München oder in Kopenhagen. Und da weiß ich noch nicht, ich finde VWL ganz interessant, Jura, genau.
1: Mhm. Und da, wo sie jetzt gerade lebt, da könnte sie auch gar nicht studieren?
5: Nee, genau, direkt dort nicht. Da wäre jetzt die nächstgelegene Unistadt Rostock. Das ist 60 Kilometer weit weg von ihrem Wohnort. Sie geht nämlich in Teterow aufs Gymnasium. Das liegt übrigens super idyllisch in der mecklenburgischen Schweiz, direkt an einem See. Es gibt auch so eine hübsch restaurierte Altstadt. Und auch wirtschaftlich geht es dem Ort gar nicht so schlecht. Die Arbeitslosenquote, die liegt nur bei um die 6%. Dort gibt es auch so ein großes Biotech-Unternehmen, das beschäftigt 600 Leute und baut seine Produktion noch gerade aus. Aber zur Wahrheit gehört halt auch, dass das mittlere Monatsgehalt von 3.238 Euro brutto in Teterow mit zu den niedrigsten in Deutschland gehört.
1: Mhm. Jetzt ist ja am Sonntag eben Landtagswahl in Mecklenburg-Vorpommern. Olivia selbst darf noch nicht wählen mit 15, aber sie redet mit ihren Friends bestimmt auch drüber, oder?
5: Ja, auf jeden Fall. Also besonders in der Schule. Einige in ihrer Klasse, die dürfen dann ja auch schon wählen, weil die schon 16 sind. Mhm. Olivia meint aber, dass da ganz viele noch total planlos seien, sich von gar keiner Partei so richtig abgeholt fühlen und deshalb auch gar nicht zur Wahl gehen wollen. Es gäbe aber eine Gruppe, die besonders laut sei, sagt Olivia.
6: Wenn man sich die jugendlichen Jungs anguckt, die haben oft alle die ähnliche Meinung und das ist AfD und da macht keiner den Mund auf und sagt was dagegen, weil sonst bist du automatisch abgestempelt und wirst auch oft so als linke Zecke oder so beleidigt, nur wenn du sagst, dass du die AfD nicht willst.
5: Ja, sie sagt aber, sie würde schon mit denen diskutieren. Oft ging es um Rassismus, es gäbe zu viele Ausländer in Teterow.
1: Wie hoch ist denn der Ausländeranteil da?
5: Ja, also der ist mit rund 5% ziemlich niedrig. Das sind da nur knapp 400 Leute in Teterow. Da sind rund 8.500 BewohnerInnen insgesamt. Aber die anderen MitschülerInnen seien bei diesen Diskussionen dann trotzdem eher so stumme Mitläufer, meint Olivia. Über Politik wird in ihrem Umfeld also einfach nicht so gerne gesprochen, selbst so kurz vor der Wahl.
1: Ja, und gleichzeitig hat in den letzten Jahren ja nur die Migration ausgeglichen, dass in Mecklenburg-Vorpommern eben seit der Wende mehr Menschen gestorben als neue zur Welt gekommen sind. Allein 70.000 Frauen sind in den 90ern gegangen und haben ihre Kinder dann woanders bekommen. Seit 2000 ist das Land um 11% geschrumpft. Viele junge Menschen gehen weg und die Alten bleiben zurück. Und das merkt auch er.
2: Ja, ich bin Heinrich Pfeiffer, ich bin Landeskorrespondent für das Deutschlandradio für Mecklenburg-Vorpommern und ich kenne mich ja gut aus, einfach weil ich extrem viel unterwegs bin und merke einfach immer wieder, wie toll dieses Land ist.
1: Heinrich, nimm uns mal mit in dieses schöne Mecklenburg-Vorpommern. Woran merkst du, dass junge Menschen da fehlen?
2: Ich würde sagen, besonders merkt man das im Tourismus und gerade in den Ostseedörfern und Städten und den dortigen Restaurants, aber auch in der Mecklenburgischen Seenplatte ist das einfach ein Thema. Da merkt man schon ganz klar, dass viele junge Menschen einfach nicht mehr da sind oder nicht mehr da arbeiten wollen und dann auch der Service beispielsweise einfach eingeschränkt ist. Das kannst du dir dann so vorstellen, dass es einfach viel weniger Kellner gibt, die zu dir an den Tisch kommen. Sondern du gehst dann eher zum Tresen und bestellst, ne? Also das ist so SP. Der, genau, so die Selbstbedienung. Ja. Und das aber auch bei Restaurants, wo du das jetzt eigentlich vom Äußerlichen oder so wie die aussehen, überhaupt nicht erwarten würdest. Mhm. Und dann das andere, ja, die Pflege, ne? Also wir leben in einem überalterten Bundesland, das ist jetzt schon so. Und wenn man überlegt, diese Menschen müssen ja gepflegt werden und das ist ein großes, herausforderndes Thema, was auch alle Parteien irgendwie wissen, aber natürlich alle irgendwie unterschiedlich adressieren, wen sie sich da wie wünschen. Und dann merke ich das auch, wenn ich im Land unterwegs bin. Ich mache natürlich ganz viel Wahlkampfberichterstattung, habe mir so Podien angeschaut, wo alle Parteien auf dem Podium sitzen. Und dann ist es auch spannend, wer da im Publikum sitzt. Also die Menschen, die ja unter 30 sind, die kann ich vielleicht an zwei Händen abzählen und die Menschen unter 20 an einer. Also neulich gab es da eine 16-Jährige und die war dann die Exotin und ich war dann der andere Exot so ungefähr, ja. Also das hat sich ja auch was mit Interesse zu tun, also von wegen, wir werden sowieso nicht gehört und gesehen, warum soll ich dann zu so einem Podium gehen? Mhm. Aber das ist einfach Eindruck und der hängt ja mit diesen anderen, was ich gerade erzählt habe, total zusammen.
1: Mhm. Und wahrscheinlich in einem Bundesland, in dem es wenig junge Menschen gibt, sprudelt es wahrscheinlich auch nicht an Angeboten für junge Menschen.
2: Genau, das ist dann noch ein weiterer Punkt. Ne? Also es gibt ganz viele Initiativen, Projekte, auch auf dem Land hier, ja. Aber ganz viel heißt halt, dann ist dann eine Sache in einem Umkreis von 30 Kilometern oder so, ja. Und dann geht es wie immer darum, wie komme ich da hin? Mhm. Also kann Mutti, Papa, können die mich fahren? Oder muss ich irgendwie den ÖPNV nutzen, der natürlich eher so schulzentriert funktioniert. Da funktioniert er auch halbwegs. Mhm. Aber alles ab davon. Und wenn es dann um die letzten 20, 30 Kilometer geht, also in die Mitte Großstädte kommt man alles, ja, das ist kein Problem. Aber dann diese letzten Kilometer, das ist halt gerade für Jugendliche und Rentnerinnen und Rentner, das ist ähnlich. Aber wir reden ja hier eher um junge Menschen und die dann zu einem Kulturangebot wollen. Das ist einfach nicht zu leisten, wenn sie da irgendwie nochmal zwei Stunden fahren müssen und dann vielleicht nachts nicht zurückkommen.
1: Ist das dann so ein Teufelskreis, der sie irgendwie so selbst befeuert, dass einfach es gibt wenig für junge Menschen, deswegen gehen sie halt woanders hin, wo es mehr gibt?
2: Ja, und ich glaube, was auch noch dazu kommt, dass natürlich das auch ein Nährboden ist. Also es gibt ja so völkische Siedler in MV, die dann auch für solche Jugendlichen da sind, ne? Also die aufnehmen in ihre Kreise. Das ist diese eine Gefahr. Und das andere ist natürlich, wenn wir über Abwanderung reden, klar, dann gehen die Jugendlichen, die so sagen, was soll ich hier? Also die gehen dann auch nach Rostock und Greifswald oder so für eine Ausbildung oder ein Studium. Manche gehen auch nach Polen, weil Stettin hat auch eine Sogkraft, muss man auch sagen. Aber ganz viele gehen natürlich auch nach Schleswig-Holstein, nach Hamburg. Und dann haben wir diese Abwanderung, von der wir auch sprechen müssen.
1: Neben den Menschen, die gehen, gibt es aber auch noch Leute, die nach MV kommen oder besser zurückkommen. Und Anne, genauso jemand ist der Christian.
5: Genau, Christian ist 43 Jahre alt, wohnt in Vorpommern und macht Marmelade. Also er ist selbstständig und baut auf dem familieneigenen Hof Früchte an und macht Marmelade draus, die er dann auf den Märkten der umliegenden Städte verkauft. Und da ist er natürlich auch viel im Austausch mit anderen Menschen, aber das Thema Politik, das spart er dabei lieber komplett aus, wie wir das eben auch bei der Schülerin Olivia gehört haben.
3: Politik spielt am Stand eigentlich gar keine Rolle. Die sollen ja auch glücklich wieder vom Stand weggehen und kommen. Und das sind die falschen Themen einfach. Ansonsten, wir haben hier eine Kneipe, aber auch die ist sehr unpolitisch. Also es ist nicht so, dass da einer auf den Tisch schaut und sagt, Mensch, diese Ausländer, keine Ahnung. Also es sind jetzt keine Parolen, die da gestampft werden. Ich glaube, das passiert im stillen Kämmerlein.
5: Aber so eine schwelende Unzufriedenheit, die bemerkt er auch wenn es ihn selbst gar nicht betrifft.
3: Mir geht es ja persönlich gut. Ich habe 2 gesunde Kinder, eine tolle Frau. Der Job macht mir Spaß und das Einkommen reicht aus. Also ich bin nicht unzufrieden.
7: Mhm. Und er ist eben auch zurückgekommen. Das heißt aber auch irgendwie, ja, ihm muss ja auch MV vorher schon gefallen haben.
5: Ja, voll. Christian schwärmt richtig davon, wie schön es war, dort aufzuwachsen. Mhm. Idyllisch, ungefährlich, beschaulich. Nachmittags radelt man zu seinen Freunden ins Dorf. Dann ist er aber irgendwann trotzdem fürs BWL-Studium nach Rostock gezogen und danach für den Job nach Kassel gegangen, zu VW. Aber vor einigen Jahren wollte er dann zurück. Der brauchte einen Wechsel, meinte er. Mehr Selbstständigkeit, also wortwörtlich, keine Hierarchien. Das war eine ungewöhnliche Entscheidung in seinem Bekanntenkreis.
3: Mit denen ich zusammen damals studiert habe, da wohnen alle nicht mehr in Mecklenburg-Vorpommern. Ich glaube, von denen, die ich so kenne, bin ich der Einzige, der auch wieder zurückgekommen ist. Wobei, man muss dazu sagen, ich hatte ja auch ein gutes Anfangspolster, ne? Der Garten, das Land musste ich nicht kaufen, das war schon da. Also ich hatte gute Voraussetzungen, wieder zurückzukommen. Es gibt nicht so viele gut bezahlte Jobs für Leute, die studiert haben.
5: Und selbst wo es Jobs gibt, da fehlen trotzdem Leute, sagt Christian.
7: Hm. Wo macht er das fest dran? Irgendwie jetzt an seinem eigenen Unternehmen?
5: Ja, also das merkt er nicht nur da, sondern auch auf den Marktplätzen und auch in seinem privaten Umfeld.
3: Es gibt weniger Leute, die sich auf den Markt stellen wollen. Der Altersdurchschnitt liegt bei 50 plus. Ich bin noch einer der Jüngeren, die nachgekommen ist. Und das ist schon 10 Jahre gefühlt her. Also da merkt man auch, da hören Leute auf. Es wird nicht nachbesetzt. Der Markt wird insgesamt dünner. Das ist auch eine Herausforderung, dieser demografische Wandel. Das merke ich ganz stark. Das merke ich im Kindergarten, weil weniger Gruppen da sind. Da mussten jetzt auch Erzieher gehen.
5: Ja, und bei so einer Beschreibung, da klappt Menschen in Stuttgart oder Bremen oder so natürlich die Kinnlade runter, dass ErzieherInnen in Mecklenburg-Vorpommern sogar gekündigt werden muss, weil es zu wenig für sie zu tun gibt, wenn man eben in Stuttgart oder Bremen quasi schon vor der Entbindung einen Kita-Platz für sein Kind reservieren muss, um überhaupt Chancen zu haben.
7: Ja, und das ist für kleine Familien natürlich mega der Pain. Und das nächste ist dann eine bezahlbare Wohnung oder überhaupt eine Wohnung zu finden, das ist ja in MV wahrscheinlich auch ein bisschen einfacher.
5: Ja, also im Vergleich zu Hamburg oder Berlin, was so die näheren Großstädte sind, auf jeden Fall klar. Und genau das war auch ein Grund, warum Katharina nach MV gezogen ist. Sie hat vorher mit ihrer Familie in Lübeck in Schleswig-Holstein gelebt.
8: Also es sind einige hergezogen. Es ist natürlich auch Wohnraummangel und sowas, ne? Also wer jetzt in Hamburg, wer Kinder kriegt, der findet halt nicht mehr so gut eine Wohnung. Dann geht es erst nach Lübeck und wenn das dann nicht mehr so richtig funktioniert, dann geht es halt noch weiter.
5: Katharina ist mit ihrer Familie nach Sommersdorf gezogen. Das liegt im Landkreis Mecklenburgische Seenplatte. Also du kannst ungefähr ausmalen, auch hier, Landschaft wie gemalt, direkt am Kummerower See liegt das. Du hast dieses obligatorische herrschaftliche Guthaus, weite Felder, endlos viel Natur. Ja. Und durchschnittliche Mietpreise von unter 7 Euro kalt pro Quadratmeter für eine Wohnung. Im Vergleich dazu liegt der Durchschnitt in Lübeck bei rund 11 Euro und in Hamburg bei 13 Euro, also fast doppelt so hoch wie in Sommersdorf.
7: Das ist eine Ansage und ich war da auch mal im Urlaub in der Ecke übrigens, das ist wirklich sehr geil, da kann ich jedem nur mal empfehlen. Aber so schön es da auch ist, gibt es halt, naja, ich sag mal, also literally halt einfach nicht Jobs wie Sand am Meer.
5: Ja, voll. Katharina sagt selbst, das geht natürlich nur mit dem Umzug, wenn der Job das irgendwie erlaubt. Also zum Beispiel viel Homeoffice möglich ist oder man vielleicht auch Arzt ist, denn die werden ja händeringend gesucht. Das hat Katharina auch direkt gemerkt, auch wenn sie erst dieses Jahr nach Sommersdorf gezogen ist.
8: Wenn ein Arzt neu aufmacht, dann ist natürlich ein großer Ansturm. Dann macht jeder erstmal gleich einen Termin, um dahin zu kommen. Ich würde sagen, bisher geht's noch, aber es ist natürlich alles weiter so, ne? Und bei manchen Sachen wird es dann schwieriger, wenn es Fachärzte sind oder so. Die sind dann halt nicht um die Ecke.
5: Das war ihr aber alles vorher klar, sagt sie. Was sie und ihre Familie stattdessen fast davon abgehalten hätte, nach MV zu ziehen, das ist das, was am Sonntag bei der Wahl rauskommen könnte.
7: Weil sie befürchtet da was?
5: Ja, Katharina wählt eher links und die Wahl in Sachsen-Anhalt, die hat sie schon ziemlich mich beunruhigt.
8: Ich hoffe einfach, dass es diesmal eine stabile Regierung gibt noch, die nicht rechtsgerichtet ist oder nicht rechtsextrem und dass einfach die Lust auf Zukunftsmachen dem überwiegt, dass man einfach nur das immer sieht, was nicht funktioniert und sich daran irgendwie so aufhält, sage ich mal.
5: Ja, und genau darauf kommt es nach dieser Wahl ja auch irgendwie an, ne? Nicht nur wer regiert, sondern ob Menschen hier eine Zukunft sehen.
7: Ja, Katharina sieht ihre Zukunft offensichtlich in MV, vor allem wegen niedrigeren Lebenshaltungskosten oder bei anderen derzeit auch noch niedrigeren Grundstückspreisen, die halt Leute nach MV ziehen. Viele haben wie Christian auch eine Verbindung zum Land und kommen deswegen zurück. Und genau dieses Zurückkommen, das darf man auch nicht unterschätzen, sagt unser Reporter Heinrich.
2: Ja, naja, ich glaube so, also zwischen 2.000 und 5.000 Menschen im Jahr, die zurückkommen sozusagen und dieses Wanderungssaldo dann positiv werden lassen. Aber trotzdem, das fängt ja diesen demografischen Wandel, den wir auf der anderen Seite haben, den fängt das nicht auf. Ne? Also da muss es sich schon auch in der Politik nochmal einen Gedanken machen, wie gehen wir mit dieser überalterten Gesellschaft um, was machen wir damit, wie kriegen wir das gehandelt?
7: Ich habe ein Bild so, wo ich mich dann auch dran erinnere, als ich mal im Urlaub war in der Müritz und da gab es riesige Plakate damals, komm bitte als Lehrer nach Mecklenburg-Vorpommern, wir kümmern uns um alles, wir schenken dir eine Villa mit Pool, vergolden dir das Klassenbuch, wenn du willst, ich überspitze. Ne, aber so war das ein bisschen.
2: Ja, ja.
7: Geht es da auch jetzt bei der Landtagswahl eben drum, irgendwie, was man wirklich machen kann, um Leute, ich sag mal, nach MacPom zu locken?
2: Ja, also dann fange ich mal mit einer Partei an, die hier nur vielleicht in den Landtag kommt. Die sind gerade so bei 5%. Wir schauen erstmal auf die Grünen. Und da habe ich mit einem Spitzenkandidaten gesprochen, Sebastian Hüller. Und er meint, so junge Menschen müssen in Ostdeutschland und Mecklenburg-Vorpommern einfach gehalten werden, anstatt eben nur darauf zu hoffen, was wir gerade besprochen haben, dass sie für die Familiengründung zurückkommen. Ne? Also diese berühmten Mitte-30-Jährigen. Und wenn wir auf eine andere Partei schauen, zum Beispiel die CDU, die sagt auch, sie will sich um den ÖPNV kümmern und dass das irgendwie alles besser wird. Aber sie will auch den Führerschein bezuschussen, weil sie genau weiß, erstens ist der jetzt extrem teuer und junge Menschen sind aufs Auto angewiesen. Und zwar wollen sie den bezuschussen mit 2.000 Euro. Die SPD möchte sich auch um das Thema Autofahren kümmern und zwar mit einem zinslosen Darlehen für den Führerscheinerwerb. Und auch
7: jetzt
2: ÖPNV.
7: Das Autofahren nicht unbedingt Leute quasi her.
2: Ja, genau. Aber es sorgt so ein bisschen dafür, wenn du dann Autofahren kannst, dass du auch bleibst.
7: Okay. Ne?
2: Also das ist so ein bisschen der Gedanke dahinter. Bei der AfD, da geht es viel im Parteiprogramm um die Strafmündigkeit von Jugendlichen. Die wollen sie nämlich heruntersetzen. Und sie sagen aber auch, dass gerade Kinder, Jugendliche und Senioren eben auf einen funktionierenden Nahverkehr angewiesen sind. Und um die Lebensverhältnisse der Menschen in unserem Bundesland zu verbessern, wollen sie den eben weiter stärken. Das sagen sie auch. Mhm. Außerdem, wenn es um das Thema Bildung geht, dann ist der AfD ja das getrennte Bildungssystem ganz wichtig. Also, ne, dass wir aufteilen im Gymnasium und die ganzen anderen Glieder der Schule. Außerdem wollen sie Musikschulen stärken. Das ist aber auch der CDU wichtig. Wenn wir jetzt so noch über die SPD reden, sollen Kinder und Jugendliche über das Kinder- und Jugendbeteiligungsgesetz an Entscheidungen vor Ort beteiligt werden. Inwiefern das dann wirklich passiert, das ist im Wahlprogramm auch ziemlich vage. Mhm. Und sie wollen, das versprechen sie auch, Jugendclubs stärken, soziokulturelle Zentren, offene Räume im ländlichen Raum und zählen dazu auch queere und feministische Einrichtungen als Schutzräume. Mhm. So vielleicht mal ein kleiner Abriss.
7: Ja, genau. Aber so insgesamt habe ich so ein bisschen das Gefühl, ne, da ist ganz viel dabei, aber eben auch so ein paar Punkte, wo ich sage, okay, das macht es auf jeden Fall attraktiver, aber man hat ja immer noch andere 15 Bundesländer, mit denen man irgendwie quasi auch konkurriert. Ne? Mhm. Kann es irgendwie doch auch sein, dass so...
2: Die ja sowas auch machen.
7: Ja, ne? Ja, eben. So, ne? Eben ist dann doch so irgendwie die Möglichkeiten auch begrenzt für so eine Landesregierung, was man überhaupt so machen kann, weil es einfach auch in so viele Bereiche reinspielt?
2: Naja, ich glaube, sie müssen sich einfach irgendwie darum kümmern, dass die hier geboren werden, ja, dass sie irgendwie bleiben. Mhm. Und da dreht sich ja auch ganz viel um eine Wirtschaft, also die irgendwie weiter angekurbelt werden muss. Also was für Arbeitsplätze gibt es in diesem Land eigentlich? Was kann ich studieren? Wo kann ich hingehen? Und dann passieren aber natürlich auch Sachen, die ja günstig sind. Also es gibt hier Werften und denen geht es jetzt wieder gut. Und das hat zwei Gründe. Einmal ist es, wenn wir über Offshore nachdenken, es entstehen jetzt hier große Konverterplattformen, die sorgen dafür, dass Strom auf See umgewandelt wird, dass er an Land auch richtig nutzbar ist. Ja? Mhm. Und da werden so Plattformen gebaut und die bringen einfach ziemlich viel Geld für die Werften und sichern einfach die Standorte, zum Beispiel in Rostock. Und dann der zweite Punkt ist, was alle bundesweit beschäftigt, die Rüstung. Und die hat hier auch große Aufträge bekommen. Und zwar geht es da um eine Werft in Wismar. Und die haben einen Auftrag aus Kanada bekommen. 12 U-Boote sollen dort und in Kiel gebaut werden. Da geht es um 20 Milliarden. Und das wird diese Werft die nächsten 40 Jahre sichern. Und dazu entstehen 1.700 Arbeitsplätze. Und dahinter nachgelagert 6.000, die dann noch sozusagen zuliefern. Das wird nicht alles in MV passieren oder in Mecklenburg. Ja? Mhm. Aber da werden sehr viele Menschen gebraucht werden. Und jetzt gibt es so ein richtiges Aufatmen.
7: Wir haben bei dem Thema aber auch ganz viel jetzt über dann ja nationale Wanderung von und nach MacPom aus Deutschland gesprochen. Welche Rolle spielt aber auch Migration aus dem Ausland?
2: Ja, also für die anderen Parteien, abgesehen von der AfD, spielt das Thema eine ganz große Rolle, weil die alle wissen, wenn wir uns darum nicht kümmern, also dass eine Migration passiert, die dann auch ja, in diesen Bereichen arbeiten will und kann, dann wird das einfach extrem schwierig in diesem Bundesland. Und das adressieren auch die Parteien. Natürlich die CDU nicht ganz so weit vorne wie die Linke, ne? Aber das ist bei allen, steht das im Programm und alle wissen um diese Problematik.
7: Der demografische Wandel ist ein Problem für viele Industriestaaten. Gesellschaften werden immer älter. Und vor allem in Ostdeutschland ist das Problem noch größer als sonst bei uns im Land. Die Bevölkerung von Mecklenburg-Vorpommern könnte bis 2050 um weitere 200.000 Menschen zurückgehen. Auf unter 1,4 Millionen Menschen. Das hat das Bundesinstitut für Bevölkerungsforschung ausgerechnet. Hier läuft es in MV entgegen dem Bundestrend. Demnach soll die Bevölkerung sogar wachsen. Diesen Trend für morgen und übermorgen mit allen Folgen aufzuhalten, das ist heute schon Aufgabe der Politik, die auch jetzt am Sonntag in Mecklenburg-Vorpommern gewählt wird.
2: Es kann natürlich passieren, dass in den nächsten 10 Jahren große Entwicklungen kommen, die das irgendwie nochmal aufhalten. Aber wenn wir sozusagen davon ausgehen, es läuft jetzt so ein bisschen so weiter, so moderat, sagt man dann in der statistischen Sprache, weiter wie bisher, was die Bevölkerungsentwicklung angeht, dann ist das schon so ein Ding von Ausbluten, auf jeden Fall.
0: 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Hier geht's jetzt weiter mit Charlie XCX bei Deutschlandfunk Nova. Ich bin Caro Nieder, schönen Freitag euch.
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0: Channel Trust habt ihr gerade gehört hier bei Deutschlandfunk Nova. Und jetzt geht es weiter mit den Nachrichten mit Timo Oberhauser. Hi.
1: Guten Abend.
0: 20 Uhr haben wir's.
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1: Bundesverteidigungsminister Boris Pistorius ist seit Anfang der Woche in den USA. Unter anderem geht es da um eine engere Zusammenarbeit bei Rüstungsprojekten und um neue Kampfjets für die Bundeswehr. 35 Tarnkappenbomber des Typs F-35 hatte Deutschland bei einem US-Konzern bestellt. Der erste wurde jetzt symbolisch an Pistorius übergeben. Der SPD-Politiker spricht von einer neuen Ära für die Luftwaffe. Den Tarnkappenbomber nennt er das weltweit modernste Kampfflugzeug. Die Jets sollen den veralteten Tornado ersetzen. Die ersten Maschinen bleiben erstmal in den USA, um deutsche Piloten und Techniker auszubilden. Nächstes Jahr sollen die Flieger dann in Deutschland stationiert werden. An der Bestellung in den USA gibt es auch Kritik, unter anderem, weil sie insgesamt knapp 10 Milliarden Euro kostet. Einige Fachleute befürchten auch, dass sich Deutschland abhängiger macht von den USA, zum Beispiel bei Software und Wartung der Flieger. Es deutet immer mehr darauf hin, dass sich die Bundesregierung auf Entlastungen wegen der hohen Spritpreise geeinigt hat. Der Spiegel und die Bild-Zeitung berichten unter anderem über einen möglichen Spritpreisdeckel, also dass der Staat dafür eine Preisobergrenze festlegt. Diese soll sich jeweils an der Entwicklung des Ölpreises orientieren. Laut den Berichten könnte auch der Tankrabatt wiederkommen. Im Mai und im Juni hatte die Bundesregierung ja die Energiesteuer um 17 Cent gesenkt. Ob das jetzt wieder genauso kommt, ist noch nicht klar. Die Deutsche Presse hat vor ein paar Minuten aber gemeldet, dass sich die Bundesregierung wohl grundsätzlich auf einen Tankrabatt und einen Spritpreisdeckel geeinigt hat. Gut möglich, dass in den nächsten Stunden die Details dazu kommen. Nach dem Brandanschlag auf die Synagoge in Wuppertal sitzt der Tatverdächtige jetzt in U-Haft. Gegen den 37-jährigen Afghanen wurde Haftbefehl erlassen wegen versuchter schwerer Brandstiftung. Laut Staatsanwaltschaft hat er sich außerdem judenfeindlich geäußert. Der Mann soll gestern versucht haben, die Synagoge in Wuppertal in Brand zu setzen. Augenzeugen konnten das Feuer schnell löschen. Der 37-Jährige ist laut Staatsanwaltschaft vorbestraft, weil er eine Nachbarin bedroht hatte. In seiner Wohnung wurden Messer und eine Machete gefunden. Unter anderem die Oberbürgermeisterin von Wuppertal verurteilte den Brandanschlag. Sie rief zur Solidarität mit der jüdischen Gemeinde auf. Ermittler haben in Hessen und in Nordrhein-Westfalen zwei große illegale Cannabisplantagen entdeckt. In Borken in Hessen wurden in einer Lagerhalle 300 Pflanzen gefunden. Aufgeflogen ist die Anlage, weil das Gebäude offiziell leer stand, dort aber viel Strom verbraucht wurde. Auch in Meschede in Nordrhein-Westfalen wurden hunderte Cannabispflanzen entdeckt. Dort wurde ein 50-Jähriger festgenommen. Der Ertrag der Pflanzen hätte auf der Straße nach Angaben der Ermittler insgesamt rund 1,5 Millionen Euro gebracht. Soweit die News.
2: Das Wetter.
0: In der Nacht bleibt's wolkig. Im Norden gibt's weiterhin ein bisschen Regen örtlich. Es kühlt ab auf 13 bis 5 Grad und morgen bleibt's dann eigentlich ähnlich auch wie diese Nacht. Im Norden Wolken, Regen, in der Südhälfte Sonne und trocken. 19 bis 26 Grad sind drin.
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0: Hi. No. Im Juni hat mich Tove Lo hier in Köln besucht. Und da war die mir direkt wahnsinnig sympathisch.
3: I got to go to a beer garden and just, you know, have some beer and some bratwurst and do the classic tourist thing.
0: Ja, weil bevor sie zu mir ins Studio gekommen ist, hat sie eben einen Biergarten in Köln aufgesucht. Juni, ihr erinnert euch, da war es noch ein bisschen wärmer, konnte man draußen chillen, hat ein Bier getrunken und eine Bratwurst gegessen, wie man das als Touri in Deutschland scheinbar so macht. Warum ich euch das jetzt erzähle, weil im Juni habe ich mit Tove Lo über ihr neues Album gesprochen, was diese Nacht endlich rausgekommen ist. Deswegen können wir hier gleich zusammen in dieses Album reinhören und vor allem uns von Tove Lo da nochmal erzählen lassen, was es damit eigentlich auf sich hat. Sie hatte eine Schreibblockade, wie sie es da rausgeschafft hat. Und ja, zu den Songs und alles drum und dran, alles hat sie mir erzählt. Hört ihr gleich hier in so 6 Minuten.
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0: diese Nacht ihr neues Album rausgebracht. Estrus heißt es. Und ich habe schon im Juni, als sie mich hier in Köln besucht hat bei Deutschlandfunk Nova, mit mir natürlich über dieses kommende Album, was jetzt endlich da ist, gequatscht. Und es war gar nicht so wahrscheinlich, dass uns dieses Album erreicht, weil ganz am Anfang hatte Tove Lo eine Schreibblockade.
1: In the beginning I was kind of struggling with not really daring to go there in my emotions, and because I think I was in this place of like my mind and my body were wanting different things, and my body is like, you know, make roots somewhere, find a stable place, have a kid, do what normal people do. And my mind is like, no, that's not you. What are you talking about? What is this? What is this feeling? You've never had this before. And I think I've been kind of in that sort of place of where I don't know what I want and I don't know where I'm going.
0: Ja, sie wusste, also ne, auch privat, nicht so ganz genau, ja, was sie eigentlich will, wo sie hin will. Ihr Körper hat ihr irgendwie gesagt, so, du musst jetzt hier auch langsamer, weiß ich nicht, dir ein Nest bauen, vielleicht ein Kind kriegen. Und ihr Kopf war aber so, ey, Moment mal, das bist nicht du, das willst du doch gar nicht. Und das hat irgendwie so ineinander geclasht, dass sie irgendwie nicht so ganz genau wusste, wer bin ich gerade eigentlich und wer will ich sein und wer will ich auch in meiner Musik sein. Und sie dachte halt, ey, das wird jetzt hier mein 6. Album, so langsam muss ich doch mal hier ein paar Antworten haben.
1: Album 6, there's this feeling that like by this point I should be giving answers. I should know, I should be giving advice. I should know better. I should not be making mistakes. I'm like a grown woman. I should be, you know, have the answers. And I'm just not there at all. I have no idea what I'm doing other than that I love making music and making art and I want to share that with the world. But so I think I just felt like, okay, maybe it's okay for me to not have answers. And so I'm hoping, you know, with this album, it's like people will listen to it and maybe they don't feel like they've got any smarter, but they'll feel a bit more understood or something.
0: Wie sympathisch auch, ne, dass sie sagt, Leute, ich habe hier auch eigentlich gar keine Ahnung, was ich tue, wer ich bin, was ich mache. Das Einzige,

0: ist in ein kleines Fischerdorf gefahren, in dem sie früher ganz oft Urlaub gemacht hat.
1: So it's this place called Torekov. It's on the west coast in Sweden. We would go every summer. I've spent so many summer months there, you know, going through a lot of emotional turmoil and just kind of like growing pains and just like heartbreak and depression and happiness and I've just felt every emotion there. So it is a special place for me to go back to and write.
0: Ja, sie war da halt früher als Kind oder vielleicht auch als Teenie oft im Sommerurlaub mit der Familie in diesem kleinen Fischerort. Und da hat sie halt auch damals dort schon alle Gefühle erlebt. Ne? Sowas wie Heartbreak, Depressionen spricht sie auch davon, aber halt auch so wunderschöne Momente. Und das hat ihr irgendwie geholfen, dahin zurückzukommen, um auch einfach ja so einen Zugang zu sich selber zu finden, die Emotionen zu fühlen und die dann auch irgendwie in ihre Musik zu bringen. Hat offensichtlich funktioniert. Antworten, sagt sie, aber hat sie ja am Ende auch nicht gefunden, aber es hat ihr was anderes gebracht.
1: I think I found peace in not knowing. I think that's been the good part of this process. I'm still kind of in this place where I don't know what it all means.
0: Ja, sie weiß immer noch nicht so ganz genau, was heißt das hier eigentlich alles, was ich hier tue, aber sie hat Frieden damit geschlossen und es ist ja auch wirklich ein Unterschied, ne? Man kann ja diesen Tumult und dieses, ach, ich weiß nicht, will ich so in sich haben, aber die einen geraten in Panik und denken, ich muss doch jetzt mal wissen, wo hier mein Leben hingeht und die anderen, so wie Tove Lo jetzt dazu gefunden hat ja auch erst, akzeptieren das vielleicht einfach. Man muss nicht immer die Antworten auf alles haben, sondern vielleicht dann auch einfach so ein bisschen entspannter damit sein, wenn man es halt schafft. Tove Lo selber sagt, vielleicht hilft uns das Album ja dabei. Estrus heißt es. Ein Song da drauf ist Source of Life. Den zeige ich euch jetzt hier. Und gleich hören wir noch weiter zusammen in dieses Album und in dieses Interview rein.

0: Tuvalu oder wie wir in Deutschland sagen, Tovelo mit Source of Life, habt ihr gerade hier gehört, von ihrem neuen Estrus-Album. Und ein Song, der da mit drauf ist, den kennt ihr auch schon von der Deutschlandfunk Nova Playlist. Des Fleurs heißt der, hat sie mit Stromae zusammen gemacht. Mir hat sie im Interview erzählt, wie es eigentlich zu dieser Kollaboration kam, weil Tovelo ist riesiger Fan von Stromae, aber bislang haben sie halt noch nicht zusammengearbeitet.
1: We work with the same publicist, shout out Alex Baker, and she, I just told her, like when I'd seen his performance at Coachella, and I think it was 2015, I would, like, became an immediate fan. I just told her, like, when I found out that she worked with him as well, I was like, if he ever wants to make music with me, like, I'm so down.
0: Also die haben die gleiche PR-Frau, mit der sie zusammenarbeiten. Und als Tovelo 2015

0: auf dem Coachella war, hat sie als Stromae auf der Bühne gesehen und dann gedacht, oh mein Gott, der ist ja Wahnsinn, mit dem will ich unbedingt mal zusammenarbeiten. Und als sie dann auch noch rausgefunden hat, dass ihre PR-Frau auch die PR-Frau von Stromae ist, hat sie natürlich versucht, das in die Wege zu leiten. Aber da ist erstmal nichts bei rumgekommen. Aber dann.
1: And then it kind of just went out about my life. And then I saw him again at Coachella in 2022. And it was like even more amazing. And so I said to her again, like, just to put it out there one more time, like, if he wants to make music with me, I would love that. And then not too far after I put out my album, Dirt Femme, he sent me some tracks. So it took time, but it was very worth the wait.
0: 2022 hat sie nochmal auf dem Coachella gesehen und nochmal ihrer PR-Frau gesagt, hör mal, was ist denn hier? Und ja, zum Glück hat sie dann letztendlich auch geklappt. Aber müsst ihr mal überlegen, vor 11 Jahren hatte sie schon dann gesagt, hey, ich möchte mal gerne mit Stromae zusammenarbeiten. Und jetzt hat es endlich funktioniert. Lohnt auch manchmal, ne, auf Träume zu warten, die dann doch irgendwann in Erfüllung gehen. Das Lustige ist ja aber, Stromae kommt ja aus Belgien, spricht Französisch. Tuvalu aber nicht, die hat das erstmal gar nicht verstanden, was der da singt.
1: He sent me over the verse first and I was like, oh, this sounds amazing. Also because he's one of my favorite artists, so I was just so excited to have him on a track, you know. And he was like, do you want to know what I'm saying? Because you don't speak French, do you? And I was like, yeah, I'm going to need a translation. So luckily he speaks English as well, so he could translate for me.
0: Sie hat es halt einfach abgefeiert, dass dieser Typ mit ihr zusammenarbeitet, fand ihren seinen Verse so schön vom Klang, wusste aber natürlich nicht, was er da singt. Und deswegen hat Stromae dann selber gesagt, ey, sag mal, du sprichst doch gar kein Französisch. Soll ich dir vielleicht mal erklären, worum es hier eigentlich geht? Ja, Tuvalu hat uns dann natürlich auch erklärt, worum es da eigentlich geht. Es geht nämlich so ein bisschen um dieses, wenn du was machst, obwohl es eigentlich nicht gut für dich ist, aber irgendwie machst du es für einen Plot, aber irgendwie, ja, so ist sie auch in ihrem richtigen Leben.
1: I always kind of hit that balance of where it's just about to really have bad consequences and then I kind of pull back. I think I've learned to go right to the edge and then pull back, but I think for most of my life it's been a lot of falling into chaos, both knowingly and unknowingly, but mostly knowingly. I think, to be honest, all of us chaotic people, we do know when it's bad for us, but we do it anyway.
0: Also ehrlich, ich muss sagen, sie war so sympathisch in diesem Interview. Also hier hat sie ja auch nochmal erzählt, dass sie selber so ein bisschen so eine chaotische Person ist, manchmal in so, ja, Chaos einfach reinläuft und vorher auch eigentlich vielleicht schon ahnt oder weiß, das ist jetzt vielleicht nicht die schlauste Idee, aber sie macht es halt trotzdem. Aber sie kriegt es immer ganz gut hin, da so eine Balance zu halten zwischen, das wird jetzt hier wirklich schlimm, schlimm, schlimm für mich oder bis zu einem gewissen Grad hier kann ich das mal mitmachen und dann schafft sie es aber doch auch, sich da irgendwie noch rauszuziehen. Diese Thematik hat sie in Des Fleurs zusammen mit Stromae reingepackt. Hört ihr auch jetzt hier bei Deutschlandfunk Nova, das Tuvalu von ihrem neuen Album Estrus. Ich bin Caro Nieder. Hi.

mit Lenia Rosa. Geiler Beat, oder? Deutschlandfunk Nova ist hier. Tash Sultana, die hat diese Nacht auch einen neuen Song rausgebracht. Ich finde, die hat in ihrer Art, wie sie Musik macht, mit ihrer Stimme, ist so einen krassen Wiedererkennungswert.

Oder? Also ich finde, selbst wenn man nicht gewusst hätte, dass sie jetzt einen neuen Song rausgebracht hat, ich finde, man erkennt sofort, dass es Tash Sultana ist. Hintergrund zu diesem Song ist aber kein schöner. Auf Instagram hat Tash Sultana gestern noch einen kleinen Videoausschnitt zu dem Musikvideo gepostet und dazu geschrieben: Ich habe die zwei schlimmsten Jahre meines Lebens in Musik gepackt. Das neue Kapitel beginnt jetzt. Also damit diesen neuen Song Something in the Water angeteased. Die zwei schlimmsten Jahre ihres Lebens waren wegen ihrer Frau, die einen Tumor im Knie hatte und eine Krebsdiagnose bekommen hat. Und als wäre das nicht schon schlimm genug, ist bei der OP auch noch einiges schiefgelaufen. Warum auch immer, haben sie quasi an der falschen Seite vom Knie Gewebe oder was auch immer rausgenommen und nicht den Tumor, sondern gesundes Gewebe. Dadurch musste dann die Frau von Tash Sultana nochmal operiert werden, nochmal durch dieses Ganze durchgehen. Und ja, das kann ich mir sehr gut vorstellen. Allein diese Krebsdiagnose, dann noch diese krassen Behandlungsfehler und alles, dass das wirklich zwei sehr schlimme Jahre gewesen sein müssen. Aber ich glaube, das einzig Tröstliche ist daran vielleicht, dass Tash Sultana ihre Musik hat, in der sie das verarbeiten kann. Was ja ganz oft, wenn Stars bei uns zum Interview sind, dass sie in den Interviews erzählen, dass sie mit ihrer Musik oder ohne ihre Musik gar nicht mit dem irgendwie klarkämen, was so in ihrem Leben passiert. Oder ganz, ganz oft die Musik halt dazu nutzen, um da alles reinzupacken, was sie gerade fühlen, um das damit zu verarbeiten oder sich auch manchmal einfach in eine andere Welt zu flüchten sozusagen. Ich meine, das ist das einzig Positive für uns daran, dass Tash Sultana diese Emotionen in einen Song gepackt hat, weil wir dadurch jetzt natürlich neue Musik von ihr bekommen. Und wenn sie schreibt, das neue Kapitel beginnt jetzt, heißt das natürlich, dass da auch noch mehr auf uns zukommt. Wir hören rein. Tash Sultana ist es mit Something in the Water hier bei Deutschlandfunk Nova.

0: Feline Sonny war das hier.
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0: Mir ist in letzter Zeit mal aufgefallen, also das hat ja jeder schon mal gehört oder gesagt, dass wenn man so gefragt wird, und wie geht's dir, rutscht automatisch immer direkt so ein, ja gut, und dir? Rutscht einfach so raus, ne? Und mir ist in letzter Zeit mal aufgefallen, dass ich dann ganz kurz innegehalten habe und dann so gedacht habe, Moment mal, hier sitzt eine sehr gute Freundin von dir, vor dir, der du ja auch sonst alles erzählst, was in dir los ist. Dann sage ich so, ah nee, warte, doch nicht so gut, das und das ist gerade los. Aber automatisch sagt man jedes Mal, ja, ganz gut, und dir? Es ist so insane. Und das passt, diese Anekdote aus meinem Leben, perfekt zu dem Lieblingslied, was wir für heute ausgewählt haben. Und zwar ist das von Wanda Lisbon, Wie es mir geht, heißt der Song. Und bei ihr ist es nämlich auch so, dass vielleicht sagt sie auch reflexartig einfach, ja, bei mir ist alles gut. Aber eigentlich, wenn jemanden die Antwort auf diese Frage wirklich interessiert, dann geht es ihr eigentlich erst kacke, weil sie ja dann selber darüber nachdenken muss, wie geht es mir eigentlich wirklich. Also vor sich selber sagt sie sozusagen auch die ganze Zeit, ja, ist doch alles super, mir geht's gut. Ja, gut und selbst. Aber tief drin ist es eigentlich gar nicht so geil. Und diese, ja, nee, ist nicht eine Doppeldeutigkeit, wie nennt man das Wort? Gleichzeitigkeit? Keine Ahnung, wie man es sagen will. Jedenfalls, das ist in ihr drin und verarbeitet sie in diesem Song. Im Lieblingslied haben wir ja immer Musik, wo es sich lohnt, mal auf die Texte zu achten, die uns so ein bisschen dazu anregen, auch uns selber vielleicht mal zu reflektieren oder was um uns rum los ist. Und genau das macht sie mit diesem Lied. Wie es mir geht, hört ihr jetzt im Lieblingslied bei Deutschlandfunk Nova.

0: Sie war das mit Odile mit 24 Hours. Biba Dubi. Das ist sie hier. Kennt ihr auch von der Deutschlandfunk Nova Playlist. Biba Dubi aus London hat ein neues Album rausgebracht. Peilen heißt das. Ne, wie Pylon geschrieben. Da musste ich ja natürlich erstmal irgendwie nachforschen, was das eigentlich genau heißt. Aber Biba Dubi hat es uns auch erklärt. Also erstmal Pylon, das ist in ihrem Bedeutungssinne jetzt zumindest so ein Hochspannungsmast. Ne? Also Stromleitungen, jetzt mal ganz basic erklärt. Und das hatte für sie eine ganz besondere Bedeutung, warum sie ihr Album so genannt hat.
1: I think, you know, a pylon is just, you know, this massive electrical tower that you see in all these, like, you know, isolated places, you know, when you're driving down a highway, and it holds these power lines that connect every city. It holds this, like, weight of communication that connects everything to each other. And it just became this structural thing that I gravitated towards when I was away from home. Like, what do you do when you're on a tour bus? Stare out the window, especially when it was off the internet.
0: Also, ne, wenn sie da im Tourbus auf Tour unterwegs war, in den USA jetzt zum Beispiel, weit weg von zu Hause. Ja, was sieht man da die ganze Zeit? Überall Hochspannungsmasten in irgendeiner Einöde. Und deswegen, ja, sie findet aber auch diese Symbolik dahinter so schön, dass das so alles miteinander verknüpft ist, ne? Weil am Ende werden die Ortschaften ja sozusagen auch dadurch verbunden. Und es hat ihr tatsächlich auch so ein Gefühl von Zuhause gegeben.
1: I think it's like the fact that, like, when I looked at it outside my window, it almost became the symbol to remind me that I wasn't too far from home and that I was still connected to the people I love. And as crazy as that sounds, like, you're like, when you feel lonely and isolated, you just get desperate. So you, like, just cling on to anything that reminds you of home. And pylons is, they're present in my home in the Philippines, they're present in London, and they're there in America when I'm touring the US.
0: Ja, sie sagt halt, diese Pylons, also Hochspannungsmaste, die sind halt überall, ne? Sie kommt aus den Philippinen, also da wurde sie geboren, ist ja aber in UK, in London aufgewachsen. Da gibt's die halt überall, auf den Philippinen gibt's die. In den USA, wo sie dann aus dem Tourbus rausguckt, gibt's die. Und irgendwie hat ihr das dann so eine Verbindung nach zu Hause gegeben. Finde ich irgendwie wahnsinnig cute. Sie sagt ja auch, ne, also wenn du dann irgendwie Heimweh hast und traurig und müde und keine Ahnung was bist, dann greifst du natürlich nach jedem Strohhalm, der dir irgendwie ein gutes Gefühl gibt. Und ich finde es irgendwie wahnsinnig schön, dass es bei ihr dann so ein, ja, eigentlich ja basic, guckst du raus und fällt dir vielleicht nicht mal mehr auf, aber dann so ein Hochspannungsmast war. Finde ich sehr, sehr cute, dass sie dann direkt auch ihr Album so benannt hat, weil das irgendwie, ja, sie auf dieser Tour begleitet hat, ihr ein gutes Gefühl gibt und am Ende finde ich aber auch dieses Bild schön, was sie davon gemalt hat, dass das ja irgendwie alle miteinander verbindet. Kann man auch mal in einem Hochspannungsmast irgendwie ein bisschen was wholesome sehen. Wir hören natürlich rein, wie ein Song klingt, der auf einem Hochspannungsmaster-Album drauf ist. Auf Pylon hat Biba Dubi einen Song, der heißt Write Me a Letter. Den hört ihr jetzt hier bei Deutschlandfunk Nova.

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0: liebe den Beat, den Bund hier gezaubert hat. Plus die Stimme von Mapai natürlich drauf. Trippin' heißt der Song. Wenn ihr auch gerne so ja, gut produzierte Musik mögt mit ein bisschen Bass, Bums, whatever dahinter, dann empfehle ich euch öfter mal samstags abends hier bei uns reinzuhören. Immer ab 19 Uhr gibt's samstags hier Club der Republik.
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0: Ich mache mich jetzt hier gleich auf in mein Wochenende rein. Ich wünsche euch natürlich auch ein tolles Wochenende. Bevor ich hier gleich meinen letzten Song für euch habe, gleich nach 9 geht's hier natürlich trotzdem weiter im Programm. Und zwar gibt's heute eine neue Folge von unserem Podcast Eine Stunde Liebe. Da geht's heute um das Thema Liebeschallenge, wie eure Beziehung eine Depression bewältigen kann. Also wenn es mal schwieriger wird in der Depression aufgrund von psychischen Erkrankungen. Hört ihr gleich nach 9 die neueste Folge hier. Und mein letzter Song für euch heute, der kommt von Miley Cyrus, weil wir haben drauf gewartet, also ich zumindest, auf ihr neues Album Bass Persuades. Und natürlich habe ich jetzt den Titeltrack daraus für euch. Miley Cyrus ist es hier für euch am Freitagabend, Bass Persuades. Ich bin Caro Nieder, habt ein schönes Wochenende.

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1: Um 21 Uhr mit Timo Oberhauser. Seit Tagen wird in der Bundesregierung diskutiert, mit welchen Maßnahmen sie auf die steigenden Spritpreise reagieren will. Mehrere Medien berichten, dass es jetzt eine grundsätzliche Einigung gibt auf einen Tankrabatt und einen Spritpreisdeckel. Demnach soll die Steuer auf Benzin und Diesel um insgesamt 17 Cent pro Liter gesenkt werden. So ein Tankrabatt soll bis Ende des Jahres gelten. Wann es damit losgeht, ist laut den Berichten noch unklar. Die Bundesregierung hat die Pläne noch nicht offiziell vorgestellt. Offenbar müssen die Bundesländer noch ihr Okay geben, denn die sollen sich finanziell beteiligen. Der letzte Tankrabatt im Frühjahr hatte den Staat 1,6 Milliarden Euro gekostet. Laut den Berichten gibt es auch Pläne für die Zeit nach dem Tankrabatt. Dann könnte ein Spritpreisdeckel gelten, also dass der Staat eine Preisobergrenze festlegt. Diese soll sich jeweils an der Entwicklung des Ölpreises orientieren. Vor kurzem haben die Chefs einiger KI-Firmen dazu aufgerufen, Tempo rauszunehmen bei der Entwicklung der Technologie. Kalifornien will in Sachen KI-Sicherheit den Anfang machen. In dem US-Bundesstaat haben viele der großen Tech-Firmen ihren Sitz. Der Gouverneur dort lässt eine Art Notschalter prüfen, also einen Mechanismus, der ein KI-System stoppen oder isolieren soll, wenn davon Gefahr ausgeht. In seiner Anordnung steht, dass führende Fachleute einen Leitfaden für Kalifornien ausarbeiten. Sie sollen zum Beispiel prüfen, ob KI-Firmen so ein Notschalter vorgeschrieben werden kann. Kaliforniens Gouverneur kritisiert in dem Zusammenhang Präsident Donald Trump, der ist gegen eine Regulierung von KI-Firmen. Trump befürchtet, dass dadurch China die USA in dem Bereich überholen könnte. Bundesverteidigungsminister Boris Pistorius ist seit Anfang der Woche in den USA. Unter anderem geht es da um eine engere Zusammenarbeit bei Rüstungsprojekten und um neue Kampfjets für die Bundeswehr. 35 Tarnkappenbomber des Typs F-35 hatte Deutschland bei einem US-Konzern bestellt. Der erste wurde jetzt symbolisch an Pistorius übergeben. Der SPD-Politiker spricht von einer neuen Ära für die Luftwaffe. Den Tarnkappenbomber nennt er das weltweit modernste Kampfflugzeug. Die Jets sollen den veralteten Tornado ersetzen. Die ersten Maschinen bleiben erstmal in den USA, um deutsche Piloten und Techniker auszubilden. Nächstes Jahr sollen die Flieger dann in Deutschland stationiert sein. In Deutschland sind immer mehr Menschen überschuldet. Ein Finanzreport zeigt, dass letztes Jahr fast 5,7 Millionen Erwachsene betroffen waren. Als überschuldet gelten Menschen, die ihre Schulden nicht bezahlen können, selbst wenn sie ihren Lebensstandard senken. Im Durchschnitt lagen die Schulden letztes Jahr bei 19.000 Euro. Besonders betroffen sind alleinerziehende Frauen. Aber der Untersuchung zufolge gibt es fast nie nur einen Grund für eine finanzielle Notlage. Krankheit, Sucht oder Unfälle gelten als Hauptursache, aber auch Arbeitslosigkeit.
0: Das Wetter.
1: In der Nacht, da kann es immer mal nass werden, vor allem im Norden und Nordwesten. Es kühlt ab auf 13 bis 5 Grad. Morgen in der Nordhälfte ziemlich grau und auch mal Regen. In der Südhälfte, da kann es erst neblig sein, später oft sonnig und trocken, maximal 19 bis 26 Grad.
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3: No. Tag Leute, fast die Hälfte der Menschen in Deutschland ist von Depressionen betroffen. Entweder direkt, weil sie selbst depressiv sind, das ist in etwa so ein Viertel. Und das andere Viertel ist auch betroffen, indirekt, weil sie Angehöriger oder Angehörige sind von jemandem mit Depression. So formuliert das die Deutsche Depressionshilfe. Und Angehöriger bist du natürlich auch, wenn du mit jemandem zusammen bist, der depressiv ist. Das heißt, es gibt nicht gerade wenig Paare da draußen, wo einer oder ganz selten auch mal beide sich mit dem Thema Depression auseinandersetzen. auseinandersetzen müssen. Sophia hört auch regelmäßig hier unseren Podcast Eine Stunde Liebe und hat uns geschrieben, ob wir über dieses wichtige Thema nicht auch mal hier sprechen wollen. Sie selbst war nämlich auch depressiv und das hatte deutliche Auswirkungen auch auf ihre Beziehung mit ihrem Ex-Freund. Hi Sophia, schön, dass du uns geschrieben hast und jetzt dabei bist.
2: Hi, ja, freue mich, dass ich heute hier sein kann.
3: Sophia, du bist 27, lebst gerade mit deinem Mann auf Sri Lanka, ihr seid ausgewandert. Mittlerweile sagst du, du hast die Depression in den Griff bekommen, aber das war in deiner langen Beziehung davor mit deinem Ex-Freund noch nicht der Fall. Wie würdest du sagen, wie hat sich die Depression in eurer Beziehung bemerkbar gemacht?
2: Ja, also generell war alles so ein bisschen komplizierter einfach, weil so kleine Streits oder kleine Sachen, die man vielleicht so einfach runterschlug oder die halt einfach mal so sind, die sind dann halt bei mir gleich so ausgeartet, weil ich halt so extrem sensibel war und mich dann so kleine Sachen einfach auch ein richtiges Tief, in so ein depressives Loch reinstürzen konnten. Mhm. Und daher war es halt auch schwierig, so manchmal einfach so ein falscher Ausdruck oder vielleicht mal eine Nicht-Antwort oder so, die ich halt dann gleich so interpretiert hat. Und wenn es dann einmal losgeht im Kopf, dann bildet man sich so seine Geschichte und dann kommt man halt schnell in diese Abwärtsspirale rein und da können dann halt ganz andere Diskrepanzen entstehen und auch mal Streits oder manchmal ist es auch wirklich eben zur Trennung ausgeartet dann, wenn ich mich da auch so drin verfahren habe. Und es war auf jeden Fall natürlich schwierig.
4: Das heißt aber, du würdest ganz klar sagen, dass die Depression dich dünnhäutiger gemacht hat, schneller reizbar gemacht hat.
2: Ja, also auf jeden Fall, ich bin generell ein sehr emotionaler Mensch, so, aber auf jeden Fall hat die Depression selber, auch wie du es gerade gesagt hast, diese Reizbarkeit, auch diese Hemmschwelle, das halt einen etwas so runterdrückt oder eben, das ist wie so eine Tür, die sich dann öffnet und dann geht es halt in diese Abwärtsspirale und das ist halt auf jeden Fall, da geht es einfach deutlich schneller hin und ja, auch die Reizbarkeit, viele Sachen. Man ist da auf jeden Fall dünnhäutiger, würde ich sagen.
4: Hast du dich denn, das machen ja auch viele Leute, die an Depressionen leiden, die ziehen sich zurück aus dem Sozialleben, die sind auch antriebsloser. Hast du das bei dir auch gespürt und hatte das eine Wirkung dann auf die Beziehung auch?
2: Ja, also zum einen habe ich mich schon, denke ich, so eher mit den Freunden dann vielleicht ein bisschen zurückgezogen. Gleichzeitig wusste ich aber auch, wenn ich so zu Hause sitze und alleine, dann geht es mir nicht gut, dann kommen meine Gedanken und alles. Da habe ich mich dann trotzdem auch wieder dazu überwunden, quasi dann das zu suchen, was aktiv mit Menschen zu machen, damit ich quasi abgelenkt bin. Das habe ich trotzdem auch gemacht. Mhm. Ich habe ihn da auch, glaube ich, sehr beansprucht, mein Rückzugsort zu sein und auch dann für mich da zu sein. Und ja, das hat natürlich auch viel Zeit in Anspruch genommen und vielleicht mal auch seine Pläne durchkreuzt und ja, ihn vielleicht auch so ein bisschen in seinem Sozialleben dann sogar eingeschränkt, dadurch, dass er vielleicht eigentlich wohin gehen wollte und ich aber ihn gebraucht habe und wollte dann, dass er da bleibt oder dass er kommt oder was auch immer.
4: Okay, also für dich war es schwer, allein zu sein dann.
2: Ja, auf jeden Fall. Das war, denke ich, so mit mein größtes Problem, weil ich dann einfach mit meinen Gedanken und ich habe es immer so ein bisschen als meine Dämonen bezeichnet, mit denen alleine war und das ja hat meistens nicht so gut geendet.
4: Okay, das heißt, wenn du alleine warst, dann kamen die dunklen Gedanken, dann kam das Grübeln und du wolltest lieber, dass er dann bei dir ist, um dich quasi abzulenken.
2: Ja, genau.
4: Ja, okay. Ja, und was hieß das dann konkret? Also, keine Ahnung, konnte er dann auch alleine mal was machen oder war das kaum möglich, weil es für dich so schwer auszuhalten war?
2: Tatsächlich, wenn man es so ein bisschen planen konnte, wenn ich jetzt wusste, okay, er hat jetzt da seine Fußballfeier oder sonst irgendwas und ich will nicht mitgehen, weil mir das auch viel zu viel ist, dann konnte ich ja im Vorhinein auch mal meine Freunde fragen, was machen die Freitagabend? Und wenn ich dann mit denen unterwegs war und alles, dann war das auch fein für mich, weil dann war ich ja nicht alleine. Aber wenn es halt dann so Situationen gab, wo das vielleicht unvorhergesehen kommt oder einfach sich da was geändert hat oder vielleicht dann meine Freundin aber jetzt um 9 Uhr dann zu ihrem Freund nach Hause fahren will und ich halt dann zu mir nach Hause alleine muss. Das sind dann halt so Situationen, die schwierig waren, die dann auch teilweise ein bisschen eskaliert sind oder in denen es mir dann halt auch schlecht ging und in denen ich dann natürlich schon versucht habe, ihn zu erreichen. Und klar, er ist auch ganz oft gekommen und manchmal hieß es aber auch, ich möchte jetzt aber irgendwie den Abend auch noch mit meinen Jungs verbringen mal, weil wir spielen gerade was weiß ich was. Mhm. Und das konnte ich halt dann aber auch überhaupt gar nicht nachvollziehen. Das war dann, du lässt mich im Stich und ich bin nicht wichtig und mein Wohlergehen ist dir nicht wichtig. Und ja, also das war tatsächlich schwierig.
4: Ja, fühlt sich ja dann fast schon an wie so ein Verrat oder so, ne?
2: Ja, also das ist tatsächlich auch was, und das sehe ich auch bei anderen Menschen viel, so mit psychischen Problemen, dass man sich sehr schnell als das alleinige Opfer sieht, dass die Welt und die Menschen gegen einen sind. Und ja, wenn man dann einmal in diesem Fahrwasser drin ist, dann ist es auch ganz schwer, da wieder rauszukommen, weil dann hilft auch nicht, wenn er mir gesagt hat, so nee, das stimmt doch gar nicht, schau, ich bin ja da und da für dich da und oder dies und das. Also das kommt dann gar nicht mehr so richtig an, weil man schon sich so seine Welt aufgebaut hat mit dieser Überzeugung, und da ist dann auch ganz schwer, irgendwie von wieder wegzukommen zu einem neutralen Blickwinkel, was gerade wirklich in der Situation passiert, weil diese subjektive Wahrheit, die ist einfach so stark, aber wird nicht als subjektiv wahrgenommen.
4: Ja, ja, voll. Wie war das denn, wenn ich fragen darf, beim Thema Nähe und Sexualität? Hast du dich da auch zurückgezogen oder war das kein Thema bei euch?
2: Nee, also das war für mich eher so, dass ich eher das gesucht habe. Da war jetzt für mich kein Desinteresse da.
4: Okay. Weiß auch, dass es hier und da auch schwierig sein kann, Gefühle auszudrücken, generell. Aber wenn man vielleicht in so einer depressiven Phase ist, nochmal umso mehr. Und dabei ist es ja eigentlich gerade in der Beziehung total wichtig, darüber zu sprechen, was man fühlt. Wie war das bei euch? Ist dir das gelungen oder euch?
2: Also am Anfang, würde ich mal sagen, war es sehr, sehr schwierig. Am Ende hin hat sich natürlich vielleicht auch so ein bisschen die Kommunikation verbessert. Anfangs habe ich dann versucht, eher auch mir mit Briefen schreiben weiterzuhelfen, weil also Schreiben, das hat mir halt irgendwie schon immer mehr gelegen.
4: Ah, du hast ihm Briefe so geschrieben?
2: Genau, also zum Beispiel, wenn es jetzt dann zum Beispiel so ein Streit irgendwie war oder so, dann habe ich halt versucht, ihm auch so zu erklären, was da in mir vorgegangen ist, wie ich mich da gefühlt habe, warum ich dann vielleicht auch so explosiv war oder solche Sachen so zum Erklären. Und andererseits, wenn es halt so in der Situation war, habe ich oft gar kein Wort rausgebracht, so wie, was jetzt meine Gefühle wären. Klar, jetzt so das Thema, wenn man jetzt vielleicht streitet oder so, kann ich schon drüber reden, ein bisschen, auch schwierig, aber man hat da ja auch so eine Gefühlsintensität und also so viel, was man fühlt, und da reicht es irgendwie ja auch nicht zu sagen, ja, ich bin jetzt vielleicht gerade ängstlich oder so. Also das sind so viele Gefühle, das ist auch ganz schwer dafür, erstmal Worte zu finden, selbst wenn ich es mit dem Schreiben versucht hätte. Also,
4: ja, das glaube ich. Ja,
2: ja, das kann man vielleicht so auch gar nicht dann beschreiben. Das war auf jeden Fall schwierig. Und ja, je länger wir das halt auch so, ja, ich meine, wir haben auch dazugelernt, was ist jetzt gar nicht gut gelaufen und was läuft vielleicht besser. Und dann, klar, entwickelt man auch so ein bisschen seine Kommunikationsstrategien, aber das war auf jeden Fall nicht einfach, ja.
4: Ihr wart ja auch ziemlich jung, du warst 17, als ihr zusammengekommen seid.

0: Aus dieser Perspektive hat man irgendwie so den Anspruch, dass ja Leute, denen es psychisch eigentlich gut geht, dass die ja kein Fehlverhalten quasi ja eigentlich zeigen dürften, weil mit denen stimmt ja sozusagen alles.
1: Ja.
0: Und dann habe ich ihm das, glaube ich, auch immer sehr übel genommen, wenn er halt vielleicht auch mal einen Fehler einfach gemacht hat, wenn er sich falsch verhalten hat oder so. Aber klar, das ist auch nur ein Mensch, der lernt auch. Und ja.
1: Ja, und am Ende seid ihr auch auf eine Art beide natürlich dafür verantwortlich, dass es erstmal euch gut geht, aber dass auch euch in der Beziehung gut geht, ne? Und dann ist natürlich
0: Ja.
1: ein Ding, wenn man das jetzt nur auf eine Person übertragen würde, ne?
0: Ja, und ich habe dann auch, denke ich, also auch klar, ihm ging es auch mal nicht gut. Und ich finde ja, also es ist nicht, ich finde, sondern es ist ja auch generell so, dass auch psychische Belastungen sich bei Männern und Frauen ganz anders zeigen, ganz andere Symptome und Auswirkungen haben. Und ich denke auch, dass er rückwirkend sehe ich das auf jeden Fall so, dass er schon auch da psychisch belastet war und vielleicht da auch selber irgendwie vielleicht mal eine Art depressive Episode zumindest hat oder so. Und das habe ich aber aus meiner Perspektive wieder gar nicht so ernst genommen, weil ich mir dachte, so, du weißt gar nicht, wie schlecht es mir teilweise geht. Das kannst du ja gar nicht hier miteinander vergleichen. Habe ihn da leider auch damals gar nicht so ernst genommen, ja, wie ich es vielleicht heute tun würde.
1: Naja, verstehe. Bei dir im Hintergrund wird ordentlich gehämmert. Du lebst gerade auf Sri Lanka. Was passiert da, wenn du aus dem
0: Ja,
1: Fenster guckst?
0: ich sehe gar nichts, ich sehe eigentlich nur Bäume und eigentlich leben wir in einer sehr, sehr ruhigen Gegend, das ist wunderschön. Und ich weiß nicht, was wir jetzt heute sich vorgenommen haben,
1: Na
0: irgendwie
1: gut.
0: zu bauen oder so.
1: Egal, wir akzeptieren das, dass da
0: Ja,
1: ordentlich
0: sorry.
1: rumgehämmert wird, dass nur da, damit ihr da draußen Bescheid wisst, was los ist. Ich habe mich noch gefragt, was hätte dir geholfen? Also, und damit meine ich jetzt gar nicht nur, was hätte er besser machen können, sondern so generell. Also, wenn du merkst, okay, ich bin gerade depressiv, ich führe hier eine Beziehung, das hat ziemliche Reibungspunkte hier und da. Was glaubst du, was wäre da gut gewesen?
0: Generell so das, was ich natürlich auch dann gemacht habe, damit es mir heute besser geht. Also ich habe mich einfach viel dann auch damit auseinandergesetzt. Ja, okay, aber was geht da jetzt gerade so in mir vor? Und da hat es mir halt geholfen. Da habe ich mich mal mit einem Buch beschäftigt. Da ging es eben um psychische Mechanismen und wie auch so das Ego da so seine Rolle spielt, immer mit den Streitigkeiten. Und da habe ich auf jeden Fall sehr viel von meiner Denkweise drin erkannt und das war so der erste Aha-Effekt für mich und habe dann einfach viel durch Reflexion halt versucht, darüber zu lernen, wann ich wie reagiere und wie man das halt vielleicht dann auch ein bisschen vorbeugen kann oder wie man dann in der Situation, wenn es mir so schlecht geht, dann vielleicht umgehen kann. Und zum Beispiel am Ende hatten wir dann auch so mal so was wie einen Notfallplan, sage ich jetzt mal. Ich habe dann ja auch versucht, wieder zum Beispiel mehr Zeit alleine auch zu verbringen und alleine zu schlafen und solche Sachen. Das war für mich auf jeden Fall eine große Herausforderung. Und da haben wir halt dann zum Beispiel so ausgemacht, okay, ich schalte mein Handy jetzt aus für den Abend und ich habe mir ein paar Sachen überlegt, mit denen ich mich beschäftige und alles, um mir einen schönen Abend zu gestalten und auch nicht dann am Handy zu sein und zu sehen, ah, jetzt hat er aber schon eine Stunde nicht geantwortet oder meine Freunde sind gerade feiern oder sonst irgendwas, also mich davon ganz abzuspalten, sag ich mal. Und dann aber trotzdem mit ihm ausgemacht zu haben, so wenn es wirklich nicht geht, dann schalte ich das Handy an und dann rufe ich ihn an und dann muss er auch erreichbar sein auf laut und dass ich so weiß, okay, für den letzten Notnagel weiß ich, da ist wer da, da kann ich mich dann drauf verlassen. Aber ich kann ihm auch so seinen Abend genießen lassen, ohne die ganze Zeit am Handy zu hängen und alles. Und
1: Ah, klar.
0: ja, solche Sachen dann auch zu planen in einem Moment, wo es einem ja gerade gut geht, das war auf jeden Fall hilfreich. Und klar, da hätte ich vielleicht auch früher drauf kommen können, aber ja, im Nachhinein ist man immer schlauer.
1: Voll, ja.
0: Also vielleicht einfach so sich einfach damit zu beschäftigen, okay, wie kann man es besser machen und nicht drauf hängen zu bleiben, was ist schlecht, was läuft nicht gut, sondern einfach immer mit dem Blick darauf, wie kann ich es irgendwie besser machen und wenn ich es nicht weiß, dann einfach mal informieren, sich Inspiration von außen holen, weil an einer gewissen Stelle

0: kommt man vielleicht ohne neuen Input auch nicht weiter.
1: Das wollte ich nämlich gerade fragen. Hast du selber auch mal eine Therapie gemacht?
0: Ja, also ich habe tatsächlich gleich mit 17 damals, als ich die Diagnose bekommen habe, da war ich ein Jahr in systemischer Therapie. Das hat mir damals nicht so viel gebracht tatsächlich. Also es war schön, dass so die Frau mich ein bisschen verstanden hat, auch im Gegensatz zum Umfeld, was ja erstmal so fragt, oh, was passiert da? Wie gehen wir damit um? Also das Verständnis war schon ganz schön, aber ich denke, ich war auch zu dem Zeitpunkt nicht wirklich ready für eine Therapie und ich glaube, also es war auch nicht der richtige Therapieansatz für mich. Das hat mich dann so ein bisschen stagnieren lassen, bis ich dann wieder weitergesucht habe nach neuen Dingen, die mir auch weiterhelfen können.
1: Eure Beziehung ist ja dann irgendwann zu Ende gegangen. Lag das auch dann daran, dass die Depression da eine Rolle gespielt hat oder hatte das andere Gründe?
0: Also ich würde mal so sagen, ich glaube, die Depression hat mich eher dazu gebracht, diese Beziehung länger zu führen, als es vielleicht eigentlich der Fall war, weil ich denke ich auch so ein bisschen so eine soziale Abhängigkeit auch von meinem damaligen Partner entwickelt habe. Und auf jeden Fall hatte das ganz viele andere Gründe, auch zum Beispiel, dass ich einfach schon immer gerne auswandern wollte und ja, so ein paar andere Dinge, die halt nicht übereingestimmt haben. Und als es mir halt dann langsam besser ging auch, hatte ich ja gleichzeitig auch so irgendwie so ein bisschen dieses Schuldgefühl, dass ich jetzt nicht gehen kann, wenn es mir besser geht, sage ich mal, sondern dass ich ihm auch irgendwie schulde, jetzt die schönen Zeiten irgendwie zusammen zu haben und auch so dieses, jetzt kann ich ihn ja nicht hängen lassen, weil er war ja auch die ganze Zeit für mich da und so. Und ja, das hat auf jeden Fall auch noch lang so mit mir ein bisschen gerungen, aber letztendlich, ja, hat es halt nicht gepasst, dafür ein Leben miteinander zu führen. Und ja, genau, also es ist jetzt nicht wegen der Depression tatsächlich endgültig auseinandergegangen. Klar, wir hatten ja, wie du schon am Anfang gesagt hast, mal so On-Off-Phasen. Da hat auf jeden Fall ganz viel die Depression auch mit reingespielt. Aber jetzt so die endgültige Trennung eher nicht.
1: Ja. Jetzt hast du ja auch gesagt, als Auswandern war dir sehr wichtig. Du hast dann auch jemanden gefunden, mit dem du tatsächlich jetzt nach Sri Lanka ausgewandert bist. Hast deinen jetzigen Freund oder Mann sogar, ne? Ihr seid verheiratet?
0: Mann, ja.
1: Ja, ihr wohnt jetzt seit längerer Zeit schon auf Sri Lanka. Bist du denn jetzt auch frei von Depressionen, würdest du sagen, mittlerweile?
0: Ja, also unabhängig voneinander, also es hat jetzt nichts damit zu tun, dass ich ausgewandert bin, dass ich psychisch gesund bin oder dass ich nicht mehr von Depressionen betroffen bin. Und das finde ich aber auch ganz wichtig, da auch zu erwähnen, dass es deswegen nicht heißt, dass es mir nicht auch mal schlecht geht, dass ich nicht auch mal weinen kann oder so. Also man hat vielleicht manchmal auch so falsche Vorstellungen dann davon, dass dann lebt man in Friede, Freude, Eierkuchenland und alles ist nur happy. Also das Leben ist wellenförmig und nicht linear. Es gibt immer mal Ups und Downs. Und
1: wie wirkt sich das denn jetzt auf deine heutige Beziehung dann aus mit deinem Mann? Ist dann da irgendwas anders, wenn du solche Phasen hast?
0: Ja, also mein Mann tatsächlich, der ist so ein Mensch, der Menschen sehr gut durchschauen kann und auch so die Muster so ein bisschen da erkennt. Und es hat mich auf jeden Fall auch noch mal ein Stück weitergebracht, damit mehr bewusst zu sein über mich selbst auch und noch mal neue Muster auch da eben zu erkennen. Weil wenn halt irgendwie mal was aufgekommen ist oder so, war ihm das eigentlich gleich schon so ein bisschen klar, warum ich jetzt vielleicht so reagiert habe. Und hat mir das dann auch versucht, ganz normal zu sagen. Und davon habe ich mich dann so ein bisschen überfahren oder angegriffen gefühlt, so jetzt will der mir erzählen, wie ich mich fühle oder reagiere.
1: Erstmal übergriffig, klar.
0: Aber genau, und da auch als Frau, ich bin da auch natürlich auch geprägt so von diesem kollektiven Schmerz der Frauen mit Bevormundung und solchen Sachen. Ja, auf jeden Fall habe ich dann aber meistens so ein paar Minuten drüber nachgedacht oder eine halbe Stunde später ist mir dann aufgefallen, ja gut, also wenn ich jetzt nicht in irgendeine Story reingehe mit meinem Kopf und mir jetzt da irgendwas ausdenke, er hat eigentlich recht. Und ja, also das war auf jeden Fall für mich auch nochmal viel, konnte ich da über mich lernen, wenn es mal irgendwie zu was gekommen ist. Es ist tatsächlich dann auch nie, ich könnte Ihnen jetzt nicht sagen, dass unser Streit schon mal jemals ausgeartet ist oder irgendwas, weil eigentlich können wir das dann ganz gut vorher lösen, bevor es so sich aufschaukeln würde, sage ich mal.
1: Ja, voll schön zu hören.
0: Genau.
1: Das ist echt schön. Vielleicht noch kurz zum Schluss, wenn du dir was wünschen könntest, wie würde so deine Beziehung weiterlaufen jetzt in der nächsten Zeit? Hoffentlich weiterhin ohne starke depressive Phasen.
0: Ja, also ich glaube, da könnte ich jetzt mittlerweile eigentlich drauf wetten, sage ich mal, dass ich in meinem Leben keine Depression mehr entwickle, aber man weiß es nie. Wer weiß, was für ein Schicksalsschlag vielleicht mal einen treffen könnte, toi, toi, toi, nicht, aber ich denke, ich habe soweit verstanden, was mich da reinbringt, dass ich vorher mich dagegen entscheiden kann. Und für meine Beziehung wünsche ich mir eigentlich, dass sie so weiter verläuft, wie sie ist. Da bin ich sehr glücklich, da könnte ich mir jetzt gar nicht mehr wünschen, sondern einfach, dass man genau das nicht aus den Augen verliert auf lange Zeit. Ja.
1: Wie schön zu hören, das freut mich sehr, Sophia. Und ich wünsche dir dafür natürlich genauso, dass das eintritt und dass ihr weiterhin Danke. Eine sehr, sehr gute Zeit habt in Sri Lanka.
0: Dankeschön.
1: Danke, dass du deine Erfahrungen mit uns geteilt hast. Ich denke, das ist sehr, sehr wichtig. Da werden sich sicherlich viele, viele gehört fühlen. Dank dir, Sophia.
0: Ja, ich hoffe, irgendjemand fühlt sich verstanden, hat vielleicht ein bisschen Hoffnung mitbekommen oder sonst irgendwas. Gerne, gerne.
1: Neben Sophias persönlichen Erfahrungen dachte ich mir, es wäre gut, auch nochmal von oben drauf zu schauen, weil jeder Mensch ist anders, jede Beziehung und jede Depression auch. Und deswegen, das, was Sophia so erlebt hat, das kann ja bei euch anderen ganz anders sein. Das gilt nicht für alle, das ist keine Schablone. Deswegen freue ich mich, dass ich noch mit dem Leiter der Deutschen Depressionshilfe sprechen kann. Hallo, Professor Ulrich Heger. Schön, dass Sie da sind.
2: Ja, sehr gerne.
1: Wir haben jetzt gerade schon von Sophia gehört. Die hat erzählt, dass sie während ihrer Depression sehr, sehr reizbar war. Schon bei kleinen Dingen ist sie komplett an die Decke gegangen. Dann hat sie auch Probleme gehabt, allein zu sein. Die wollte immer, dass ihr Freund da ist, was ihn natürlich sehr eingeschränkt hat. Sie hat halt gesagt, ne, wenn ich allein bin, dann kommen die Gedanken, dann fange ich an zu grübeln. Über Gefühle sprechen war auch sehr schwierig. Dabei ist das ja sehr, sehr wichtig in der Beziehung. Was würden Sie sagen, was sind sonst noch typische Auswirkungen von einer Depression in der Beziehung?
2: Ja, man macht sich Sorgen um den Erkrankten. Man stellt sich am Anfang Fragen, was ist denn los? Man denkt, vielleicht bin ich schuld. Was kann ich selber tun, um zu helfen? Wie geht das Ganze weiter? Geht es wieder weg oder bleibt es jetzt? Das sind ja alles Fragen, die sich da ganz natürlich ergeben.
1: Verändert sich auch was beim Thema Sexualität zum Beispiel?
2: In der Regel wird ein Mensch in einer schweren Depression keine Lust an Intimitäten haben. Mhm. Das wird bei jedem ein bisschen anders sein, aber die Menschen ziehen sich ja zurück, die wollen auch keine sozialen Interaktionen, die wollen oft auch gar keine Gespräche in der Depression. Alles wird ihnen zu viel und das betrifft auch alle Formen der sozialen Interaktionen und auch die Sexualität. Hinzu kommt, dass manche Medikamente sich ja auch noch negativ auswirken können, vorübergehend. Das kommt auch noch hinzu, aber auch unabhängig von Medikamenten ist die Libido meistens deutlich reduziert in der Depression.
1: Kommunikation ist ja auch wichtig, über eigene Gefühle sprechen. Gelingt das dann auch schwerer?
2: Ja, sich auszutauschen und das eigene Befinden zu schildern. Auch das ist manchmal etwas schon, was Menschen mit Depressionen schwerfällt. Das ist aber auch oft gar nicht das Allerentscheidendste. Wenn man dann doch anfängt zu sprechen, ist es manchmal entlastend und führt eben auch zu einer Vertiefung der Beziehung, wenn man sich wechselseitig besser versteht. Aber auch da muss man jetzt nicht irgendwie Druck ausüben und denken, wir müssen jetzt unbedingt über unsere Gefühle sprechen. Für viele depressiv Erkrankte, die man fragt, was für sie eigentlich am hilfreichsten, die antworten einfach, dass der Partner da ist, dass der neben mir ist und dass ich weiß, der hält zu mir. Das ist das, was mir am meisten geholfen hat. Das andere ist, für die Angehörigen ist es natürlich zunächst so, dass sie nicht verstehen, warum sich ihr Partner so völlig verändert hat. Meistens ist es eine ganz grundlegende Veränderung. Menschen, die sonst eigentlich immer voller Energie sind und für andere da sind, oft auch sehr hilfsbereit sind, die sind dann plötzlich nur mehr ein Häufchen Elend in dieser Erkrankungsphase. Aber das Erste ist mal, dass man sich informiert. über die Erkrankung als Angehörige, zum Beispiel auf den Seiten der Stiftung, damit wir das veränderte Verhalten jetzt nicht fehlinterpretiert als einzig gehen lassen oder dass man sich nicht mehr liebt oder solche Dinge. Das andere ist, dass man als Angehöriger dann auch lernt, wenn man sich informiert, dass Depression ja auch eigenständige Erkrankung ist. Also Menschen, die die Veranlagung haben, rutschen da nicht nur einmal, sondern mehrfach rein, auch wenn es ihnen eigentlich von außen betrachtet gut geht. Und dann versteht man, dass es eine richtige Erkrankung ist und dass man nicht selber schuld ist. Mhm. Weil das ist ja auch oft ein Gedanke Angehöriger, wenn es Konflikte gab und Streit, was halt so in Partnerschaften da alles so passieren kann, dass man glaubt, man ist vielleicht selber schuld, dass der Partner jetzt depressiv erkrankt ist. Mhm. Diese Schuldgefühle führen zu gar nichts Guten, sind auch meistens gar nicht gerechtfertigt, sondern entscheidend ist zu verstehen, Schuld an dem Ganzen ist eben diese Erkrankung und das Pech, dass derjenige, der erkrankt ist, Veranlagung dazu mitbekommen hat. Das andere ist, dass man auch weiß als Angehöriger, man ist nicht verantwortlich für die Heilung. So wie man auch bei einer Epilepsie nicht verantwortlich ist für die Heilung, ist man auch bei einer Depression nicht verantwortlich, sondern da sind die Ärzte zuständig. Und die Fachleute. Auch das ist etwas, was oft entlastend wirkt für Angehörige, die sich ja dann oft auch selber sehr unter Druck setzen und vielleicht meinen, sie müssen jetzt den Erkrankten mit Samthandschuhen anfassen und dürfen gar nichts mehr sagen oder umgekehrt ärgerlich reagieren, dass der Erkrankte jetzt gar nicht mehr mithilft in den Familienaufgaben.
1: Der muss dann alles auffangen quasi, ne, weil es der andere nicht kann.
2: Genau, das kommt natürlich zu, wie bei jeder schweren Erkrankung, dass das die Angehörige auch ganz konkret zeitmäßig und energiemäßig belastet. Mhm. Das ist bei Depression nicht anders wie bei anderen Erkrankungen. Und dann ist wichtig, ein ganz wichtiger Punkt, ist, dass es sehr häufig die Angehörigen sind, die den Erkrankten dazu motivieren, sich Hilfe zu holen und die Behandlung durchzustehen. Denn der Erkrankte selber glaubt, ich bin schuld an der ganzen Misere, ich habe alles falsch gemacht. Mhm. Erkrankte geben sich ja selber die Schuld, nicht anderen in der Depression. Und sie haben auch nicht die Energie, da rumzutelefonieren, bis sie einen Termin beim Facharzt kriegen oder beim Hausarzt oder beim psychologischen Psychotherapeuten. Nicht selten sind es Angehörige, die das in die Hand nehmen, einen Termin vereinbaren und den Erkrankten hinbegleiten, weil der Erkrankte selber das gar nicht schafft. Mhm. In der Depression können ja manche sich nicht mal mehr selber richtig versorgen. Die Menschen essen nicht mehr, die trinken nicht mehr. Mhm. In der schweren Depression. Also das ist eine ganz wichtige Aufgabe, die oft auch lebensrettend ist, dass sie den Erkrankten motivieren, sich Hilfe zu holen und auch die Behandlung durchzuhalten. Denn der Erkrankte glaubt immer, die wirken nicht, die Medikamente und die Psychotherapie kann mir auch nicht helfen. Das Ganze ist hoffnungslos. Das ist ja das Erleben eines depressiv Erkrankten. Und als Angehörige immer wieder zu motivieren, sich behandeln zu lassen, ist ganz, ganz wichtig. Ja. Eigentlich sollte man sich in der Regel auf seinen gesunden Menschenverstand verlassen und auf sein Bauchgefühl auch verlassen, aber eben sich informieren über die Erkrankung.
1: Hilft das denn, wenn man so eine Depression vielleicht auch als Herausforderung für beide versteht?
2: Wie jede Erkrankung ist eine schwere Erkrankung eine Belastung auch für Menschen, die dem Erkrankten nahestehen. Mhm. Oft ganz einfach, dass Arbeit übernommen werden müssen, aber natürlich auch psychisch und seelisch. Denn wenn man jemanden sehr mag und sieht, der leidet jetzt so, viele Menschen leiden da natürlich mit und haben Mitgefühl. Man muss natürlich auch sich selber im Auge behalten. Also man kann jetzt nicht alles jetzt dem Erkrankten opfern. Und man muss auch natürlich aufpassen, dass das eigene Leben auch noch irgendwo seinen guten Gang geht, aber dass man da oft auch Kompromisse machen muss und auf gewisse Sachen auch mal verzichten muss als Angehöriger. Ich glaube, das ist auch sehr menschlich und bei der Depression nicht anders als bei anderen schweren Erkrankungen.
1: Hm. Würden Sie denn sagen, Hegel, dass so eine Depression vielleicht sogar auch eine Beziehung stärken kann? Also ich hatte so diesen Gedanken, dass wenn man es dann zusammen hinbekommt, wenn man sieht auch, dass man einander füreinander da ist, dass man sich auf die andere Person verlassen kann, dass man diese Herausforderungen auch zusammen schafft, dass man vielleicht auch dankbar ist füreinander. Glauben Sie, das könnte auch so eine Beziehung dann stärken?
2: Wir haben da mal Befragungen gemacht und es war schon so, dass einige gesagt haben, die Erkrankung war eine Belastung für meine Beziehung und hat mit eine Rolle gespielt, dass die in die Brüche gegangen ist. Aber ich glaube, es waren 37% oder 35%, die haben genau das gesagt, was Sie gerade gesagt haben. Dieses gemeinsame Durchstehen dieser schweren Erkrankung. Vielleicht auch die Gespräche und das Gefühl, dass man zusammengehört und zusammenhält, auch in schwierigen Zeiten. Das hat bei vielen die Beziehung vertieft und verstärkt. Und Sie das waren vielleicht über 30% ist es der Fall gewesen, die gesagt haben, bei uns hat es eher zusammengeschweißt.
1: Ein Drittel schwierige etwa.
2: Zeit. Etwa. Ich glaube, es war ein bisschen mehr wie ein Drittel.
1: Das heißt aber bei den meisten dann nicht.
2: Aber es war etwas mehr, die gesagt haben, es waren vielleicht auch Beziehungen, die vielleicht nicht so tief waren. Bei uns war die Belastung mit ein Faktor, dass die Beziehung in die Brüche gegangen ist. Das muss man ehrlicherweise auch sagen, aber das wird bei anderen Erkrankungen auch nicht ähnlich sein.
1: Ja,
2: wenn jemand irgendeine chronische Erkrankung kriegt und die Beziehung ist irgendwie geht nicht tiefer, sondern ist sehr oberflächlich, dann kann schon sein, dass die dann auch in die Brüche geht.
1: Und natürlich ist das sehr, sehr komplex. Und die Depression ist vielleicht nur einer von vielen Gründen. Es gibt vielleicht auch noch andere Gründe, die dann im Wege stehen.
2: Ja? Ganz genau, ne? Genau. Und man keine Sorge haben muss, aber es ging ja auch mal ein bisschen durch die Medien als Möglichkeit, dass es sowas wie ansteckend ist. Wenn man keine Veranlagung zur Depression hat, kriegt man da auch nie eine Depression, weil der Partner erkrankt ist. Es ist keine Erkrankung, die ansteckend ist. Das muss man auch wissen.
1: Herr Hegel, vielen, vielen Dank für diese Einschätzung und Einordnung. Ich denke, das hilft einigen weiter, die hier gerade zuhören.
2: Vielen Dank auch, dass Sie sich dem Thema annehmen und habe ich sehr gern gemacht. Ne? Dankeschön.
1: Wenn ihr bei dem Thema jetzt denkt, ihr braucht das Support als betroffene Person oder auch als Angehörige oder als Angehörige, ich habe euch einige Beratungsstellen in die Shownotes gepackt, unter anderem das kostenlose Infotelefon Depression. Das ist die 0800 33 44 533 oder ihr schaut mal auf die Website der Deutschen Depressionshilfe deutsche-depressionshilfe.de. Und auch im Liebestagebuch geht es heute um Depression und zwar nicht direkt in der Beziehung, sondern danach. Pierre hat sich nämlich von seiner Freundin getrennt und ist danach in eine Depression gerutscht und er merkt dann irgendwann, allein kommt er da nicht mehr raus und deswegen hat er auch eine Therapie angefangen, wie ihm die geholfen hat, die Trennung zu verarbeiten und auch neuen Blick auf sich selbst und die Ex-Beziehung zu werfen. Das erzählt euch Pierre jetzt.
3: Liebeskummer ist beschissen. Und die letzten Monate waren auch wirklich schlimm. Wer sich mit Liebeskummer beschäftigt hat, und da gibt es ja wunderbare Podcasts, Bücher, alles Mögliche drüber, der wird Symptome und Verläufe erleben. Und da geht es sehr viel über, du kannst auch in eine temporäre Depression fallen. Und das war definitiv bei mir der Fall. Und das hat mich dann auch an einem Moment dazu gebracht zu sagen, okay, mir geht's so schlecht, ich fange jetzt wieder Therapie an. Und das war eine sehr wichtige und sehr gute Entscheidung, weil es ist schwer. Und ich weiß auch für mich, dass ich mich schwer tue mit dem Loslassen. Also mir geht's von den guten Tagen im Anteil besser als vor 1, 2, 3, 4 Monaten, wo es auch Momente gab. Also ja, ich lag heulend in der Dusche. Ich saß heulend im Auto und habe mir irgendwelche Kuschelsongs angehört. Ich habe mich unglaublich schwer getan, zu akzeptieren, dass es vorbei ist. Deine Freunde sind für dich da, sie ergreifen aber Partei für dich. Gemeinsame Freunde sind für dich da, aber stehen zwischen den Stühlen. Eine Therapeutin ist eine dritte Person, die dir Wahrheiten an den Kopf knallt, die die Freunde nicht machen würden. Ich habe mich gefragt, warum meldet sie sich nicht? Und dann habe ich dann einfach meine Therapeutin gefragt, so, warum? Und sie trocken so, weil sie nicht mehr will. Sie hat Schluss gemacht, sie hat die Kontaktpause veranlasst, sie will sie einfach nicht mehr. Punkt. Das ist eine unglaublich harte Wahrheit und die ist sowas von wahr. Und ich bin meiner Therapeutin dankbar dafür. Ich dann wirklich so, ja, sie haben leider recht. Und sowas braucht's. Es braucht eine Person, die nicht Partei für dich ergreift, sondern einfach mal die Wahrheit ausspricht und dann aber auch emotional dich wieder auffängt und mit dir durch das Ganze durchgeht. Und meine Therapeutin meinte dann zu mir, naja, sie haben den Liebeskummer für sich wahrscheinlich schon überwunden, weil ich auch gesagt habe, im Moment habe ich extrem viel Wut und Verletzung in mir. Und dann meinte sie so, naja, das ist vielleicht nicht mehr der Liebeskummer, weil wenn sie sich zurückerinnern, wir haben vor Monaten festgestellt, ich als ihre Therapeutin kann nicht negativ über Nelly reden. Das würden sie auf Blut verteidigen. Und jetzt ist es so, dass sie ja selber negativ und real über die Beziehung sprechen. Und dass sie vielleicht einfach auch gerade verarbeiten, was ihnen auch da drin widerfahren ist, was sie damals nicht wahrhaben wollten. Und damit hat sie zu 100% recht. Es war nicht alles so rosarot, wie ich das selber gedacht habe oder wie ich es natürlich immer gefühlt habe, sondern ich habe natürlich auch inzwischen die Kapazitäten, vieles zu hinterfragen, festzustellen. Ich habe auch davor geliebt, aber noch nie so intensiv. Und diese Intensität war eigentlich nicht gut. Weil das, was ich für mich selber auch erkennen musste, ist, ich habe eine riesige Verlustangst. Ich habe eine Angst vor Ablehnung. Wenn ich nicht die Sicherheit bekomme, pushe ich extrem. Und Liebeskummer ist eines der schlimmsten Sachen, die ich im Leben durchmachen musste. Sachen, die mich da im Endeffekt wirklich durchgetragen haben und die ich als ehrliche Reflexion daraus geben kann, ist, gib dir Zeit. Es gibt keine genaue Periode, nach 3, 6, 9 Monaten ist das vorbei. Es ist zu vielschichtig und es ist auch von so vielen Faktoren abhängig. Sei einfach geduldig mit dir. Dein Körper muss extrem viel verarbeiten und es heißt nicht umsonst, dass Liebeskummer eine biochemische Störung auslöst. Und es braucht Zeit, dass dein Körper das wieder verarbeitet.
1: Danke, Pierre, mal wieder für deine offene und ehrliche Art. Und auch danke an Sophia, dass ihr beide das hier geteilt habt. Sehr persönlich, sehr intim. Wenn euch da noch Fragen oder Gedanken gekommen sind bei dieser Folge zu Beziehung und Depression, dann schreibt mir das gerne mal an liebe@deutschlandfunknova.de. Oder auch Feedback, freut uns auch immer sehr. Dank euch fürs Zuhören. Ich bin Gero Simone. Macht's gut und habt euch lieb.
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1: Um 22 Uhr mit Timo Oberhauser. Die Bundesregierung hat sich auf Maßnahmen gegen die hohen Spritpreise geeinigt. Zum einen will sie den Tankrabatt wieder einführen. Der soll von Oktober bis Ende des Jahres gelten. Konkret heißt das, die Steuern auf Benzin und Diesel sollen um insgesamt 17 Cent pro Liter gesenkt werden. So war das auch schon beim letzten Tankrabatt im Frühjahr. Die Regierung geht davon aus, dass die Maßnahme jetzt 2,5 Milliarden Euro kosten wird. Bund und Länder teilen sich diese Kosten. Spätestens zum 1. Januar soll dann ein Spritpreisdeckel eingeführt werden. Bedeutet, dass der Staat eine Preisobergrenze festlegt. Die dürfte sich jeweils an der Entwicklung des Ölpreises orientieren. Bundeskanzler Friedrich Merz sagt, wer jeden Tag auf das Auto angewiesen ist, kommt an seine Belastungsgrenze. Die Maßnahmen der Regierung nennt er ein starkes Signal fürs Land. CO2 in der Atmosphäre treibt die Erderwärmung an. Deshalb lagert Dänemark das Treibhausgas im Meeresgrund ein. Schon länger wird das Ganze unter der Nordsee getestet. Jetzt ist der CO2-Speicher offiziell in Betrieb gegangen. Er liegt in rund 1800 Metern Tiefe. Pro Jahr könnten in dem leeren Ölfeld bis zu 8 Millionen Tonnen gelagert werden. Das wäre knapp ein Drittel des jährlichen CO2-Ausstoßes von Dänemark. Fachleute schätzen die Methode zwar als sicher ein, aber sie gilt als aufwendig und teuer. Und Umweltschützer befürchten, dass es durch die Technologie weniger Anreize gibt, den Ausstoß von CO2 zu senken. Seit der Corona-Pandemie werden in den meisten EU-Ländern weniger Kinder geimpft. Eine Studie im Fachjournal The Lancet zeigt, dass die Impfquoten in 16 der 27 EU-Länder gesunken sind, auch in Deutschland. Untersucht wurden die Zahlen bei 7 Routineimpfungen für Kinder, zum Beispiel Diphtherie, Tetanus, Hepatitis B, Polio und Masern, und zwar von 1980 bis 2024. Luxemburg und Portugal waren die einzigen EU-Länder, wo bei allen 7 Impfungen eine Durchimpfungsrate von mindestens 95% erreicht wurde. Bleibt man darunter, können laut den Forschenden vermeidbare Krankheiten in der EU wieder auftreten. Die Studie nennt für den Rückgang vor allem 2 mögliche Ursachen: Fehlinformationen und dass die Menschen Impfstoffen seit Corona weniger vertrauen. Seit ein paar Wochen heißt eine Schule in Berlin-Spandau Margot-Friedländer-Gymnasium zu Ehren der Holocaust-Überlebenden. Bisher stand der neue Name nur auf dem Papier, inzwischen ist er auch am Gebäude selbst sichtbar. Zur Umbenennung gab es heute ein Fest. Neben Schülern, Lehrern und Eltern war auch Berlins regierender Bürgermeister Kai Wegner dabei. Er enthüllte zusammen mit dem Schulleiter den neuen Namenszug. Margot-Friedländer war letztes Jahr im Alter von 103 Jahren gestorben. Vor ihrem Tod hatte sie den Vorschlag begrüßt, dass das Gymnasium nach ihr benannt wird. Friedländer setzte sich als Zeitzeugin dafür ein, die Erinnerung an den Holocaust wachzuhalten. Dafür war sie regelmäßig auch an Berliner Schulen zu Gast.
0: Das Wetter.
1: In der Nacht kann es immer mal nass werden, vor allem im Norden und Nordwesten. Es kühlt ab auf 13 bis 5 Grad. Morgen in der Nordhälfte ziemlich grau, auch mal Regen. In der Südhälfte kann es erst neblig sein, später dann oft sonnig und trocken. 19 bis 26 Grad maximal.
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2: Die Herzen sind immer an zwei unterschiedlichen Orten.
3: Auswandern. Einfach woanders hin. Am besten ins Warme. Diesen Wunsch haben einige von uns. Aber von seinen Liebsten wegzuziehen, das kann uns auch ganz schön zerrissen machen. Besonders in den Momenten, wo wir was verpassen. Wie die Brautkleidanprobe der engsten Freundin.
4: Und ich konnte da nicht für einen Tag mal eben rüberfliegen und dabei sein. Und es war schon komisch, dann einfach nur über WhatsApp Bilder geschickt zu kriegen. So, das ist es nicht geworden und das ist es geworden. Also das war schon ein Moment, wo ich so gerne dabei gewesen wäre. Und da muss ich auch gestehen, da ging es mir an dem Tag dann nicht ganz so gut. Ja.
3: Der Reality-Check Auswandern kommt dann manchmal früher als gedacht.
4: Weil man plant das natürlich die ganze Zeit und denkt sich auch voll cool. Aber wenn es dann soweit ist, realisiert man, naja, ich habe immer noch dieselben Probleme. Ich bin jetzt einfach nur in einem anderen Land und bin damit jetzt noch mehr alleine.
3: Hi, wie schön, dass ihr am Start seid. Ich bin Charlene Rogal, heute mit einer verschnupften Nase. Wir gehen hier rein in die Feelings und raus mit den Facts und verstehen uns danach selbst ein bisschen besser. Auswandern, das beschäftigt uns heute. Wie fühlt es sich an, diesen Schritt zu gehen? Was macht das mit uns, wenn wir auswandern? Und welche Gedanken sollten wir uns vorher gemacht haben, damit das Auswandern auch eine positive Erfahrung wird?
4: Ich habe meine Mama angerufen und meinte so, oh Mama, wenn ich hier hinziehen könnte, ich würde es sofort machen.
3: Nina steht hier gerade an einer Bushaltestelle auf Mallorca. Sie macht da Urlaub und hat einfach Bock, dahin zu ziehen. Schon wenige Monate später zieht sie es durch. Neue Wohnung, neuer Job, neues Leben. Sie wandert aus. Das ist jetzt schon fast 3 Jahre her. Weil es wirklich alles so ein bisschen schnell ging, ist der erste Morgen im neuen Bett dann auch so ein bisschen unwirklich.
4: Das war ein ganz komisches Gefühl erstmal, weil man war so, jetzt bin ich hier, ich habe noch eine Woche Zeit, bis mein Job anfängt. Ja, jetzt bin ich ja einfach alleine in einem fremden Land.
3: Toll.
4: Also irgendwie cool, aber auch beängstigend ein bisschen.
3: Wie würdest du sagen, war denn so die erste Zeit? Was war schwierig? Was war vielleicht auch anders als vorgestellt?
4: Also ich meine, dadurch, dass ich erstmal eine Woche frei hatte, fühlte es sich halt einfach an wie ein ganz normaler Urlaub. Bis dann irgendwann es daran ging, natürlich auch arbeiten zu gehen. Dann hat sich das Ganze einfach auch geändert. Und irgendwie, man kennt das Ganze ja immer nur so als Urlaubsgefühl, dass man den ganzen Tag Zeit hat, am Strand liegen kann und machen kann, was man will. Ja, und dementsprechend, es war schon ein komisches Gefühl und natürlich auch ein bisschen schwierig am Anfang in seinen Alltag reinzufinden.
3: Könntest du einen Tiefpunkt benennen?
4: Es gab, glaube ich, nicht so den einen Moment, eher so immer mal wieder Momente, wo man sich denkt so, oh, ich vermisse meine Familie oder ist es gerade durch die Sprache, erschwert es mir etwas. Aber ich glaube wirklich so generell, am meisten die Anfangszeit, weil man halt einfach auf sich alleine gestellt ist und das in dem Moment halt erstmal realisiert, weil man plant das natürlich die ganze Zeit und denkt sich auch voll cool, aber wenn es dann soweit ist, realisiert man, naja, ich habe immer noch dieselben Probleme, ich bin jetzt einfach nur in einem anderen Land, wo ich vielleicht die Sprache nicht fließen kann und bin damit jetzt noch mehr alleine.
3: Das kann ich mir gut vorstellen. Also du bist dann da quasi alleine, hast einen Job, ist schon mal geil, aber wie fängt man da überhaupt an, sich so einen Alltag, sich ein Leben aufzubauen?
4: Ja, das ist auf jeden Fall am Anfang super überfordernd, muss ich ehrlich sagen. Ich habe hauptsächlich über Bumble Friends einfach Anschluss zu finden und ein paar Mädels zu finden, mit denen man sich halt treffen kann, sich ein bisschen austauschen kann. Weil, ja, irgendwie, man muss ja irgendwo anfangen.
3: Also quasi für alle, die es nicht kennen, das ist Swipen für Friends, nicht für Dates.
4: Genau, und darüber habe ich tatsächlich auch ein paar nette Mädels kennengelernt. Und ja, irgendwie dann auch über Social Media natürlich, dass man dann angefangen hat, Leute auf Instagram zu finden, die auch hier wohnen. Und ja, irgendwie hat man sich das dann so Step by Step aufgebaut, ja.
3: Und wann hattest du das Gefühl, jetzt habe ich wirklich nicht nur so eine Kaffee-Freundinnenschaft, sondern das ist was, wo man auch mal tiefer was teilen kann?
4: Das muss ich sagen, hat wirklich etwas gedauert. Ich würde sagen, so nach anderthalb Jahren ungefähr.
3: Mhm.
4: Weil ich meine, natürlich lernt man viele Mädels dann über, ja, eben solche Plattformen kennen. Man trifft sich, aber natürlich, das ist wie im Dating, es matcht natürlich nicht immer mit jedem sofort. Man durchgeht dann natürlich viele, viele Treffen, bis man dann irgendwie erstmal Leute findet, mit denen man auf einer Wellenlänge ist. Und ja, aber ich muss sagen, ich habe tatsächlich eine sehr gute Freundin hier gefunden, mit der ich dann auch Urlaub gemacht habe, im November letzten Jahres. Und ich glaube, das war so der letzte Punkt, wo ich gesagt habe, das ist wirklich eine richtig, richtig gute Freundschaft.
3: Voll schön.
4: Ja.
3: Nina konnte Stück für Stück abhaken, was sie sich erträumt hat. Aber sie musste natürlich dafür auch geduldig sein, ihr habt es gerade gehört, und auch mal loslassen, wenn was nicht geklappt hat. An dieser Stelle mal kurz Stopp. Vielleicht habt ihr euch auch schon mal weggeträumt, wenn man irgendwo im Urlaub ist und so denkt, ah ja, hier jetzt hin, auswandern, das wär's doch. Tatsächlich ziehen auch einige von uns durch, so wie Nina. Zu diesem Phänomen, also zum Auswandern, wird geforscht. Andreas Genoni arbeitet am Bundesinstitut für Bevölkerungsforschung und beschäftigt sich mit Migration und Mobilität. Er sagt, Menschen, die auswandern, er sagt dazu international mobile Menschen, die sind generell jung, Häufig Männer und erstmal ohne Familie unterwegs.
5: Die Gründe sind sehr vielfältig, aber bei Deutschen dominieren vor allem berufliche und persönliche Gründe. Also in unserer Studie, die wir durchgeführt haben, da nannten rund 58% berufliche Gründe. Dazu kommt dann zum Beispiel der Wunsch, eines bestimmten Lebensstils zu führen, Erfahrungen zu sammeln oder auch wegen des Klimas irgendwo anders hinzuziehen.
3: So, aber die große Frage ist doch, macht es uns wirklich glücklicher, wenn wir das durchziehen, wenn wir auswandern? Das ist natürlich individuell, aber es gibt dazu auch Statistiken.
5: Unsere Forschung, in der ich mich bewege, wo es insbesondere um Deutsche und deren internationale Mobilität geht, da zeigt sich einen ziemlich deutlichen positiven Effekt. Also wenn Menschen aus Deutschland auswandern, dann steigt ihre Lebenszufriedenheit zunächst deutlich an.
3: Auswandern macht also erstmal glücklicher. Und vielleicht zum Einordnen, das fand ich wirklich krass, dieser Anstieg ist mehr als doppelt so groß wie bei Menschen, die innerhalb Deutschlands umziehen und fast doppelt so groß wie bei Menschen, die zum ersten Mal Eltern geworden sind. What? Also das ist ein ziemlich großer Effekt, sagt Andreas Genoni. Wichtig ist aber,
5: wir sehen eben auch, dass dieser Effekt, dieser Anstieg in der Zufriedenheit mit der Auswanderung nicht dauerhaft ist. Also mit zunehmender Aufenthaltsdauer im Ausland geht die Lebenszufriedenheit dann eben langsam wieder zurück.
3: So nach 2 bis 3 Jahren. Dann ist quasi wieder dieses Ursprungslevel erreicht, beziehungsweise so ein bisschen drüber. Ein Grund dafür könnte sein, dass dieses Anfangshigh, juhu, umziehen, alles neu, das ist dann einfach so ein bisschen verblasst. Es gibt einige Dinge, die eine Rolle spielen, sagt Andreas Genoni, was die Zufriedenheit noch beeinflussen kann. Zum Beispiel, in welchem Land lebe ich oder werden meine Qualifikationen vor Ort anerkannt? Und es gibt noch was, das Andreas Genoni hervorgehoben hat.
5: Ein besonders interessanter Faktor ist, denke ich, wie viel Einfluss man selbst auf die Entscheidung zur Auswanderung hat.
3: Hier spielt zum Beispiel rein, wenn man nur für die Partnerperson umgezogen ist, also dieses klassische der Liebe wegen. Für Nina war das ja kein Thema. Sie ist als Single angereist und es war ganz allein ihre Idee und Entscheidung auszuwandern. Aber sie hat natürlich auch Menschen zurückgelassen, die ihr was bedeutet haben. Freundschaft auf Distanz, das ist nicht immer easy.
4: Also, ich muss sagen, natürlich durch eben wieder Social Media, WhatsApp, Anrufe. Man ist natürlich im stetigen Austausch und Kontakt. Aber trotzdem ist es was anderes, gerade wenn so größere Ereignisse sind. Und ich meine, in den 20ern, man kennt's, da passiert sehr viel.
6: Absolut, von Trennung bis ja. Heiraten bis komplett anderer Job, Selbstfindung, man weiß nie, was kommt.
4: Kinder kriegen, das geht jetzt auch schon los. Also irgendwie solche Ereignisse verpasst man dann quasi. Man kann natürlich nicht die ganze Zeit an der Seite der Person sein, wie es halt wäre, wenn man in Deutschland ist. Von daher ist es schon was anderes, aber ich würde behaupten, dass ich das so mit meinen engsten Freundinnen und auch meiner Familie sehr gut hinkriege. Aber es ist natürlich Arbeit.
3: Voll. Gab es einen Moment, der dir einfällt, wo es dir besonders schwer gefallen ist, getrennt zu sein?
4: Ja, auf jeden Fall, als eine meiner engsten Freundinnen sich verlobt hat. Und dann hat sie sich auf die Brautkleidsuche begeben, aber das war tatsächlich so Richtung Ende eines Jahres, wo bei uns auf der Arbeit halt sehr viel los war und ich konnte dann nicht für einen Tag mal eben rüberfliegen und dabei sein und es war schon komisch, dann einfach nur über WhatsApp Bilder geschickt zu kriegen, so das ist es nicht geworden und das ist es geworden. Also das war schon ein Moment, wo ich so gerne dabei gewesen wäre und da muss ich auch gestehen, da ging es mir an dem Tag dann nicht ganz so gut. Ja,
3: das verstehe ich voll. Konntest du wenigstens bei der Hochzeit dabei sein?
4: Ja,

0: Also die Herzen sind immer an zwei unterschiedlichen Orten.
1: Und hast du deinen Freund mitgenommen aus Deutschland oder hast du den vor Ort akquiriert?
0: Tatsächlich habe ich meinen Freund hier kennengelernt, ja.
1: Okay, das ist ja auch schon mal ein Zeichen von Ankommen, ne?
0: Ja, auf jeden Fall. Aber es war wirklich nicht geplant tatsächlich. Ich dachte ursprünglich, ich bleibe so ein halbes Jahr oder ein Jahr hier, einfach um mal auszuprobieren, wie es ist, im Ausland zu leben. Ja, und dann habe ich meinen Freund kennengelernt, der tatsächlich auch von hier kommt und hier aufgewachsen ist. Jetzt sieht es erstmal nicht so aus, als ob wir nach Deutschland zurückgehen, weil ich auch gesagt habe, hey, also wenn das mit uns eine Zukunft haben soll, dann ich weiß nicht, ob ich meine Zukunft hier auf Mallorca sehe und er glücklicherweise auch nicht. Ja, deswegen, ich denke, für den Moment jetzt ist es sehr schön, so wie es ist und wir genießen das in vollen Zügen. Aber wir sind beide sehr offen dafür, auch nochmal woanders zu leben oder langfristig sogar zurück nach Deutschland zu ziehen.
1: Für Nina war es die richtige Entscheidung, genau diesen Schritt zu wagen. So ein bisschen einfach mal springen und gucken, was kommt. Was aber, wenn wir nicht so spontan, ja vielleicht auch so risikofreudig sind, sondern die Idee auswandern erstmal so richtig durchdenken wollen? Darüber habe ich mit Laura Nickel gesprochen. Sie ist psychologische Psychotherapeutin und selber vor circa 3 Jahren nach Portugal gezogen. Vor Ort arbeitet sie mit Menschen, die ausgewandert sind. Ich wollte von ihr wissen, welche Fragen wir uns denn am Anfang stellen sollten, bevor wir diesen Schritt gehen.
2: Es ist wichtig, zum einen zu wissen, welche Werte lebe ich damit, dass ich auswandern möchte. Was gibt im neuen Land, am neuen Ort, was ich vielleicht da, wo ich aufgewachsen bin, wo ich zurzeit lebe, vermisse? Und da es sehr viele Dinge gibt, die ich irgendwie neu lernen, neu aufbauen müsste, im Ausland, beim Auswandern, kann es hilfreich sein, sich vorher schon ein paar der Säulen zu überlegen. Mit Säulen meine ich jetzt zum Beispiel die berufliche Karriere oder der berufliche Weg, wie ich finanziell aufgestellt bin. Da kann ich gucken, möchte ich da am neuen Ort was aufbauen, was kann ich da arbeiten oder tun oder kann ich zu Hause schon, ja, mein Geschäft auf eine Online- oder Remote-Arbeit umstellen.
1: Ganz große Hürde ja oft auch, oder zumindest in unserem Kopf, die Bürokratie. Aber davon sollten wir uns nicht unterkriegen lassen.
2: Es gibt ganz viele Möglichkeiten, sich da Unterstützung zu holen. Das wäre auf jeden Fall eine Empfehlung. So ein bisschen Abstand nehmen von der Annahme, ich muss das alles alleine schaffen. Da gibt es Communities, Facebook-Gruppen, die sich gezielt an Auswanderer richten oder auch vielleicht im Coworking Space, den man vor Ort gefunden hat, mal nachfragen, wie haben es denn die anderen gemacht? Oder auch Podcasts. Zum Beispiel für Portugal gibt es gezielt einen, der sich an, ja, Auswanderer nach Portugal wendet und auch die bürokratischen Hürden anspricht und sich vielleicht die bürokratischen Schritte, möglichen Schritte aufteilen und nicht den Anspruch haben, ich muss das alles sofort und perfekt gemacht haben, sondern schrittweise, und es darf auch was schiefgehen und länger dauern.
1: Auch gut, sich vorher mal reinfühlen, was das für einen selber bedeutet, wenn Friends und Family so weit weg sind.
2: Ich kann schauen, was ist möglich, wie kann ich das, wenn ich auch weg bin, aufrechterhalten? Wann kann ich mich vielleicht online dazuschalten oder wie kann ich mich durch regelmäßige Telefonverabredungen oder Online-Treffen, ja, die Nähe bewahren? Oder wie ist es vielleicht auch möglich, für so wichtige Events zurückzufliegen? Vielleicht kann da auch eine Rolle spielen, in welches Land ich auswandern möchte, wie weit ich weg möchte. Vielleicht spielt das mit in die Entscheidung rein. Aber ja, es wird immer ein Teil der Kosten vielleicht sein, die zum Auswandern dazugehören. Weiter weg von den alten Freunden und der Familie zu sein.
1: Juti, gehen wir mal davon aus, trotz dieser Kosten haben wir uns fürs Auswandern entschieden. Und jetzt? Laura Nickel hat Tipps, wie wir vor Ort neue Kontakte knüpfen können. Da können wir auch so ein bisschen den Druck rausnehmen. Das muss nicht immer so ein super origineller Move sein.
2: Beim Aufbau der Kontakte vor Ort kann es vielleicht hilfreich sein, sich wirklich Gruppen oder zu suchen, bei denen man sein kann, wie man ist und Dinge machen kann, die man eh gerne macht, um schon mal eine Gemeinsamkeit zu haben, anstatt sich vielleicht auch da irgendwie zu zwingen oder eine Maske aufzusetzen oder in alle Veranstaltungen reinzuschmeißen, weil man denkt, man muss irgendwie dabei sein oder dazugehören.
1: Also, hört da in euch rein. Auf was habt ihr wirklich Lust? Und macht es am besten auch an einem Ort, wo es schon eine Community-Struktur gibt.
2: Der Coworking Space, der vielleicht auch mal zum Frühstück einlädt oder gemeinsam Sachen macht. Und tatsächlich aber vielleicht auch mal mutig sein und sowas in die Coworking-Gruppe posten. Hey, ich bin gerade neu angekommen und meine Interessen sind das und das. Meldet euch gerne. Es kann durchaus hilfreich sein, da mutig zu sein und die Awkwardness irgendwie in Kauf zu nehmen. Aber ansonsten, genau, vielleicht, ja, die Aktivitäten, die man eh gerne macht, für die man vielleicht dahin gezogen ist, sei es Verbundenheit mit der Natur oder gewisse Sportangebote.

0: Angebote oder Kreative, die aufsuchen. Und ich würde auch sagen, da konstant erscheinen. Man kann nicht erwarten, direkt ja von Anfang an dann irgendwie aufgenommen, Teil der Gemeinschaft zu sein, sondern irgendwie konstant zu sein und Menschen mehr Chancen zu geben.
1: Man sollte sich aber auch keine Illusionen machen, meint Laura Nickel. Das kann wirklich lange dauern, 1 oder 2 Jahre, bis man sich so ein Umfeld aufgebaut hat. Und wenn es nicht klappt, dann ist es auch okay, bei sich selber nochmal einzuchecken. Ist das hier das Richtige für mich?
0: Ich würde sagen, dass ich mir erlauben sollte, die Frage mir immer mal wieder zu stellen. Und es nicht, dass ich mich immer mal wieder frage, wie lang bleibe ich irgendwie als Versagen zu sehen, sondern dass es vielleicht auch dazu gehört, mir die immer mal wieder zu stellen, weil sich Dinge auch ändern können. Familiäre Beziehungen oder auch was mit der Familie los ist, kann sich verändern, was mich vielleicht näher wieder ans Heimatland bringen möchte. Eigene Ziele können sich verändern, dass ich mir diese Frage immer mal wieder neu stellen kann.
1: Das unterstreiche ich auch nochmal doppelt für mich am Ende. Und das hat ja Nina auch gesagt. So ein bisschen Offenheit, wohin die Reise final geht, das darf einfach sein. Das nimmt vielleicht auch einfach den Druck raus, bei so einer großen Entscheidung auszuwandern. Das Team für diese Folge: Mo Lorenz, Philipp Ademann, Sarah Brendel, Friederike Seeger, Anton Stanislawski und ich, Charlene Rogal. Facts und Feelings ist eine Produktion von Deutschlandfunk Nova. Immer montags, mittwochs und freitags gibt es neue Folgen in der Deutschlandfunk-App. Macht's gut, bis bald. Tschüssi.

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1: Um 23 Uhr mit Timo Oberhauser. Die Bundesregierung hat sich auf Maßnahmen gegen die hohen Spritpreise geeinigt. Zum einen will sie den Tankrabatt wieder einführen. Der soll von Oktober bis Ende des Jahres gelten. Konkret heißt das, die Steuern auf Benzin und Diesel sollen um insgesamt 17 Cent pro Liter gesenkt werden. So war das auch schon beim letzten Tankrabatt im Frühjahr. Die Regierung geht davon aus, dass die Maßnahme jetzt 2,5 Milliarden Euro kosten wird. Bund und Länder teilen sich diese Kosten. Spätestens zum 1. Januar soll dann ein Spritpreisdeckel eingeführt werden. Bedeutet, dass der Staat eine Preisobergrenze festlegt. Die dürfte sich jeweils an der Entwicklung des Ölpreises orientieren. Bundeskanzler Friedrich Merz sagt, wer jeden Tag auf das Auto angewiesen ist, kommt an seine Belastungsgrenze. Die Maßnahmen der Regierung nennt er ein starkes Signal fürs Land. US-Präsident Donald Trump geht schon länger gegen Medien vor, die nicht so berichten, wie er das gerne hätte. Jetzt trifft es weitere Sender und Newsportale. Trump sagt, dass Reporterinnen und Reporter von CNN, MS Now und Politico nicht mehr ins Weiße Haus dürfen. Er wirft ihnen vor, Falschinformationen zu verbreiten. Ob die Journalisten auch nicht mehr auf Regierungsflügen dabei sein dürfen, ist unklar. Trump hat jedenfalls noch weiteren Medien damit gedroht, auch sie aus dem Weißen Haus zu schmeißen. Seit er wieder Präsident ist, geht Trump besonders gegen Medien vor, die ihn kritisieren oder Fragen stellen, die ihm nicht passen. Zum Beispiel gibt es auch schon länger Streit mit der Nachrichtenagentur AP. Die weigert sich, den Golf von Mexiko in ihren Berichten Golf von Amerika zu nennen, so wie Trump das will. In anderen Fällen hat Trump schon gegen Medienhäuser geklagt. Kritiker sprechen von Einschüchterungsversuchen und Angriffen auf die Pressefreiheit. Anfang Februar wurde der Zugbegleiter Serkan Çalar von einem Fahrgast angegriffen und schwer verletzt. Ein paar Tage später starb er dann im Krankenhaus. Am Hauptbahnhof in Mannheim erinnert jetzt eine Tafel an Serkan Çalar. Bei der Gedenkveranstaltung heute waren seine Familie und frühere Kolleginnen und Kollegen dabei. Und auch Bahnchefin Evelyn Palla und Bundesverkehrsminister Steffen Bilger. Beide sprachen der Familie ihr Mitgefühl aus und sagten, dass Bahn und Politik für mehr Sicherheit in Zügen und an Bahnhöfen sorgen müssen. Nach dem Angriff hatte die Bahn ihre Sicherheitsmaßnahmen schon ausgeweitet. Zum Beispiel werden inzwischen häufiger Bodycams eingesetzt. Jan Böhmermann macht Schluss mit dem ZDF-Magazin Royal. Der Sender sagt, dass die letzte Ausgabe für Mitte Dezember geplant ist. Im Moment laufen Gespräche mit Böhmermann zu einem möglichen neuen Showkonzept. Worum es dabei genau geht, wurde noch nicht gesagt. Böhmermann selbst erklärt, dass er nochmal eine andere Sendung machen möchte. Das ZDF-Magazin Royal ist eine Mischung aus Satire und investigativem Journalismus. In der aktuellen Form gibt es die Sendung seit 6 Jahren. Sie hat mehrere Auszeichnungen bekommen, zum Beispiel den Grimme-Preis und den Deutschen Fernsehpreis. Die Sendung sorgte immer wieder auch für Aufsehen und für Kritik.
0: Das Wetter.
1: In der Nacht, da kann es immer mal nass werden, vor allem im Norden und Nordwesten. Und es kühlt ab auf 13 bis 5 Grad. Morgen in der Nordhälfte dann auch ziemlich grau und Regen. In der Südhälfte, da kann es erst neblig sein, später dann oft sonnig und trocken, maximal 19 bis 26 Grad.
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